ihr, eingeschrieben in unsere Herzen und von allen Menschen erkannt und gelesen. Unverkennbar seid ihr ein Brief Christi, ausgefertigt durch unseren Dienst, geschrieben nicht mit Tinte, sondern mit dem Geist des lebendigen Gottes, nicht auf Tafeln aus Stein, sondern wie auf Tafeln in Herzen von Fleisch. Wir haben durch Christus so großes Vertrauen zu Gott. Doch sind wir dazu nicht von uns aus fähig, als ob wir uns selbst etwas zuschreiben könnten. Unsere Befähigung stammt vielmehr von Gott. Er hat uns fähig gemacht, Diener des neuen Bundes zu sein, nicht des Buchstabens, sondern des Geistes. Denn der Buchstabe tötet, der Geist aber macht lebendig. Wenn aber schon der Dienst des Todes, dessen Buchstaben in Stein gemeißelt waren, so herrlich war, dass die Israeliten das Gesicht des Mose nicht anschauen konnten, weil es eine Herrlichkeit ausstrahlte, die doch vergänglich war, wie sollte da der Dienst des Geistes nicht viel herrlicher sein? Denn wenn schon der Dienst der Verurteilung herrlich war, so ist der Dienst der Gerechtigkeit noch viel herrlicher. Eigentlich ist das Verherrlichte nämlich in diesem Fall gar nicht verherrlicht angesichts der überragenden Herrlichkeit. Wenn nämlich schon das Vergängliche in Herrlichkeit erschien, die Herrlichkeit des Bleibenden wird es überstrahlen. Weil wir also eine solche Hoffnung haben, treten wir mit großem Freimut auf, nicht wie Mose, der über sein Gesicht eine Hülle legte, damit die Israeliten das Ende des Vergänglichen nicht sahen. Doch ihr Denken wurde verhärtet. Denn bis zum heutigen Tag liegt die gleiche Hülle auf dem alten Bund, wenn daraus vorgelesen wird. Sie wird nicht aufgedeckt, weil sie in Christus beseitigt wird. Bis heute liegt die Hülle auf ihrem Herzen, wenn Mose vorgelesen wird. Sobald er aber zum Herrn zurückkehrt, wird die Hülle entfernt. Der Herr aber ist der Geist. Wo aber der Geist des Herrn ist, da ist Freiheit. Wir alle aber schauen mit enthülltem Angesicht die Herrlichkeit des Herrn, wie in einem Spiegel, und werden so in sein eigenes Bild verwandelt, von Herrlichkeit zu Herrlichkeit, durch den Geist des Herrn. Daher erlahmt unser Eifer nicht in dem Dienst, der uns durch Gottes Erbarmen übertragen wurde. Wir haben uns von aller schimpflichen Arglist losgesagt. Wir verhalten uns nicht hinterhältig und verfälschen das Wort Gottes nicht, sondern machen die Wahrheit offenbar. So empfehlen wir uns vor dem Angesicht Gottes jedem menschlichen Gewissen. Wenn unser Evangelium dennoch verhüllt ist, ist es nur denen verhüllt, die verloren gehen. Denn der Gott dieser Weltzeit hat das Denken der Ungläubigen verblendet. So strahlt ihnen der Glanz des Evangeliums von der Herrlichkeit Christi, der Gottes Bild ist, nicht auf. Wir verkünden nämlich nicht uns selbst, sondern Jesus Christus als den Herrn, uns aber als eure Knechte um Jesu Willen. Denn Gott, der sprach, aus Finsternis soll Licht aufleuchten. Er ist in unseren Herzen aufgeleuchtet, damit aufstrahlt die Erkenntnis des göttlichen Glanzes auf dem Antlitz Christi. Diesen Schatz tragen wir in zerbrechlichen Gefäßen. So wird deutlich, dass das Übermaß der Kraft von Gott und nicht von uns kommt. Von allen Seiten werden wir in die Enge getrieben und finden doch noch Raum. Wir wissen weder aus noch ein und verzweifeln dennoch nicht. Wir werden gehetzt und sind doch nicht verlassen. Wir werden niedergestreckt und doch nicht vernichtet. Immer tragen wir das Todesleiden Jesu an unserem Leib, damit auch das Leben Jesu an unserem Leib sichtbar wird. Denn immer werden wir, obgleich wir leben, um Jesu Willen dem Tod ausgeliefert, damit auch das Leben Jesu in unserem sterblichen Fleisch offenbar wird. So erweist an uns der Tod, an euch aber das Leben seine Macht. Doch haben wir den gleichen Geist des Glaubens, von dem es in der Schrift heißt, ich habe geglaubt, darum habe ich geredet. Auch wir glauben, und darum reden wir. Denn wir wissen, dass der, welcher Jesus den Herrn auferweckt hat, auch uns mit Jesus auferwecken und uns zusammen mit euch vor sich stellen wird. Alles tun wir euretwegen, damit immer mehr Menschen aufgrund der überreich gewordenen Gnade den Dank vervielfachen zur Verherrlichung Gottes. Darum werden wir nicht müde. Wenn auch unser äußerer Mensch aufgerieben wird, der innere wird Tag für Tag erneuert. Denn die kleine Last unserer gegenwärtigen Not schafft uns in maßlosem Übermaß ein ewiges Gewicht an Herrlichkeit und die wir nicht auf das Sichtbare, sondern auf das Unsichtbare blicken. Denn das Sichtbare ist vergänglich, das Unsichtbare ist ewig.

Wir wissen, wenn unser irdisches Zelt abgebrochen wird, dann haben wir eine Wohnung von Gott, ein nicht von Menschenhand errichtetes ewiges Haus im Himmel. Im gegenwärtigen Zustand seufzen wir und sehnen uns danach, mit dem himmlischen Haus überkleidet zu werden. So bekleidet werden wir nicht nackt erscheinen. Solange wir nämlich in diesem Zelt leben, seufzen wir unter schwerem Druck, weil wir nicht entkleidet, sondern überkleidet werden möchten, damit so das Sterbliche vom Leben verschlungen werde. Gott aber, der uns gerade dazu fähig gemacht hat, er hat uns auch als ersten Anteil den Geist gegeben. Wir sind also immer zuversichtlich, auch wenn wir wissen, dass wir fern vom Herrn in der Fremde leben, solange wir in diesem Leib zu Hause sind. Denn als Glaubende gehen wir unseren Weg, nicht als Schauende. Weil wir aber zuversichtlich sind, ziehen wir es vor, aus dem Leib auszuwandern und daheim beim Herrn zu sein. Deswegen suchen wir unsere Ehre darin, ihm zu gefallen, ob wir daheim oder in der Fremde sind. Denn wir alle müssen vor dem Richterstuhl Christi offenbar werden, damit jeder seinen Lohn empfängt für das Gute oder Böse, das er im irdischen Leben getan hat. So versuchen wir, erfüllt von der Furcht des Herrn, Menschen zu gewinnen. Vor Gott stehen wir offen da. Ich hoffe, dass wir auch vor eurem Gewissen offen dastehen. Damit wollen wir uns euch nicht wieder empfehlen, sondern wir geben euch Gelegenheit, rühmend auf uns hinzuweisen, damit ihr denen entgegentreten könnt, die sich äußerlich nicht im Herzen rühmen. Wenn wir nämlich von Sinnen waren, so geschah es für Gott. Wenn wir besonnen sind, geschieht es für euch. Denn die Liebe Christi drängt uns, da wir erkannt haben, einer ist für alle gestorben, also sind alle gestorben. Er ist aber für alle gestorben, damit die Lebenden nicht mehr für sich leben, sondern für den, der für sie starb und auferweckt wurde. Also kennen wir von jetzt an niemanden mehr dem Fleische nach. Auch wenn wir früher Christus dem Fleische nach gekannt haben, jetzt kennen wir ihn nicht mehr so. Wenn also jemand in Christus ist, dann ist er eine neue Schöpfung. Das Alte ist vergangen, siehe, Neues ist geworden. Aber das alles kommt von Gott, der uns durch Christus mit sich versöhnt und uns den Dienst der Versöhnung aufgetragen hat. Ja, Gott war es, der in Christus die Welt mit sich versöhnt hat, indem er ihnen ihre Verfehlungen nicht anrechnete und unter uns das Wort von der Versöhnung aufgerichtet hat. Wir sind also Gesandte an Christi Stadt, und Gott ist es, der durch uns mahnt. Wir bitten an Christi Stadt, lasst euch mit Gott versöhnen.

Als Mitarbeiter Gottes ermahnen wir euch, dass ihr seine Gnade nicht vergebens empfangt. Denn es heißt, zur Zeit der Gnade habe ich dich erhört, am Tag der Rettung habe ich dir geholfen. Siehe, jetzt ist sie da, die Zeit der Gnade. Siehe, jetzt ist er da, der Tag der Rettung. Niemandem geben wir auch nur den geringsten Anstoß, damit unser Dienst nicht verhöhnt werden kann. In allem empfehlen wir uns als Gottes Diener. Durch große Standhaftigkeit, in Bedrängnis, in Not, in Angst, unter Schlägen, in Gefängnissen, in Zeiten der Unruhe, unter der Last der Arbeit, in durchwachten Nächten, durch Fasten, durch lautere Gesinnung, durch Erkenntnis, durch Langmut, durch Güte, durch den Heiligen Geist, durch ungeheuchelte Liebe, durch das Wort der Wahrheit in der Kraft Gottes, mit den Waffen der Gerechtigkeit in der Rechten und in der Linken, bei Ehrung und Schmähung, bei übler Nachrede, und bei Lob. Wir gelten als Betrüger und sind doch wahrhaftig. Wir werden verkannt und doch anerkannt. Wir sind wie Sterbende und siehe, wir leben. Wir werden gezüchtigt und doch nicht getötet. Uns wird Leid zugefügt und doch sind wir jederzeit fröhlich. Wir sind arm und machen doch viele reich. Wir haben nichts und haben doch alles. Unser Mund hat sich für euch aufgetan, Korinther. Unser Herz ist weit geworden. In uns ist es nicht zu eng für euch, eng ist es in eurem Herzen. Macht doch als Antwort darauf, ich rede wie zu meinen Kindern, auch euer Herz weit. Beugt euch nicht unter ein fremdes Joch mit Ungläubigen. Was haben denn Gerechtigkeit und Gesetzwidrigkeit miteinander zu tun? Was haben Licht und Finsternis gemeinsam? Was für ein Einklang herrscht zwischen Christus und Beliar? Was hat ein Gläubiger mit einem Ungläubigen gemeinsam? Wie verträgt sich der Tempel Gottes mit Götzenbildern? Wir sind doch der Tempel des lebendigen Gottes, denn Gott hat gesprochen, ich will unter ihnen wohnen und mit ihnen gehen. Ich werde ihr Gott sein und sie werden mein Volk sein. Zieht darum weg aus ihrer Mitte und sondert euch ab, spricht der Herr, und fasst nichts Unreines an. Dann will ich euch aufnehmen und euer Vater sein, und ihr sollt meine Söhne und Töchter sein, spricht der Herr, der Herrscher über das All.

Das sind die Verheißungen, Geliebte, die wir haben. Reinigen wir uns also von aller Unreinheit des Leibes und des Geistes und streben wir in Gottes Furcht nach vollkommener Heiligung. Gebt uns doch Raum. Niemanden haben wir geschädigt, niemanden zugrunde gerichtet, niemanden übervorteilt. Ich sage das nicht, um euch zu verurteilen, denn eben habe ich gesagt, dass ihr in unserem Herzen wohnt, verbunden mit uns zum Sterben und zum Leben. Ich bin ganz offen zu euch, ich bin sehr stolz auf euch. Trotz all unserer Not bin ich von Trost erfüllt und ströme über von Freude. Als wir nach Mazedonien gekommen waren, fanden wir in unserer Schwachheit keine Ruhe. Überall bedrängten uns Schwierigkeiten, von außen Kämpfe, von innen Ängste. Aber Gott, der die Niedergeschlagenen tröstet, hat auch uns getröstet, und zwar durch die Ankunft des Titus. Nicht nur durch seine Ankunft, sondern auch durch den Trost, den er bei euch erfahren hatte. Er erzählte uns von eurer Sehnsucht, eurer Klage, eurem Eifer für mich, sodass ich mich noch mehr freute. Dass ich euch aber mit meinem Brief traurig gemacht habe, tut mir nicht leid. Wenn es mir auch eine Weile leid tat, ich sehe ja, dass dieser Brief euch, wenn auch nur für kurze Zeit, traurig gemacht hat. Jetzt freue ich mich. Nicht, weil ihr traurig geworden seid, sondern weil die Traurigkeit euch zur Sinnesänderung geführt hat. Denn es war eine gottgewollte Traurigkeit. So ist euch durch uns kein Nachteil erwachsen. Die gottgewollte Traurigkeit verursacht nämlich Sinnesänderung zum Heil, die nicht bereut zu werden braucht. Die weltliche Traurigkeit aber führt zum Tod. Siehe, wie groß war doch der Eifer, zu dem euch diese gottgewollte Traurigkeit geführt hat, wie aufrichtig eure Entschuldigung, euer Bedauern, eure Furcht, eure Sehnsucht, wie wirksam eure Anstrengung und am Ende die Bestrafung. In jeder Hinsicht habt ihr gezeigt, dass ihr in dieser Sache unschuldig seid. Wenn ich euch also geschrieben habe, so tat ich es nicht, um den zu treffen, der Unrecht getan hatte, auch nicht, um dem Recht zu verschaffen, der Unrecht erlitten hatte, sondern ich tat es, damit euer Eifer für uns sichtbar werde, vor euch und vor Gott. Deswegen sind wir jetzt getröstet. Wir wurden aber nicht nur getröstet, sondern darüber hinaus erfreut durch die Freude des Titus, dessen Geist neue Kraft gefunden hat durch euch alle. Wenn ich euch vor ihm gerühmt hatte, so brauchte ich mich jetzt nicht zu schämen. Im Gegenteil, wie alles Wahrheit ist, was wir euch verkündet haben, so erwies sich unser Lob vor Titus als volle Wahrheit. Er ist euch von Herzen zugetan, wenn er daran denkt, wie ihr euch alle gehorsam gezeigt und ihn mit Furcht und Zittern aufgenommen habt. Ich freue mich, dass ich in jeder Hinsicht auf euch vertrauen kann.

Wir berichten euch jetzt, Brüder und Schwestern, von der Gnade, die Gott den Gemeinden Mazedoniens erwiesen hat. Während sie durch große Not geprüft wurden, verwandelten sich ihre übergroße Freude und ihre tiefe Armut in den Reichtum ihrer selbstlosen Güte. Ich bezeuge, dass sie nach Kräften und sogar über ihre Kräfte spendeten, ganz von sich aus. Sie haben uns eindringlich um die Teilnahme an diesem Liebeswerk und die Gemeinschaft des Dienstes für die Heiligen gebeten. Und über unsere Erwartung hinaus haben sie sich eingesetzt, zunächst für den Herrn, aber auch für uns, wie es Gottes Wille war. Daraufhin ermutigten wir Titus, dieses Liebeswerk, das er früher bei euch begonnen hatte, nun auch zu vollenden. Wie ihr aber an allem reich seid, an Glauben, Rede und Erkenntnis, an jedem Eifer und an der Liebe, die wir in euch begründet haben, so sollt ihr euch auch an diesem Liebeswerk mit reichlichen Spenden beteiligen. Ich meine das nicht als strenge Weisung, aber ich gebe euch Gelegenheit, angesichts des Eifers anderer auch eure Liebe als echt zu erweisen. Denn ihr kennt die Gnade unseres Herrn Jesus Christus. Er, der reich war, wurde euretwegen arm, um euch durch seine Armut reich zu machen. Ich gebe euch nur den Rat, der euch helfen soll. Ihr habt ja schon voriges Jahr angefangen, etwas zu unternehmen, und zwar aus eigenem Wollen. Jetzt sollt ihr das Begonnene zu Ende führen, damit das Ergebnis dem guten Willen entspricht, je nach eurem Besitz. Wenn nämlich der gute Wille da ist, dann ist jeder willkommen mit dem, was er hat, und man fragt nicht nach dem, was er nicht hat. Denn es geht nicht darum, dass ihr in Not geratet, indem ihr anderen helft. Es geht um einen Ausgleich. Im Augenblick soll euer Überfluss ihrem Mangel abhelfen, damit auch ihr Überfluss einmal eurem Mangel abhilft. So soll ein Ausgleich entstehen, wie es in der Schrift heißt. Wer viel gesammelt hatte, hatte nicht zu viel, und wer wenig, hatte nicht zu wenig. Dank sei Gott, der den gleichen Eifer für euch auch Titus ins Herz gelegt hat. Denn Titus war mit meinem Vorschlag einverstanden und sein Eifer war so groß, dass er aus eigenem Entschluss gleich zu euch abreiste. Zusammen mit ihm haben wir den Bruder geschickt, der wegen seiner Verkündigung des Evangeliums in allen Gemeinden Anerkennung findet und außerdem von den Gemeinden dazu bestimmt wurde, unser Reisegefährte zu sein, wenn wir diese Gnadengabe zur Ehre des Herrn und als Zeichen unseres guten Willens überbringen. Denn angesichts der großen Spende, die von uns überbracht werden soll, möchten wir vermeiden, dass man uns verdächtigt. Denn wir sind auf das Gute bedacht, nicht nur vor dem Herrn, sondern auch vor den Menschen. Wir haben aber mit den beiden noch einen weiteren Bruder geschickt, dessen Eifer wir vielfach und bei vielen Gelegenheiten feststellen konnten und der sich in diesem Fall noch eifriger zeigt, weil er großes Vertrauen zu euch hat. Was nun Titus angeht, er ist mein Gefährte und mein Mitarbeiter, der für euch tätig ist. Unsere anderen Brüder aber sind Abgesandte der Gemeinden und ein Abglanz Christi. Legt also ihnen gegenüber und damit vor den Gemeinden das Zeugnis eurer Liebe ab und zeigt, dass wir euch zu Recht gerühmt haben.

Eigentlich ist es unnötig, euch über das Hilfswerk für die Heiligen zu schreiben. Denn ich kenne euren guten Willen und rühme euch vor den Mazedoniern, indem ich ihnen sage, Achaia ist seit einem Jahr gerüstet und euer Eifer hat viele andere angespornt. Trotzdem habe ich die Brüder zu euch geschickt, denn unser Lob für euch könnte in dieser Hinsicht verfrüht gewesen sein. Ihr solltet also jetzt wirklich, wie ich sagte, gerüstet sein. Wenn nämlich Mazedonier mit mir kämen und euch noch nicht gerüstet fänden, dann könnte es geschehen, dass wir uns zu schämen hätten, um nicht zu sagen, ihr hättet euch in dieser Lage zu schämen. Ich hielt es also für notwendig, die Brüder zu bitten, sie möchten zu euch vorausreisen und eure in Aussicht gestellte Segensgabe schon jetzt einsammeln, damit sie dann verfügbar ist, und zwar als Segensgabe, nicht als Gabe des Geizes. Denkt daran, wer kärglich sät, wird auch kärglich ernten. Wer mit Segen sät, wird mit Segen ernten. Jeder gebe, wie er es sich in seinem Herzen vorgenommen hat, nicht verdrossen und nicht unter Zwang. Denn Gott liebt einen fröhlichen Geber. In seiner Macht kann Gott alle Gaben über euch ausschütten, so dass euch alle Zeit in allem alles Nötige ausreichend zur Verfügung steht und ihr noch genug habt, um allen Gutes zu tun, wie es in der Schrift heißt. Er teilte aus, er gab den Armen, seine Gerechtigkeit hat Bestand für immer. Gott, der Samen gibt für die Aussaat und Brot zur Nahrung, wird auch euch das Saatgut geben und die Saat aufgehen lassen. Er wird die Früchte eurer Gerechtigkeit wachsen lassen. In allem werdet ihr reich genug sein zu jeder selbstlosen Güte. Sie wird durch uns Dank an Gott hervorrufen. Denn dieser heilige Dienst füllt nicht nur die leeren Hände der Heiligen, sondern wird weiter wirken als vielfältiger Dank an Gott. Vom Zeugnis eines solchen Dienstes bewegt, werden sie Gott dafür preisen, dass ihr euch gehorsam zum Evangelium Christi bekannt und dass ihr ihnen und allen selbstlos geholfen habt. In ihrem Gebet für euch werden sie sich angesichts der übergroßen Gnade, die Gott euch geschenkt hat, eng mit euch verbunden fühlen. Dank sei Gott für sein unfassbares Geschenk.

Ich, Paulus, der ja im persönlichen Umgang mit euch so unterwürfig, aus der Ferne aber so unerschrocken sein soll, ich ermahne euch angesichts der Freundlichkeit und Güte Christi und bitte euch, zwingt mich nicht, bei meinem Kommen so unerschrocken und fest aufzutreten, wie ich es gegen gewisse Leute zu tun gedenke, die meinen, wir verhalten uns wie Menschen dieser Welt. Wir leben zwar in dieser Welt, kämpfen aber nicht mit den Waffen dieser Welt. Die Waffen, die wir bei unserem Feldzug einsetzen, sind nicht irdisch, aber sie haben durch Gott die Macht, Festungen zu schleifen. Mit ihnen reißen wir alle hohen Gedankengebäude nieder, die sich gegen die Erkenntnis Gottes auftürmen. Wir nehmen alles Denken gefangen, sodass es Christus gehorcht. Wir sind entschlossen, alle Ungehorsamen zu strafen, sobald ihr wirklich gehorsam geworden seid. Schaut auf das, was vor Augen liegt. Wenn jemand überzeugt ist, Christus zu gehören, dann soll er doch auch bedenken, dass nicht nur er, sondern auch wir Christus gehören. Und wenn ich etwas mehr auf unsere Vollmacht poche, werde ich mich nicht zu scheuen brauchen. Der Herr hat sie mir allerdings verliehen, damit ich bei euch aufbaue, nicht damit ich niederreiße. Ich möchte nicht den Anschein erwecken, als wollte ich euch durch meine Briefe einschüchtern. Ja, die Briefe, wird gesagt, die sind wuchtig und voll Kraft, aber sein persönliches Auftreten ist matt und seine Worte sind armselig. Wer so redet, der soll sich merken, wie wir durch das geschriebene Wort aus der Ferne wirken, so können wir auch in eurer Gegenwart tatkräftig auftreten. Wir sind allerdings nicht so vermessen, uns gleichzustellen oder zu vergleichen mit gewissen Leuten, die sich selbst empfehlen. In ihrem Unverstand messen sie sich an sich selbst und vergleichen sich mit sich selbst. Wir dagegen wollen uns nicht maßlos rühmen, sondern jenen Maßstab anlegen, den uns Gott zugeteilt hat, dass wir nämlich bis zu euch gelangt sind. Wir überschreiten also nicht unser Maß, wie wir es tun würden, wenn wir nicht bis zu euch gelangt wären, denn wir sind wirklich als Erste mit dem Evangelium Christi bis zu euch gekommen. Wir rühmen uns also nicht maßlos und mit fremden Leistungen. Aber wir haben die Hoffnung, wenn euer Glaube stärker wird, vor euren Augen über das uns gesetzte Maß weit hinaus zu wachsen und das Evangelium über eure Grenzen hinauszutragen. Nach einem fremden Maßstab und auf einem Feld, das schon bestellt ist, wollen wir keinen Ruhm ernten. Wer sich also rühmt, der rühme sich im Herrn. Denn nicht wer sich selbst empfiehlt, ist anerkannt, sondern der, den der Herr empfiehlt.

lasst euch doch ein wenig Unverstand von mir gefallen. Aber das tut ihr ja, denn ich werbe eifrig um euch mit dem Eifer Gottes. Ich habe euch einem einzigen Mann verlobt, um euch als reine Jungfrau zu Christus zu führen. Ich fürchte aber, wie die Schlange einst durch ihre Falschheit Eva täuschte, könntet auch ihr in euren Gedanken von der aufrichtigen und reinen Hingabe an Christus abkommen. Ihr nehmt es ja offenbar hin, wenn irgendeiner daherkommt und einen anderen Jesus verkündet, als wir verkündet haben, wenn ihr einen anderen Geist empfangt, als ihr empfangen habt, oder ein anderes Evangelium, als ihr angenommen habt. Ich denke doch, ich stehe den Überaposteln keineswegs nach. Im Reden mag ich ein Stümper sein, aber nicht in der Erkenntnis. Wir haben es euch in jeder Weise gezeigt. Oder habe ich einen Fehler gemacht, als ich, um euch zu erhöhen, mich selbst erniedrigte und euch das Evangelium Gottes verkündete, ohne etwas dafür zu nehmen? Andere Gemeinden habe ich ausgeplündert und Geld von ihnen genommen, um euch dienen zu können. Aber als ich zu euch kam und in Schwierigkeiten geriet, bin ich niemandem zur Last gefallen. Was ich zu wenig hatte, ergänzten die Brüder, die aus Mazedonien kamen. Ich habe also darauf Wert gelegt, euch in keiner Weise zur Last zu fallen und werde auch weiterhin darauf Wert legen. So gewiss die Wahrheit Christi in mir ist, diesen Ruhm wird mir im Gebiet von Achaia niemand nehmen. Warum? Liebe ich euch etwa nicht? Gott weiß es. Was ich aber tue, werde ich auch in Zukunft tun. Ich werde denen die Gelegenheit nehmen, die nur die Gelegenheit suchen, sich Achtung zu verschaffen, um so dazustehen wie wir. Denn diese Leute sind Lügenapostel, unehrliche Arbeiter. Sie tarnen sich freilich als Apostel Christi. Kein Wunder, denn auch der Satan tarnt sich als Engel des Lichts. Es ist also nicht erstaunlich, wenn sich auch seine Diener als Diener der Gerechtigkeit tarnen. Ihr Ende wird ihren Taten entsprechen. Noch einmal sage ich, keiner soll mich für einen Narren halten. Tut ihr es aber doch, dann lasst mich auch als Narren gewähren, damit ich auch ein wenig prahlen kann. Was ich hier sage, sage ich nicht im Sinn des Herrn, sondern wenn es schon um das Prahlen geht, wie ein Narr. Da viele Menschen im Sinn dieser Welt prahlen, will auch ich einmal prahlen. Ihr lasst euch die Narren ja gern gefallen, ihr klugen Leute. Denn ihr nehmt es hin, wenn euch jemand versklavt, wenn euch jemand ausbeutet, wenn euch jemand in seine Gewalt bringt, wenn jemand anmaßend auftritt, wenn euch jemand ins Gesicht schlägt. Zu meiner Schande muss ich gestehen, dazu bin ich allerdings zu schwach gewesen. Wozu aber jemand den Mut aufbringt, ich rede jetzt als Narr, dazu bringe auch ich ihn auf. Sie sind Hebräer, ich auch. Sie sind Israeliten, ich auch. Sie sind Nachkommen Abrahams, ich auch. Sie sind Diener Christi, jetzt rede ich ganz unvernünftig, ich noch mehr. Ich ertrug mehr Mühsal, war häufiger im Gefängnis, wurde mehr geschlagen, war oft in Todesgefahr. 5-mal erhielt ich von Juden die 40 Hiebe weniger einen. 3-mal wurde ich ausgepeitscht, 1-mal gesteinigt, 3-mal erlitt ich Schiffbruch. Eine Nacht und einen Tag trieb ich auf hoher See. Ich war oft auf Reisen, gefährdet durch Flüsse, gefährdet durch Räuber, gefährdet durch das eigene Volk, gefährdet durch Heiden, gefährdet in der Stadt, gefährdet in der Wüste, gefährdet auf dem Meer, gefährdet durch falsche Brüder. Ich erduldete Mühsal und Plage, viele durchwachte Nächte, Hunger und Durst, häufiges Fasten, Kälte und Nacktheit. Um von allem anderen zu schweigen, dem täglichen Andrang zu mir und der Sorge für alle Gemeinden. Wer ist schwach und ich bin nicht schwach? Wer kommt zu Fall und ich werde nicht von brennender Sorge verzehrt? Wenn schon geprahlt sein muss, will ich mit meiner Schwachheit prahlen. Gott, der Vater Jesu, des Herrn, er, der gepriesen ist in Ewigkeit, weiß, dass ich nicht lüge. In Damaskus ließ der Statthalter des Königs Aretas die Stadt der Damaszener bewachen, um mich festzunehmen. Aber durch ein Fenster wurde ich in einem Korb die Stadtmauer hinuntergelassen und so entkam ich ihm.

Ich muss mich ja rühmen. Zwar nützt es nichts, trotzdem will ich jetzt von Erscheinungen und Offenbarungen des Herrn sprechen. Ich kenne einen Menschen in Christus, der vor 14 Jahren bis in den dritten Himmel entrückt wurde. Ich weiß allerdings nicht, ob es mit dem Leib oder ohne den Leib geschah. Nur Gott weiß es. Und ich weiß, dass dieser Mensch in das Paradies entrückt wurde. Ob es mit dem Leib oder ohne den Leib geschah, weiß ich nicht. Nur Gott weiß es. Er hörte unsagbare Worte, die ein Mensch nicht aussprechen darf. Diesen Menschen will ich rühmen. Meiner selbst will ich mich nicht rühmen. Höchstens meiner Schwachheit. Wenn ich mich dennoch rühmen wollte, wäre ich zwar kein Narr, sondern würde die Wahrheit sagen. Aber ich verzichte darauf. Denn jeder soll mich nur nach dem beurteilen, was er an mir sieht oder aus meinem Mund hört. Damit ich wegen der einzigartigen Offenbarungen nicht überhebe, wurde mir ein Stachel ins Fleisch gestoßen. Ein Bote Satans, der mich mit Fäusten schlagen soll, damit ich mich nicht überhebe. Dreimal habe ich den Herrn angefleht, dass dieser Bote Satans von mir ablasse. Er aber antwortete mir: Meine Gnade genügt dir, denn die Kraft wird in der Schwachheit vollendet. Viel lieber also will ich mich meiner Schwachheit rühmen, damit die Kraft Christi auf mich herabkommt. Deswegen bejahe ich meine Ohnmacht, alle Misshandlungen und Nöte, Verfolgungen und Ängste, die ich für Christus ertrage. Denn wenn ich schwach bin, dann bin ich stark. Jetzt bin ich wirklich ein Narr geworden. Ihr habt mich dazu gezwungen. Eigentlich sollte ich von euch empfohlen werden, denn in nichts bin ich hinter den Überaposteln zurückgeblieben, obgleich ich nichts bin. Das, woran man den Apostel erkennt, wurde mit großer Ausdauer unter euch vollbracht: Zeichen, Wunder und Machttaten. Worin seid ihr denn im Vergleich mit den übrigen Gemeinden zu kurz gekommen? Höchstens darin, dass gerade ich euch nicht zur Last gefallen bin. Dann verzeiht mir bitte dieses Unrecht. Siehe, schon zum dritten Mal will ich jetzt zu euch kommen, und ich werde euch nicht zur Last fallen. Ich suche ja nicht euer Geld, sondern euch. Denn nicht die Kinder sollen für die Eltern sparen, sondern die Eltern für die Kinder. Ich aber will sehr gern alles aufwenden und mich für euch aufreiben. Wenn ich euch so sehr liebe, soll ich deswegen weniger Liebe empfangen? Nun gut, eine schwere Last habe ich euch zwar nicht zugemutet, aber habe ich euch, verschlagen wie ich bin, mit List in mein Netz gelockt? Habe ich euch vielleicht durch einen, den ich zu euch sandte, übervorteilt? Ja, ich habe Titus gebeten, euch zu besuchen und den Bruder mit ihm gesandt. Hat Titus euch etwa übervorteilt? Sind wir nicht beide im gleichen Geist aufgetreten, nicht in den gleichen Spuren? Ihr denkt schon lange, dass wir uns vor euch nur herausreden wollen. Aber wir reden in Christus vor dem Angesicht Gottes, und alles Geliebte geschieht zu eurer Erbauung. Denn ich fürchte, dass ich euch bei meinem Kommen nicht so finde, wie ich euch zu finden wünsche, und dass ihr mich so findet, wie ihr mich nicht zu finden wünscht. Ich fürchte, dass es zu Streit, Eifersucht, Zornesausbrüchen, Ehrgeiz, Verleumdungen, übler Nachrede, Überheblichkeit, allgemeiner Verwirrung kommt, dass mein Gott, wenn ich wiederkomme, mich noch einmal vor euch demütigt, dass ich Grund haben werde, traurig zu sein über viele, die schon früher Sünder waren und sich trotz ihrer Unreinheit, Unzucht und Ausschweifung noch nicht zur Umkehr entschlossen haben.

Das ist das dritte Mal, dass ich zu euch komme. Durch die Aussage von zwei oder drei Zeugen wird jede Sache entschieden. Denen, die sich früher verfehlt haben, und allen übrigen sage ich jetzt aus der Ferne dasselbe, was ich schon bei meinem zweiten Aufenthalt angekündigt habe. Wenn ich komme, werde ich keine Nachsicht mehr üben. Denn ihr verlangt einen Beweis dafür, dass durch mich Christus spricht, der nicht in seiner Schwachheit, sondern in seiner Kraft unter euch wirkt. Zwar wurde er in seiner Schwachheit gekreuzigt, aber er lebt aus Gottes Kraft. Auch wir sind schwach in ihm, aber wir werden zusammen mit ihm vor euren Augen aus Gottes Kraft leben. Fragt euch selbst, ob ihr im Glauben seid. Prüft euch selbst. Erfahrt ihr nicht an euch selbst, dass Jesus Christus in euch ist? Sonst hättet ihr ja schon versagt. Ich hoffe aber, ihr werdet erkennen, dass wir nicht versagt haben. Doch flehen wir zu Gott, dass ihr nichts Böses tut, nicht, damit wir bewährt erscheinen, sondern nur, damit ihr das Gute tut, wir aber wie Versager dastehen. Denn wir vermögen nichts gegen die Wahrheit, nur für die Wahrheit. So ist es uns eine Freude, wenn wir schwach dastehen, ihr aber euch als stark erweist. Das ist es, was wir erflehen, eure vollständige Erneuerung. Deswegen schreibe ich das alles aus der Ferne, um nicht, wenn ich zu euch komme, Strenge gebrauchen zu müssen, Kraft der Vollmacht, die der Herr mir zum Aufbauen, nicht zum Niederreißen gegeben hat. Im Übrigen, Brüder und Schwestern, freut euch, kehrt zur Ordnung zurück. Lasst euch ermahnen, seid eines Sinnes, haltet Frieden. Dann wird der Gott der Liebe und des Friedens mit euch sein. Grüßt einander mit dem heiligen Kuss. Es grüßen euch alle Heiligen. Die Gnade des Herrn Jesus Christus und die Liebe Gottes und die Gemeinschaft des Heiligen Geistes sei mit euch allen.

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1: Aus dem Brief an die Gemeinde in Galatien.
2: Der Brief an die Galater. Paulus, zum Apostel berufen, nicht von Menschen oder durch einen Menschen, sondern durch Jesus Christus und durch Gott, den Vater, der ihn von den Toten auferweckt hat, und alle Brüder, die bei mir sind, an die Gemeinden in Galatien. Gnade sei mit euch und Friede von Gott, unserem Vater, und dem Herrn Jesus Christus, der sich für unsere Sünden hingegeben hat, um uns aus der gegenwärtigen bösen Welt zu befreien, nach dem Willen unseres Gottes und Vaters. Ihm sei Ehre in alle Ewigkeit. Amen. Ich bin erstaunt, dass ihr euch so schnell von dem abwendet, der euch durch die Gnade Christi berufen hat, und dass ihr euch einem anderen Evangelium zuwendet. Es gibt kein anderes Evangelium. Es gibt nur einige Leute, die euch verwirren und die das Evangelium Christi verfälschen wollen. Jedoch, auch wenn wir selbst oder ein Engel vom Himmel euch ein anderes Evangelium verkündeten als das, was wir verkündet haben, er sei verflucht. Was ich gesagt habe, das sage ich noch einmal. Wer euch ein anderes Evangelium verkündet im Widerspruch zu dem, was wir verkündet haben, er sei verflucht. Geht es mir denn um die Zustimmung der Menschen oder geht es mir um Gott? Suche ich etwa Menschen zu gefallen? Wollte ich noch den Menschen gefallen, dann wäre ich kein Knecht Christi. Ich erkläre euch, Brüder und Schwestern, das Evangelium, das ich verkündet habe, stammt nicht von Menschen. Ich habe es ja nicht von einem Menschen übernommen oder gelernt, sondern durch eine Offenbarung Jesu Christi empfangen. Ihr habt doch von meinem früheren Lebenswandel im Judentum gehört und wisst, wie maßlos ich die Kirche Gottes verfolgte und zu vernichten suchte. Im Judentum machte ich größere Fortschritte als die meisten Altersgenossen in meinem Volk und mit dem größten Eifer setzte ich mich für die Überlieferungen meiner Väter ein. Als es aber Gott gefiel, der mich schon im Mutterleib auserwählt und durch seine Gnade berufen hat, in mir seinen Sohn zu offenbaren, damit ich ihn unter den Völkern verkünde, da zog ich nicht Fleisch und Blut zu Rate. Ich ging auch nicht sogleich nach Jerusalem hinauf zu denen, die vor mir Apostel waren, sondern zog nach Arabien und kehrte dann wieder nach Damaskus zurück. 3 Jahre später ging ich nach Jerusalem hinauf, um Kephas kennenzulernen, und blieb 15 Tage bei ihm. Von den anderen Aposteln sah ich keinen, nur Jakobus, den Bruder des Herrn. Was ich euch hier schreibe, siehe, bei Gott, ich lüge nicht. Danach ging ich in das Gebiet von Syrien und Kilikien. Den Gemeinden Christi in Judäa aber blieb ich persönlich unbekannt. Sie hörten nur, er, der uns einst verfolgte, verkündet jetzt den Glauben, den er früher vernichten wollte. Und sie lobten Gott um meinetwillen.

14 Jahre später ging ich wieder nach Jerusalem hinauf, zusammen mit Barnabas. Ich nahm auch Titus mit. Ich ging hinauf aufgrund einer Offenbarung, legte der Gemeinde und im Besonderen den Angesehenen das Evangelium vor, das ich unter den Völkern verkünde. Ich wollte sicher sein, dass ich nicht ins Leere laufe oder gelaufen bin. Doch nicht einmal mein Begleiter Titus, der Grieche ist, wurde gezwungen, sich beschneiden zu lassen. Denn was die falschen Brüder betrifft, jene Eindringlinge, die sich eingeschlichen hatten, um die Freiheit, die wir in Christus Jesus haben, auszuspähen und uns zu versklaven, so haben wir uns ihnen keinen Augenblick unterworfen und ihnen nicht nachgegeben, damit euch die Wahrheit des Evangeliums erhalten bleibe. Aber auch von denen, die Ansehen genießen, was sie früher waren, kümmert mich nicht, Gott schaut nicht auf die Person, auch von den Angesehenen wurde mir nichts auferlegt. Im Gegenteil. Sie sahen, dass mir das Evangelium für die Unbeschnittenen anvertraut ist, wie dem Petrus für die Beschnittenen. Denn Gott, der Petrus die Kraft zum Aposteldienst unter den Beschnittenen gegeben hat, gab sie mir zum Dienst unter den Völkern. Und sie erkannten die Gnade, die mir verliehen ist. Deshalb gaben Jakobus, Kephas und Johannes, die als die Säulen Ansehen genießen, mir und Barnabas die Hand zum Zeichen der Gemeinschaft. Wir sollten zu den Heiden gehen, sie zu den Beschnittenen.

Juden zu leben. Wir, die wir von Geburt Juden sind und nicht Sünder aus den Heiden, wissen, dass der Mensch nicht aus Werken des Gesetzes gerecht wird, sondern aus dem Glauben an Jesus Christus. So sind auch wir zum Glauben an Christus Jesus gelangt, damit wir gerecht werden durch den Glauben an Christus und nicht durch Werke des Gesetzes. Denn durch Werke des Gesetzes wird kein Fleisch gerecht. Wenn nun auch wir, die wir in Christus gerecht zu werden suchen, als Sünder erfunden werden, ist dann Christus etwa Diener der Sünde? Keineswegs. Denn wenn ich das, was ich niedergerissen habe, wieder aufbaue, dann stelle ich mich selbst als Übertreter hin. Denn ich bin durch das Gesetz dem Gesetz gestorben, damit ich für Gott lebe. Ich bin mit Christus gekreuzigt worden. Nicht mehr ich lebe, sondern Christus lebt in mir. Was ich nun im Fleische lebe, lebe ich im Glauben an den Sohn Gottes, der mich geliebt und sich für mich hingegeben hat. Ich missachte die Gnade Gottes in keiner Weise, denn käme die Gerechtigkeit durch das Gesetz, so wäre Christus vergeblich gestorben.

Ihr unvernünftigen Galater, wer hat euch verblendet? Ist euch Jesus Christus nicht deutlich als der Gekreuzigte vor Augen gestellt worden? Dies eine möchte ich von euch erfahren. Habt ihr den Geist durch die Werke des Gesetzes oder durch das Hören der Glaubensbotschaft empfangen? Seid ihr so unvernünftig? Im Geist habt ihr angefangen und jetzt wollt ihr im Fleisch enden? Habt ihr denn so Großes vergeblich erfahren? Wenn es denn vergeblich war. Warum gibt euch denn Gott den Geist und bewirkt Machttaten unter euch, aus Werken des Gesetzes oder aus dem Hören der Glaubensbotschaft? So auch bei Abraham. Er glaubte Gott, und das wurde ihm als Gerechtigkeit angerechnet. Erkennt also, die aus dem Glauben leben, sind Söhne Abrahams. Und da die Schrift vorhersah, dass Gott die Völker aufgrund des Glaubens gerecht macht, hat sie dem Abraham im Voraus verkündet,

dir sollen alle Völker gesegnet werden. Also werden sie, die glauben, gesegnet mit dem glaubenden Abraham. Diejenigen aber, die aus den Werken des Gesetzes leben, stehen unter einem Fluch. Denn geschrieben steht, verflucht ist jeder, der sich nicht an alles hält, was das Buch des Gesetzes zu tun vorschreibt. Dass aber durch das Gesetz niemand vor Gott gerecht gemacht wird, ist offenkundig, denn der aus Glauben Gerechte wird leben. Für das Gesetz aber gilt nicht aus Glauben, sondern es gilt, wer die Gebote erfüllt, wird durch sie leben. Christus hat uns vom Fluch des Gesetzes freigekauft, indem er für uns zum Fluch geworden ist, denn es steht geschrieben, verflucht ist jeder, der am Holz hängt. Jesus Christus hat uns freigekauft, damit den Völkern durch ihn der Segen Abrahams zuteil wird und wir so durch den Glauben den verheißenen Geist empfangen. Brüder und Schwestern, ich nehme einen Vergleich aus dem menschlichen Leben. Niemand setzt das rechtsgültig festgelegte Testament eines Menschen außer Kraft oder versieht es mit einem Zusatz. Abraham wurden die Verheißungen zugesprochen und seinem Nachkommen. Es heißt nicht, und den Nachkommen, als wären viele gemeint, sondern es wird nur von einem gesprochen, und deinem Nachkommen. Das aber ist Christus. Damit sage ich, das Testament, dem Gott zuvor Gültigkeit verliehen hat, wird durch das 430 Jahre später erlassene Gesetz nicht ungültig, sodass die Verheißung aufgehoben wäre. Würde sich das Erbe nämlich aus dem Gesetz herleiten, dann eben nicht mehr aus der Verheißung. Gott hat aber durch die Verheißung Abraham Gnade erwiesen. Warum gibt es dann das Gesetz? Wegen der Übertretungen wurde es hinzugefügt, bis der Nachkomme käme, dem die Verheißung gilt. Es wurde durch Engel erlassen und durch einen Mittler bekannt gegeben. Der Mittler jedoch ist nicht der Mittler eines Einzigen, Gott aber ist der eine. Steht also das Gesetz gegen die Verheißungen Gottes? Keineswegs. Wäre ein Gesetz gegeben worden, das die Kraft hat, lebendig zu machen, dann käme in der Tat die Gerechtigkeit aus dem Gesetz. Aber die Schrift hat alles unter der Sünde eingeschlossen, damit die Verheißung aus dem Glauben an Jesus Christus denen gegeben wird, die glauben. Ehe der Glaube kam, waren wir vom Gesetz behütet, verwahrt, bis der Glaube offenbar werden sollte. So ist das Gesetz unser Erzieher auf Christus hin geworden, damit wir aus dem Glauben gerecht gemacht werden. Nachdem aber der Glaube gekommen ist, stehen wir nicht mehr unter dem Erzieher. Denn alle seid ihr durch den Glauben Söhne Gottes in Christus Jesus. Denn ihr alle, die ihr auf Christus getauft seid, habt Christus angezogen. Es gibt nicht mehr Juden und Griechen, nicht Sklaven und Freie, nicht männlich und weiblich, denn ihr alle seid einer in Christus Jesus. Wenn ihr aber Christus gehört, dann seid ihr Abrahams Nachkommen, Erben gemäß der Verheißung.

Ich sage aber, solange der Erbe unmündig ist, unterscheidet er sich in keiner Hinsicht von einem Sklaven, obwohl er Herr ist über alles. Er steht unter Vormundschaft und sein Erbe wird verwaltet bis zu der Zeit, die sein Vater festgesetzt hat. So waren auch wir, solange wir unmündig waren, Sklaven der Elementarmächte dieser Welt. Als aber die Zeit erfüllt war, sandte Gott seinen Sohn, geboren von einer Frau und dem Gesetz unterstellt, damit er die freikaufe, die unter dem Gesetz stehen, und damit wir die Sohnschaft erlangen. Weil ihr aber Söhne seid, sandte Gott den Geist seines Sohnes in unsere Herzen, den Geist, der ruft, Abba, Vater. Daher bist du nicht mehr Sklave, sondern Sohn. Bist du aber Sohn, dann auch Erbe, Erbe durch Gott. Doch einst, als ihr Gott noch nicht kanntet, wart ihr Sklaven der Götter, die in Wirklichkeit keine sind. Wie aber könnt ihr jetzt, da ihr Gott erkannt habt, mehr noch von Gott erkannt worden seid, wieder zu den schwachen und armseligen Elementarmächten zurückkehren? Warum wollt ihr von Neuem ihre Sklaven werden? Warum achtet ihr so ängstlich auf Tage, Monate, bestimmte Zeiten und Jahre? Ich fürchte, ich habe mich vergeblich um euch bemüht. Werdet wie ich, denn auch ich bin wie ihr geworden. Ich bitte euch darum, Brüder und Schwestern, kein Unrecht habt ihr mir getan. Ihr wisst aber, dass ich euch in der Schwachheit des Fleisches das Evangelium damals verkündet habe. Ihr aber habt auf meine Schwäche, die für euch eine Versuchung war, nicht mit Verachtung und Abscheu geantwortet, sondern mich wie einen Engel Gottes aufgenommen, wie Christus Jesus. Wo also ist eure Seligpreisung? Ich bezeuge euch, wäre es möglich gewesen, ihr hättet euch die Augen ausgerissen, um sie mir zu geben. Bin ich also euer Feind geworden, weil ich euch die Wahrheit sage? Jene Leute eifern um euch nicht in guter Absicht. Sie wollen euch abtrünnig machen, damit ihr um sie eifert. Gut ist es, alle Zeit um das Gute zu eifern und nicht nur, wenn ich bei euch bin, meine Kinder, für die ich von neuem Geburtswehen erleide, bis Christus in euch Gestalt annimmt. Ich wollte, ich könnte jetzt bei euch sein und in anderem Ton mit euch reden, denn ihr macht mich ratlos. Sagt mir, die ihr euch dem Gesetz unterstellen wollt, habt ihr niemals das Gesetz gehört? Es steht doch geschrieben, dass Abraham zwei Söhne hatte, einen von der Sklavin, den anderen von der Freien. Der von der Sklavin wurde gemäß dem Fleisch gezeugt, der von der Freien aufgrund der Verheißung. Das ist bildlich gesprochen. Diese Frauen bedeuten zwei Bundesschlüsse. Der eine stammt vom Berg Sinai und gebiert zur Sklaverei. Das ist Hagar. Denn Hagar steht für den Berg Sinai in Arabien. Ihr entspricht jedoch das jetzige Jerusalem, denn es dient mit seinen Kindern als Sklaven. Aber das Jerusalem oben ist frei, und dieses ist unsere Mutter. Denn geschrieben steht, Freu dich, du Unfruchtbare, die nie geboren hat, brich in Jubel aus und jauchze, die du nie in Wehen lagst. Denn viele Kinder hat die Einsame, mehr als die den Mann hat. Ihr aber, Brüder und Schwestern, seid Kinder der Verheißung wie Isaak. Doch wie damals der Sohn, der gemäß dem Fleisch gezeugt war, den verfolgte, der gemäß dem Geist gezeugt war, so geschieht es auch jetzt. In der Schrift aber heißt es, stoß die Sklavin und ihren Sohn hinaus, denn der Sohn der Sklavin soll nicht Erbe sein zusammen mit dem Sohn der Freien. Daraus folgt also, meine Brüder und Schwestern, dass wir nicht Kinder der Sklavin sind, sondern Kinder der Freien.

Zur Freiheit hat uns Christus befreit. Steht daher fest und lasst euch nicht wieder ein Joch der Knechtschaft auflegen. Siehe, ich, Paulus, sage euch, wenn ihr euch beschneiden lasst, wird Christus euch nichts nützen. Ich bezeuge wiederum jedem Menschen, der sich beschneiden lässt, er ist verpflichtet, das ganze Gesetz zu halten. Ihr, die ihr durch das Gesetz gerecht werden wollt, seid von Christus getrennt. Ihr seid aus der Gnade herausgefallen. Denn wir erwarten im Geist aus dem Glauben die Hoffnung der Gerechtigkeit. Denn in Christus Jesus vermag weder die Beschneidung noch die Unbeschnittenheit etwas, sondern der Glaube, der durch die Liebe wirkt. Ihr liefet gut. Wer hat euch gehindert, weiter der Wahrheit zu folgen? Was man auch gesagt hat, um euch zu überreden, es kommt nicht von dem, der euch beruft. Ein wenig Sauerteig durchsäuert den ganzen Teig. Ich vertraue auf euch im Herrn, dass ihr nicht anders denken werdet. Wer euch verwirrt, wird das Urteil zu tragen haben, wer es auch sei. Ich aber, Brüder und Schwestern, wenn ich noch die Beschneidung verkündete, warum werde ich dann verfolgt? Damit wäre ja das Ärgernis des Kreuzes beseitigt. Diese Leute, die Unruhe bei euch stiften, sollen sich doch gleich entmannen lassen. Denn ihr seid zur Freiheit berufen, Brüder und Schwestern. Nur nehmt die Freiheit nicht zum Vorwand für das Fleisch, sondern dient einander in Liebe. Denn das ganze Gesetz ist in dem einen Wort erfüllt: Du sollst deinen Nächsten lieben wie dich selbst. Wenn ihr aber einander beißt und fresst, dann gebt Acht, dass ihr nicht einer vom anderen verschlungen werdet. Ich sage aber, wandelt im Geist, dann werdet ihr das Begehren des Fleisches nicht erfüllen. Denn das Fleisch begehrt gegen den Geist, der Geist gegen das Fleisch. Denn diese sind einander entgegengesetzt, damit ihr nicht tut, was ihr wollt. Wenn ihr euch aber vom Geist führen lasst, dann steht ihr nicht unter dem Gesetz. Die Werke des Fleisches sind deutlich erkennbar: Unzucht, Unreinheit, Ausschweifung, Götzendienst, Zauberei, Feindschaften, Streit, Eifersucht, Jähzorn, Eigennutz, Spaltungen, Parteiungen, Neid, maßloses Trinken und Essen und ähnliches mehr. Ich sage euch voraus, wie ich es früher vorausgesagt habe: Wer so etwas tut, wird das Reich Gottes nicht erben. Die Frucht des Geistes aber ist Liebe, Freude, Friede, Langmut, Freundlichkeit, Güte, Treue, Sanftmut und Enthaltsamkeit. Gegen all das ist das Gesetz nicht. Die zu Christus Jesus gehören, haben das Fleisch und damit ihre Leidenschaften und Begierden gekreuzigt. Wenn wir im Geist leben, lasst uns auch im Geist wandeln. Lasst uns nicht prahlen, nicht einander herausfordern und einander nicht beneiden.

Brüder und Schwestern, wenn ein Mensch sich zu einer Verfehlung hinreißen lässt, so sollt ihr, die ihr vom Geist erfüllt seid, ihn im Geist der Sanftmut zurechtweisen. Doch gib Acht, dass du nicht selbst in Versuchung gerätst. Einer trage des anderen Last. So werdet ihr das Gesetz Christi erfüllen. Denn wer sich einbildet, etwas zu sein, obwohl er nichts ist, betrügt sich selbst. Jeder prüfe sein eigenes Werk. Dann wird er sich nur im Blick auf sich selbst rühmen können, nicht aber im Vergleich mit anderen. Denn jeder wird seine eigene Bürde zu tragen haben. Wer im Wort des Evangeliums unterwiesen wird, lasse den, der ihn unterweist, an allen Gütern teilhaben. Täuscht euch nicht, Gott lässt seiner nicht spotten. Denn was der Mensch sät, wird er auch ernten. Denn wer auf sein eigenes Fleisch sät, wird vom Fleisch Verderben ernten. Wer aber auf den Geist sät, wird vom Geist ewiges Leben ernten. Lasst uns nicht müde werden, das Gute zu tun, denn wenn wir darin nicht nachlassen, werden wir ernten, sobald die Zeit dafür gekommen ist. Deshalb lasst uns, solange wir Zeit haben, allen Menschen Gutes tun, besonders aber den Glaubensgenossen. Seht, mit welch großen Buchstaben ich euch schreibe, mit eigener Hand. Jene Leute, die im Fleisch nach Anerkennung streben, nötigen euch nur deshalb zur Beschneidung, damit sie wegen des Kreuzes Christi nicht verfolgt werden. Denn obwohl sie beschnitten sind, halten sie selbst das Gesetz nicht. Dennoch dringen sie auf eure Beschneidung, damit sie sich eures Fleisches rühmen können. Ich aber will mich allein des Kreuzes Jesu Christi, unseres Herrn, rühmen, durch das mir die Welt gekreuzigt ist und ich der Welt. Denn es gilt weder die Beschneidung etwas, noch das Unbeschnittensein, sondern neue Schöpfung. Friede und Erbarmen komme über alle, die diesem Grundsatz folgen, und über das Israel Gottes. In Zukunft soll mir niemand mehr solche Schwierigkeiten bereiten, denn ich trage die Leidenszeichen Jesu an meinem Leib. Die Gnade Jesu Christi, unseres Herrn, sei mit eurem Geist, meine Brüder und Schwestern.

0: Aus dem Brief an die Gemeinde in Ephesus.
1: Der Brief an die Epheser. Paulus, Apostel Christi Jesu durch den Willen Gottes, an die Heiligen in Ephesus, die Gläubigen in Christus Jesus. Gnade sei mit euch und Friede von Gott, unserem Vater, und dem Herrn Jesus Christus. Gepriesen sei der Gott und Vater unseres Herrn Jesus Christus. Er hat uns mit allem Segen seines Geistes gesegnet durch unsere Gemeinschaft mit Christus im Himmel. Denn in ihm hat er uns erwählt vor der Grundlegung der Welt, damit wir heilig und untadelig leben vor ihm. Er hat uns aus Liebe im Voraus dazu bestimmt, seine Söhne zu werden durch Jesus Christus und zu ihm zu gelangen, nach seinem gnädigen Willen, zum Lob seiner herrlichen Gnade. Er hat sie uns geschenkt in seinem geliebten Sohn. In ihm haben wir die Erlösung durch sein Blut, die Vergebung der Sünden nach dem Reichtum seiner Gnade. Durch sie hat er uns reich beschenkt in aller Weisheit und Einsicht. Er hat uns das Geheimnis seines Willens kundgetan, wie er es gnädig im Voraus bestimmt hat in ihm. Er hat beschlossen, die Fülle der Zeiten heraufzuführen, das All in Christus als dem Haupt zusammenzufassen, was im Himmel und auf Erden ist, in ihm. In ihm sind wir auch als Erben vorherbestimmt, nach dem Plan dessen, der alles so bewirkt, wie er es in seinem Willen beschließt. Wir sind zum Lob seiner Herrlichkeit bestimmt, die wir schon früher in Christus gehofft haben. In ihm habt auch ihr das Wort der Wahrheit gehört, das Evangelium von eurer Rettung. In ihm habt ihr das Siegel des verheißenen Heiligen Geistes empfangen, als ihr zum Glauben kamt. Der Geist ist der erste Anteil unseres Erbes hin zur Erlösung, durch die ihr Gottes Eigentum werdet, zum Lob seiner Herrlichkeit. Darum höre ich nicht auf, für euch zu danken, wenn ich in meinen Gebeten an euch denke. Denn ich habe von eurem Glauben an Jesus, den Herrn, und von eurer Liebe zu allen Heiligen gehört. Der Gott, Jesu Christi, unseres Herrn, der Vater der Herrlichkeit, gebe euch den Geist der Weisheit und Offenbarung, damit ihr ihn erkennt. Er erleuchte die Augen eures Herzens, damit ihr versteht, zu welcher Hoffnung ihr durch ihn berufen seid, welchen Reichtum die Herrlichkeit seines Erbes den Heiligen schenkt und wie überragend groß seine Macht sich an uns, den Gläubigen, erweist, durch das Wirken seiner Kraft und Stärke. Er ließ sie wirksam werden in Christus, den er von den Toten auferweckt und im Himmel auf dem Platz zu seiner Rechten erhoben hat, hoch über jegliche Hoheit und Gewalt, Macht und Herrschaft und über jeden Namen, der nicht nur in dieser Weltzeit, sondern auch in der künftigen genannt wird. Alles hat er ihm zu Füßen gelegt und ihn, der als Haupt alles überragt, über die Kirche gesetzt. Sie ist sein Leib, die Fülle dessen, der das All in allem erfüllt.

Ihr wart tot infolge eurer Verfehlungen und Sünden. Ihr wart einst darin gefangen, wie es der Art dieser Welt entspricht, unter der Herrschaft jenes Geistes, der im Bereich der Lüfte regiert und jetzt noch in den Ungehorsamen wirksam ist. Unter ihnen haben auch wir alle einmal unser Leben geführt, als wir noch von den Begierden unseres Fleisches beherrscht wurden. Wir folgten dem, was das Fleisch und der böse Sinn uns eingaben, und waren von Natur aus Kinder des Zorns, wie auch die anderen. Gott aber, der reich ist an Erbarmen, hat uns, die wir infolge unserer Sünden tot waren, in seiner großen Liebe, mit der er uns geliebt hat, zusammen mit Christus lebendig gemacht. Aus Gnade seid ihr gerettet. Er hat uns mit Christus Jesus auferweckt und uns zusammen mit ihm einen Platz in den himmlischen Bereichen gegeben, um in den kommenden Zeiten den überfließenden Reichtum seiner Gnade zu zeigen, in Güte an uns durch Christus Jesus. Denn aus Gnade seid ihr durch den Glauben gerettet, nicht aus eigener Kraft. Gott hat es geschenkt, nicht aus Werken, damit keiner sich rühmen kann. Denn seine Geschöpfe sind wir, in Christus Jesus zu guten Werken erschaffen, die Gott für uns im Voraus bestimmt hat, damit wir mit ihnen unser Leben gestalten. Erinnert euch also, dass ihr früher von Geburt Heiden wart und von denen, die äußerlich beschnitten sind, Unbeschnittene genannt wurdet. Zu jener Zeit wart ihr von Christus getrennt, der Gemeinde Israels fremd und von dem Bund der Verheißung ausgeschlossen. Ihr hattet keine Hoffnung und lebtet ohne Gott in der Welt. Jetzt aber seid ihr, die ihr einst in der Ferne wart, in Christus Jesus, nämlich durch sein Blut in die Nähe gekommen. Denn er ist unser Friede. Er vereinigte die beiden Teile und riss die trennende Wand der Feindschaft in seinem Fleisch nieder. Er hob das Gesetz mit seinen Geboten und Forderungen auf, um die zwei in sich zu einem neuen Menschen zu machen. Er stiftete Frieden und versöhnte die beiden durch das Kreuz mit Gott in einem einzigen Leib. Er hat in seiner Person die Feindschaft getötet. Er kam und verkündete den Frieden, euch den Fernen und Frieden den Nahen. Denn durch ihn haben wir beide in dem einen Geist Zugang zum Vater. Ihr seid also jetzt nicht mehr Fremde und ohne Bürgerrecht, sondern Mitbürger der Heiligen und Hausgenossen Gottes. Ihr seid auf das Fundament der Apostel und Propheten gebaut. Der Eckstein ist Christus Jesus selbst. In ihm wird der ganze Bau zusammengehalten und wächst zu einem heiligen Tempel im Herrn. Durch ihn werdet auch ihr zu einer Wohnung Gottes im Geist miterbaut.

Deshalb bin ich, Paulus, der Gefangene Christi Jesu für euch, die Heiden. Ihr habt doch gehört, welches Amt die Gnade Gottes mir für euch verliehen hat. Durch eine Offenbarung wurde mir das Geheimnis kundgetan, wie ich es soeben kurz beschrieben habe. Wenn ihr das lest, könnt ihr erkennen, welche Einsicht in das Geheimnis Christi mir gegeben ist. Den Menschen früherer Generationen wurde es nicht kundgetan, jetzt aber ist es seinen heiligen Aposteln und Propheten durch den Geist offenbart worden, dass nämlich die Heiden Miterben sind, zu demselben Leib gehören und mit Teilhaben an der Verheißung in Christus Jesus durch das Evangelium. Dessen Diener bin ich geworden dank des Geschenks der Gnade Gottes, der mir durch das Wirken seiner Macht verliehen wurde. Mir, dem Geringsten unter allen Heiligen, wurde diese Gnade zuteil. Ich soll den Heiden mit dem Evangelium den unergründlichen Reichtum Christi verkünden und enthüllen, was die Verwirklichung des geheimen Ratschlusses beinhaltet, der von Ewigkeit her in Gott, dem Schöpfer des Alls, verborgen war. So soll jetzt den Fürsten und Gewalten des himmlischen Bereichs durch die Kirche die vielfältige Weisheit Gottes kundgetan werden, nach seinem ewigen Plan, den er durch Christus Jesus, unseren Herrn, ausgeführt hat. In ihm haben wir den freien und vertrauensvollen Zugang, den der Glaube an ihn schenkt. Deshalb bitte ich, nicht wegen der Leiden zu verzagen, die ich für euch ertrage, denn sie sind euer Ruhm. Daher beuge ich meine Knie vor dem Vater, von dem jedes Geschlecht im Himmel und auf der Erde seinen Namen hat. Er gebe euch aufgrund des Reichtums seine Herrlichkeit, dass ihr in Bezug auf den inneren Menschen durch seinen Geist an Kraft und Stärke zunehmt. Durch den Glauben wohne Christus in euren Herzen, in der Liebe verwurzelt und auf sie gegründet. So sollt ihr mit allen Heiligen dazu fähig sein, die Länge und Breite, die Höhe und Tiefe zu ermessen und die Liebe Christi zu erkennen, die alle Erkenntnis übersteigt. So werdet ihr erfüllt werden in die ganze Fülle Gottes hinein. Dem aber, der gemäß der Macht, die in uns wirkt, unendlich viel mehr tun kann, als wir erbitten oder erdenken, ihm sei die Herrlichkeit in der Kirche und in Christus Jesus bis in alle Generationen für ewige Zeiten.

Ich, der Gefangene im Herrn, ermahne euch, ein Leben zu führen, das des Rufes würdig ist, der an euch erging. Seid demütig, friedfertig und geduldig, ertragt einander in Liebe und bemüht euch, die Einheit des Geistes zu wahren durch das Band des Friedens. Ein Leib und ein Geist, wie ihr auch berufen seid, zu einer Hoffnung in eurer Berufung. Ein Herr, ein Glaube, eine Taufe, ein Gott und Vater aller, der über allem und durch alles und in allem ist. Aber jeder von uns empfing die Gnade in dem Maß, wie Christus sie ihm geschenkt hat. Deshalb heißt es, er stieg hinauf zur Höhe und erbeutete Gefangene, er gab den Menschen Geschenke. Wenn es heißt, er stieg aber hinauf, was bedeutet dies anderes, als dass er auch zur Erde herabstieg? Derselbe, der herabstieg, ist auch hinaufgestiegen über alle Himmel, um das All zu erfüllen. Und er setzte die einen als Apostel ein, andere als Propheten, andere als Evangelisten, andere als Hirten und Lehrer, um die Heiligen für die Erfüllung ihres Dienstes zuzurüsten für den Aufbau des Leibes Christi, bis wir alle zur Einheit im Glauben und der Erkenntnis des Sohnes Gottes gelangen, zum vollkommenen Menschen, zur vollen Größe, die der Fülle Christi entspricht. Wir sollen nicht mehr unmündige Kinder sein, ein Spiel der Wellen, geschaukelt und getrieben von jedem Widerstreit der Lehrmeinungen, im Würfelspiel der Menschen, in Verschlagenheit, die in die Irre führt. Wir aber wollen von der Liebe geleitet die Wahrheit bezeugen und in allem auf ihn hinwachsen. Er, Christus, ist das Haupt. Von ihm her wird der ganze Leib zusammengefügt und gefestigt durch jedes Gelenk. Jedes versorgt ihn mit der Kraft, die ihm zugemessen ist. So wächst der Leib und baut sich selbst in Liebe auf. Das also sage ich und beschwöre euch im Herrn, lebt nicht mehr wie die Heiden in ihrem nichtigen Denken. Sie sind verfinstert in ihrem Sinn. Sie sind dem Leben Gottes entfremdet durch die Unwissenheit, in der sie befangen sind, durch die Verhärtung ihres Herzens. In ihrer Haltlosigkeit gaben sie sich der Ausschweifung hin, um jede Art von Unreinheit in Habgier zu vollführen. Ihr aber habt Christus nicht so kennengelernt. Ihr habt doch von ihm gehört und seid unterrichtet worden, wie es Wahrheit ist in Jesus. Legt den alten Menschen des früheren Lebenswandels ab, der sich in den Begierden des Trugs zugrunde richtet, und lasst euch erneuern durch den Geist in eurem Denken. Zieht den neuen Menschen an, der nach dem Bild Gottes geschaffen ist, in wahrer Gerechtigkeit und Heiligkeit. Legt deshalb die Lüge ab und redet die Wahrheit, jeder mit seinem Nächsten, denn wir sind als Glieder miteinander verbunden. Wenn ihr zürnt, sündigt nicht. Die Sonne soll über eurem Zorn nicht untergehen. Gebt dem Teufel keinen Raum. Der Dieb soll nicht mehr stehlen, vielmehr soll er sich abmühen und mit seinen Händen etwas verdienen, damit er den Notleidenden davon geben kann. Über eure Lippen komme kein böses Wort, sondern nur ein gutes, das den, der es braucht, auferbaut und denen, die es hören, Nutzen bringt. Betrübt nicht den Heiligen Geist Gottes, den ihr als Siegel empfangen habt für den Tag der Erlösung. Jede Art von Bitterkeit und Wut und Zorn und Geschrei und Lästerung mit allem Bösen verbannt aus eurer Mitte. Seid gütig zueinander, seid barmherzig, vergebt einander, wie auch Gott euch in Christus vergeben hat.

ahmt Gott nach als seine geliebten Kinder und führt euer Leben in Liebe, wie auch Christus uns geliebt und sich für uns hingegeben hat als Gabe und Opfer, das Gott gefällt. Von Unzucht aber und Unreinheit jeder Art oder von Habgier soll bei euch, wie es sich für Heilige gehört, nicht einmal die Rede sein. Auch Sittenlosigkeit und albernes oder zweideutiges Geschwätz schicken sich nicht für euch, sondern vielmehr Dankbarkeit. Denn das sollt ihr wissen, kein unzüchtiger, schamloser oder habgieriger Mensch, das heißt kein Götzendiener, erhält ein Erbteil im Reich Christi und Gottes. Niemand täusche euch mit leeren Worten. All das nämlich zieht auf die Ungehorsamen den Zorn Gottes herab. Habt darum mit ihnen nichts gemein. Denn einst wart ihr Finsternis, jetzt aber seid ihr Licht im Herrn. Lebt als Kinder des Lichts, denn das Licht bringt lauter Güte, Gerechtigkeit und Wahrheit hervor. Prüft, was dem Herrn gefällt, und habt nichts gemein mit den Werken der Finsternis, die keine Frucht bringen, deckt sie vielmehr auf. Denn von dem, was sie heimlich tun, auch nur zu reden, ist schändlich. Alles, was aufgedeckt ist, wird vom Licht erleuchtet, denn alles Erleuchtete ist Licht. Deshalb heißt es, wach auf, du Schläfer, und steh auf von den Toten, und Christus wird dein Licht sein. Achtet also sorgfältig darauf, wie ihr euer Leben führt, nicht wie Toren, sondern wie Kluge. Nutzt die Zeit, denn die Tage sind böse. Darum seid nicht unverständlich, sondern begreift, was der Wille des Herrn ist. Berauscht euch nicht mit Wein, das macht zügellos, sondern lasst euch vom Geist erfüllen. Lasst in eurer Mitte Psalmen, Hymnen und geistliche Lieder erklingen. Singt und jubelt aus vollem Herzen dem Herrn. Sagt Gott dem Vater jederzeit Dank für alles im Namen unseres Herrn Jesus Christus. Einer ordne sich dem anderen unter in der gemeinsamen Furcht Christi. Ihr Frauen euren Männern wie dem Herrn. Denn der Mann ist das Haupt der Frau, wie auch Christus das Haupt der Kirche ist. Er selbst ist der Retter des Leibes. Wie aber die Kirche sich Christus unterordnet, so sollen sich auch die Frauen in allem den Männern unterordnen. Ihr Männer, liebt eure Frauen, wie auch Christus die Kirche geliebt und sich für sie hingegeben hat, um sie zu heiligen, da er sie gereinigt hat durch das Wasserbad im Wort. So will er die Kirche herrlich vor sich hinstellen, ohne Flecken oder Falten oder andere Fehler. Heilig soll sie sein und makellos. Darum sind die Männer verpflichtet, ihre Frauen so zu lieben wie ihren eigenen Leib. Wer seine Frau liebt, liebt sich selbst. Keiner hat je seinen eigenen Leib gehasst, sondern ernährt und pflegt ihn, wie auch Christus die Kirche. Denn wir sind Glieder seines Leibes. Darum wird der Mann Vater und Mutter verlassen und sich an seine Frau binden und die zwei werden ein Fleisch sein. Dies ist ein tiefes Geheimnis. Ich beziehe es auf Christus und die Kirche. Indessen sollt auch ihr, jeder Einzelne, seine Frau lieben wie sich selbst, die Frau aber ehre ihren Mann.

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1: Ihr Kinder, gehorcht euren Eltern im Herrn, denn das ist recht. Ehre deinen Vater und deine Mutter. Das ist ein Hauptgebot mit einer Verheißung. Damit es dir wohlergehe und du lange lebst auf der Erde. Und ihr Väter, reizt eure Kinder nicht zum Zorn, sondern erzieht sie in der Zucht und Weisung des Herrn. Ihr Sklaven, gehorcht den irdischen Herren mit Furcht und Zittern und mit aufrichtigem Herzen, als wäre es Christus, nicht in Augendienerei, als wolltet ihr Menschen gefallen, sondern erfüllt als Sklaven Christi von Herzen den Willen Gottes. Dient mit Hingabe, als dientet ihr dem Herrn und nicht den Menschen. Denn ihr wisst, dass jeder, der etwas Gutes tut, es vom Herrn zurückerhalten wird, ob er ein Sklave ist oder ein Freier. Und ihr Herren, handelt in gleicher Weise ihnen gegenüber, unterlasst das Drohen, denn ihr wisst, dass ihr im Himmel denselben Herrn habt und bei ihm gibt es kein Ansehen der Person. Schließlich werdet stark durch die Kraft und Macht des Herrn. Zieht an die Waffenrüstung Gottes, um den listigen Anschlägen des Teufels zu widerstehen. Denn wir haben nicht gegen Menschen aus Fleisch und Blut zu kämpfen, sondern gegen Mächte und Gewalten, gegen die Weltherrscher dieser Finsternis, gegen die bösen Geister in den himmlischen Bereichen. Darum legt die Waffenrüstung Gottes an, damit ihr am Tag des Unheils widerstehen, alles vollbringen und standhalten könnt. Steht also da, eure Hüften umgürtet mit Wahrheit, angetan mit dem Brustpanzer der Gerechtigkeit, die Füße beschuht mit der Bereitschaft für das Evangelium des Friedens. Vor allem greift zum Schild des Glaubens. Mit ihm könnt ihr alle feurigen Geschosse des Bösen auslöschen. Und nehmt den Helm des Heils und das Schwert des Geistes. Das ist das Wort Gottes. Hört nicht auf zu beten und zu flehen. Betet jederzeit im Geist. Seid wachsam, hart aus und bittet für alle Heiligen, auch für mich, dass mir das rechte Wort gegeben werde, so oft ich meinen Mund auftue, mit Freimut das Geheimnis des Evangeliums zu verkünden. Als dessen Gesandter bin ich in Ketten, damit ich in ihm freimütig zu reden vermag, wie es meine Pflicht ist. Damit auch ihr erfahrt, wie es mir geht und was ich tue, wird euch Tychikus, der geliebte Bruder und treue Diener im Herrn, alles berichten. Ihn habe ich eigens zu euch gesandt, damit ihr alles über uns erfahrt und er eure Herzen ermutige. Friede sei mit den Brüdern. Liebe und Glaube von Gott, dem Vater und dem Herrn Jesus Christus. Gnade mit allen, die unseren Herrn Jesus Christus lieben. In Unvergänglichkeit.

0: Aus dem Brief an die Gemeinde in Philippi.
1: Der Brief an die Philipper. Paulus und Timotheus, Knechte Christi Jesu, an alle Heiligen in Christus Jesus, die in Philippi sind, mit ihren Vorstehern und Helfern. Gnade sei mit euch und Friede von Gott, unserem Vater, und dem Herrn Jesus Christus. Ich danke meinem Gott jedes Mal, so oft ich eurer gedenke. Immer wenn ich für euch alle bete, bete ich mit Freude. Ich danke für eure Gemeinschaft im Dienst am Evangelium vom ersten Tag an bis jetzt. Ich vertraue darauf, dass er, der bei euch das gute Werk begonnen hat, es auch vollenden wird, bis zum Tag Christi Jesu. Es ist nur recht, dass ich so über euch alle denke, weil ich euch ins Herz geschlossen habe. Denn ihr alle habt Anteil an der Gnade, die mir durch meine Gefangenschaft und die Verteidigung und Bekräftigung des Evangeliums gewährt ist. Denn Gott ist mein Zeuge.

um Christi Willen trage, und die meisten der Brüder sind durch meine Gefangenschaft zuversichtlich geworden im Glauben an den Herrn und wagen umso kühner, das Wort furchtlos zu sagen. Einige verkünden Christus zwar aus Neid und Streitsucht, andere aber in guter Absicht. Die einen verkünden Christus aus Liebe, weil sie wissen, dass ich zur Verteidigung des Evangeliums bestimmt bin, die anderen aus Streitsucht, nicht in redlicher Gesinnung, womit sie meinen Fesseln weitere Bedrängnis hinzufügen möchten. Aber was liegt daran? Auf jede Weise, ob vorgetäuscht oder in Wahrheit, wird Christus verkündet, und darüber freue ich mich. Doch ich werde mich auch weiterhin freuen, denn ich weiß, das wird zu meiner Rettung führen, durch euer Gebet und durch eure Hilfe des Geistes Jesu Christi. Denn ich erwarte und hoffe, dass ich in keiner Hinsicht beschämt werde, dass vielmehr Christus in aller Öffentlichkeit, wie immer so auch jetzt, verherrlicht werden wird in meinem Leibe, ob ich lebe oder sterbe. Denn für mich ist Christus das Leben und Sterben Gewinn. Wenn ich aber weiterleben soll, bedeutet das für mich fruchtbares Wirken. Was soll ich wählen? Ich weiß es nicht. Bedrängt werde ich von beiden Seiten. Ich habe das Verlangen, aufzubrechen und bei Christus zu sein. Um wie viel besser wäre das? Aber euretwegen ist es notwendiger, dass ich am Leben bleibe. Im Vertrauen darauf weiß ich, dass ich bleiben und bei euch allen verbleiben werde, um euch im Glauben zu fördern und zu erfreuen, damit ihr euch in Christus Jesus umso mehr meiner rühmen könnt, wenn ich wieder zu euch komme. Vor allem lebt als Gemeinde so, wie es dem Evangelium Christi entspricht. Ob ich komme und euch sehe oder ob ich fern bin, ich möchte hören, dass ihr in dem einen Geist feststeht, einmütig für den Glauben an das Evangelium kämpft und euch in keinem Fall von euren Gegnern einschüchtern lasst. Das wird für sie ein Zeichen dafür sein, dass sie verloren sind und ihr gerettet werdet, ein Zeichen, das von Gott kommt. Denn euch wurde die Gnade zuteil, für Christus da zu sein, also nicht nur an ihn zu glauben, sondern auch seinetwegen zu leiden. Denn ihr habt den gleichen Kampf zu bestehen, den ihr früher an mir gesehen habt und von dem ihr auch jetzt hört.

Wenn es also eine Ermahnung in Christus gibt, einen Zuspruch aus Liebe, eine Gemeinschaft des Geistes, ein Erbarmen und Mitgefühl, dann macht meine Freude vollkommen, dass ihr eines Sinnes seid, einander in Liebe verbunden, einmütig, einträchtig, dass ihr nichts aus Streitsucht und nichts aus Prahlerei tut, sondern in Demut schätze einer den anderen höher ein als sich selbst. Jeder achte nicht nur auf das eigene Wohl, sondern auch auf das der anderen. Seid untereinander so gesinnt, wie es dem Leben in Christus Jesus entspricht. Er war Gott gleich, hielt aber nicht daran fest, Gott gleich zu sein, sondern er entäußerte sich und wurde wie ein Sklave und den Menschen gleich. Sein Leben war das eines Menschen. Er erniedrigte sich und war gehorsam bis zum Tod am Kreuz. Darum hat ihn Gott über alle erhöht und ihm den Namen verliehen, der größer ist als alle Namen, damit alle im Himmel, auf der Erde und unter der Erde ihr Knie beugen vor dem Namen Jesu und jeder Mund bekennt, Jesus Christus ist der Herr, zur Ehre Gottes des Vaters. Darum, meine Geliebten, ihr wart ja immer gehorsam, nicht nur in meiner Gegenwart, sondern noch viel mehr jetzt in meiner Abwesenheit, wirkt mit Furcht und Zittern euer Heil. Denn Gott ist es, der in euch das Wollen und das Vollbringen bewirkt, zu seinem Wohlgefallen. Tut alles ohne Murren und Bedenken, damit ihr rein und ohne Tadel seid, Kinder Gottes ohne Makel, mitten in einer verkehrten und verwirrten Generation, unter der ihr als Lichter in der Welt leuchtet. Haltet fest am Wort des Lebens, mir zum Ruhm für den Tag Christi, damit ich nicht vergeblich gelaufen bin oder mich umsonst abgemüht habe. Doch wenn auch mein Leben dargebracht wird, zusammen mit dem Opfer und Gottesdienst eures Glaubens, freue ich mich und freue mich mit euch allen. Ebenso freut auch ihr euch und freut euch mit mir. Ich hoffe aber in Jesus, dem Herrn, Timotheus bald zu euch schicken zu können, damit auch ich ermutigt werde, wenn ich erfahre, wie es um euch steht. Denn ich habe keinen Gleichgesinnten, der so aufrichtig um eure Sache besorgt ist. Denn alle suchen ihren Vorteil, nicht was Jesu Christi ist. Ihr wisst ja, wie er sich bewährt hat, wie ein Kind dem Vater. So hat er mit mir zusammen dem Evangelium gedient. Diesen also hoffe ich schicken zu können, sobald ich meine Lage übersehe. Doch ich habe die Zuversicht im Herrn, dass auch ich bald kommen kann. Ich hielt es aber für notwendig, Epaphroditus, meinen Bruder, Mitarbeiter und Mitstreiter, euren Abgesandten und Helfer in meiner Not, zu euch zu schicken. Denn er sehnte sich nach euch allen und war beunruhigt, weil ihr hörtet, dass er krank geworden sei. Und er war tatsächlich so krank, dass er dem Tod nahe war. Aber Gott hatte Erbarmen mit ihm. Und nicht nur mit ihm, sondern auch mit mir, damit ich nicht vom Kummer überwältigt würde. Umso mehr beeile ich mich, ihn zu schicken, damit ihr euch wieder freut, wenn ihr ihn seht, und auch ich weniger Kummer habe. Nehmt ihn also im Herrn mit aller Freude auf und haltet Menschen wie ihn in Ehren, denn wegen des Werkes Christi kam er dem Tod nahe. Er hat sein Leben aufs Spiel gesetzt, um zu vollenden, was an eurem Dienst für mich noch gefehlt hat.

Im Übrigen, meine Brüder und Schwestern, freut euch im Herrn. Euch dasselbe zu schreiben wird mir nicht lästig, euch aber macht es sicher. Gebt Acht auf die Hunde, gebt Acht auf die üblen Arbeiter, gebt Acht auf die Verschnittenen. Denn die Beschnittenen sind wir, die wir im Geist Gottes dienen und uns in Christus Jesus rühmen und nicht auf irdische Vorzüge vertrauen, obwohl ich mein Vertrauen auch auf irdische Vorzüge setzen könnte. Wenn ein anderer meint, er könne auf irdische Vorzüge vertrauen, so könnte ich es noch mehr. Ich wurde am achten Tag beschnitten, bin aus Israels Geschlecht, vom Stamm Benjamin, ein Hebräer von Hebräern, nach dem Gesetz ein Pharisäer. Ich verfolgte voll Eifer die Kirche und war untadelig gemessen an der Gerechtigkeit, die im Gesetz gefordert ist. Doch was mir ein Gewinn war, das habe ich um Christi willen für Verlust gehalten. Ja, noch mehr, ich halte dafür, dass alles Verlust ist, weil die Erkenntnis Christi Jesu, meines Herrn, alles überragt. Seinetwegen habe ich alles aufgegeben und halte es für Unrat, um Christus zu gewinnen und in ihm erfunden zu werden. Nicht meine Gerechtigkeit will ich haben, die aus dem Gesetz hervorgeht, sondern jene, die durch den Glauben an Christus kommt, die Gerechtigkeit, die Gott schenkt aufgrund des Glaubens. Christus will ich erkennen und die Macht seiner Auferstehung und die Gemeinschaft mit seinen Leiden, indem ich seinem Tod gleichgestaltet werde. So hoffe ich, auch zur Auferstehung von den Toten zu gelangen. Nicht, dass ich es schon erreicht hätte oder dass ich schon vollendet wäre, aber ich strebe danach, es zu ergreifen, weil auch ich von Christus Jesus ergriffen worden bin. Brüder und Schwestern, ich bilde mir nicht ein, dass ich es schon ergriffen hätte. Eines aber tue ich. Ich vergesse, was hinter mir liegt, und strecke mich nach dem aus, was vor mir ist. Das Ziel vor Augen jage ich nach dem Siegespreis, der himmlischen Berufung Gottes in Christus Jesus. Das also wollen wir bedenken, wir Vollkommenen. Und wenn ihr anders über etwas denkt, wird Gott euch auch das offenbaren. Nur müssen wir festhalten, was wir erreicht haben. Ahmt auch ihr mich nach, Brüder und Schwestern, und achtet auf jene, die nach dem Vorbild leben, das ihr an uns habt. Denn viele, von denen ich oft zu euch gesprochen habe, doch jetzt unter Tränen spreche, leben als Feinde des Kreuzes Christi. Ihr Ende ist Verderben, ihr Gott der Bauch, und ihre Ehre besteht in ihrer Schande. Irdisches haben sie im Sinn. Denn unsere Heimat ist im Himmel. Von dort her erwarten wir auch Jesus Christus, den Herrn, als Retter, der unseren armseligen Leib verwandeln wird in die Gestalt seines verherrlichten Leibes, in der Kraft, mit der er sich auch alles unterwerfen kann.

Darum, meine geliebten Brüder und Schwestern, nach denen ich mich sehne, meine Freude und mein Ehrenkranz, steht fest im Herrn, Geliebte. Ich ermahne Evodia und ermahne Syntyche, einmütig zu sein im Herrn. Ja, ich bitte auch dich, treuer Gefährte, nimm dich ihrer an. Sie haben mit mir für das Evangelium gekämpft, zusammen mit Clemens und meinen anderen Mitarbeitern. Ihre Namen stehen im Buch des Lebens. Freut euch im Herrn zu jeder Zeit. Noch einmal sage ich, freut euch. Eure Güte werde allen Menschen bekannt. Der Herr ist nahe. Sorgt euch um nichts, sondern bringt in jeder Lage betend und flehend eure Bitten mit Dank vor Gott. Und der Friede Gottes, der alles Verstehen übersteigt, wird eure Herzen und eure Gedanken in Christus Jesus bewahren. Im Übrigen, Brüder und Schwestern, was immer wahrhaft edel, recht, was lauter, liebenswert, ansprechend ist, was Tugend heißt und lobenswert ist, darauf seid bedacht. Und was ihr gelernt und angenommen, gehört und an mir gesehen habt, das tut. Und der Gott des Friedens wird mit euch sein. Ich habe mich im Herrn besonders gefreut, dass ihr eure Sorge für mich wieder einmal entfalten konntet. Ihr hattet schon daran gedacht, aber es fehlte euch die Gelegenheit dazu. Ich sage das nicht, weil ich Mangel leide, denn ich habe gelernt, mich in jeder Lage zurechtzufinden. Ich weiß Entbehrungen zu ertragen, ich kann im Überfluss leben. In jedes und alles bin ich eingeweiht, in Sattsein und Hungern, Überfluss und Entbehrung. Alles vermag ich durch den, der mich stärkt. Doch ihr habt recht daran getan, an meiner Bedrängnis Anteil zu nehmen. Ihr wisst selbst, ihr Philipper, dass ich beim Beginn der Verkündigung des Evangeliums, als ich aus Mazedonien aufbrach, mit keiner Gemeinde durch Geben und Nehmen verbunden war, außer mit euch, und dass ihr mir auch in Thessalonich und auch sonst durch das ein oder andere Mal etwas geschickt habt, um mir zu helfen. Es geht mir nicht um die Gabe, es geht mir um den Gewinn, der euch mit Zinsen gut geschrieben wird. Ich habe alles empfangen und habe Überfluss, ich lebe in Fülle. Mir fehlt nichts mehr, seit ich von Epaphroditus eure Gaben erhielt, einen Wohlgeruch, eine angenehme Opfergabe, die Gott gefällt. Mein Gott aber wird euch durch Christus Jesus alles, was ihr nötig habt, aus dem Reichtum seiner Herrlichkeit schenken. Unserem Gott und Vater aber sei die Ehre in alle Ewigkeit. Amen. Grüßt jeden Heiligen in Christus Jesus. Es grüßen euch die Brüder, die bei mir sind. Es grüßen euch alle Heiligen, besonders aber die aus dem Haus des Kaisers. Die Gnade Jesu Christi des Herrn sei mit eurem Geist.

0: aus dem Brief an die Gemeinde in Kolosse.
1: Der Brief an die Kolosser. Paulus, Apostel Christi Jesu durch den Willen Gottes und der Bruder Timotheus, an die heiligen und gläubigen Brüder in Christus, die in Kolosse sind. Gnade sei mit euch und Friede von Gott, unserem Vater. Wir danken Gott, dem Vater unseres Herrn Jesus Christus, alle Zeit, wenn wir für euch beten. Denn wir haben von eurem Glauben in Christus Jesus gehört und von der Liebe, die ihr zu allen Heiligen habt, wegen der Hoffnung, die für euch im Himmel bereit liegt. Schon früher habt ihr davon gehört durch das wahre Wort des Evangeliums, das bei euch anwesend ist. Wie in der ganzen Welt, so trägt es auch bei euch Frucht und wächst seit dem Tag, an dem ihr den Ruf der göttlichen Gnade vernommen und in Wahrheit erkannt habt. So habt ihr es von Epaphras, unserem geliebten Mitknecht, gelernt. Er ist an unserer Stelle ein treuer Diener Christi, und er hat uns auch von der Liebe berichtet, die der Geist in euch bewirkt hat. Daher hören wir seit dem Tag, an dem wir davon erfahren haben, nicht auf, für euch zu beten und zu bitten, dass ihr mit der Erkenntnis seines Willens in aller Weisheit und geistlichen Einsicht erfüllt werdet. Denn ihr sollt ein Leben führen, das des Herrn würdig ist und in allem sein Gefallen findet. Ihr sollt Frucht bringen in jeder Art von guten Werken und wachsen in der Erkenntnis Gottes. Er gebe euch in der Macht seiner Herrlichkeit viel Kraft, damit ihr in allem Geduld und Ausdauer habt. Dankt dem Vater mit Freude. Er hat euch fähig gemacht, Anteil zu haben am Los der Heiligen, die im Licht sind. Er hat uns der Macht der Finsternis entrissen und aufgenommen in das Reich seines geliebten Sohnes. Durch ihn haben wir die Erlösung, die Vergebung der Sünden. Er ist Bild des unsichtbaren Gottes, der Erstgeborene der ganzen Schöpfung. Denn in ihm wurde alles erschaffen, im Himmel und auf Erden. Das Sichtbare und das Unsichtbare, Throne und Herrschaften, Mächte und Gewalten. Alles ist durch ihn und auf ihn hin erschaffen. Er ist vor aller Schöpfung und in ihm hat alles Bestand. Er ist das Haupt, der Leib aber ist die Kirche. Er ist der Ursprung, der Erstgeborene der Toten. So hat er in allem den Vorrang. Denn Gott wollte mit seiner ganzen Fülle in ihm wohnen, um durch ihn alles auf ihn hin zu versöhnen. Alles im Himmel und auf Erden wollte er zu Christus führen, der Frieden gestiftet hat am Kreuz durch sein Blut. Auch ihr standet ihm einst fremd und feindlich gegenüber, denn euer Sinn trieb euch zu bösen Taten. Jetzt aber hat er euch durch den Tod seines sterblichen Leibes versöhnt, um euch heilig, untadelig und schuldlos vor sich hintreten zu lassen. Doch müsst ihr im Glauben bleiben, fest und in ihm verwurzelt, und ihr dürft euch nicht von der Hoffnung des Evangeliums, das ihr gehört habt, abbringen lassen. In der ganzen Schöpfung unter dem Himmel wurde es verkündet, und ich, Paulus, bin sein Diener geworden. Jetzt freue ich mich in den Leiden, die ich für euch ertrage. Ich ergänze in meinem irdischen Leben, was an den Bedrängnissen Christi noch fehlt an seinem Leib, der die Kirche ist. Ihr Diener bin ich geworden, gemäß dem Heilsplan Gottes, um an euch das Wort Gottes zu erfüllen. Er ist jenes Geheimnis, das seit ewigen Zeiten und Generationen verborgen war. Jetzt aber seinen Heiligen offenbart wurde. Ihnen wollte Gott kundtun, was der Reichtum der Herrlichkeit dieses Geheimnisses unter den Völkern ist. Christus ist unter euch, die Hoffnung auf Herrlichkeit. Ihn verkünden wir. Wir ermahnen jeden Menschen und belehren jeden Menschen in aller Weisheit, damit wir jeden Menschen vollkommen darstellen in Christus. Dafür mühe ich mich und kämpfe ich mit Hilfe seiner Kraft, die machtvoll in mir wirkt.

Ich will euch nämlich wissen lassen, was für einen schweren Kampf ich für euch und die Gläubigen in Laodicea zu bestehen habe, auch für alle anderen, die mich von Angesicht nie gesehen haben. Dadurch sollen sie getröstet werden, verbunden in der Liebe, um die tiefe und reiche Einsicht zu erlangen und das Geheimnis Gottes zu erkennen, das Christus ist. In ihm sind alle Schätze der Weisheit und Erkenntnis verborgen. Das sage ich, damit euch niemand durch Überredungskünste täuscht. Denn wenn ich auch leiblich fern von euch bin, im Geist bin ich doch bei euch. Mit Freude sehe ich, wie fest und geordnet euer Glaube an Christus ist. Ihr habt also Christus Jesus als Herrn angenommen. Darum führt auch, wie es ihm entspricht, euren Lebenswandel. Bleibt in ihm verwurzelt und auf ihn gegründet, gefestigt durch den Glauben, in dem ihr unterrichtet wurdet. Seid voller Dankbarkeit. Gebt Acht, dass euch niemand mit seiner Philosophie und leerem Trug einfängt, die sich nur auf menschliche Überlieferung stützen und sich auf die Elementarmächte der Welt berufen, nicht auf Christus. Denn in ihm wohnt die ganze Fülle der Gottheit leibhaftig. Durch ihn seid auch ihr davon erfüllt, denn er ist das Haupt aller Mächte und Gewalten. In ihm habt ihr eine Beschneidung empfangen, die man nicht mit Händen vornimmt, nämlich die Beschneidung, die Christus gegeben hat. Wer sie empfängt, sagt sich los von seinem vergänglichen Leib. Mit Christus wurdet ihr in der Taufe begraben, mit ihm auch auferweckt, durch den Glauben an die Kraft Gottes, der ihn von den Toten auferweckt hat. Ihr wart tot infolge eurer Sünden und euer Fleisch war unbeschnitten. Gott aber hat euch mit Christus zusammen lebendig gemacht und uns alle Sünden vergeben. Er hat den Schuldschein, der gegen uns sprach, durchgestrichen und seine Forderungen, die uns anklagten, aufgehoben. Er hat ihn dadurch getilgt, dass er ihn an das Kreuz geheftet hat. Die Fürsten und Gewalten hat er entwaffnet und öffentlich zur Schau gestellt. Durch Christus hat Gott über sie triumphiert. Darum soll euch niemand verurteilen wegen Speise und Trank oder wegen eines Festes, ob Neumond oder Sabbat. Das alles ist nur ein Schatten von dem, was kommen wird. Die Wirklichkeit aber ist Christus. Niemand soll euch den Kampfpreis absprechen, der sich gefällt in Unterwürfigkeit und Verehrung, die er den Engeln erweist, der als Eingeweihter mit Visionen prahlt und sich ohne Grund nach weltlicher Art wichtig macht. Er hält sich nicht an das Haupt, von dem aus der ganze Leib durch Gelenke und Bänder versorgt und zusammengehalten wird und durch Gottes Wirken wächst. Wenn ihr mit Christus, den Elementarmächten der Welt, gestorben seid, warum lasst ihr euch dann, als würdet ihr noch in der Welt leben, vorschreiben, berühre das nicht, iss das nicht, fass das nicht an? Das alles wird verbraucht und dadurch vernichtet. Menschliche Satzungen und Lehren sind es. Man sagt zwar, in ihnen liege Weisheit, es sei freiwillige Frömmigkeit und Unterwürfigkeit, den Leib nicht zu schonen. Doch das bringt keine Ehre ein, sondern dient nur zur Befriedigung irdischer Eitelkeit.

seid ihr nun mit Christus auferweckt, so strebt nach dem, was oben ist, wo Christus zur Rechten Gottes sitzt. Richtet euren Sinn auf das, was oben ist, nicht auf das Irdische. Denn ihr seid gestorben und euer Leben ist mit Christus verborgen in Gott. Wenn Christus, unser Leben, offenbar wird, dann werdet auch ihr mit ihm offenbar werden in Herrlichkeit. Darum tötet, was irdisch an euch ist: Unzucht, Unreinheit, Leidenschaft, böse Begierde und die Habsucht, die Götzendienst ist. All das zieht den Zorn Gottes nach sich. Einst war auch euer Lebenswandel von solchen Dingen bestimmt. Ihr habt darin gelebt. Jetzt aber sollt auch ihr das alles ablegen: Zorn, Wut, Bosheit, Lästerung und schmutzige Rede, die aus eurem Munde kommt. Belügt einander nicht. Denn ihr habt den alten Menschen mit seinen Taten abgelegt und habt den neuen Menschen angezogen, der nach dem Bild seines Schöpfers erneuert wird, um ihn zu erkennen. Da gibt es dann nicht mehr Griechen und Juden, Beschnittene und Unbeschnittene, Barbaren, Skythen, Sklaven, Freie, sondern Christus ist alles und in allen. Bekleidet euch also als Erwählte Gottes, Heilige und Geliebte, mit innigem Erbarmen, Güte, Demut, Milde, Geduld. Ertragt einander und vergebt einander, wenn einer dem anderen etwas vorzuwerfen hat. Wie der Herr euch vergeben hat, so vergebt auch ihr. Vor allem bekleidet euch mit der Liebe, die das Band der Vollkommenheit ist. Und der Friede Christi triumphiere in euren Herzen. Dazu seid ihr berufen als Glieder des einen Leibes. Seid dankbar. Das Wort Christi wohne mit seinem ganzen Reichtum bei euch, in aller Weisheit belehrt und ermahnt einander. Singt Gott Psalmen, Hymnen und geistliche Lieder in Dankbarkeit in euren Herzen. Alles, was ihr in Wort oder Werk tut, geschehe im Namen Jesu des Herrn. Dankt Gott dem Vater durch ihn. Ihr Frauen, ordnet euch den Männern unter, wie es sich im Herrn geziemt. Ihr Männer, liebt die Frauen und seid nicht erbittert gegen sie. Ihr Kinder, gehorcht euren Eltern in allem, denn das ist dem Herrn wohlgefällig. Ihr Väter, schüchtert eure Kinder nicht ein, damit sie nicht mutlos werden. Ihr Sklaven, gehorcht in allem euren irdischen Herren, nicht in einem augenfälligen Dienst, um Menschen zu gefallen, sondern in der Aufrichtigkeit des Herzens. Fürchtet den Herrn. Tut eure Arbeit gern, als wäre sie für den Herrn und nicht für Menschen. Ihr wisst, dass ihr vom Herrn das Erbe als Lohn empfangen werdet. Dient Christus dem Herrn. Denn wer Unrecht tut, wird zurückbekommen, was er an Unrecht getan hat, ohne Ansehen der Person.

Ihr Herren, gebt den Sklaven, was recht und billig ist. Ihr wisst, dass auch ihr im Himmel einen Herrn habt. Lasst nicht nach im Beten. Seid dabei wachsam und dankbar. Betet auch für uns, damit Gott uns eine Tür öffnet für das Wort und wir vom Geheimnis Christi sprechen können, um dessen Willen ich im Gefängnis bin. Betet, damit ich es so kundtue, wie davon zu sprechen meine Pflicht ist. Seid weise im Umgang mit den Außenstehenden. Nutzt die Zeit. Euer Wort sei immer freundlich, doch mit Salz gewürzt, denn ihr müsst jedem in der rechten Weise antworten können. Was mich betrifft, wird euch Tychikus, der geliebte Bruder und treue Diener und Mitknecht im Herrn, alles berichten. Ihn habe ich eigens zu euch gesandt, damit ihr alles über uns erfahrt und er eure Herzen ermutige. Er kommt mit Onesimus, dem treuen und geliebten Bruder, der ja einer von euch ist. Sie werden euch über alles berichten, was hier vor sich geht. Es grüßt euch Aristarch, mein Mitgefangener, und Markus, der Vetter des Barnabas. Was ihn betrifft, dazu habt ihr schon Anweisungen erhalten. Wenn er zu euch kommt, nehmt ihn auf. Auch Jesus, genannt Justus, grüßt euch. Von den Juden sind sie die einzigen, die mit mir für das Reich Gottes arbeiten. Durch sie bin ich getröstet worden. Es grüßt euch Epaphras, der Knecht Christi Jesu, einer von euch. Immer kämpft er für euch im Gebet, dass ihr vollkommen werdet und ganz durchdrungen seid vom Willen Gottes. Ich bezeuge ihm, dass er sich große Mühe gibt, um euch und um die Gläubigen in Laodicea und Hierapolis. Es grüßen euch Lukas, der geliebte Arzt, und Demas. Grüßt die Brüder in Laodicea, auch Nympha und die Gemeinde in ihrem Haus. Und wenn der Brief bei euch vorgelesen worden ist, sorgt dafür, dass er auch in der Gemeinde von Laodicea vorgelesen wird und dass ihr auch den aus Laodicea lest. Sagt dem Archippus: Achte auf den Dienst, den du im Herrn empfangen hast, damit du ihn erfüllst. Den Gruß schreibe ich, Paulus, eigenhändig. Denkt an meine Fesseln. Die Gnade sei mit euch.

0: Guten Morgen und willkommen in diesem neuen Tag. Das war das Neue Testament, jede Nacht hier im Domradio. Danke, dass ihr dabei wart und einen schönen Tag.
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2: Ich bin Thomas Brock. Das US-Militär hat seine Angriffe auf Ziele im Iran beendet. Das teilte das für den Nahen Osten zuständige Regionalkommando CENTCOM mit. Die Verteidigungsschläge gegen den Iran als Antwort auf den Abschuss eines US-Militärhubschraubers seien abgeschlossen, hieß es. Es seien iranische Luftabwehranlagen, Bodenkontrollstationen und Radaranlagen im Bereich der Straße von Hormuz bombardiert worden. US-Präsident Trump hatte den Iran für den Abschuss des Kampfhubschraubers verantwortlich gemacht und Vergeltung angekündigt. Selten stand eine Gesundheitsministerkonferenz von Bund und Ländern so unter Beschuss wie die heute in Hannover. Bundesweit protestieren Lobbygruppen und Gewerkschaften gegen die geplanten Sparmaßnahmen im Gesundheitssystem.
3: Arztpraxen, Krankenhäuser und die Pharmaindustrie, bei ihnen soll der Rotstift massiv angesetzt werden. Mehr als 16 Milliarden Euro sollen kommendes Jahr durch die Gesundheitsreform eingespart werden, damit rote Zahlen im Gesundheitssystem und höhere Beiträge für die Versicherten verhindert werden. Die Gewerkschaften warnen dagegen vor Krankenhausschließungen, wenn die Kliniken mit weniger Geld auskommen sollen, und der Verband der Hausärzte vor spürbaren Folgen für die Versorgung der Kranken. Thomas Thonfeld, Nachrichtenredaktion.
2: Nach einem Feuer in einem Umspannwerk in Reutlingen und einem daraus folgenden großflächigen Stromausfall hat sich der Verdacht auf Brandstiftung erhärtet. Davon gehe man inzwischen vor dem Hintergrund der bisherigen vorläufigen Ermittlungsergebnisse aus, teilten die Generalstaatsanwaltschaft Stuttgart und das Landeskriminalamt mit.
4: Die Ermittler gehen davon aus, dass ein oder mehrere Täter auf dem Gelände an mehreren Stellen Brände gelegt haben. Dabei soll Brandbeschleuniger verwendet worden sein. Wer hinter der Attacke stehen könnte, ist unklar. Ein Bekennerschreiben hat es nicht gegeben. Doch der Vorfall erinnert an zwei mutmaßlich von Linksextremisten begangene Brandanschläge auf die Stromversorgung in Berlin. Dirk Zeitler, Nachrichtenredaktion.
2: Die Spitzen der Regierungskoalition loten heute mit Arbeitgebern und Gewerkschaften aus, inwieweit es eine gemeinsame Sichtweise auf den Reformbedarf in Deutschland gibt. Dabei soll es zuallererst um den Arbeitsmarkt, aber auch um Sozialreformen, Steuern und Bürokratieabbau gehen. Entscheidungen sind nicht zu erwarten. Die sollen erst in einer Sitzung des Koalitionsausschusses fallen, die für den 1. Juli geplant ist.
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2: Zum Wetter, die aktuelle Vorhersage des Deutschen Wetterdienstes. Heute wechselnd bewölkt und am Nachmittag wiederholt Schauer und kurze Gewitter, am Alpenrand länger anhaltender Regen, in Hochlagen teils Schnee. Höchstwerte zwischen 15 und 21 Grad. Morgen am Donnerstag wenig Änderung, es bleibt wechselhaft mit Schauern und Gewittern, vor allem im Osten immer wieder nass. Die Temperaturen steigen nicht über 20 Grad.
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1: Hi, ich bin Hilda aus der Domradio-Redaktion und ich war als Teenie mal totaler Hermann Hesse-Fan. Ich habe damals wirklich alles von ihm verschlungen, vor allem auch die Romane Siddhartha zum Beispiel oder den Steppenwolf. Heute mag ich vor allem Hermann Hesses Gedichte, auch das berühmte Stufen, wo er ja sagt, dass jedem Anfang ein Zauber innewohnt. Und zauberhaft poetisch geht's dann auch weiter, wenn es nämlich heißt: Wir sollen heiter Raum um Raum durchschreiten, an keinem wie an einer Heimat hängen. Der Weltgeist will nicht fesseln uns und engen, er will uns Stuf um Stufe heben, weiten. Kaum sind wir heimisch einem Lebenskreise und traulich eingewohnt, so droht erschlaffen. Nur wer bereit zu Aufbruch ist und Reise, mag lähmender Gewöhnung sich entraffen.

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1: Ich bin Babette Büchner. In der Nacht haben sich die USA und der Iran erneut gegenseitig angegriffen. Auslöser war der Abschuss eines amerikanischen Kampfhubschraubers durch den Iran.
2: Die USA sprechen von einer verhältnismäßigen Antwort auf ungerechtfertigte iranische Aggression. Die Angriffe werden als Selbstverteidigung beschrieben. Der Iran aber droht seinerseits mit Vergeltungsschlägen. Verlasst unsere Region, wenn ihr sicher sein wollt, erklärte der iranische Außenminister, man lasse diese Bedrohung nicht unbeantwortet. Dies lässt eine erneute Eskalation des Krieges erwarten, auch wenn theoretisch eine Waffenruhe gilt und seit Wochen Verhandlungen geführt werden. Aus den USA, Tina Eck.
1: Die schwarz-rote Koalition startet in die entscheidende Reformphase. Bei einem Spitzentreffen im Kanzleramt loten Union und SPD heute zunächst mit Arbeitgebern und Gewerkschaften aus, ob man bei der Einschätzung des Reformbedarfs auf einen gemeinsamen Nenner kommt. Entscheidungen sollen noch nicht getroffen werden. Dazu ist für den 1. Juli eine Sitzung des Koalitionsausschusses geplant. Um fast 500 Euro sollten sich ab Juli die Bezüge der Abgeordneten im Bundestag erhöhen. Nun steht fest, die Diätenerhöhung wird in diesem Jahr gestrichen. Das haben die Fraktionen von Union und SPD nach dpa-Informationen beschlossen.
3: Die Politiker wollen damit ein Sparsignal an die Bevölkerung senden. Immerhin leben wir alle in schwierigen Zeiten. Auch die Grünen, die AfD und die Linke haben schon ihr Go gegeben. Damit ist das Abstimmungsergebnis im Bundestag also schon klar. Die Diäten orientieren sich normalerweise an der Lohnentwicklung und die war gut. Aber gleichzeitig stehen aktuell viele Reformen an. Es sei ein Gebot der Glaubwürdigkeit und der Verantwortung, dass auch die Abgeordneten ihren Beitrag leisteten, hieß es. Fällt die Erhöhung aus, bekommen sie weiter rund 11.800 Euro im Monat. Ursula Winkler, Nachrichtenredaktion.
1: Rund 15.000 Blutkonserven werden täglich in Deutschland benötigt, doch es gibt immer weniger Spender. Besonders die Generation der Babyboomer sei bislang sehr stark vertreten gewesen und viele hätten häufig gespendet, heißt es vom Deutschen Roten Kreuz. Es gebe weniger Junge, die nachkommen. Auch der Sommer stelle wegen der Urlaubszeit immer wieder eine Herausforderung dar.
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1: Das Wetter, die aktuelle Vorhersage des Deutschen Wetterdienstes. Auch heute bleibt es durchwachsen mit vielen Wolken und einigen Regen- und Gewitterschauern. Am Alpenrand kann es gebietsweise auch länger regnen, bei 15 bis 21 Grad heute maximal. Genauso geht es auch morgen weiter. Erst zum Wochenende steigen die Temperaturen wieder und es wird sonniger.
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4: Und ich wünsche euch einen schönen guten Morgen jetzt mit Jennifer Page.

0: singt Blondie in eurem Domradio. Guten Morgen, es ist 6.13 Uhr, Zeit für unseren Morgenimpuls.
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2: Herzlich willkommen zum Gebet am Mittwoch. Gestern bin ich für eine Heimfahrt in den ICE gestiegen, habe es mir auf einem Fensterplatz gemütlich gemacht und hatte mehr als 2 Stunden Zeit bis zum nächsten Umstieg. Also habe ich mein Strickzeug aus der Tasche genommen und fröhlich drauf losgestrickt. Und dann habe ich so nach und nach Gespräche ringsherum mitbekommen. Links hinter mir hat eine junge Frau ihrer Freundin, die ihr gegenüber saß, den weiteren Verlauf ihres Studiums erklärt und welche Module sie noch machen muss für den Bachelorabschluss. Und als die Freundin gefragt hat, wozu das denn gut sein soll, hat sie geantwortet, ah, das weiß ich auch nicht so genau, aber es wird schon für irgendwas gut sein. Naja, habe ich gedacht, das ist ja mal ein Vertrauen ins Nichtwissen. Und dann begann der Herr vor mir eine Videokonferenz zur Vorbereitung eines Meetings, das in 3 Stunden stattfinden sollte und für das irgendwie die Abläufe noch nicht so klar waren. Und von all dem, was er da erzählt hat, habe ich echt nichts verstanden. Ich habe zwar die Worte verstanden, aber nicht den Inhalt. Es ging um betriebswirtschaftliche Vorgaben und Anweisungen und es fielen so viele Fremdworte, dass mir Hören und Sehen vergangen ist. Und dann habe ich gedacht, dass das garantiert auch Menschen so geht, die mit unserem normalen katholischen Kirchenvokabular in Kontakt kommen und zwar Worte hören, aber nicht verstehen, worum es da echt geht. Also zum Beispiel

Beispiel Absolution oder Epistel, Pontifikat oder Offizium, Gnade oder Eucharistie? Ich denke schon, dass wir schon ein bisschen schauen können, welche Binnenkirchensprache heute noch Leute außerhalb unserer katholischen Bubble anspricht und wie wir einfacher und in heutiger Wortwahl agieren können. Und dann hat der Meeting-Vorbereiter vor mir mit einem Kunden telefoniert und mit ihm geklärt, dass sie die Gestaltung der Kücheninsel und der Sitzgruppe für seine Küche seinen Wünschen anpassen werden und ihm noch heute einen geänderten Plan schicken wird. Ah ja, dachte ich, da kann ich wieder verstehen, worum es geht.

0: Guter Gott, hilf uns, deine gute Botschaft in einer Sprache zu übermitteln, die auch Menschen verstehen, die noch nichts von dir gehört haben und die neugierig auf dein Wort sind. Jetzt wünsche ich dir einen guten Morgen und offene Ohren für interessante Neuigkeiten. Deine Schwester Katharina, Franziskanerin in Olpe. Geh mit der Ansage, dass uns Gott wichtig nimmt und deshalb sein Tun mit unserem Tun verbindet. Geht mit der Zusage, dass Gott bei uns ist und mit uns, wenn wir in seinem Namen hinausgehen und handeln. So segne uns Gott, der Vater, der Sohn und der Heilige Geist. Amen.
1: Danke an Schwester Katharina und für ihre Gedanken und das Gebet. Am Morgen gibt es hier im Domradio immer so um diese Uhrzeit, 5:50, 6:15 und das Ganze natürlich auch zum nochmal anhören und auch zum Weiterschicken auf domradio.de und in unserer Radio-App. 6:17 ist es jetzt. Guten Morgen mit

0: Drops of Jupiter von Train. 6.24 Uhr ist es. Guten Morgen, ihr hört euer Domradio. Wir sprechen gleich mit Rudi Völler, mit dem Sportdirektor, und hören mal, was der zur aktuellen WM sagt. Der ist ja auch mit rübergefahren, ist dort vor Ort. Und eins hat er schon mal festgestellt, eins ist auf jeden Fall deutlich anders, als er es von früher kennt. Er sagt, so ein Lagerkoller gibt es eigentlich nicht mehr, oder?
1: Wir hatten damals kein Internet, wir hatten keine Handys, es gab auch kein deutsches Programm. Das war früher komplizierter.
0: Was er sonst noch sagt, gleich nach halb hier in eurem Domradio. Guten Morgen.

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1: Hallo, hier ist Tim aus der Redaktion und mir ist heute ein ganz kurzer Text von Lena Raubaum in die Hände gefallen aus dem Buch Ich hab da was für dich und er heißt Neugedacht. Eines muss ich mich fragen, warum wir zum Frühling nicht Blühling sagen.

I Blame Coco läuft hier im Domradio, 6.39 Uhr ist es. Wir wünschen euch einen schönen Morgen. Ja, morgen ist es dann auch wieder soweit. Morgen startet die WM. Gestern an der Stelle haben wir darüber berichtet, wie denn unsere Nationalspieler wohnen. Und gleich sagt uns Rudi Völler, naja, Moment mal, so sehr Luxus, wie man sich das jetzt vorstellt, ist das gar nicht. Gleich hier bei uns.

0: Das ist Ray hier in eurem Domradio. 6.46 Uhr ist es. Wir wünschen euch einen schönen Mittwochmorgen. Und nur noch einmal schlafen, dann ist es soweit. Dann ist endlich wieder WM. Die Vorfreude auf die WM steigt immer mehr. Auch bei der deutschen Mannschaft merkt man das. Die Spieler waren gestern alle beim Training an Bord im WM-Quartier in Winston-Salem. Und Sportdirektor Rudi Völler sagt, die Spieler seien auch heiß aufs Turnier. Auch weiß er natürlich nicht so genau, was das Team am Ende sportlich wirklich reißen kann.
1: Wir werden es allen schwer machen. Wir wollen erstmal eine gute Vorrunde spielen. Wir wollen Gruppenerster werden. Und dann von natürlich uns auch dann in der Gruppen, nach der Gruppenphase in den K.O.-System wollen wir uns natürlich dann auch behaupten. Das geht nicht immer so aus, wie viele Experten denken zu Beginn eines großen Turniers. Also die großen Favoriten gibt es natürlich immer und manchmal gewinnt auch dann ein Favorit, aber nicht immer. Und manchmal scheiden sie auch schon ein bisschen früher aus. Haben wir alles schon gehabt.
0: So ist es, okay. Und dann guckt man nochmal auf das Quartier. Auch dazu hat er sich geäußert, dass die Mannschaft ja bereits am Montag bezogen hat. Ein schönes altes Schloss, eine alte Hotelanlage. Und Rudi Völler sagt selber, ist ein idealer Ort, um sich vorzubereiten.
1: Das ist jetzt kein Luxusressort, aber es ist total angenehm. Wir sind unter uns. Wir haben für die Spieler einiges gemacht. Also sicherlich auch dann zwischen den Trainingszeiten auch sich beschäftigen können. Daran wird sicherlich nicht liegen. Also es wird egal, wie weit es geht. Es wird niemals eine Entschuldigung sein, dass vielleicht das Trainingsgelände oder jetzt das Trainingszentrum, unser Trainingslager jetzt nicht gut genug war.
0: Na, dann ist dieses Gelände ja abgeschirmt, wie Rudi Völler gerade schon gesagt hat. Ne? Wir sind unter uns. Das kann ja auch schnell zu einem Lagerkoller führen. Aber er sagt selber, nee. Das wird dazu wahrscheinlich nicht kommen. Also zu seiner Zeit, zu seiner aktiven Karriere war das noch ganz anders.
1: Wir hatten damals kein Internet, wir hatten keine Handys. Es gab auch kein deutsches Programm. Das war früher komplizierter, glauben Sie mir. Also Lagerkoller, wie wir es früher mal kennen, das gibt es heute in der Form nicht mehr. Egal, das gibt es auch bei den anderen Nationen nicht. Du bist immer mit der Heimat verbunden. Du kannst, wie gesagt, durch dein Handy, durch deine iPads, durch deine Laptops, bist du ja immer irgendwie, bist du immer beschäftigt.
0: Und dann hat sich Rudi Völler gestern auch nochmal zur politischen Situation geäußert. Die scharfen Einreisebedingungen sorgen ja gerade für Kritik. Der eine Schiedsrichter aus Somalia, der nicht einreisen durfte und deshalb jetzt die WM verpasst.
1: Ich finde es nicht gut, wie wir alle hier, wird ja keiner gut finden, was dann ein paar Dinge passiert. Aber leider können wir die nicht ändern. Und wir sind hier, um eine WM zu spielen. Wir wollen Fußball spielen und das bedeutet nicht, dass wir sagen, wir wollen damit nichts zu tun haben und wir sind nicht politisch interessiert. Das ist gar nicht der Fall. Aber wir werden das natürlich nicht ändern.
0: Bis Samstag bereitet sich die deutsche Mannschaft in Winston-Salem auf das erste Spiel vor. Dann geht's nach Houston und dann geht's am Sonntag endlich los gegen Curaçao. Hier ist euer Domradio mit Shakira um 6.49 Uhr.

0: Wie sieht's denn aus um 6.59 Uhr? Seid ihr schon bereit für große Fragen über die Liebe hier im Domradio? Was bin ich bereit für die Liebe aufzugeben und wo ziehe ich meine Grenzen? Das ist die Frage, die sich The Weeknd stellt. Das ist Thema des Songs Sacrifice. Spiel ich uns gleich nach den 7 Uhr Nachrichten. Guten Morgen.
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2: Ich bin Babit Büchner. In der Nacht haben sich die USA und der Iran erneut gegenseitig angegriffen. Das US-Militär sprach von Selbstverteidigung wegen des Abschusses eines amerikanischen Kampfhubschraubers. Irans Militär sprach dagegen von einem fadenscheinigen Vorwand. Inzwischen hat das US-Militär seine Angriffe beendet. Offiziell gilt im Irankrieg seit 2 Monaten eine Waffenruhe. Wird es ein Sommer der Reformen? Die Bundesregierung hat sich einiges vorgenommen. Zur Vorbereitung treffen sich die Spitzen der Regierungskoalition heute mit Vertretern der Gewerkschaften und Arbeitgeber.
3: Die Zeit drängt. Bis zur Sommerpause will die Bundesregierung liefern und ein Reformpaket schnüren. Stand jetzt ist eine Einigung aber noch meilenweit entfernt. Stichwort flexiblere Arbeitszeiten etwa. Unterschiedlicher Meinung sind Schwarz-Rot auch beim Thema Steuern. Die SPD will die Erbschaftssteuer reformieren, die Union lehnt das kategorisch ab. Die Bundesregierung hofft, dass Wirtschaftsverbände und Gewerkschaften heute Abend mit gemeinsamen Vorschlägen in die Reformdebatte einsteigen. Ausgang der Gespräche völlig offen. David Riemer, Nachrichtenredaktion.
2: Selten stand eine Gesundheitsministerkonferenz von Bund und Ländern so unter Beschuss wie die heute in Hannover. Bundesweit protestieren Lobbygruppen und Gewerkschaften gegen die geplanten Sparmaßnahmen im Gesundheitssystem.
4: Arztpraxen, Krankenhäuser und die Pharmaindustrie, bei ihnen soll der Rotstift massiv angesetzt werden. Mehr als 16 Milliarden Euro sollen kommendes Jahr durch die Gesundheitsreform eingespart werden, damit rote Zahlen im Gesundheitssystem und höhere Beiträge für die Versicherten verhindert werden. Die Gewerkschaften warnen dagegen vor Krankenhausschließungen, wenn die Kliniken mit weniger Geld auskommen sollen, und der Verband der Hausärzte vor spürbaren Folgen für die Versorgung der Kranken. Einige wollen deshalb aus Protest zum Beispiel auch Plätze im Wartezimmer sperren. Thomas Thonfeld, Nachrichtenredaktion.
2: Die ohnehin schon angespannte Atmosphäre in Großbritannien ist durch eine Bluttat weiter angeheizt worden. Nachdem ein Mann bei einem Messerangriff schwer verletzt worden war, kam es in der nordirischen Hauptstadt Belfast zu gewaltsamen Protesten. Mehrere Fahrzeuge wurden in Brand gesetzt. Der mutmaßliche Täter stammt aus dem Sudan. Mehrere hundert Menschen versammelten sich Berichten zufolge in der Stadt, um gegen Einwanderung zu demonstrieren.
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2: Das Wetter, die aktuelle Vorhersage des Deutschen Wetterdienstes. Auch heute bleibt es durchwachsen mit vielen Wolken und einigen Regen- und Gewitterschauern. Am Alpenrand kann es gebietsweise auch länger regnen, bei 15 bis 21 Grad heute maximal. Ähnlich geht es auch morgen weiter. Es bleibt wechselhaft mit Schauern und Gewittern. Vor allem im Osten wird es immer wieder nass. Die Temperaturen steigen morgen nicht über 20 Grad.
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0: Gleich schauen wir an diesem Mittwochmorgen auf das neue Buch von Alice Schwarzer. Das jetzt rausgekommen ist, 99 Kapitel, kurze Kapitel sind da drin. Und worum die sich handeln, das besprechen wir alles gleich mit ihr an diesem Morgen. 7.03 Uhr ist es. Hallo im Domradio.

0: Das ist Felix Jähn in eurem Domradio. Guten Morgen, 7.12 Uhr ist es. In 99 kurzen Kapiteln unter alphabetisch geordneten Stichworten blickt Alice Schwarzler zurück auf ihr Leben. Feminismus pur, 99 Worte. So heißt das neue Buch der Frauenrechtlerin. Unter J wie junge Frauen schreibt sie, junge Frauen haben es heute schwerer als meine Generation vor 50 Jahren. Und wir haben nachgefragt, warum ist das eigentlich so, Frau Schwarzer? Warum haben es junge Frauen heute schwerer?
1: Dieser Jugend- und Schönheits- und Schlankheitsterror, den kannten wir in dem Ausmaß nicht. Und es gibt einen enormen Weiblichkeitsdruck. Und das zerreißt die jungen Frauen. Auf der einen Seite sollen sie angeblich emanzipiert sein. Auf der anderen Seite sollen sie immer noch Frauen sein. Man weiß nicht genau, was das bedeuten soll. Ja? Unser Appell ist ja, seid einfach Menschen. Ihr seid frei und nutzt eure Begabungen und Chancen. Lasst euch nicht länger fesseln.
0: Nun, wenn Alice Schwarzer auf ihr Leben zurückblickt, dann finden sich da durchaus auch überraschende Begegnungen. Zum Beispiel soll sie einen sehr guten Draht gehabt haben zu Kardinal Meissner.
1: Ja, sogar sehr. Also wir hatten einen freundschaftlichen Kontakt. Wir wussten, was uns verbindet. Wir wussten, was uns trennt. Also es wäre mir nicht eingefallen, mit Meissner über Abtreibung zu diskutieren. Was soll das? Aber wir wussten auch, was uns verbindet. Zum Beispiel der Kampf gegen die Pornografie, gegen die Prostitution und so weiter.
0: Und genau da kämpfte Alice Schweizer Seite an Seite mit dem Kölner Kardinal Joachim Meissner gegen genau das, Pornografie und Prostitution.
1: So haben wir uns übrigens auch kennengelernt, über eine Sendung über Pornografie, in der ich Position bezogen habe, ganz klar. Und er hat mich am nächsten Tag im Flugzeug getroffen und hat gesagt, ich habe Sie gestern gesehen und ich habe für Sie gebetet. Und da habe ich gesagt, danke, das kann ich immer gebrauchen.
0: Also Alice Schwarzer hat ihr neues Buch vorgestellt, Feminismus pur, 99 Worte. Sie blickt da zurück auf ihr Leben. Das Ganze ist erschienen im Heine Verlag und kostet 22 €. Jetzt ist es 7.15 Uhr. 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Drumming.

0: Das ist euer Domradio. Guten Morgen um 7.22 Uhr. Gestern haben wir einen Satz sehr oft gehört. In Erfurt leben die glücklichsten Menschen in Deutschland. Aber, großes Aber, auch im Ruhrpott ist das nicht so viel anders.
1: Wir haben einen überraschenden Effekt, nämlich der Nordwesten. Der Nordwesten ist einfach eine zufriedene Region. Es geht im Prinzip von Aachen bis rein in den Ruhrpott.
0: Also alles gut.

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1: Denk doch mal an gar nichts. Wie soll das denn gehen, frag ich die Uta vom Domradio mich, wenn einer mir sowas vorschlägt, immer wieder. Und seit ich diesen Text von Hannah Arendt gefunden habe, weiß ich auch jetzt, was ich demjenigen erwidern kann. Zitat: Menschen, die nicht denken, sind wie Schlafwandler.

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1: Was braucht man mehr an diesem Morgen? 7:38 Uhr, ihr hört euer Domradio.

0: Das ist euer Domradio an diesem Mittwochmorgen 7.44 Uhr. Normalerweise ist ja Donnerstag Kinotag. Und dann werden neue Filme vorgestellt. Machen wir auch morgen wieder. Aber heute gucken wir schon mal zu ihm hier, zu James Bond. Eine der berühmtesten Musiken überhaupt. Und wer der neue 007 wird, ist auch noch offen. Aber jetzt verkürzt ein neues Buch die Zeit des Wartens. Dieses Buch erzählt die kaum bekannte Geschichte der queeren Persönlichkeiten und Einflüsse, die das Phänomen James Bond geprägt haben. Und die gab es. Ich spreche mit Philipp Detlefs, der sich damit besonders gut auskennt. Philipp, der Obermacho James Bond und queere Einflüsse, das passt eigentlich für viele auf den ersten Blick so überhaupt nicht zusammen. Aber dieses neue Buch hat tatsächlich Verbindungen gefunden. Und das sind nicht gerade wenige.
1: Ja, es gibt tatsächlich ganz viele, wenn man sich die James-Bond-Historie mal anschaut. Ein Film über den schwulen Schriftsteller Oscar Wilde zum Beispiel führte in gewisser Weise dazu, dass der erste Bond-Film überhaupt gedreht wurde. Es gab viele queere Menschen, die an den Filmen mitgearbeitet haben, zum Beispiel der Cutter und Regisseur Peter Hunt, der das Bild des heterosexuellen Mannes in den 60er Jahren durch Bond maßgeblich geprägt hat, während er seine eigene Homosexualität offiziell nicht ausleben durfte, denn das war damals in Großbritannien verboten. Und dann gab es natürlich auch viele Figuren in den Romanen und Filmen, die lesbische Gang in Goldfinger, das schwule Killerduo in Diamantenfieber. Also Diversität gab es bei James Bond schon immer.
0: Also auf jeden Fall eine sehr spannende Sache. Wenn wir gerade über James Bond schon sprechen, wie weit ist man denn auf der Suche nach einem neuen Bond?
1: Immerhin ist die Suche jetzt endlich in vollem Gange, wird auch Zeit. Es ist nämlich schon 5 Jahre her, dass der letzte James-Bond-Film mit Daniel Craig, Keine Zeit zu sterben, in die Kinos kam. Angeblich soll es schon erste Auditions gegeben haben, also das Vorsprechen verschiedener Kandidaten, aber bis zu einer Entscheidung wird es vermutlich noch eine Weile dauern. Als heiße Kandidaten gelten laut Medien Jacob Elordi, Dua Lipas Ehemann Callum Turner und Aaron Taylor Johnson. Ich kann mir aber sehr gut vorstellen, dass es ein ganz anderer wird, ein eher unbekannter, zum Beispiel der britische Film- und Theaterschauspieler Tom Francis, der angeblich auch zum Casting eingeladen wurde.
0: Na, da gucken wir mal. Erstmal gibt es diese Empfehlung für alle Filmfreunde, die sich da ein bisschen einlesen möchten. Das neue Buch Bond, Queer Bond verknüpft die LGBTQ-Geschichte mit Film- und Popkultur. Und der Autor greift da unter anderem auf Briefe, auf Produktionsgeschichten, Archivmaterial und persönliche Verbindungen zur Bond-Welt zurück. So, gucken wir mal, wie es da weitergeht mit dem neuen James Bond. Jetzt wissen wir erstmal, dass es 7.47 Uhr ist und das war Kamerad spielen in eurem Domradio.

Für die einen ist es einfach nur ein großer Popsong aus den 90ern, für die anderen durchaus aber auch ein Song mit einer tieferen Botschaft. Ne? Freundschaft ist wichtig. If you wanna be my lover, ne? Wenn du zu meinem Leben gehören willst, musst du auch meine Menschen respektieren, die mir wichtig sind. Das ist euer Domradio. Guten Morgen um 7.52 Uhr.

0: Das ist Sheryl Crow, Light in Your Eyes, das ist euer Domradio. Ich wünsche euch einen schönen Mittwochmorgen, kurz vor 8 ist es. Spielen gleich John Legend. Mit Safe Room. Irgendwie klingt es ein bisschen nach einem klassischen Liebeslied, aber die Botschaft ist tatsächlich auch eine andere. Gerade bei Leuten, die einfach sehr verplant sind, die einen vollen Kalender haben. Macht mal Platz in eurem Leben für einen neuen Menschen. Das ist die Botschaft von John Legend. Gleich bei uns zu hören nach den 8 Uhr Nachrichten. Guten Morgen zusammen.
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2: Ich bin Babette Büchner. Die Verhandlungen laufen und es gibt eine Waffenruhe. Trotzdem haben sich die USA und der Iran wieder gegenseitig angegriffen. Als Reaktion auf den Abschuss eines US-Militärhubschraubers bombardierte das US-Militär iranische Luftabwehranlagen, boten Kontrollstationen und Radaranlagen. Teheran griff daraufhin laut iranischen Medien US-Stützpunkte in der Golfregion und in Jordanien an. Inzwischen hat das US-Militär seine Angriffe wieder beendet. Wird es ein Sommer der Reformen? Die Bundesregierung hat sich einiges vorgenommen. Zur Vorbereitung treffen sich die Spitzen der Regierungskoalition heute mit Vertretern der Gewerkschaften und Arbeitgeber.
3: Bis zur Sommerpause will die Bundesregierung liefern und ein Reformpaket schnüren. Stand jetzt ist eine Einigung aber noch meilenweit entfernt. Stichwort flexiblere Arbeitszeiten etwa. Unterschiedlicher Meinung sind Schwarz-Rot auch beim Thema Steuern. Die SPD will die Erbschaftssteuer reformieren, die Union lehnt das kategorisch ab. Die Bundesregierung hofft, dass Wirtschaftsverbände und Gewerkschaften heute Abend mit gemeinsamen Vorschlägen in die Reformdebatte einsteigen. Ausgang der Gespräche völlig offen. David Riemer, Nachrichtenredaktion.
2: In Deutschland könnte es Engpässe bei Blutkonserven geben, weil der Kreis der Blutspender schrumpft. Es gäbe immer mehr ältere Spender und weniger Junge, die nachkommen, heißt es vom Deutschen Roten Kreuz.
4: In der Generation der Babyboomer ist der Anteil der Menschen, die regelmäßig Blut spenden, besonders groß. Wegen individueller Vorerkrankungen scheiden viele Ältere aber aus dem Pool aus und Jüngere halten sich eher zurück. Deshalb wird der Kreis der Spender kleiner. Ein Problem vor allem bei saisonbedingten Engpässen. Im Sommer, in der Urlaubszeit, wird weniger Blut gespendet als sonst, ähnlich wie in der Grippesaison im Winter. Das DRK ruft deshalb dazu auf, zur Blutspende zu gehen. Auch Menschen in den 30ern und 40ern könnten noch damit anfangen, heißt es. Katrin Müller, Nachrichtenredaktion.
2: Kinder müssen morgen in Mexiko-Stadt nicht zur Schule. Auch an den Unis fällt der Unterricht aus. Die Regierung will bei der Eröffnung der Fußball-WM ein Verkehrschaos verhindern. Bundesbedienstete sollen deshalb ebenfalls nach Möglichkeit von zu Hause arbeiten. Und auch private Unternehmen wurden aufgefordert, das Homeoffice zu ermöglichen. Eröffnet wird die WM morgen um 11.30 Uhr Ortszeit, 19.30 Uhr bei uns, mit einer Feier im legendären Aztekenstadion.
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2: Das Wetter, die aktuelle Vorhersage des Deutschen Wetterdienstes. Auch heute bleibt es durchwachsen mit vielen Wolken und einigen Regen- und Gewitterschauern. Am Alpenrand kann es gebietsweise auch länger regnen, bei 15 bis 21 Grad heute maximal. Ähnlich geht es auch morgen weiter. Es bleibt wechselhaft mit Schauern und Gewittern. Vor allem im Osten wird es immer wieder nass. Die Temperaturen steigen morgen nicht über 20 Grad.
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0: Schönen Mittwoch wünsche ich euch. Guten Morgen, es ist 3:08 und hier kommt ein schöner, entspannter Snooze-Song für heute von John Legend, eben schon angekündigt, eine Safe Room.

0: Das ist euer Domradio mit Musik von U2, Sweetest Thing, 8.12 Uhr ist es. Wir alle kennen natürlich die 10 Gebote. Aber wie streng ist das Christentum eigentlich beim Einhalten von religiösen Geboten? Da sagt Jesus heute, dass er nicht gekommen ist, um die Gesetze abzuschaffen. Und damit ist kein blinder Gehorsam gemeint, erklärt Professor Dr. Christoph Ohli, der Domkapitular aus Köln, gibt uns in dieser Woche ja immer die Impulse zum Bibeltext.
1: Den blinden Gehorsam kann es meiner Ansicht nach in der Liebe nicht geben. Gehorsam in der Liebe heißt immer, ich bin bereit, auf in dem Fall Christus zu hören und wahrzunehmen, was will sein Wort, was will seine Weisung, was will sein Gebot für mich, für mein Leben denn sagen.
0: Und dann spricht Jesus noch darüber, wer am Ende der Zeiten groß und wer klein sein wird. Wie ist das denn zu verstehen? Da sagt der Theologieprofessor offen und ehrlich, wirklich wissen tun wir das erst, wenn das Himmelreich da sein wird.
1: Solch ein Mensch wird groß sein, weil er bereit ist, in dieser Offenheit für Gott zu leben. Derjenige wird klein sein, der in sich verschlossen bleibt oder sich von seinem Wort, von seiner Liebe nicht ganz durchdringen lassen will, sondern auf seinem Ego, auf seinem Eigenwillen bestehen will. Von daher groß und klein sein im Himmelreich, würde ich also von den Gestalten her versuchen zu deuten. Aber noch einmal, ich glaube, wir werden es dann entsprechend zu gegebener Zeit sehen.
0: Das sagt Professor Dr. Christoph Ohli, der Domkapitular am Kölner Dom und Rektor der Kölner Hochschule für katholische Theologie. Er gibt uns in dieser Woche jeden Tag Impulse zum Bibeltext des Tages. Und das könnt ihr auch nachhören und weiterschicken. Alle, die es verpasst haben, findet ihr bei uns auf domradio.de und in unserer Radio-App. Alles unter dem Motto Blick in die Bibel. 8.14 Uhr ist es. Euer Domradio an diesem Mittwochmorgen.

0: 8.21 Uhr ist es gleich, ihr hört euer Domradio. Und das hier, das müsst ihr hören.
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1: Ich bin Uta und ich arbeite beim Domradio und manchmal mache ich mir Gedanken über Wissen und über Weisheit. Und da habe ich neulich in so einer Zeitschrift oder vielmehr in so einem Flyer von einem Verein was gefunden, was ich sehr schön fand. Und dieses Zitat, wer auch immer das geschrieben hat, geht folgendermaßen. Wissen kann man speichern, aber Weisheit entsteht im Leben, in Begegnung, in Beziehung zu Gott. Und am Ende entscheidet nicht, wie viel wir wissen, sondern wie wir leben.

0: Das ist Andreas Borani in eurem Domradio. Es ist 8.44 Uhr. Einen schönen guten Morgen. Wenn ihr an Barcelona denkt, an die Stadt Barcelona, dann denkt ihr wahrscheinlich an erstens Spanien, dann ans Meer und an das Wahrzeichen, an die Sagrada Familia. Und wenn man bisher über die berichtet hat, dann klang das meistens so hier.
1: Temple Expiatori de la Sagrada Familia. So heißt das wohl berühmteste Bauwerk Barcelonas mit vollem Namen. Sühnekirche der Heiligen Familie. Und zwar deshalb Sühnekirche, weil sie ausschließlich mit Spendengeldern errichtet wird. Jeder Besucher muss ein Ticket kaufen, der Erlös fließt in den Bau. Je mehr Menschen also herkommen, desto früher werden wir die Sagrada Familia beenden können. Die Idee dahinter ist wirklich schön, dass alle Teil der Kirche werden, weil sie sich mit ihren Beiträgen, so gering diese auch sein mögen, am Bau beteiligen. Die Kunsthistorikerin Miriam Martin zeigt Besuchern die Sagrada Familia, oder besser deren Baustelle. Denn obwohl die Kirche bereits 1882 begonnen wurde, ist sie noch lange nicht fertig. Draußen flankieren Kräne die bereits vollendeten Türme. 8 von insgesamt 18 geplanten.
2: Die Türme, die heute schon stehen, sind alle um die 100 bis 110 Meter hoch. Aber es wird demnächst einen geben, der 60 Meter höher ist. Er wird fast doppelt so hoch, wie die anderen wirken. Und natürlich wird dieser zentrale Christusturm das heutige Wahrzeichen von Barcelona nachhaltig verändern, mit einem Kreuz auf seiner Spitze, das man von überall in Barcelona wird sehen können.
0: So hat man bisher immer über die Sagrada Familia gesprochen. Und genau heute wird sich das ändern. Denn dieser Christusturm ist fertiggestellt und wird heute eingeweiht. Natürlich von Papst Leo XIV., der ist ja gerade auf Spanienreise und heute eben auch in Barcelona. Und das nicht ohne Grund. Es ist heute nämlich auch der 100. Todestag von Antonio Gaudí, der auch Architekt Gottes genannt wird und der die Sagrada Familia entworfen hat. Mehr zum Papstbesuch lest ihr auf domradio.de. Und natürlich in unserer Radio-App.

0: Kylie Minogue schön zum Mitsingen für diesen Mittwochmorgen gibt es gleich I Just Can't Get You Out of My Head nach den 9 Uhr Nachrichten. Guten Morgen.
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2: Ich bin Babette Büchner. Wird es ein Sommer der Reformen? Vor einem Treffen der Koalitionsspitzen mit Gewerkschaften und Arbeitgebern steigt der Druck auf Union und SPD.
3: Beim gemeinsamen Spargelessen am Abend haben Spitzenpolitiker von Union und SPD nochmal Einigkeit demonstriert. Im Kanzleramt dürfte es dann aber weniger harmonisch zugehen. Beim Treffen mit den Arbeitgebern und Gewerkschaften soll es vor allem um die Themen Arbeitsmarkt, Sozialreformen, Steuern und Bürokratieabbau gehen. Auch die Wirtschaftsweise Veronika Grimm drängt auf grundlegende Reformen. Demnach befindet sich die deutsche Wirtschaft in einer langen Schwächephase. Wegen der Ölkrise infolge des Irankriegs wird wohl auch für dieses Jahr nur ein Mini-Wachstum erwartet. Katrin Müller, Nachrichtenredaktion.
2: Die Verhandlungen laufen und es gibt eine Waffenruhe. Trotzdem haben sich die USA und der Iran wieder gegenseitig angegriffen. Das US-Militär bombardierte iranische Luftabwehranlagen, Bodenkontrollstationen und Radaranlagen. Nach US-Angaben war das eine Reaktion auf den Abschuss eines US-Hubschraubers. Teheran griff daraufhin laut iranischen Medien US-Stützpunkte in der Golfregion und in Jordanien an. Selten stand eine Gesundheitsministerkonferenz von Bund und Ländern so unter Beschuss wie die heute in Hannover. Bundesweit protestieren Lobbygruppen und Gewerkschaften gegen die geplanten Sparmaßnahmen im Gesundheitssystem.
4: Arztpraxen, Krankenhäuser und die Pharmaindustrie, bei ihnen soll der Rotstift massiv angesetzt werden. Mehr als 16 Milliarden Euro sollen kommendes Jahr durch die Gesundheitsreform eingespart werden, damit rote Zahlen im Gesundheitssystem und höhere Beiträge für die Versicherten verhindert werden. Die Gewerkschaften warnen dagegen vor Krankenhausschließungen, wenn die Kliniken mit weniger Geld auskommen sollen, und der Verband der Hausärzte vor spürbaren Folgen für die Versorgung der Kranken. Einige wollen deshalb aus Protest zum Beispiel auch Plätze im Wartezimmer sperren. Thomas Thonfeld, Nachrichtenredaktion.
2: In der nordirischen Hauptstadt Belfast hat es am Abend gewaltsame Proteste gegeben. Mehrere Fahrzeuge wurden in Brand gesetzt. Medienberichten zufolge wurden auch Häuser angezündet. Zu den Demonstrationen hatte unter anderem ein rechtsextremer Aktivist aufgerufen. Auslöser war die Veröffentlichung eines Videos von einem Messerangriff, bei dem ein Mann schwer verletzt wurde. Tatverdächtig ist ein Mann aus dem Sudan.
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2: Das Wetter, die aktuelle Vorhersage des Deutschen Wetterdienstes. Schauer, Gewitter und stürmische Böen. Auch heute ist es wenig sommerlich. Am Alpenrand kann es gebietsweise auch länger regnen. Längere sonnige Abschnitte gibt es nur in der Nordhälfte. Am längsten scheint die Sonne an den Küsten. Die Temperaturen erreichen dabei heute 15 bis 21 Grad maximal.
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0: Ich wünsche euch einen schönen Mittwoch, und jetzt am Sonntag steht im Kölner Dom was Besonderes an. Da wird nämlich eine Orgel neu eingeweiht, und wie so eine Weihe abläuft und was die so besonders macht, darüber sprechen wir gleich hier in eurem Domradio.

0: Kylie Minogue, Can't Get You Out of My Head. Guten Morgen, das ist euer Domradio. 9.13 Uhr ist es. Und an diesem Sonntag steht im Kölner Dom etwas Besonderes an. Da wird dann von Erzbischof Rainer Maria Kardinal Wölki mit der Marienorgel eine neue Orgel geweiht. Wie so eine Weihe abläuft und was sie besonders macht, das weiß der Kölner Domzeremoniar Jörg Stockem, der bereitet in diesen Tagen den zeremoniellen Ablauf der Weihe vor. Worauf er dabei achten muss, das hat er uns in der Vorbereitung verraten.
1: Ja, es geht da zunächst um die Abläufe liturgischerseits. Dafür hat die Kirche ja Gott sei Dank einen Ritus. Das ist hier das Benediktionale, das Buch der Segnungen und Weihungen, wo solche Abläufe niedergelegt und Vorschläge drin sind, wie so etwas ablaufen kann. Und zweitens sind das natürlich die musikalischen Dinge, die dann abzustimmen sind mit der Dommusik. Es wird also ein Chor singen und natürlich unser Domorganist wird zum ersten Mal dann auch die Orgel spielen. Das Ganze ist dann noch mit dem erzbischöflichen Haus abzustimmen, damit der Kardinal auch weiß, was läuft. Der soll ja predigen, hat also auch ein Auswahlspektrum an Lesungen dafür. Involviert sind eben auch Domprobst und Domdächernd als die Verantwortlichen des Kapitels, die beteiligt sind. Das heißt, das sind so die Pole, mit denen ich dann die verschiedenen Abläufe abstimmen muss.
0: Ja, aber ich merke schon, es ist eine ganze Menge zu tun für diese Weihe. Und ja, eine neue Orgel wird nicht nur gesegnet, sie wird tatsächlich geweiht.
1: Ja, eine Weihe ist so normalerweise noch etwas Intensiveres und Wichtigeres als eine Segnung, weil Weihe bedeutet, dass sie etwas dem profanen Gebrauch entzogen und dem religiösen Gebrauch anheimgegeben wird. Besonders deutlich wird das zum Beispiel bei der Altarweihe. Da wird deutlich, dass der Altar kein Tisch ist wie jeder andere, den man in der Küche hat oder so, sondern nur der Ort, wo Brot und Wein drauf gehören. So ähnlich ist es auch bei der Orgel. Die Orgel ist entsprechend dem Selbstverständnis der Kirchenmusik ein Instrument, das zur Ehre Gottes spielen soll. Kirchenmusik ist ja kein frommes Hintergrundgedudel in der Kirche, sondern tongewordenes Gebet. So in diesem Sinne drückt es auch das Zweite Vatikanische Konzil aus. Kirchenmusik ist integraler Bestandteil der Liturgie. Dementsprechend wird ein bisher von der Orgelbaufirma Kleist hergestelltes Instrument dann in Besitz genommen, sozusagen von der Kirche, von Gott, vom Glauben, und wird hingeordnet auf seine Funktion, die Herzen der Menschen zu Gott zu erheben. Das wird nochmal in der Weihe besonders deutlich. Sie bekommt einen religiösen Zweck, eine religiöse Bedeutung.
0: Am Sonntag ist es soweit. Die neue Marienorgel im Kölner Dom wird von Erzbischof Rainer Maria Kardinal Wölki feierlich geweiht und die Arbeit von Jörg Stockem ist dann auch getan. 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

Purple Disco Machine haben sich den Hit von den Hurts genommen, Wonderful Life, neu aufgelegt im vergangenen Jahr. Das ist euer Domradio, 9.22 Uhr, jetzt kommen wir zu einem richtigen alten Klassiker. Erkennt man sofort an den ersten Takten. Tina Turner, hier ist The Best. Guten Morgen.

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1: Hier ist Tim für euch. Hallo zusammen. Und ich habe ein Zitat von Petrus Seelen mitgebracht. Er war ein belgischer Theologe. Ein wenig Sonne und der Schnee schmilzt. Ein wenig Wärme und das Eis bricht. Ein wenig Güte und wir Menschen tauen auf.

0: Das ist euer Domradio. Wir wünschen euch einen schönen Mittwoch und jawohl, nur noch einmal schlafen, dann ist es soweit, dann ist WM. Die Vorfreude steigt auch bei der deutschen Mannschaft. Sportdirektor Rudi Völler sagt, die Spieler sind langsam aber sicher heiß auf das Turnier. Auch wenn er natürlich nicht so genau weiß, was das Team sportlich am Ende wirklich reißen kann.
1: Wir werden es allen schwer machen. Wir wollen erstmal eine gute Vorrunde spielen, wir wollen Gruppenerster werden. Und dann von natürlich uns auch dann in der Gruppen, nach der Gruppenphase in den K.O.-System wollen wir uns natürlich dann auch behaupten. Das geht nicht immer so aus, wie viele Experten denken zu Beginn eines großen Turniers. Also die großen Favoriten gibt es natürlich immer und manchmal gewinnt auch dann ein Favorit, aber nicht immer. Und manchmal scheiden sie auch schon ein bisschen früher aus. Haben wir alles schon gehabt.
0: Wir haben ja auch schon darüber berichtet, wie die Mannschaft am Montag das Quartier bezogen hat in kleinen Winston-Salem, eine Hotelanlage, die er an ein altes Schloss erinnert. Für Rudi Völler ist das ein idealer Ort, um sich vorzubereiten.
1: Das ist jetzt kein Luxusressort, aber es ist total angenehm. Wir sind unter uns. Wir haben für die Spieler einiges gemacht, also sicherlich auch dann zwischen den Trainingszeiten auch sich beschäftigen können. Daran wird es sicherlich nicht liegen. Also es wird egal, wie weit es geht, es wird niemals eine Entschuldigung sein, dass vielleicht das Trainingsgelände oder das Trainingszentrum unser Trainingslager jetzt nicht gut genug war.
0: Da ist man schön unter sich, hat er gerade gesagt. Das ist natürlich ein großer Vorteil, aber da kann es auch schnell mal zu einem Lagerkoller kommen. Aber Rudi Völler selber sagt, das passiert heute alles nicht mehr. War ja in seiner Zeit noch ganz anders.
1: Wir hatten damals kein Internet, wir hatten keine Handys. Es gab auch kein deutsches Programm. Das war früher komplizierter, glauben Sie mir. Also Lagerkoller, wie wir es früher mal kennen, das gibt es heute in der Form nicht mehr. Egal, das gibt es auch bei den anderen Nationen nicht. Du bist immer mit der Heimat verbunden. Du kannst, wie gesagt, durch dein Handy, durch deine iPads, durch deine Laptops, bist du ja immer irgendwie, bist du immer beschäftigt.
0: Also bis Samstag ist die Mannschaft dort, bereitet sich auf das erste Spiel vor. Dann geht's nach Houston und Sonntag ist es dann soweit. Dann trifft unser Team auf Curaçao.

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0: Jetzt weiß ich gar nicht so genau, wie sehr Aurelia eigentlich Fan ist von Lenny Kravitz.
1: Ich finde den total gut.
0: Ist
1: fand
0: so.
1: Ich auch schon, als ich jung war, super.
0: Ja, der ist ja auch irgendwie auch schon Ewigkeiten im Musikgeschäft, ne?
1: Ja, das stimmt. Mindestens, auch gut, ich will gar nicht nachrechnen.
0: Ich würde mal sagen, 80er bestimmt schon,
1: ja.
0: Oder?
1: Mhm. Also ich habe ihn wahrgenommen in den 90ern.
0: So, das würde ich jetzt auch sagen für mich, aber er hat bestimmt schon ein bisschen eher mit Musik gemacht. Naja, gut, dass wir gleich nicht nur über Musik sprechen. Heute ist natürlich ein großer Tag, weil der Papst ist weiterhin auf Reisen in Spanien. Das hast du auch noch auf dem Schirm heute?
1: Ja, habe ich auf dem Schirm. Werden wir bestimmt auch mal drüber plaudern.
0: Auf jeden Fall, denn heute wird er ja in Barcelona dort einen der neuen Türme einweihen. Von der Sagrada Familie, ein spannendes Thema. Und ich freue mich, wenn wir uns morgen wieder hören, hier im Domradio. Und dann werden wir nämlich auch mal nach Gran Canaria schalten. Denn dort wird er morgen erwartet, der Papst. Also volles Programm. Bis morgen, sage ich euch, und dir sage ich jetzt auch eher viel Spaß.
1: Vielen Dank, werde ich haben.
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3: Ich bin Babit Büchner. Die nächsten Wochen bis zur Sommerpause werden zur Bewährungsprobe für die Regierungskoalition. Bis Anfang Juli will sie ein großes Reformpaket schnüren. Bei einem Spitzentreffen am Abend sollen auch Arbeitgeber und Gewerkschaften zu Wort kommen. CDU-Generalsekretär Linnemann ging im NTV-Frühstart davon aus, dass alle dabei das gleiche Lagebild haben.
4: Wir haben keine Bodenschätze, wir haben was in der Birne, die müssen wir nutzen. Und wir müssen nach vorne kommen. Und das hat was mit der Wettbewerbsfähigkeit zu tun. Und um die ist es nicht mehr gut bestellt. Und wenn wir das alle teilen heute Abend, dass wir wieder wettbewerbsfähiger werden müssen und vielleicht auch das ein oder andere Instrument, die eine oder andere Maßnahme teilen, was dafür gemacht werden muss im Bereich Steuern, Energie, Bürokratie, dann wären wir einen Schritt weiter.
3: Entscheidungen sollen heute Abend nicht getroffen werden. Neben Kuwait und Bahrain ist auch Jordanien trotz der eigentlich geltenden Waffenruhe im Irankrieg unter Beschuss geraten. Die Flugabwehr habe 5 iranische Raketen abgefangen, teilten Jordaniens Streitkräfte mit. Das US-Militär hatte in der Nacht als Reaktion auf einen Hubschrauberabschuss erneut Ziele im Iran angegriffen. Teheran griff daraufhin nach eigenen Angaben amerikanische Militärstützpunkte in der Golfregion an. In Deutschland könnte es Engpässe bei Blutkonserven geben, weil der Kreis der Blutspender schrumpft. Es gäbe immer mehr ältere Spender und weniger junge, die nachkommen, heißt es vom Deutschen Roten Kreuz.
5: In der Generation der Babyboomer ist der Anteil der Menschen, die regelmäßig Blut spenden, besonders groß. Wegen individueller Vorerkrankungen scheiden viele Ältere aber aus dem Pool aus und Jüngere halten sich eher zurück. Ein Problem vor allem bei saisonbedingten Engpässen. Im Sommer, in der Urlaubszeit, wird weniger Blut gespendet als sonst, ähnlich wie in der Grippesaison im Winter. Das DRK ruft deshalb dazu auf, zur Blutspende zu gehen. Auch Menschen in den 30ern und 40ern könnten noch damit anfangen, heißt es. Katrin Müller, Nachrichtenredaktion.
3: Die US-Regierung rechnet zur Fußball-WM trotz der Diskussionen über hohe Reisekosten und die politische Lage im Land mit einem Besucherrekord. Die USA bereiteten sich auf eine Veranstaltung mit dem Umfang von 78 Super Bowls vor, sagte der US-Tourismusbeauftragte Nick Adams. Es gäbe in der Zeit rund 1 Million zusätzliche Sitzplätze auf Flugverbindungen zwischen Europa und den USA.
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3: Das Wetter, die aktuelle Vorhersage des Deutschen Wetterdienstes. Schauer, Gewitter und stürmische Böen. Auch heute ist es wenig sommerlich. Am Alpenrand kann es gebietsweise auch länger regnen. Längere sonnige Abschnitte gibt es nur in der Nordhälfte. Am längsten scheint die Sonne an den Küsten. Die Temperaturen erreichen dabei heute 15 bis 21 Grad maximal.
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1: Guten Morgen, hier ist Aurelia Rütters und ich freue mich, dass ihr an diesem schönen Mittwoch mit mir in den Tag startet. Wir haben 5 Stunden voller guter Laune vor uns von 10 bis 15 Uhr. Euch erwarten viele Songs, die nach Sonne klingen, 90er, Klassiker, 2000er Hits und jede Menge Feel-Good-Momente. Schön, dass ihr da seid.

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Ein bisschen Ruhe, ein bisschen Wärme. Genau das haben Lighthouse Family immer perfekt hinbekommen. Und der Song, der jetzt von ihnen kommt, zeigt genau diese Stärke. Es ist kein lauter Hit, sondern eine sanfte Erinnerung daran, dass Glück in den kleinen Dingen zu finden ist. Hier sind Lighthouse Family mit Happy.

Papst Leo XIV. Setzt bei seinem Spanienbesuch heute ein ganz besonderes Zeichen. Bevor er am Abend in Barcelona den neuen Jesusturm der Sagrada Familia einweiht, macht er einen ungewöhnlichen Zwischenstopp in einem Gefängnis, rund 40 Kilometer entfernt. Dort trifft er 80 ausgewählte Häftlinge. Für viele von ihnen ist dieser Besuch weit mehr als ein offizieller Termin. Sie sagen, zum ersten Mal seit langem fühlen sie sich nicht vergessen, sondern als Menschen wahrgenommen. Einige Insassen haben sogar ein Lied einstudiert. Andere werden persönlich mit dem Papst sprechen. Für sie bedeutet dieser kurze Besuch vor allem eins: Hoffnung und ein Stück Würde im Alltag hinter Gittern. 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

0: Ihr hört das Domradio und Uta Vorbrot hat jetzt für uns inspirierende Worte. Sie stammen von der wohl berühmtesten Physikerin und Chemikerin überhaupt, von Marie Curie.
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2: Hier kommt jetzt mal was für uns Frauen, und zwar ein Zitat von Marie Curie. Die war ja Polin, Physikerin und Chemikerin, hat um 1900 in Frankreich gelebt und gewirkt. Und diese geniale Frau hat die von Henri Becquerel beobachtete Strahlung von Uranverbindungen untersucht. Die nannte sie dann radioaktiv. Genau, prägender Begriff. Und von Marie Curie, von der auch dieser Satz stammt: Man braucht nichts im Leben zu fürchten. Man muss nur alles verstehen.

Ein Song, der sofort gute Laune macht und nach Sommer klingt, kommt jetzt, auch wenn er schon ein paar Jahre auf dem Buckel hat. Hip Teens Don't Wear Blue Jeans. Ursprünglich von Frank Pop Ensemble mit dieser lässigen Mischung aus Retro Soul, Pop und einem Hauch 60er Feeling. Ein cooler Song, finde ich, und ein echter Ohrwurm. Hier kommen sie, die Hip Teens mit Don't Wear Blue Jeans.

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Es ist 11:04 und ihr seid bei mir, Aurelia Rütters, und wir machen uns diesen Mittwoch jetzt gemeinsam schön, und zwar mit Ed Sheeran und Photograph.

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1: Der Fahrplan, der steht, doch der Weg zu den Reformen, der ist holprig. Die Regierung will deshalb auch mit den Sozialpartnern sprechen. Das und mehr ist jetzt Thema in den Domradio-Nachrichten.
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3: Ich bin Babette Büchner. Die nächsten Wochen bis zur Sommerpause werden zur Bewährungsprobe für die Regierungskoalition. Bis Anfang Juli will sie ein großes Reformpaket schnüren. Bei einem Spitzentreffen am Abend sollen auch Arbeitgeber und Gewerkschaften zu Wort kommen. CDU-Generalsekretär Linnemann ging im NTV Frühstadt davon aus, dass es dabei auch Differenzen geben wird.
4: Am Ende wird es die Politik sein, die die Entscheidung zu tragen hat. Die Gewerkschaften werden nicht jubeln, auch bei vielen Themen, die Arbeitgeberverbände nicht. Wir sind in der Verantwortung. Aber die Sozialpartnerschaft ist ein hohes Gut in Deutschland. Und dass wir nicht nur im Gespräch sind, sondern versuchen auch einen Pfad zusammen zu beschreiben, glaube ich, halte ich für wichtig.
3: Entscheidungen sollen heute Abend nicht getroffen werden. Neben Kuwait und Bahrain ist auch Jordanien trotz der eigentlich geltenden Waffenruhe im Irankrieg unter Beschuss geraten. Die Flugabwehr habe 5 iranische Raketen abgefangen, teilten Jordaniens Streitkräfte mit. Das US-Militär hatte in der Nacht als Reaktion auf einen Hubschrauberabschuss erneut Ziele im Iran angegriffen. Teheran griff daraufhin nach eigenen Angaben amerikanische Militärstützpunkte in der Golfregion an. Der Mai hat weltweit für Rekorde gesorgt. Der vergangene Monat war laut dem Copernicus-Klimadienst weltweit der zweitwärmste seit Beginn der Aufzeichnungen. Eine intensive Hitzewelle führte vor allem in Europa zu Wetterkapriolen.
5: Erst kalt, dann plötzlich sehr heiß. Laut Klimadienst gab es im Mai eine der intensivsten Hitzewellen, die jemals so früh im Jahr in Westeuropa beobachtet wurden. Mehrere Temperaturrekorde wurden gebrochen. Unter extremen Bedingungen litten vor allem Frankreich, Großbritannien, Irland und Portugal. Insgesamt sehen die Forscher den Trend bestätigt, dass die Erderwärmung in Europa schneller vorangeht und Wetterextreme zunehmen. Katrin Müller, Nachrichtenredaktion.
3: Ein immer größerer Teil der neuen Wohngebäude in Deutschland wird mit Wärmepumpen beheizt. Knapp 3/4 der rund 59.000 Wohngebäude, die 2025 fertiggestellt wurden, nutzen hauptsächlich Wärmepumpen für Heizenergie, teilte das Statistische Bundesamt mit. Anders sieht es im Bestand aus. Hier dominiert weiter Erdgas. Mehr als die Hälfte der Wohngebäude wird damit beheizt. Bei rund einem Viertel kommt außerdem Heizöl zum Einsatz.
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3: Das Wetter, die aktuelle Vorhersage des Deutschen Wetterdienstes. Schauer, Gewitter und stürmische Böen. Auch heute ist es wenig sommerlich. Am Alpenrand kann es gebietsweise auch länger regnen. Längere sonnige Abschnitte gibt es nur in der Nordhälfte. Am längsten scheint die Sonne an den Küsten. Die Temperaturen erreichen dabei heute 15 bis 21 Grad maximal.
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1: Einen wunderschönen Mittwoch wünsche ich. Aurelia Rütters am Mikrofon bereit für viele Stunden voller Nostalgie, guter Laune und Songs, die euch direkt in die 90er und 2000er zurückbeamen. Macht's euch gemütlich, tanzt im Büro oder singt im Auto. Hauptsache, ihr seid dabei.

Udo Lindenberg und Clueso mit Cello. Manche Songs, die sind einfach mehr als Musik, sie sind Erinnerungen. Und bei Jon Bon Jovi ist das bei mir genauso. Seine Songs sind wie ein Zeitsprung in die Jugend und ich musste bei seinen Liedern auch immer mitsingen, egal ob ich die Texte konnte oder nicht. Und ich gebe zu, ich konnte sie meistens nicht so gut. Das war auch bei dem Track so, der jetzt kommt. No Apologize.

0: Ihr hört das Domradio und wir sprechen jetzt über ein Thema, das viele beschäftigt und das trotzdem oft im blinden Fleck bleibt, unseren Fleischkonsum. Und 90% der Menschen in Deutschland essen Fleisch, obwohl wir alle wissen, wie sehr Massentierhaltung, Tierleid und industrielle Produktion an Grenzen stoßen. Der Theologe Dr. Gregor Taxacher von der TU Dortmund sagt, dieses Wegschauen, das ist kein Zufall, es gehört zu einem System, das uns die Realität vom Leib hält. Und auch die Theologie hat daran ihren Anteil. Sie hat lange die Vorausstellung, die Vorstellung davon gestützt, die Schöpfung sei vor allem dazu da, dass der Mensch sie nutzt. Er selbst isst schon lange kein Fleisch mehr. Im Podcast erklärt er auch, warum.
1: Weil ich keine toten Tiere essen möchte. Es hat tatsächlich, und ich sage dann manchmal so dazu, man sieht, Theologie kann sogar Leben ändern. Ich habe mich vor 10 Jahren begonnen, mit Theologie und Tieren zu beschäftigen. Zu dem Zeitpunkt habe ich noch, wie das ja so viele sagen, möglichst immer weniger aus Umweltgründen und so. Aber habe ich durchaus noch Fleisch gegessen. Und während dieser Beschäftigung mit Theologie und Tieren habe ich irgendwann gemerkt, das geht nicht. Also das ist eine solche, wie sagt man das heute, kognitive Dissonanz. Das ist ein solcher Widerspruch zwischen Praxis und dem, was ich denke, dass ich es dann gelassen habe.
0: 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Baby!

0: Ihr hört das Domradio hier um 11:30 und jetzt mit einem Impuls von Tim Hilsen.
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2: Hallo, hier ist Tim und ich habe euch einen kurzen Text mitgebracht von Wilhelm Heinse, der wirklich sehr, sehr weise ist. Aus dem kleinen Buch Worte zum Glücklichsein. Die gute Erziehung ist, dem Körper und der Seele alle Schönheit und Vollkommenheit zu geben, derer sie fähig sind.

Hier kommt jetzt ein Song aus dem Jahr 1983. Der war eigentlich ein bisschen vor meiner Zeit. Und trotzdem lief der viele Jahre später auf zig Partys. Auch heute noch. Und ich denke, das liegt daran, dass der Song bis heute eine Art Hymne ist. Für Selbstbestimmung und Spaß. Hier kommt Girls Just Want to Have Fun in der Version von Cyndi Lauper.

Wir sind viel kooperativer, als wir uns selbst das zutrauen. Das hat jetzt eine weltweite Studie gezeigt. In einem Experiment entschieden sich fast 70% der Teilnehmenden dafür, auf eigenes Geld zu verzichten, damit gemeinsam $400 in Klimaschutz fließen. Aber die meisten glaubten, andere würden das nicht tun. Sie schätzten die Kooperationsbereitschaft im Schnitt auf nur rund 47%. Ein deutlicher Irrtum. In Deutschland war die Diskrepanz damit besonders groß. 86% kooperierten tatsächlich. Erwartet wurde das aber eben nur von rund der Hälfte. Und die Forschenden sagen, wir unterschätzen uns als Gesellschaft. Und das hindert uns daran, gemeinsam mehr zu erreichen. Und genau darin liegt der Ansporn. Wenn wir einander mehr zutrauen und weniger pessimistisch auf unsere Mitmenschen blicken, könnten wir viel öfter gemeinsam Großes bewegen.

0: Die Suche nach einer neuen Mietwohnung ist in Deutschlands Großstädten seit Jahren ein Albtraum. Aber auch unter Kaufinteressenten wächst der Frust. Eine wachsende Zahl von Menschen in Deutschland empfindet einen Haus- oder Wohnungskauf als unbezahlbar. Das zeigt eine aktuelle Umfrage. Das und mehr jetzt hier in den Domradio Nachrichten.
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2: Ich bin Babette Büchner. Die ukrainische Armee hat in der Nacht Ziele bis tief hinein nach Russland angegriffen. Das Verteidigungsministerium in Moskau sprach von mehr als 300 Drohnen, die abgefangen wurden. Nach Angaben von Präsident Selenskyj wurde unter anderem eine Raffinerie in Samara an der Wolga sowie Ölanlagen im Gebiet Wladimir getroffen. Die russischen Drohnenangriffe in der Nacht trafen am schwersten die grenznahe ukrainische Großstadt Charkiw. Im Juli will die Koalition wichtige Beschlüsse über Reformen für mehr Wirtschaftswachstum in Deutschland fassen. Ein Treffen mit Gewerkschaften und Arbeitgebern soll heute eine Basis schaffen.
3: Beim gemeinsamen Spargelessen am Abend haben Spitzenpolitiker von Union und SPD nochmal Einigkeit demonstriert. Im Kanzleramt dürfte es dann aber weniger harmonisch zugehen. Beim Treffen mit den Arbeitgebern und Gewerkschaften soll es vor allem um die Themen Arbeitsmarkt, Sozialreformen, Steuern und Bürokratieabbau gehen. Auch die Wirtschaftsweise Veronika Grimm drängt auf grundlegende Reformen. Demnach befindet sich die deutsche Wirtschaft in einer langen Schwächephase. Wegen der Ölkrise infolge des Irankriegs wird wohl auch für dieses Jahr nur ein Mini-Wachstum erwartet. Katrin Müller, Nachrichtenredaktion.
2: Immer mehr Menschen in Deutschland halten den Kauf eines Hauses oder einer Wohnung mittlerweile für unbezahlbar. Dabei ist der Wunsch nach Wohneigentum ungebrochen, zeigt eine Umfrage des Finanzierungsvermittlers Interhyp.
4: Bis zum Eigenheim ist das für viele ein langer Weg. Laut der Umfrage brauchte etwa jeder Dritte mehr als 10 Jahre, um genug Geld für Kauf oder Bau zurückzulegen. Gleichzeitig planen Kaufinteressenten inzwischen mit deutlich höheren Budgets als noch vor einem Jahr. Interessant ist aber auch der Blick zurück. Wer bereits gekauft hatte, sagt heute oft, dass der Schritt am Ende leichter war als vorher gedacht. Rund 3/4 der Eigentümer beschreiben den Kauf rückblickend als mittel- bis sehr gut leistbar. Zoe Tassovali, Nachrichtenredaktion.
2: Pro-Palästina-Aktivisten haben Zufahrtsstraßen zur internationalen Luft- und Raumfahrtausstellung am Rande des Hauptstadtflughafens BER blockiert. Die Veranstalter teilten mit, dass Besucher bei der Anfahrt mit erhöhten Wartezeiten und Verzögerungen rechnen müssen. Die Gruppe kritisiert den Auftritt von Rüstungskonzernen bei der ILA. Bis Sonntag werden rund 750 Aussteller aus 37 Ländern erwartet.
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2: Das Wetter, die aktuelle Vorhersage des Deutschen Wetterdienstes. Die Temperaturen klettern heute Nachmittag nur noch auf 13 bis 21 Grad maximal. Dabei ist es wenig sommerlich mit Schauern, Gewittern und stürmischen Böen. Längere sonnige Abschnitte gibt es nur in der Nordhälfte. Am längsten scheint die Sonne an den Küsten. Ganz ähnlich geht es dann auch morgen weiter. Dann wird es vor allem im Osten immer wieder nass, bei nicht mehr als 20 Grad höchstens.
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0: Hier ist Aurelia Rütters und ich wünsche einen schönen Mittwoch. Bis 15 Uhr bekommt ihr die besten Feel-Good-Hits aus den 90ern und 2000ern. Also dranbleiben.

0: Ihr hört das Domradio. 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

0: Es ist 12:30 und oft lassen wir uns hier um die Zeit im Domradio von großen Autoren, Dichtern oder Denkern inspirieren. Und Heike Sekoni, die bringt uns jetzt mit Worten der Sportfreunde Stiller zum Nachdenken.
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2: Ich bin Heike Sekoni und ich bin ein großer Fan von den Sportfreunden Stiller, die Indie-Rockband aus München, die ja vor allem bekannt ist durch ihren Fußballsong 54, 74, 90, 2010, der Song, mit dem sie den 4. Sieg der deutschen Fußballnationalmannschaft bei der Weltmeisterschaft herbeisingen wollte. Geklappt hat's allerdings erst 4 Jahre später, aber das Tolle dabei ist, die Jungs haben nicht nur ein Herz für den Fußball, sondern auch für die Liebe. Auch sowas hier singen die Jungs. Ich wollte dir nur mal eben sagen, dass du das Größte für mich bist und sicher gehen, ob du denn dasselbe für mich fühlst.

In Ostfriesland, da wird Plattdeutsch bald ganz offiziell zum Schulfach. Das niedersächsische Kultusministerium hat der Oberschule im ostfriesischen Upplingen erlaubt, Plattdeutsch ab dem kommenden Schuljahr als reguläre zweite Fremdsprache anzubieten. Die Kultusministerin spricht von einem neuen Kapitel für die Sprachenvielfalt im Land. Bislang gab es Platt zwar in Wahlpflichtkursen und AGs, aber nicht als vollwertiges Unterrichtsfach. Die Schule arbeitet dafür eng mit der Universität Oldenburg zusammen, die seit 2023 Lehrkräfte für Niederdeutsch ausbildet. Ab 2028 sollen dann in Upplingen sogar Referendarinnen und Referendare speziell für das neue Fach vorbereitet werden. Hintergrund ist ein politischer Kurswechsel. Regionalsprachen wie Plattdeutsch gelten heute nicht mehr als bildungshemmend, sondern als wertvoller Teil von Mehrsprachigkeit. Wer mit Hoch- und Niederdeutsch aufwächst, lernt nachweislich leichter weitere Sprachen. Und vielleicht steckt genau darin eine Idee, die auch andernorts Schule machen könnte, zum Beispiel hier bei uns. Denn wenn Plattdeutsch ein eigenes Unterrichtsfach sein kann, warum dann nicht auch die Kölsche Spruch?

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1: Dua Lipa schafft es immer wieder, moderne Pop-Sounds mit einem Hauch Nostalgie zu verbinden. Cool, elegant und absolut eingängig. Love Again ist genauso ein Song. Oder wie seht ihr das?

0: Die Bundesregierung, die will die Luftfahrtindustrie in Deutschland stärken. Dazu hat das Kabinett am Vormittag eine Strategie beschlossen. Das und mehr ist jetzt in den Domradio-Nachrichten Thema.
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2: Ich bin Babit Büchner. Die Bundesregierung will die Luftfahrtbranche in Deutschland stärken. Dazu wurde im Kabinett eine Strategie beschlossen. Die Luftfahrt sei global und langfristig ein Wachstumsmarkt, heißt es im Beschlusstext.
3: Wegen gestiegener Kerosinpreise, aber auch relativ hoher Kosten am Standort Deutschland, stehen viele Airlines und Flughäfen hierzulande unter Druck. Die Bundesregierung verspricht der Branche mehr Unterstützung. Neben bereits beschlossenen Maßnahmen wie der Senkung der Ticketsteuer werde sie sich auch weiterhin langfristig für international wettbewerbsfähige Standortkosten einsetzen, heißt es in der Strategie. Darin geht es aber auch um klimaschonenderes Fliegen und stabile Lieferketten, zum Beispiel beim Flugbenzin. Katrin Müller, Nachrichtenredaktion.
2: Im Juli will die Koalition wichtige Beschlüsse über Reformen für mehr Wirtschaftswachstum in Deutschland fassen. Ein Treffen mit Gewerkschaften und Arbeitgebern soll heute eine Basis schaffen. CDU-Generalsekretär Linnemann ging im NTV-Frühstart davon aus, dass alle das gleiche Lagebild haben, es aber Differenzen geben wird.
4: Am Ende wird es die Politik sein, die die Entscheidung zu tragen hat. Die Gewerkschaften werden nicht jubeln, auch bei vielen Themen, die Arbeitgeberverbände nicht. Wir sind in der Verantwortung. Aber die Sozialpartnerschaft ist ein hohes Gut in Deutschland. Und dass wir nicht nur im Gespräch sind, sondern versuchen auch einen Pfad zusammen zu beschreiben, glaube ich, halte ich für wichtig.
2: Entscheidungen sollen heute Abend nicht getroffen werden. Die ukrainische Armee hat in der Nacht Ziele tief in Russland angegriffen. Das Verteidigungsministerium in Moskau sprach von mehr als 300 Drohnen, die abgefangen wurden. Russischen Telegram-Kanälen zufolge wurden unter anderem eine Raffinerie in Samara an der Wolga sowie Ölanlagen im Gebiet Wladimir getroffen. Der ukrainische Präsident Selenskyj bestätigte die Angriffe. Die Ukraine wiederum meldete russische Drohnenangriffe und Verletzte in der Großstadt Kharkiv. Nachdem der somalische Schiedsrichter Omar Artan nicht in die USA einreisen durfte, haben die Behörden jetzt einen konkreten Grund genannt. Die Überprüfung am Flughafen habe Verbindungen zu mutmaßlichen Mitgliedern terroristischer Organisationen ergeben, teilte ein Vertreter der US-Regierung dem Nachrichtensender CNN mit. Zurück in seine Heimat wurde Artan unterdessen begeistert empfangen. Er kündigte an, dass er bei der nächsten Fußball-WM dabei sein wird.
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2: Das Wetter, die aktuelle Vorhersage des Deutschen Wetterdienstes. Die Temperaturen klettern heute Nachmittag nur noch auf 13 bis 21 Grad maximal. Dabei ist es wenig sommerlich mit Schauern, Gewittern und stürmischen Böen. Längere sonnige Abschnitte gibt es nur in der Nordhälfte. Am längsten scheint die Sonne an den Küsten. Ganz ähnlich geht es dann auch morgen weiter. Dann wird es vor allem im Osten immer wieder nass, bei nicht mehr als 20 Grad höchstens.
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0: Hallo zusammen, Aurelia Rütters hier an diesem doch viel sonnigeren Mittwoch als heute Morgen noch gedacht. Das sind doch mal schöne Überraschungen am Dom. Genauso wie die Songs, die in der nächsten Stunde hier kommen. Ich freue mich drauf, sie mit euch gemeinsam anzuhören.

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Also wenn ihr bei dem Song nicht automatisch mit dem Kopf wippt, dann weiß ich auch nicht. Das gilt auch für den Song, der danach kommt, der jetzt kommt. Måneskin haben mit Begin einen alten Klassiker genommen, einmal durch den Rockmixer gejagt und plötzlich konnte ihn wirklich keiner mehr ignorieren. Ich mag, sag mal so, leise hören ist bei dem Song eher schwierig, aber macht ja nichts.

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1: Und hier ist Tim mit einem Zitat, das ich in dem Buch Seelenfutter von Jan Frerichs gelesen habe. Wenn ich alt bin, will ich nicht jung aussehen, sondern glücklich.

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1: Am kommenden Samstag und am kommenden Sonntag, also am kommenden Wochenende, ist er bei mir zu Gast. Mein ehemaliger Praktikant. Heute ist er, ja, berühmter als ich, viel berühmter als ich, nämlich Lutz van der Horst. Lieber Lutz, schön, dass du da bist. Freust du dich denn wenigstens auf die Sendung?
2: Ich freue mich total. Also wir sind ja wirklich, wir kennen uns seit 35 Jahren oder so. Das ist ja. Und du siehst doch genauso aus wie früher, was auch immer das bedeutet.
1: Ja, da wollen wir jetzt nicht drüber urteilen. Hast du irgendwas von mir damals gelernt?
2: Nichts. Da ist wirklich nichts hängen geblieben.
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Ein besonderer Ort und ein besonderer Besuch. Papst Leo XIV. Hat das traditionsreiche Bergkloster Montserrat bei Barcelona besucht, eines der wichtigsten spirituellen Zentren Kataloniens. Dort betete er gemeinsam mit den Benediktinermönchen den Rosenkranz und das auf Katalanisch. Vor der berühmten schwarzen Madonna vertraute er seinen Dienst als Papst an und rief zu Frieden, Versöhnung und einem respektvollen Umgang miteinander auf. Gerade in einer Zeit, in der Worte oft verletzen, erinnerte er daran, wie wichtig es ist, Brücken zu bauen. In Familien, in der Gesellschaft und auch in der Kirche. Was der Papst sonst noch so auf seiner Reise durch Spanien macht, sagt und erlebt, wir halten euch natürlich auf dem Laufenden hier im Domradio.

Bei manchen Songs, da reichen schon ein paar Sekunden und man ist sofort wieder mittendrin. Türlich, Türlich von Jan Delay ist genau so ein Ding. Entspannt, ein bisschen schräg und einfach typisch Hamburg.

0: Wir schauen jetzt auf die aktuellen Entwicklungen des Tages hier im Domradio. Die Nachrichten um 14 Uhr mit Lea Matschulat.
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2: Ich bin Lea Matschulat. Schnelleres Internet für Millionen Menschen. Die Bundesregierung will den Glasfaserausbau beschleunigen. Dafür hat das Kabinett eine Reform des Telekommunikationsgesetzes beschlossen.
3: Ein Problem heute: Oft endet die Glasfaserleitung schon im Keller oder vor dem Haus. Künftig sollen Anbieter deshalb leichter auch die letzten Meter bis in die Wohnung verlegen dürfen. Außerdem sollen Genehmigungen schneller erteilt werden, damit Bauarbeiten früher starten können. Auch entlang von Bahnstrecken soll der Ausbau von Mobilfunknetzen einfacher werden. Die Bundesregierung hofft, dass Haushalte und Unternehmen so schneller an leistungsfähige Internetanschlüsse kommen. Zoe Tassovali, Nachrichtenredaktion.
2: Das Bundeskabinett hat außerdem eine Strategie beschlossen, um die Luftfahrtindustrie zu stärken. Der britische Premierminister Starmer hat die rassistischen Krawalle in Belfast aufs Schärfste verurteilt. Starmer nannte die Szenen in einem Beitrag auf X schockierend und inakzeptabel. Er kündigte ein hartes Durchgreifen an.
4: Vermummte, gewalttätige Randalierer zogen in der Nacht durch Belfast, zündeten Autos und sogar Häuser an, in denen Familien wohnten. Verängstigte Bewohner mussten gerettet werden. Die Polizei hatte alle Mühe, die Randalierer in Schach zu halten. Hunderte Menschen hatten sich zuvor versammelt, um gegen Migranten und Einwanderung zu demonstrieren. Hintergrund ist eine Messerattacke in der nordirischen Hauptstadt, bei der ein 30-jähriger Mann ein Auge verlor. Der inzwischen gefasste, mutmaßliche Täter soll aus dem Sudan stammen. Ein Video des brutalen Angriffs war in sozialen Medien verbreitet worden. Aus London, Philipp Detlefs.
2: Die ukrainische Armee hat vergangene Nacht Ziele bis tief hinein nach Russland angegriffen. Das Verteidigungsministerium in Moskau sprach von mehr als 300 Drohnen, die abgefangen wurden. Russischen Telegram-Kanälen zufolge wurden unter anderem eine Raffinerie sowie Ölanlagen getroffen. Der ukrainische Präsident Selenskyj bestätigte die Angriffe. Die russischen Drohnenangriffe vergangene Nacht trafen am schwersten die grenznahe ukrainische Stadt Kharkiv. Am BER nahe Berlin beginnt heute die internationale Luft- und Raumfahrtausstellung. Pro-Palästina-Aktivisten hatten am Morgen für Aufregung gesorgt, weil sie sich an zwei Orten auf die Straße geklebt und damit den Zugang zur Messe versperrt hatten. Die Straßen sind mittlerweile wieder frei.
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2: Zum Wetter. Die aktuelle Vorhersage des Deutschen Wetterdienstes. Die Temperaturen klettern heute Nachmittag auf 13 bis 21 Grad maximal. Und dabei ist es wenig sommerlich mit Schauern, Gewittern und stürmischen Böen. Längere sonnige Abschnitte gibt es nur in der Nordhälfte. Am längsten scheint die Sonne an den Küsten. Ähnlich geht es auch morgen weiter. Es bleibt wechselhaft mit Schauern und Gewittern. Vor allem im Osten wird es immer wieder nass, bei nicht mehr als 20 Grad.
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0: Einen schönen guten Tag und herzlich willkommen im Domradio. Es ist 14 Uhr und ich freue mich, dass ihr mit dabei seid. Mein Name ist Aurelia Rütters.

Dieser Herr hier, der überrascht ja immer wieder, Ed Sheeran, mal ganz leise und gefühlvoll, mal mit neuen Sounds, die man so gar nicht erwartet. As Sesam gehört genau in diese Kategorie, warm, rhythmisch und mit einer ganz besonderen Stimmung, die sofort hängen bleibt.

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Es gibt Songs, die gehen einfach direkt unter die Haut und How to Save a Life gehört ganz klar dazu. Der Titel ist ruhig, intensiv und erzählt von Momenten, in denen man helfen möchte, aber oft nicht genau weiß, wie. Ein Lied, das mich total berührt. Hier sind The Fray mit How to Save a Life.

0: 14.30 Uhr ist es, ihr hört das Domradio und Hilde Regenita hat für uns jetzt sehr inspirierende und zuversichtliche Worte.
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0: Ich bin Hilde aus der Domradio-Redaktion und ich glaube wirklich an die Macht der Worte, gerade auch, wenn es mir mal nicht so gut geht. Dann ziehe ich mich immer wieder an Texten hoch, Texten wie diesem hier. Zuversicht von Lena Raubaum. 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

Also wer bei dem kommenden Song still sitzen bleibt, der hat entweder keinen Puls oder die Lautstärke ist einfach zu leise. Jennifer Lopez springt mit Let's Get Loud genau das, was der Titel verspricht. Gute Laune und Lust aufs Tanzen. Also lauter drehen und mittanzen oder zumindest ein bisschen mitwippen.

Hier kommt jetzt ein Song, der ganz leise beginnt und dann so richtig unter die Haut geht. Wake Me Up When September Ends von Green Day ist mehr als nur Musik. Ein sehr persönliches Lied über Verlust, Erinnerungen und die Hoffnung, dass schwere Zeiten irgendwann vorbeigehen. Hier sind Green Day mit Wake Me Up When September Ends.

0: eine Minute vor 15 Uhr ist es schon. Heike Sekoni hat mich daran erinnert, mal wieder auf die Uhr zu schauen, als sie hereinkam. Sie ist nämlich schon in den Startlöchern, steht direkt gegenüber von mir und hat schöne Themen im Gepäck. Hallo,
1: ja,
0: Heike.
1: Ja, ich bin ja quasi, hallo Aurelia, reingedribbelt, weil hier geht's gleich weiter mit Fußball. Wir haben auch eben schon jetzt im Vorgespräch viel gesprochen über mit wem guckst du überhaupt, bla bla bla. Und wir haben gleich eine Volontärin, kommt hier zu mir ins Studio, die kommt gerade von einem Fußballturnier. Die hat nämlich gespielt gegen die Fußballnationalmannschaft, Damennationalmannschaft des Vatikan. Ich sage schon mal so viel, sie hat gewonnen mit ihrem Team. Ne? Und wie das gekommen ist, das erzählt uns gleich.
0: Das werde ich mir auf jeden Fall auch anhören. Ab 15 Uhr. Ich bin Aurelia Rütters und jetzt raus und wünsche viel Spaß mit der lieben Heike Sekoni. Tschüss, macht's gut.
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3: Ich bin Lea Matschulat. Die Bundesregierung will die Luftfahrtbranche in Deutschland stärken. Dazu wurde im Kabinett heute eine Strategie beschlossen. Die Luftfahrt sei global und langfristig ein Wachstumsmarkt, heißt es im Beschlusstext.
4: Wegen gestiegener Kerosinpreise, aber auch relativ hoher Kosten am Standort Deutschland, stehen viele Airlines und Flughäfen hierzulande unter Druck. Die Bundesregierung verspricht der Branche mehr Unterstützung. Neben bereits beschlossenen Maßnahmen wie der Senkung der Ticketsteuer werde sie sich auch weiterhin langfristig für international wettbewerbsfähige Standortkosten einsetzen, heißt es in der Strategie. Darin geht es aber auch um klimaschonenderes Fliegen und stabile Lieferketten, zum Beispiel beim Flugbenzin. Katrin Müller, Nachrichtenredaktion.
3: Außerdem hat das Bundeskabinett eine Strategie für einen schnelleren Ausbau des Glasfasernetzes beschlossen. Die kommenden Wochen bis zur parlamentarischen Sommerpause werden zur entscheidenden Bewährungsprobe für die Regierungskoalition. Bis Anfang Juli will sie ein großes Reformpaket schnüren. Bei einem Spitzentreffen heute Abend sollen auch Arbeitgeber und Gewerkschaften zu Wort kommen.
5: Schon vor dem Treffen wird deutlich, wie unterschiedlich die Vorstellungen sind. Die Linke fordert die Gewerkschaften auf, bei Sozialleistungen und Arbeitnehmerrechten klare rote Linien zu ziehen. Auf der anderen Seite werben Wirtschaftsvertreter für tiefgreifende Reformen. Die Wirtschaftsweise Grimm sagt, Deutschland brauche neue Impulse für Wachstum. Dabei geht es unter anderem um Steuern, den Arbeitsmarkt und die Frage, wie mehr Menschen arbeiten können oder länger im Job bleiben. Zoe Tassovali, Nachrichtenredaktion.
3: Der britische Premierminister Starmer hat die rassistischen Krawalle in Belfast aufs Schärfste verurteilt. Er nannte die Szenen in einem Beitrag auf X schockierend und inakzeptabel und er kündigte ein hartes Durchgreifen an. Die Verantwortlichen würden die volle Härte des Gesetzes zu spüren bekommen. In Oberbayern sind bei einem Busunfall mehrere Menschen verletzt worden, darunter auch Kinder. Ein Reisebus mit Schulkindern kollidierte mit einem Linienbus. Nach bisherigen Erkenntnissen der Polizei wurden mehrere der Kinder mittel bis schwer verletzt. Der Unfall ereignete sich am Mittag auf einer Staatsstraße nahe Hebertshausen im Landkreis Dachau, rund 20 Kilometer nördlich vom Münchner Stadtzentrum.
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3: Zum Wetter. Die aktuelle Vorhersage des Deutschen Wetterdienstes. Die Temperaturen klettern heute Nachmittag auf 13 bis 21 Grad maximal. Und dabei ist es wenig sommerlich mit Schauern, Gewittern und stürmischen Böen. Längere sonnige Abschnitte gibt es nur in der Nordhälfte. Am längsten scheint die Sonne an den Küsten. Ähnlich geht es auch morgen weiter. Es bleibt wechselhaft mit Schauern und Gewittern. Vor allem im Osten wird es immer wieder nass, bei nicht mehr als 20 Grad.
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1: Heute am Mikrofon heute Heike Sekoni. Ja, morgen ist Anpfiff der Fußball-WM 2026 in Mexico City. Da treffen die Mannschaften aus Mexiko und Südafrika dann aufeinander um das Ringen um den Pokal. Den hat unsere Volontärin Carolina Gräf-Alasson schon klargemacht. Letztes Wochenende beim Vatikan-Cup in Rom gegen die Damen-Fußball-Nationalmannschaft des Vatikan. Und jetzt ist sie wieder zurück aus Rom und uns nimmt sie gleich quasi mal mit auf das Spielfeld im Schatten des Petersdoms.

0: Kamrad war das gerade. Und auf die Frage, ob er denn die Fußball-Weltmeisterschaft, die morgen anfängt, eher alleine gucken wird oder beim Public Viewing, hat er das hier gesagt.
1: Es kommt ein bisschen drauf an. Ich muss sagen, ich finde, beides hat was. Also ich gucke gerne mit meinem Vater Fußball und einfach so unter uns. Aber so ein Public Viewing schadet auch mal nicht. Also von daher, es wird so ein bisschen Hälfte-Hälfte sein bei mir, glaube ich. Das erste Deutschlandspiel am 14.06. werde ich erleben aus Italien, weil ich da eine Show spiele. Und ich sag mal so, Italien ist ja dieses Jahr nicht unbedingt das Land, was WM-mäßig so interessiert sein wird. Dementsprechend bin ich mal gespannt, ob ich das überhaupt sehen werde.
0: Ja, schade, wenn er schon letztes Wochenende in Italien gewesen wäre, hätte er beim Vatikan-Cup in Rom zugucken können, wo unsere Caro aus dem Domradio-Team mitgekickt hat. Und die kommt gleich mal hier zu mir ins Studio und wird erzählen, wie es so war.
2: Oh.

0: 13 Minuten nach drei, ihr hört euer Domradio mit einer brühwarmen Spielberichterstattung vom Fußballspiel in der Heiligen Stadt. Bei mir im Studio ist nämlich meine Kollegin Carolina Graf-Alasson, frisch zurück aus Rom. Sie hat beim Vatikan-Cup mit der Damenmannschaft des ökumenischen Fußballvereins KSV Johannisthal aus Berlin gegen die Damenfußball-Nationalmannschaft des Vatikans gespielt in Rom und ist zurück als strahlende Siegerin. Hallo Caro.
1: Hi Heike.
0: Ja, erstmal die Frage, Muskelkater hast du noch oder hast du dich schon ein bisschen erholt?
1: Auf jeden Fall. So am Sonntag sind wir zurückgeflogen, da habe ich meine Beine echt nicht mehr tragen können. Ich hatte so Wadenkrämpfe von dem ganzen Laufen, also nicht nur vom Spiel, sondern wir sind ja mit der Gruppe auch durch ganz Rom. Und ich glaube, an einem Tag hat mein Handy 30.000 Schritte angezeigt. Also es war schon heftig viel.
0: Bist du jetzt auch fit? Und ihr habt ja wirklich, das muss man sich mal auf der Zunge zergehen lassen, 9-1 gewonnen. Ein Kantersieg. Spielt das so wirklich eure Dominanz wieder oder war das auch ein bisschen Glück dabei?
1: Ich glaube, es war ein bisschen ein Leistungsunterschied auf jeden Fall da. Die Mannschaft, die aus Berlin gekommen ist, ist ja so eine gemeinsame Gruppe aus Juniorinnen und Damen, die aber sich alle schon mal kannten und die auch regelmäßig Fußball spielen und trainieren. Und die Damen vom Vatikan, die machen das quasi wirklich so nebenbei. Ich habe mit einer gesprochen, die ist zum Beispiel Dekorateurin und die hat mir auch erzählt, die trainieren einmal die Woche, aber es geht eigentlich mehr ums Spaß als um den Fußball. Und dementsprechend war es dann auf dem Platz schon sehr eindeutig. Zur Halbzeit stand es, glaube ich, 7-1 und dann meinte

0: waren eigentlich so, also so recht junge Frauen, alle so im Alter zwischen 20 und so 40 Jahren, also wirklich so ein jugendliches Alter. Und auch unterschiedliche Jobs, also da waren welche dabei, die waren ein bisschen mehr Richtung Sachbearbeiterin. Die eine, mit der ich viel gesprochen habe, die war Dekorateurin und hat mir auch erzählt, dass sie sich eigentlich ein bisschen just for fun beworben hatte beim Vatikan, weil sie sich dachte, ich werde eh nicht genommen, weil sie kommt aus Spanien. Und dann wurde sie dann plötzlich doch genommen und sie meinte, jetzt lebe ich hier in Rom und es ist absolut cool.
1: Also kann man doch einfach immer mal versuchen.
0: Es gibt scheinbar immer irgendwelche Bewerbungsausschreiben für alle möglichen Jobs im Vatikan. Also wirklich Komplettpaket und dann kann man sich scheinbar einfach bewerben. Und
1: da sieht man mal, was man beim Fußballspielen auch alles noch so jenseits der Linie alles lernen kann. Ne? Habt ihr einen Pokal bekommen?
0: Nee, aber nach dem Spiel gab es ein großes Essen mit Pizza, Pasta, Brot. Das war wie ein Pokal.
1: Wenn du mich fragst, ist das besser als ein Pokal. Carolina Graf Alasson, unsere Domradio-Volontärin, ist zurück aus Rom vom Vatikan-Cup, wo sie mit dem ökumenischen Fußballverein KSV Johannisthal gegen die Damen-Nationalmannschaft des Vatikans haushoch gewonnen hat. Herzlichen Glückwunsch.
0: Dankeschön.

Hello Black war das mit seinem Nummer 1 Hit Wake Me Up. Privat hört man relativ wenig von ihm. Er ist seit 2010 verheiratet und lebt mit Frau und zwei Töchtern gemütlich und zurückgezogen in Kalifornien. Und jetzt kommen die Band 21 Pilots. Die bestehen aber nicht aus 21 Piloten, sondern aus zwei amerikanischen Musikern. Und wir hören hier ihren Song Shy Away.

0: Kleines Break gefällig um 3:30. Tim Helsen hat da was für uns.
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2: Mit Tim für euch und einer Inspiration, die wir wahrscheinlich jeden Tag haben. Jan Frerichs hat sie hier zum Beispiel auch aufgeschrieben. Kleine Erinnerung, weniger grübeln, mehr machen.
0: Ja, dann machen wir doch einfach weiter Musik. Teenage Fanclub, schottische Rockband, ist jetzt da, gegründet 1989 mit Mörner Still Have Thee.

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1: Ja, ich habe einen Freund, der ist nach dem Studium von München nach Berlin umgezogen, auf eine ganz kreative Art. Er hat alle paar Tage einen Karton mit Zeug in ICE gestellt in München und ein Freund in Berlin hat diesen alleinreisenden Karton dann rausgeholt. Das war noch in der Zeit, als alleinreisendes Gepäck noch nicht mit Bomben in Verbindung gebracht wurde. Eine ganz ähnliche Idee probiert man jetzt ganz offiziell in Madrid aus. Da werden morgens zwischen 5 und 6 Uhr Pakete in die Metro gestellt, in die noch leere, bevor die Leute einsteigen, und dann in die Innenstadt transportiert zu den jeweiligen Packstationen, wo die Pakete dann abgeholt werden können. Damit sollen die Fahrten mit Lieferwagen auf der Straße minimiert werden. Und da sieht man mal wieder, bei meinem Freund damals, da war das Guerilla-Logistik. Heute ist sie gereift zu einem nachhaltigen Verkehrskonzept.

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0: Amen.
1: Und auch Andrew Rip aus Nashville kommen wir jetzt zu Rikko Rajamäki aus Finnland. Er ist ein finnischer Gitarrist, hat zum Teil auch bei Sunrise Avenue mitgespielt. Und jetzt singt er für uns Better Off With Love.

0: Vor den englischen Farninseln hat jetzt eine Schiffsbesatzung eine fette Beute gemacht. Sie haben einen schiffsbrüchigen Hund gerettet. Er war in einem aufblasbaren Kajak abgetrieben. Sie setzten den Hund an Land ab, konnten sogar den Besitzer ermitteln. Und weiter geht's jetzt mit diesen Nachrichten.
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2: Ich bin Lea Matschulat. Schnelleres Internet für Millionen Menschen. Die Bundesregierung will den Glasfaserausbau beschleunigen. Dafür hat das Kabinett eine Reform des Telekommunikationsgesetzes beschlossen.
3: Ein Problem heute. Oft endet die Glasfaserleitung schon im Keller oder vor dem Haus. Künftig sollen Anbieter deshalb leichter auch die letzten Meter bis in die Wohnung verlegen dürfen. Außerdem sollen Genehmigungen schneller erteilt werden, damit Bauarbeiten früher starten können. Auch entlang von Bahnstrecken soll der Ausbau von Mobilfunknetzen einfacher werden. Die Bundesregierung hofft, dass Haushalte und Unternehmen so schneller an leistungsfähige Internetanschlüsse kommen. Zoe Tassovali, Nachrichtenredaktion.
2: Und die Luftfahrt kann auf mehr Unterstützung hoffen. Das Kabinett brachte eine neue Strategie für diesen Bereich auf den Weg. US-Präsident Trump hat dem Iran nach gegenseitigen Angriffen erneut gedroht. Die iranische Regierung habe zu lange gebraucht, um einen für sie großartigen Deal auszuhandeln. Jetzt müssten sie die Konsequenzen tragen. Das schrieb Trump auf seiner eigenen Plattform mit Blick auf die sich seit Wochen hinziehenden Verhandlungen über ein Rahmenabkommen zwischen den beiden Ländern. Außerdem erklärte Trump einmal mehr, Irans Militär für weitgehend besiegt. In Oberbayern sind bei einem Busunfall mehrere Menschen verletzt worden, vor allem Kinder, so wie es bislang aussieht. Ein Reisebus mit Schulkindern kollidierte mit einem Linienbus.
4: Nach ersten Erkenntnissen geht die Polizei von mehreren mittel- bis schwer verletzten Kindern aus. Die Bild berichtet von mindestens 20 Verletzten. Ein Kind wurde demnach von Rettungskräften reanimiert. Der Unfall passierte den Angaben zufolge am Mittag auf einer Staatsstraße zwischen Hebertshausen und Heimhausen. Nach bisherigen Erkenntnissen prallte der mit Schulkindern besetzte Reisebus mit einem Linienbus zusammen. Warum, ist noch unklar. Fabian Schaffer, Nachrichtenredaktion.
2: Für eine schnellere Aufrüstung in der EU sollen die Genehmigungsverfahren für Verteidigungsprojekte erheblich beschleunigt werden. Eine Einigung zwischen Vertretern des Europaparlaments und Vertretern der Regierungen der Mitgliedstaaten sieht vor, die Höchstdauer von Genehmigungsverfahren auf 102 Arbeitstage festzulegen. Wenn die zuständige Behörde vor Ablauf der Frist keine Entscheidung getroffen hat, soll der Genehmigungsantrag stillschweigend als angenommen gelten.
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2: Zum Wetter. Die aktuelle Vorhersage des Deutschen Wetterdienstes. Die Temperaturen klettern heute Nachmittag auf 13 bis 21 Grad maximal. Und dabei ist es wenig sommerlich mit Schauern, Gewittern und stürmischen Böen. Längere sonnige Abschnitte gibt es nur in der Nordhälfte. Am längsten scheint die Sonne an den Küsten. Ähnlich geht es auch morgen weiter. Es bleibt wechselhaft mit Schauern und Gewittern. Vor allem im Osten wird es immer wieder nass, bei nicht mehr als 20 Grad.
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0: Hallo zusammen, was haben der Papst, die Schöpfung und KI gemeinsam? Jede Menge, meint der Theologe und Philosoph Sebastian Knapp. Und was genau, erzählt er uns gleich. Schön, dass ihr dabei seid.
5: Da ist Halleluja drin.

0: Ein gut gelaunter Bruno Mars in eurem Domradio um 4:10. Ja, es ist Mittwoch und da gucken wir hier im Domradio ja immer auch auf die Schöpfung. Und dieses Mal geht's um die Verbindung Papst, Schöpfung und KI. Der Papst hat gerade eine Steilvorlage für das Thema geliefert in seiner ersten Enzyklika, also in seinem ersten Lehrschreiben. Da beschäftigt er sich unter anderem mit unserer Technikbegeisterung. Und was er da anmahnt, darüber spreche ich jetzt mit Sebastian Knapp, dem Referenten am Institut für Theologische Zoologie in Münster. Hallo Sebastian.
1: Hallo.
0: Ja, viele denken ja, wenn ich jetzt zu Hause auf meinem Sofa sitze und scrolle und daddel, dann verhalte ich mich umweltfreundlich. Ich fahre ja zum Beispiel kein Auto. Das ist aber gar nicht so einfach, oder?
1: Ja, genau. So einfach ist es nicht. Das muss man wirklich so sagen. Also auch die Rechenzentren, die hinter so einer technologischen Ausstattung stehen, verbrauchen ja enorme Mengen an Strom. Und man sagt ja mittlerweile auch, dass die mittlerweile so viel Strom wie eine ganze mittlere große Industrie Nationen verbrauchen, diese Rechenzentren. Und auch die großen KI-Modelle brauchen ja auch jede Menge Wasser zur Kühlung der Server. Und diese Themen sind natürlich eindeutig auch wichtig für die Nachhaltigkeit, weil es dann natürlich auch ökologische Auswirkungen auf die Welt hat. Und das macht der Papst in seinem Schreiben ja auch ganz klar.
0: Meint Leo der 14. das damit, wenn er sagt, die digitale Welt hat immer auch eine materielle Seite?
1: Ja, genau. Ich glaube, das würde er genau damit meinen, dass die digitale Welt ja nicht losgelöst von unserem restlichen Leben in unserer Welt existiert, sondern halt auch immer Auswirkungen hat auf die reale Welt, sage ich mal. Aber ich finde, das Interessante ist ja, dass er ja trotzdem nicht zu einem Technikverzicht quasi ermahnt, sondern ja nur quasi sagt, man muss das richtig einordnen und in die richtigen Bahnen lenken. Das finde ich persönlich sehr spannend.
0: Ja, was bedeutet das denn dann für den Begriff Schöpfungsverantwortung?
1: Also ich würde sagen, es bedeutet für den Begriff Schöpfungsverantwortung, dass man KI ja auch quasi nutzen kann oder generell Technik, um quasi dieser Schöpfungsverantwortung gerecht zu werden. Also man kann durch effizientere Systeme ja auch quasi Strom sparen am Ende oder auch quasi Wetterdaten auswerten und damit die Erforschung des Klimawandels weiter vorantreiben oder auch überwachen und so früh Waldbrände quasi verhindern, indem man Wälder überwacht damit. Und also ich finde, es gibt da zahlreiche, viele Möglichkeiten, wie man ja auch durch Technik der Schöpfungsverantwortung gerecht werden kann. Nur es ist halt kein Automatismus.
0: Aber heißt das auch für mich, ich sollte beim Scrollen und Daddeln mal fragen, brauche ich das jetzt wirklich?
1: Ja, genau. Ich glaube, das ist ein guter Ansatz, wenn man selbst so ein bisschen immer überlegt, ist es jetzt wirklich notwendig? Ich glaube, jetzt keine übertriebene Angst zu haben vor dem persönlichen Abdruck, weil ich glaube, die großen Verursacher sind immer noch die Konzerne. Das stellt ja auch der Papst klar. Aber ich glaube, so ein bisschen Selbstkritik und selbst zu reflektieren, wie gehe ich mit meinem Technikkonsum um, schadet, glaube ich, nie.
0: Das sagte Sebastian Knapp. Und gleich reden wir mal über die Konsequenzen, die ein allzu sorgloser Umgang mit KI und Technik hier bei uns weltweit in Gang setzen kann. Dankeschön erstmal.
1: Bitte.

0: Zucchero mit Nothing to Lose in eurem Domradio um 17 Minuten nach 4. Ja, über die Schnittmengen von Papst, Schöpfung und KI reden wir heute im Domradio mit dem Theologen und Referenten am Institut für Theologische Zoologie in Münster, Sebastian Knapp. Und wir erweitern jetzt mal den Begriff Schöpfung und KI nochmal um die Begriffe Verantwortung und Nächstenliebe, denn unser sorgloser Umgang, der Ressourcen verschwendet, kann verheerende Auswirkungen haben für andere. Welche denn, Sebastian?
1: Ja, das ist ein vielfältiger Einfluss auf das Leben von Menschen. Also was man ja häufig auch hört, ist ja quasi wie die Menschen, die auf der Flucht sind, aufgrund der Klimaveränderungen in ihren Heimatländern. Das erleben wir ja jetzt schon, dass es in Teilen Afrikas zu verschärften Dürren kommt und auch Konflikte um Wasser da immer mehr zum Thema werden. Und ja auch Inselstaaten im Pazifik bereits heute schon mit dem steigenden Meeresspiegel zu kämpfen haben und daher sich einfach immer mehr Menschen auf die Flucht begeben werden müssen, weil ihre Heimat nicht mehr bewohnbar ist aufgrund des Umgangs mit den Ressourcen, den wir als westliche Staaten an den Tag legen.
0: Ja, und was merkt der Papst denn da in seinem Schreiben an? Hat er da auch eine Idee, wie wir das besser hinkriegen?
1: Ja, der Papst knüpft da ja indirekt, also er macht das nicht so explizit wie Franziskus, aber er knüpft ja daran an und macht ja durchaus auch deutlich, dass diese Krisen nicht getrennt zu sehen sind. Also dass unser Umgang mit Ressourcen und die Sozialkrise keine getrennten Krisen sind, sondern man quasi beides Hand in Hand lösen kann und lösen muss. Und dass deswegen ja auch Umweltzerstörung immer halt auch die Schwächsten zuerst trifft und damit die Verantwortung für die Schöpfung ja auch ein Ausdruck von Nächstenliebe ist.
0: Und nicht nur Nächstenliebe, letztendlich schützen wir uns ja auch selber durch Verantwortung für die Schöpfung, oder?
1: Ja, das ist korrekt. Also das hat ja alles auch immer wieder Rückwirkungen auf uns. Also auch in Deutschland wird es ja immer heißer. Ich lebe in Mannheim, das ist jetzt schon eine der heißesten Großstädte Deutschlands. Also bei uns wird es auch nicht besser und das hat ja auch bei uns Tote zur Folge und hat ganz schlimme Auswirkungen auf das Leben von vielen Menschen. Und ich glaube, das ist am Ende auch gut für uns, wenn wir da auf alle achten.
0: Dann würde ich sagen, Dankeschön, Sebastian Knapp. Wir haben gesprochen über die Schnittmenge von Schöpfung, Papst und KI. Ganz herzlichen Dank.
1: Bitte, ich habe zu danken.

So, hier macht sich jetzt im Domradio Pixie Lott fertig. Eigentlich heißt sie Victoria, aber ihre Mutter fand sie so süß, dass sie sie Pixie, also Fee, genannt hat. Und wo hat Pixie Lott mit dem Singen angefangen? In einer Kirchenschule. Jetzt singt sie für uns Mama Du.

0: Wenn der Name Laoze fällt, dann fällt euch vielleicht auch immer gleich das Wort Lotse ein. Dabei hat der chinesische Philosoph Laoze eigentlich nichts mit unserem Wort Lotse zu tun, auch wenn man ihn als Lotse des Lebens bezeichnen könnte. Hört ihr jetzt in unserer Inspiration um 16:30.
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2: Geht es um kluge philosophische Zitate, kommt man an Laoze eigentlich nicht vorbei. Legendärer chinesischer Philosoph soll gelebt haben im 6. Jahrhundert vor Christus. Und eine seiner Aussagen gefällt mir, ich bin die Uta vom Domradio, gefällt mir sehr gut. Und die heißt, wahre Worte sind nicht immer schön und schöne Worte sind nicht immer wahr.
0: Und wir reden gleich hier in eurem Domradio über eine neue Orgel, die im Kölner Dom geweiht wird am Sonntag. Das Feuerwerk dafür kommt jetzt schon von Katy Perry. Firework.

0: 20 vor 5. Ihr hört euer Domradio. Ja, an diesem Sonntag steht im Kölner Dom was ganz Besonderes an. Da wird von Erzbischof Rainer Maria Kardinal Wölki mit der Marienorgel eine ganz neue Orgel geweiht. Wie so eine Weihe abläuft und was diese so besonders macht, das haben wir mal einen gefragt, der sich auskennt, der Kölner Domzeremoniar Jörg Stockholm. Der bereitet in diesen Tagen den zeremoniellen Ablauf der Weihe vor. Denn das ist wirklich eine ganz wichtige Sache, so eine Weihe.
1: Ja, eine Weihe ist so normalerweise noch etwas Intensiveres und Wichtigeres als eine Segnung. Weil Weihe bedeutet, dass sie etwas dem profanen Gebrauch entzogen und dem religiösen Gebrauch anheimgegeben wird. Besonders deutlich wird das zum Beispiel bei der Altarweihe. Da wird deutlich, dass der Altar kein Tisch ist wie jeder andere, den man in der Küche hat oder so, sondern nur der Ort, wo Brot und Wein drauf gehören. So ähnlich ist es auch bei der Orgel. Die Orgel ist entsprechend dem Selbstverständnis der Kirchenmusik ein Instrument, das zur Ehre Gottes spielen soll. Kirchenmusik ist ja kein frommes Hintergrundgedudel in der Kirche, sondern tongewordenes Gebet. So in diesem Sinne drückt es auch das Zweite Vatikanische Konzil aus. Kirchenmusik ist integraler Bestandteil der Liturgie. Dementsprechend wird ein bisher von der Orgelbaufirma Kleist hergestelltes Instrument dann in Besitz genommen, sozusagen von der Kirche, von Gott, vom Glauben, und wird hingeordnet auf seine Funktion, die Herzen der Menschen zu Gott zu erheben. Das wird nochmal in der Weihe besonders deutlich. Sie bekommt einen religiösen Zweck, eine religiöse Bedeutung.
0: Ja, und zwar am Sonntag. Die neue Marienorgel im Kölner Dom wird von Erzbischof Rainer Maria Kardinal Wölki feierlich eingeweiht. Und dann ist die Arbeit von Jörg Stockholm getan. Und was so eine Orgel für ein technisches Wunderwerk ist, könnt ihr auch nachlesen auf domradio.de.

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ich dachte, ist mal wieder ein Zeit für einen selbstgewählten Song. Den dürfen wir uns ja wünschen, wir Moderatoren und Moderatorinnen, einmal pro Sendestrecke im Domradio. Und ich habe jetzt gerade gedacht, wähle ich heute vielleicht einen Song, in dem Sommer vorkommt, oder wähle ich einen Song, wo vielleicht man drauf tanzen kann. Und dann habe ich gedacht, nimmst du doch einfach einen Song, der heißt vielleicht Maybe von Emma Bunton.

Ich habe jetzt tatsächlich mal, während das Lied lief, ChatGPT gefragt, ob es schnell mitzählen kann, wie viele Maybes, wie viele vielleicht in dem Song von Emma Bunton Maybe sind. Arbeitet noch.

Ich habe jetzt nur mal aus Spaß nachgezählt, wie oft das Wort Maybe in Emma Buntons Song vorkommt. Ganze 27 Mal. Und ChatGPT zählt immer noch, wie oft Maybe im Text vorkommt. Wir machen jetzt einfach weiter mit einer anderen Weichenzelle, Soft Cell und Tainted Love.

0: Im kommenden Jahr wird in Deutschland ein neuer Bundespräsident gewählt und eine Online-Petition fordert jetzt als Bundespräsident Harpe Kerkeling. Ausschlaggebend ist offenbar Kerkelings bewegende Rede zum Gedenken an die Befreiung des NS-Konzentrationslagers Buchenwald. Warten wir es ab. Mehr Nachrichten gibt's jetzt hier in eurem Domradio.
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2: Ich bin Lea Matschullat. Die Bundesregierung will die Luftfahrtbranche in Deutschland stärken. Dazu wurde im Kabinett eine Strategie beschlossen. Die Luftfahrt sei global und langfristig ein Wachstumsmarkt, heißt es im Beschlusstext.
3: Wegen gestiegener Kerosinpreise, aber auch relativ hoher Kosten am Standort Deutschland, stehen viele Airlines und Flughäfen hierzulande unter Druck. Die Bundesregierung verspricht der Branche mehr Unterstützung. Neben bereits beschlossenen Maßnahmen wie der Senkung der Ticketsteuer werde sie sich auch weiterhin langfristig für international wettbewerbsfähige Standortkosten einsetzen, heißt es in der Strategie. Darin geht es aber auch um klimaschonenderes Fliegen und stabile Lieferketten, zum Beispiel beim Flugbenzin. Katrin Müller, Nachrichtenredaktion.
2: Und das Kabinett brachte auch Gesetzesänderungen für einen schnelleren Ausbau des Glasfasernetzes auf den Weg. Die kommenden Wochen bis zur Sommerpause werden zur entscheidenden Bewährungsprobe für die Regierungskoalition. Bis Anfang Juli will sie ein großes Reformpaket schnüren. Bei einem Spitzentreffen am Abend sollen auch Arbeitgeber und Gewerkschaften zu Wort kommen.
4: Schon vor dem Treffen wird deutlich, wie unterschiedlich die Vorstellungen sind. Die Linke fordert die Gewerkschaften auf, bei Sozialleistungen und Arbeitnehmerrechten klare rote Linien zu ziehen. Auf der anderen Seite werben Wirtschaftsvertreter für tiefgreifende Reformen. Die Wirtschaftsweise Grimm sagt, Deutschland brauche neue Impulse für Wachstum. Dabei geht es unter anderem um Steuern, den Arbeitsmarkt und die Frage, wie mehr Menschen arbeiten können oder länger im Job bleiben. Zoe Tassovali, Nachrichtenredaktion.
2: US-Präsident Trump hat dem Iran nach gegenseitigen Angriffen erneut gedroht. Die iranische Regierung habe zu lange gebraucht, um einen für sie großartigen Deal auszuhandeln. Jetzt müssten sie die Konsequenzen tragen. Das schrieb Trump auf seiner Plattform Truth Social mit Blick auf die sich seit Wochen hinziehenden Verhandlungen über ein Rahmenabkommen zwischen den beiden Ländern. Ein Sprengstoffalarm hat den Betrieb auf einem Kreuzfahrtschiff in Kiel für einige Stunden lahmgelegt. Der Alarm wurde durch eine Ladung ausgelöst, die gegen Mittag an Bord kam. Verdächtig waren 4 Paletten. Ein Teil des Kreuzfahrtschiffes wurde evakuiert. Die Polizei sperrte weiträumig ab. Der Kampfmittelräumdienst rückte an. Gegen 15.15 Uhr gab es schließlich Entwarnung. Die Ware sei ungefährlich. An den Paletten hätten sich möglicherweise Sprengstoffreste befunden, hieß es von der Polizei.
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2: Zum Wetter. Die aktuelle Vorhersage des Deutschen Wetterdienstes. Die Temperaturen klettern heute Nachmittag auf 13 bis 21 Grad maximal. Und dabei ist es wenig sommerlich mit Schauern, Gewittern und stürmischen Böen. Längere sonnige Abschnitte gibt es nur in der Nordhälfte. Am längsten scheint die Sonne an den Küsten. Ähnlich geht es auch morgen weiter. Es bleibt wechselhaft mit Schauern und Gewittern. Vor allem im Osten wird es immer wieder nass, bei nicht mehr als 20 Grad.
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0: Hallo zusammen. Morgen geht die Fußball-WM in Nordamerika los und das sind ja ganz andere Zeiten, weil wir eine Zeitverschiebung haben und wir sprechen gleich mal mit einem Schlafforscher, der uns sagt, wie kriegen wir das denn hin? Mit eventuell wenig Schlaf, wenn man Spiele gucken will. Gleich hier in eurem Domradio. Schön, dass ihr dabei seid.
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1: Sebastian Schub war das mit Blisters and Sunburn. Ja, die Fußball-WM in Kanada, Mexiko und in den USA, die wird, Entschuldigung, musste ich mal schlucken, die wird morgen am Donnerstag angepfiffen. Wegen der Zeitverschiebung werden ja viele Partien erst am späten Abend oder sogar in der Nacht deutscher Zeit ausgetragen. Spiele an der US-Westküste wie in Los Angeles oder San Francisco, die beginnen ja häufig erst um 3 Uhr nachts oder sogar um 4 Uhr. Was das für unseren Schlaf bedeutet und wie man möglichst ausgeschlafen durch die WM kommt, darüber habe ich gesprochen mit dem Schlafexperten Dr. Hans-Günther Wes. Sagen Sie mal, ich war bis in die Nacht für eine Partie wach und muss morgens wieder früh aus den Federn. Kann ich den Schlaf nachholen?
2: Also Schlaf nachholen, ein eindeutiges Jein. Also auf der einen Seite ja, wenn ich dann später geschlafen habe, dann bin ich wieder wacher. Aber auf der anderen Seite die fehlende Regeneration und Reparatur. Der Schlaf ist das wichtigste Reparaturprogramm, was der Mensch überhaupt noch hat. Das mache ich nicht mehr rückgängig. Was immer hilfreich sein kann, ist, wenn man dann am Folgetag in den Pausen, vormittags, Mittagspause, einen kleinen Powernap macht. Das kann dann schon für 2-3 Stunden wieder wacher machen und einen so über den Tag bringen.
1: Was macht denn guten Powernap am Mittag aus?
2: Kurz und knackig ist das Motto beim Mittagsschlaf. 10, 20 Minuten, das reicht völlig. Auf keinen Fall länger als 30 Minuten, weil dann laufen 70% von uns Gefahr, dass sie sich müde geschlafen haben. Weil wir kommen dann in ein bestimmtes Schlafstadium hinein, den REM-Schlaf. Und der macht uns so ein bisschen lustlos, antriebslos, tranig. Und dann brauchen wir 1-2 Stunden nach dem verlängerten oder zu langen Nap, bis wir wieder richtig in die Gänge kommen.
1: Und mal umgekehrt gefragt, kann ich denn vorschlafen, wenn spätes oder nächtliches WM-Spiel ansteht?
2: Ja, das kann ich und da würde ich auch dazu raten. Also vor allem die Frühtypen, ne, die abends früh müde werden, morgens früh aufstehen können, die können ja schon mal um 9 ins Bett gehen und können mal 3 Stunden vorschlafen, um dann sich den Wecker zu stellen für das Spiel in der Nacht. Die Spättypen, die erst immer spät ins Bett gehen und morgens schwer rauskommen, denen fällt es vielleicht schwerer, das Vorschlafen. Aber auch da würde ich tatsächlich dazu raten, es so zu verfahren.
1: Sagt Schlafexperte Dr. Hans-Günther Wes. Übrigens noch ein Funfact zum Abschluss. Insgesamt gibt es 17 verschiedene Anstoßzeiten. Am häufigsten wird um 21 Uhr angepfiffen, 19 Mal, gefolgt von 3 Uhr 11 Mal, 22 Uhr 10 Mal und Mitternacht 9 Mal. Jetzt wisst ihr Bescheid.

So, hier kommt jetzt bei uns auf der Playlist mal wieder ein Lied mit einer Geschichte. Black Velvet, Schwarzer Samt. Ein Song der Sängerin Alana Miles ist im Juni 1989 erschienen, war unglaublich erfolgreich. Das Stück erreichte in den Vereinigten Staaten und in der Schweiz Platz 1 der Charts. Interessanterweise ist das Lied auch eine Referenz an Elvis Presley. In der zweiten Strophe wird etwa Love Me Tender erwähnt und Black Velvet, Schwarzer Samt, war das Haarfärbemittel, das Elvis Presley benutzt hat. Privat hat das Lied Alana Miles leider nicht dauerhaftes Glück gebracht. Sie ist heute, lebt sie zurückgezogen in Kanada und hat ziemliche gesundheitliche Probleme. Hier ist sie nochmal mit Black Velvet.

0: Halb sechs, Zeit für eine Inspiration. Und die ist diesmal weiblich.
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2: Ich bin Uta, arbeite beim Domradio und bin allen Frauen, die für meine Rechte, die ich heute habe, gekämpft haben, unfassbar dankbar. Zu denen gehört jetzt Lise Meitner nicht so direkt. Die war keine Frauenrechtskämpferin im eigentlichen Sinne, aber die Kernphysikerin, die zusammen mit zwei Männern die Spaltung des Atomkerns entdeckte, hat am eigenen Leib erfahren, wie ablehnend die Einstellung zum Frauenstudium in Deutschland war im endenden 19. und beginnenden 20. Jahrhundert. Und von Lise Meitner stammt der Satz, das Leben muss nicht leicht sein, solange es nicht leer ist.
0: Ja, und dass das Leben nicht leicht sein muss, davon kann jetzt Sting ein Lied singen, denn sein Englishman in New York, das ist ein ziemlich einsamer Geselle.

0: Miley Cyrus konnte sich da eben selber Blumen kaufen und eigentlich könnte sie die gleich unserem Kollegen Bernd Knopp und seinem nächsten Gast in seiner Sendung Meine Playlist schenken.
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0: Am Samstag ist Playlist-Zeit und ich kann euch nur so viel verraten, verpasst es nicht, es ist eine denkwürdige Folge.

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1: Ja, das ist mal eine schöne Fortsetzungsgeschichte. Alles fing damit an, dass ein Obdachloser mit dem Namen Schwalbe Flaschen fand, das er gesammelt hat, immerhin im Wert von 200 Euro, für alleinerziehende Mütter gespendet hat. In Stuttgart war das. Das Geld ging dann an den Sozialdienst katholischer Frauen der Diözese Rottenburg-Stuttgart und die haben es dann weiterverteilt. Als diese Tat bekannt wurde, da löste sie bundesweit eine unglaubliche Spendenwelle aus. 10.000 Euro sind seitdem beim SKF schon eingegangen unter dem Stichwort Schwalbe. Und Schwalbe ist jetzt tatsächlich der erste obdachlose Mensch in Deutschland, der eine Stiftung mit ins Leben ruft. Inzwischen hat er auch noch mal 6.000 Euro zusätzlich gesammelt, also 16.000 Euro sind schon im Topf. Über Schwalbe selbst ist gar nicht so viel bekannt. Er soll 54 Jahre alt sein und seit 29 Jahren auf der Straße. Er lässt sich auch nicht gerne fotografieren, aber was man sagen kann ist, Schwalbe hat mit 200 Euro Pfandgeld was geschafft, woran viele große Kampagnen scheitern. Er hat andere zum Teilen bewegt.

0: Und hier eine kleine Nachricht aus Berlin. Da ist im Berliner Zoo ein kleines Zwergflusspferd geboren. Da durften die Berliner den Namen mit auswählen. Und jetzt ist der Name bekannt gegeben worden. Und wie heißt das kleine Zwergflusspferd? Brötchen.
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2: Ich bin Lea Matschulat. Ein Junge ist bei einem Busunfall in Oberbayern ums Leben gekommen. Zwei weitere Kinder und eine Lehrerin sind schwer verletzt. Mehrere Menschen mussten mit leichten Verletzungen behandelt werden. In Hebertshausen war ein Bus mit Grundschülern an Bord mit einem leeren Linienbus zusammengestoßen. Die Unfallursache ist noch unklar. Passend zur Gesundheitsministerkonferenz von Bund und Ländern in Hannover haben tausende Menschen gegen die Sparpläne von Gesundheitsministerin Warken protestiert. Mehr als 8000 Teilnehmer kamen den Veranstaltern zufolge zusammen. Die Demonstranten warnten vor Einschnitten in der Gesundheitsversorgung und höheren Belastungen für Versicherte.
3: Warken stoppen stand auf vielen Schildern. Dazu gab es laute Pfeifkonzerte. Kritisiert werden vor allem höhere Zuzahlungen für Medikamente und geplante Einschränkungen bei der kostenlosen Mitversicherung von Ehepartnern. Die Bundesregierung will damit ein Milliardenloch bei den gesetzlichen Krankenkassen schließen und weitere Beitragserhöhungen verhindern. Die AOK warnt davor, das Sparpaket unter dem Druck der Proteste aufzuweichen. Ohne wirksame Gegenmaßnahmen drohen den Kassen schon im kommenden Jahr neue Finanzprobleme. Zoe Tassovali, Nachrichtenredaktion.
2: Die Bundesregierung will die Luftfahrtindustrie in Deutschland stärken. Das Kabinett hat eine neue Strategie beschlossen. Ziel ist, dass Deutschland gemeinsam mit den europäischen Partnern auch in den kommenden 15 Jahren als führende Luftfahrtnation dauerhaft erfolgreich bleibt. Die Luftfahrt sei ein Wachstumsmarkt. Das Bundeskabinett hat außerdem eine Reform des Telekommunikationsgesetzes auf den Weg gebracht. Damit soll der Glasfaserausbau beschleunigt werden. Sprengstoffalarm auf einem Kreuzfahrtschiff. Die Polizei hat am Mittag in Kiel ein Kreuzfahrtschiff teilweise evakuiert. Bei einer Lieferung mit 4 Paletten Ladung hatten Sprengstoffdetektoren ausgelöst.
4: Der Bereich am Ostseekai wurde abgesperrt. Spezialisten des Kampfmittelräumdienstes untersuchten die auffällige Lieferung. Rund 2000 Passagiere waren bereits an Bord und mussten vorsorglich die Backbordseite des Schiffes räumen. Weitere etwa 2000 Reisende konnten zunächst nicht an Bord gehen. Gegen 15.15 Uhr gab die Polizei Entwarnung. Die Mein Schiff Relax soll planmäßig ablegen. Aus Kiel, Katrin Luxemburger.
2: Es laufen nun weitere Ermittlungen.
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2: Zum Wetter. Die aktuelle Vorhersage des Deutschen Wetterdienstes. Die Temperaturen klettern heute Nachmittag auf 13 bis 21 Grad maximal. Und dabei ist es wenig sommerlich mit Schauern, Gewittern und stürmischen Böen. Längere sonnige Abschnitte gibt es nur in der Nordhälfte. Am längsten scheint die Sonne an den Küsten. Ähnlich geht es auch morgen weiter. Es bleibt wechselhaft mit Schauern und Gewittern. Vor allem im Osten wird es immer wieder nass, bei nicht mehr als 20 Grad.
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0: Hallo zusammen. 700 Schülerinnen und Schüler aus dem Erzbistum Köln waren heute unterwegs auf Wallfahrt in Altenberg. Und was sie da erlebt haben, darüber sprechen wir gleich. Schön, dass ihr dabei seid.
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0: Ihr hört euer Domradio um 17:45. Ja, heute haben mehr als 700 Schülerinnen und Schüler aus dem Erzbistum Köln zum Abschluss der diesjährigen Altenbergwallfahrt gemeinsam mit Erzbischof Rainer Maria Kardinal Wölki einen festlichen Gottesdienst gefeiert. Die Wallfahrt der erzbischöflichen Schulen findet jedes Jahr statt und der Kardinal, der hat sich natürlich gefreut über die vielen jungen Wallfahrtsteilnehmer und Nehmerinnen.
1: Die Kinder machen auf dem Weg ja auch eine religiöse Erfahrung. Sie haben eine Statio, sie können über den Glauben sprechen lernen und sie machen eine Erfahrung, was Wallfahrt ist und bedeutet, die dann gleichzeitig zugleich auch eben ein Sinnbild für unser eigenes Leben ist. Also insofern denke ich, eine wichtige Erfahrung.
0: In seiner Predigt hatte der Kardinal auch über den Bibeltext von der Heilung des blinden Bettlers Bartimäus im Markus-Evangelium gesprochen. Dies sei eine Aufforderung, auch im Alltag die Augen für die Mitmenschen zu öffnen.
1: Wir können nicht nur auf Gott schauen, sondern Gottes und Nächstenliebe gehören zusammen. Und deshalb ist es wichtig, auch nicht blind zu sein für die Kinder, für die Erwachsenen, die mich umgeben. Und zu erkennen, wie geht es dem gegenüber, wie geht es meinem Klassenkameraden. Ich glaube, dass wir das gut von Jesus lernen können.
0: Ja, gelernt haben die 700 Schülerinnen und Schüler heute bestimmt was bei der Wallfahrt nach Altenberg. Insgesamt waren in den vergangenen Wochen an 4 Terminen sogar 3000 Schüler und Schülerinnen der 6. Klassen aus 24 erzbischöflichen Schulen mit dabei.

Alison Sudol haben wir da gerade gehört. Ihr Künstlername ist A Fine Frenzy und das ist ein Zitat aus einem Sommernachtstraum von Shakespeare. Und auch diese Band hier hat sich bei ihrem Namen was gedacht. Visage heißt nicht nur Gesicht, sondern steht auch für Visual Age, Englisch für Zeitalter der Visualität. Fade to Grey, der größte Erfolg von Visage.

0: So, in unserer Inspiration jetzt um 6:30, da hat uns Tim Helsen mal, ja, man könnte sagen, ein alternatives Heldenepos rausgesucht.
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2: Hallo, ich bin Tim und ich habe euch heute einen Ausschnitt aus einem Text mitgebracht, den ich so schön fand und eigentlich müssten wir diesen Text jeden Tag hören. Hanna Wübbe hat ihn geschrieben und er heißt Die wahren Helden. Ich habe noch nie gern Heldenfilme geschaut, denn von den wahren Helden hört man meist kaum einen Laut, denn die wahren Helden, das seid ihr. Die wahren Helden tragen keine Rüstung als Zier, stattdessen ein weinendes Baby auf dem Arm oder Narben für alle sichtbar auf der Haut, trotz gelernter Scham. Schüttel nicht den Kopf, denn es ist höchste Zeit, dass du schlüpfst in deinen besten Anzug oder dein bestes Kleid und vor dem Spiegel eine Verbeugung machst. Versprich mir, dass du dabei nicht lachst, denn ich mein's ganz ernst. Es ist Zeit, dass du die Wahrheit lernst, die wahren Helden. Das seid ihr. Also pass bloß auf, dass du deine Krone nicht verlierst. Denn schließlich geht die Sonne jeden Morgen auf, nur um dich zu sehen. Und ging's nach mir, würdest du jeden Tag in Konfettiregen stehen. Ging's nach mir, würde dein Leben auf der großen Leinwand laufen. Ging's nach mir, würde man Kunstwerke nach dir taufen. Denn du bist der wahre Held. Und alles, für das du jemanden brauchst, der stolz auf dich ist, genau deshalb bin ich stolz auf dich.
0: Und wir sind jetzt stolz auf Mighty Oaks mit Back to You.

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1: Ja, diese Laola-Welle hat jetzt mal nichts mit Fußball-WM zu tun, obwohl sie im Stadion des FSV Mainz 05 heute gewogt ist. Mehr als 7500 Kindern haben heute in Laola gelesen. Der Kinder- und Jugendbuchautor Stefan Gemmel, der hat da extra eine Geschichte in Reimform geschrieben, bei der jeder Stadionrang eine andere Strophe vorzulesen hatte. Die Kinder haben dann den Text gelesen von einer Leinwand und standen dann gleichzeitig auf, sodass eine Welle durch die Reihe ging. In dem Text ging es um eine finnische Legende über Seelenvögel, die Menschen durchs Leben begleiten, aber verloren gegangen sind. Und danach ging jedes der 7508 Kinder mit einer Urkunde nach Hause, auf der steht, teilgenommen am größten Vorlesen im Laola-Formation. Wenn die mal nicht unter vielen Kopfkissen heute Abend liegt, diese Urkunde.

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0: Morgen geht sie los, die Fußball-WM in Mexiko, in den USA und in Kanada. Und da geht's ja um Tore, um Pokale und um viel, viel Geld. Dabei kann Fußball ganz, ganz einfach und ganz toll sein. Das hören wir jetzt in unserer Reihe.
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2: Ich bin Mick, ich bin Kinderfußballtrainer und mich freut es immer wieder bei Trainings, wenn ich die Kids sehe und die mich abklatschen und begrüßen, dass die glücklich sind, weil ich da ihnen das ermögliche, Fußball spielen zu können. Ja.
0: Schön, oder? Und hier habe ich zufällig Leonie in der Playlist. Die kennt sich aus mit Fußball. Ihr Bruder Corbinian Burger ist Fußballprofi und sie selber hat den offiziellen EM-Song Fire zur Fußball-Europameisterschaft 2024 gesungen. Und hier ist Leonie mit Don't Worry.

0: Und mit Summer in the City von Joe Cocker sage ich Tschüss für heute Abend. Auf der anderen Seite der Nachrichten übernimmt Aurelia Rütters quasi die Reiseleitung durch die Podcast-Strecke heute von 19 bis 21 Uhr. Ich sage ganz herzlichen Dank fürs Zuhören. Mein Name ist Heike Sikoni. Ich wünsche euch noch einen richtig schönen Abend und sage bis morgen. Macht's gut.
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2: Ich bin Lea Matschulat. Mehrere tausend Menschen haben in Hannover gegen die Sparpläne von Bundesgesundheitsministerin Warken demonstriert. Zu der Kundgebung hatte unter anderem die Gewerkschaft Verdi aufgerufen. Bei der gesetzlichen Krankenversicherung und auch bei einer Pflegereform hätten die Entwürfe, Zitat, eine erhebliche soziale Schieflage. Das sagte Vorstandsmitglied Mühler. Der Vorsitzende der Ländergesundheitsminister, Niedersachsens Ressortchef Philippi, sagte, die Reform sei mit den Ländern nicht machbar. Die Bundesregierung will die Luftfahrtbranche in Deutschland stärken. Dazu wurde im Kabinett eine Strategie beschlossen. Die Luftfahrt sei global und langfristig ein Wachstumsmarkt, heißt es im Beschlusstext.
3: Wegen gestiegener Kerosinpreise, aber auch relativ hoher Kosten am Standort Deutschland, stehen viele Airlines und Flughäfen hierzulande unter Druck. Die Bundesregierung verspricht der Branche mehr Unterstützung. Neben bereits beschlossenen Maßnahmen wie der Senkung der Ticketsteuer werde sie sich auch weiterhin langfristig für international wettbewerbsfähige Standortkosten einsetzen, heißt es in der Strategie. Darin geht es aber auch um klimaschonenderes Fliegen und stabile Lieferketten, zum Beispiel beim Flugbenzin. Katrin Müller, Nachrichtenredaktion.
2: Außerdem durch das Kabinett auf den Weg gebracht, ein schnellerer Ausbau des Glasfasernetzes. Bei einem schweren Busunfall in Oberbayern ist ein Kind ums Leben gekommen. Ein Reisebus mit Schulkindern war am Mittag im Landkreis Dachau mit einem Linienbus zusammengestoßen.
4: Unterwegs waren Schülerinnen und Schüler einer zweiten Klasse. Ein Kind starb bei dem Unfall, wie die Polizei am späten Nachmittag bestätigt hat. Weitere Kinder und eine Lehrerin wurden teils schwer verletzt. Die beiden Busse sind bei Hebertshausen in einer Kurve zusammengestoßen. Im Linienbus waren keine Fahrgäste. Beide Busfahrer haben nach dem Unfall freiwillig einen Atemalkoholtest gemacht, der bestätigt hat, dass beide nüchtern waren. Was genau zu dem Unfall geführt hat, ist bislang unklar. Aus München, Oliver Urbanke.
2: US-Präsident Trump hat trotz Waffenruhe im Irankrieg einen weiteren Angriff gegen das Land angekündigt. Das US-Militär habe den Iran am Dienstag hart getroffen und, Zitat, wir werden sie heute wieder hart treffen. Das sagte Trump am Mittag US-Ortszeit im Weißen Haus vor Reportern. Gleichzeitig machte er Druck auf den Iran, einem Abkommen zuzustimmen.
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2: Zum Wetter. Die aktuelle Vorhersage des Deutschen Wetterdienstes. Viele Wolken am Abend, in der Südosthälfte auch Regen und im Nordwesten und Norden Schauer und einzelne Gewitter. Im Rest des Landes regnet es nur ab und an. In der Nacht wird es auch immer mal wieder regnen, vor allem an den Küsten und im Mittelgebirgsraum 11 bis 4 Grad in der Nacht. Morgen wechselnd bewölkt mit Schauern und einzelnen Gewittern. Die Temperaturen werden sich zwischen 15 und 20 Grad bewegen.
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6: Ihr hört das Domradio. Ich bin Aurelia Rütters. Schön, dass ihr dabei seid. In den nächsten zwei Stunden, da nehmen wir euch mit auf eine Reise quer durch unsere Podcast-Welt. Und los geht's mit einem ernsten, aber hochaktuellen Thema. In Himmelklar spricht Verena Tröster mit dem Theologen Dr. Gregor Taxacher über Fleischkonsum, Verantwortung und die Frage, warum wir so oft wegschauen, obwohl wir genau wissen, wie sehr Massentierhaltung und Tierleid uns alle angehen. Danach wird's humorvoller, aber nicht weniger pointiert. Im Podcast Vergelt's Gott treffen Pfarrer Josef Feck und Kabarettist Wolfgang Krebs aufeinander. Sie sprechen über Skandale, Moral und die Empörungskultur. Und danach schauen wir gemeinsam in die Schrift. Professor Dr. Christoph Ohli hilft uns in unserem täglichen Blick in die Bibel. Ihr merkt, es wird abwechslungsreich und garantiert nicht langweilig. 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

Ihr hört das Domradio und wir steigen jetzt ein in ein Thema, das viele bewegt und genauso viele lieber von sich wegschieben. Der Status quo, rund 90% der Menschen in Deutschland essen Fleisch. Gleichzeitig wissen wir, wie sehr Massentierhaltung, Tierleid und industrielle Produktion an die Grenzen des Erträglichen gehen. Der Theologe Dr. Gregor Taxacher von der TU Dortmund sagt, dieses Wissen ist nicht zufällig unsichtbar, es ist Teil eines ganzen Systems, das uns die Realität vom Leib hält. Und auch die Theologie trägt Verantwortung, denn sie hat lange die Vorstellung gestützt, die Schöpfung sei vor allem dazu da, dass der Mensch sich an ihr bedienen kann. Warum wir eingeübte Muster hinterfragen müssen, warum die Frage nach dem eigenen Fleischkonsum so oft Abwehr auslöst und wie ein Blick in die Bibel tatsächlich lebensverändernd sein kann, darüber spricht er im Podcast Himmelklar. Hier kommt für euch das Gespräch von Verena Tröster mit Dr. Gregor Taxacher.

0: Himmelklar im Advent mit Verena Tröster. Ich freue mich sehr, dass ihr dabei seid. Vorbereitend auf das Weihnachtsessen kümmern wir uns heute mal um die Frage: Fleisch essen, ja oder nein? Der Status quo ist ziemlich klar. 90% der Menschen in Deutschland essen Fleisch, nur 10% leben vegetarisch oder vegan. Obwohl ja eigentlich einiges dafür spricht, sich fleischlos zu ernähren. Auch in der Bibel, in der Schöpfungsgeschichte zum Beispiel, wird davon erzählt, dass Mensch und Tier friedlich koexistieren. Was komisch ist, weil die Schöpfungsgeschichte zu einer Zeit niedergeschrieben wurde, als die Menschen durchaus Fleisch konsumiert haben.
1: Die Deutung, die viele Bibelwissenschaftler heute dazu geben, ist eben die zu sagen, diese Schöpfungsgeschichte sollte eigentlich gar nicht in unserem Sinne kausal erklären, wie alles geworden ist. Die Schöpfungsgeschichte beantwortet nicht die Frage, wie ist alles so gekommen, sondern sie beantwortet die Frage, was will Gott mit der Schöpfung? Wie soll die Schöpfung sein? Das ist eher eine Sollens- als eine Faktenfrage.
0: Dr. Gregor Taxacher, Theologe, Autor und Dozent am Institut für katholische Theologie der TU Dortmund. Er sagt, Gott ist Vegetarier. Massentierhaltung und unsere ganze Fleischindustrie sind ein Skandal, und ein ehrlicher Blick in die Bibel verändert die Einstellung zum eigenen Fleischkonsum radikal. Jedenfalls war es bei ihm so. Ich bin sehr gespannt, was er erzählt. Ich freue mich auf Gregor Taxacher. Ganz herzlich willkommen bei uns.
1: Ja, ich freue mich auch.
0: Warum essen Sie kein Fleisch mehr?
1: Weil ich keine toten Tiere essen möchte. Es hat tatsächlich, und ich sage dann manchmal so dazu, man sieht, Theologie kann sogar Leben ändern. Ich habe mich vor 10 Jahren begonnen, mit Theologie und Tieren zu beschäftigen. Zu dem Zeitpunkt habe ich noch, wie das ja so viele sagen, möglichst immer weniger aus Umweltgründen und so, aber habe ich durchaus noch Fleisch gegessen. Und während dieser Beschäftigung mit Theologie und Tieren habe ich irgendwann gemerkt, das geht nicht. Also das ist eine solche, wie sagt man das heute, kognitive Dissonanz. Das ist ein solcher Widerspruch zwischen Praxis und dem, was ich denke, dass ich es dann gelassen habe.
0: Red Flag, sagt man heute. Kognitive Dissonanz, glaube ich, sagen die coolen Kids heute nicht.
1: Nein, die Kids.
0: Aber ich verstehe, was Sie sagen wollen. Das heißt, was ist Ihr Totschlagargument? Was ist so der Turning Point, wo Sie sagen, nee?
1: Tierethisch begründet, Tiere sind, jedenfalls alle die, die wir gemeinhin in dieser Weise verwerten, sind empfindungsfähige Lebewesen, die genauso leben wollen, wie wir das wollen. Also in der philosophischen Sprache würde man sagen, sie sind auch Subjekte ihres eigenen Lebens. Und es gibt wenig Grund, außer, sag ich mal, Notwehr, zu begründen, warum ethisch, also empfindungsfähige Lebewesen, andere empfindungsfähige Lebewesen einfach töten und essen dürfen. Und wir leben halt heute in einer Zivilisation und Kultur. Ich will nicht urteilen über die Frühmenschen. Ich will auch nicht urteilen über irgendwelche Menschen, die in arktischen Regionen sich nicht anders ernähren konnten oder können. Ich will überhaupt nicht über unsere Vorfahren in dem Sinne urteilen. Aber wir leben in einer Zivilisation, in der das ohne geht, gut ohne geht, und es deshalb für mich eine Umkehr der Begründungslast gibt. Mhm. Also für mich ist die Frage nicht, warum essen Sie kein Fleisch, sondern für mich ist die ethisch begründungspflichtige Frage, warum tun Sie das?
0: Das heißt, auf welcher Stufe stehen Tiere theologisch, wenn man das überhaupt so abbilden kann? Wie nah sind sie am Menschen?
1: Also zum einen, das mit der Stufe ist, glaube ich, gerade ein Teil des Problems. Das hat man in der traditionellen Theologie und Philosophie die Scala Naturae genannt, also so die Treppe, die Skala der Natur. Und dort hat man eben hierarchisiert. Und dann ist Gott ganz oben und dazwischen sind die Engel und dann kommt der Mensch und dann kommen irgendwie die Tiere und so. Und das ist halt eine, aus meiner Sicht und aus der Sicht vieler, die sich heute damit beschäftigen, eine problematische Art, die Welt zu sehen. Wir wissen ja heute evolutionsbiologisch, wir sind selbst Tiere. Wir sind daraus entstanden und insofern teilen wir ganz viel damit. Das hat aber interessanterweise, ohne dass sie Darwin kannte, die Bibel auch schon gewusst. Da gibt es immer die Formel, alles Fleisch. Oder die Formel, die wir mal zu einem Buchtitel gemacht haben, Kolleginnen und ich, alles was atmet.
0: Ein wunderschöner Titel übrigens.
1: Ja, und Atem, Ruach im Hebräischen, ist das gemeinsame Kennzeichen beseelter Lebewesen. Also das Wort Seele und Geist kommt eigentlich aus diesem Wort für Atem. Und die andere, die leibliche Seite, die Bibel spricht oft von alles Fleisch und meint damit, zum Beispiel der Sintflut, als die kommt und alles Fleisch geht unter und so, damit sind auch Menschen und Tiere gemeint. Man war sich dieser Gemeinsamkeit in irgendeiner Form beseelte, ja, ich sage so eben, deshalb sage ich empfindungsfähige, würden wir vielleicht heute fachlicher sagen, Lebewesen zu sein, bewusst. Und in diesem Sinne sind wir in gewissem Sinne eben Tiere unter Tieren, mit einer bestimmten Verpflichtung zur Solidarität auf einer ethischen Ebene.
0: Wenn Sie sagen, alles, was atmet, hat Empfindungen, hat alles, was atmet, eine Seele, ist alles, was atmet, unsterblich?
1: Das sind sehr schwierige, komplexe Fragen natürlich. Die Seele ist aus meiner Sicht keine Substanz. Also, dass man sagen kann, ne? Deshalb sagen ja auch manche Menschen, die eher Naturwissenschaftler und materialistisch veranlagt sind, die sagen dann eben, Seele, was soll das denn sein? Man kann den Menschen ja erforschen, noch und nöcher, und wird nirgendwo auf eine stoßen. Also ist Seele ja eigentlich ein Kommunikationsbegriff, ein Beziehungsbegriff. Wie erkennen wir, dass jemand eine Seele hat, indem wir mit ihr oder ihm kommunizieren, in die Augen blicken, ne, sagen, da ist jemand, der in irgendeiner Form ist wie ich. Und ich würde sagen, dieses ganz ursprüngliche, phänomenale Erleben, das teilen wir und das merken wir auch an Tieren, wenn wir jedenfalls einigermaßen uns ähnliche Tiere. Das wird natürlich immer schwieriger, phänomenal, je unähnlicher sie uns sind. Mhm. Aber Tiere, denen wir in die Augen gucken können, ne? Tiere, die in irgendeiner Form Reaktionen zeigen, von denen würden wir, glaube ich, intuitiv niemals, so wie das dann der Philosoph Descartes gemacht hat, sagen, das sind nur Maschinen, die funktionieren nur automatenhaft. Das würde niemand von seiner Katze sagen oder von seinem Hund, aber das würde auch, glaube ich, niemand von seiner Kuh sagen oder so. Das ist eigentlich intuitiv, erfahren wir das genauso, wie wir intuitiv erfahren, dass unsere Mitmenschen offensichtlich etwas innen haben, obwohl wir das ja auch nicht beweisen können. Also in gewissem Sinne kann man sagen, wir erleben intuitiv Subjekt sein von anderen, aber wir glauben es uns auch in gewissem Sinne. Wenn Sie sagen, mir tut was weh, dann können Sie mir das nicht beweisen. Deshalb Empfindungsfähigkeit muss ich Ihnen abnehmen. Mhm. Wenn ein Tier heult und schreit, dann gehe ich intuitiv davon aus, dass es ein Gefühl zum Ausdruck bringt und dass es deshalb dieses Gefühl so hat, wie ich es habe, zumindest in einer analogen Weise. Und wenn dann wiederum der zitierte Philosoph Descartes sagt, naja, wenn der Hund schreit unter Schmerzen, das haben die gemacht bei frühen Tierversuchen, Vivisektionen, dann ist das nur wie das Quietschen einer Maschine. Dann brauche ich, glaube ich, schon sehr viel Theorieaufwand, um das zu glauben, um mir sozusagen, diese Überzeugung ist künstlich und sie hat natürlich Zwecke. Wenn Sie heute, ich habe mal Interviews gelesen von einem Soziologen, der Interviews mit

0: Wenn wir nach wie vor Fleisch essen und die Augen davor verschließen, was da los ist beim Thema Massentierhaltung zum Beispiel oder Tierleid. Ich habe mir in der Vorbereitung auf dieses Gespräch Videos angeguckt, vor denen ich vorher die Augen zugemacht habe. Ich habe eine Kuh gesehen, die an einem Bein aufgehängt war und geschrien hat und an so einem Laufband an der Decke entlang gefahren ist. Wir messen ja sehr mit zweierlei Maß. Also wir geben Hunderte von Euros aus, um unsere Katze, unseren Hund zum Tierarzt zu bringen und essen aber dieses Fleisch. Wie kann das sein?
1: Es gibt natürlich eine ganze Industrie, ein ganzes System, wie man das nennen wird, das uns möglichst dieses Wissen, das wir theoretisch natürlich haben, das uns dieses Wissen vom Leib hält. Nicht umsonst ist die ganze Fleischindustrie eine, die vollkommen unter Ausschluss der Öffentlichkeit stattfindet. Ne? Das kommen sie normalerweise nicht hin, da kommt man nicht in Berührung mit. Das findet auch nicht irgendwie in den Straßen statt, in denen man flaniert und dann irgendwie guckt, aha, hier ist ein Schuster und was weiß ich und hier ist also ein Schlachter. Das ist ja in alten Zeiten mal so gewesen. Aber wir sorgen ja dafür, dass dem nicht so ist. Selbst die Tierhaltung, sie sagen, ne? Wenn man Richtung Norddeutschland, das ist so ein Eindruck von mir, die ich mal hatte auf einer Reise, durch Niedersachsen fährt, also das soll jetzt nicht Niedersachsen bashen, das gibt es woanders auch, aber da gibt es bekanntlich eine sehr, sehr starke Tierindustrie. Und diese Höfe, an denen man da auf der Autobahn vorbeifährt, die verraten ja durch nichts, was das ist, die sind vollkommen geschlossen. Das sind wie Fabriken, in denen irgendetwas hergestellt werden könnte. Sie sehen diese zigtausenden Tiere, die es gibt. Sie sehen die ja nicht mehr. Ich habe eine Kollegin, die sich sehr engagiert, auch in der Tierbefreiungsbewegung, die auch immer versucht, einige Hühner zu übernehmen aus so Legebatterien, die dann irgendwann abgegeben werden oder so. Also die quasi gerettet werden. Und die erzählt immer, man glaubt nicht, wo überall in unserer Nachbarschaft tausende von Hühner in winzigen, also das sind so garagenartige Schuppen und das weiß man von außen gar nicht und die sind gar nicht so groß, dass man denkt immer, wenn man hört, da hat hier ein Betrieb irgendwie 5000 Hühner, weil die passen halt in diesen Bedingungen halt in relativ kleine Räume rein. Also das ist, glaube ich, eine Sache. Uns wird das sehr, sehr vom Leib gehalten. Ne? Mhm. Und es gibt eine Maschinerie der Versachlichung. Und dann gibt es so etwas, eine amerikanische Philosophin hat das Wort geprägt. Es gibt in unserer Gesellschaft so etwas wie Karnismus. Also von Karne, Fleisch. Ne? Und sie wollte damit zum Ausdruck bringen, unsere Verwertung von Tieren ist auch an einen bestimmten Weltanschauungskomplex gebunden. Sie wollte sich damit absetzen davon. Es ist ja häufig in der Diskussion so, dass man sagt, ja, VegetarierInnen oder VeganerInnen, die haben eine Ideologie. Während was wir anderen tun, ist normal. Das ist keine Ideologie. Und sie wollte eben darauf hinweisen mit diesem Begriff Karnismus. Es ist nicht so. Es gibt in fleischkonsumierenden Kulturen immer ein ganzes Setting, ein weltanschauliches Setting, das das rechtfertigt. Ich glaube, Menschen haben von Anfang an das nicht als einfach normal angesehen. Sie können in Sammler- und Jägerkulturen gucken, die haben irgendwelche Schamanen, die mit den Geistern der Tiere kommunizieren, damit die Tiere erlauben, dass sie gejagt werden. Mhm. Es wird nicht als normal empfunden. Und wir haben uns eine Ideologie gesellschaftlich zusammengesetzt, die eben sagt, deshalb Scala Naturae, wir sind die Obersten. Wir dürfen das alle. Das Gesamte, und das hat ja auch die Theologie sehr stark propagiert, über Jahrhunderte, zu sagen, die ganze Schöpfung ist um des Menschen willen erschaffen. Und deshalb können wir uns quasi in diesem Schlaraffenland bedienen. Und ich glaube, es ist diese Ideologie, an der man kratzen muss.
0: Ich habe manchmal das Gefühl, es ist zusätzlich zu einer Ideologie, ich kann das sehr nachvollziehen, was Sie sagen, auch eine soziale Prägung oder eine Emotionalisierung des Ganzen. Deswegen auch meine Einstiegsfrage mit, was gibt es zu Weihnachten zu essen, die das Ganze nochmal bestärkt oder es ganz schwierig macht, da so rauszukommen oder mal einen anderen Weg auch nur zu denken. Für mich ist Heiligabend Kartoffelsalat und Würstchen, das ist Kindheit.
1: Ja.
0: Ich kann da ganz, ganz schwer von lassen.
1: Ja, natürlich. Essen ist, glaube ich, eines der nächsten, körperlichsten, auch intimsten Handlungen, die wir tun.

0: Und die sind deshalb so zutiefst prägend. Und ich glaube, das ist auch der Grund, warum in dieser Diskussion sich Menschen sehr, sehr schnell angegriffen fühlen. Weil ich ja, wenn ich sowas sage, wie ich jetzt hier vertrete, dann stelle ich Dinge in Frage, die erstens zutiefst eingeübt sind und die sagen, die zutiefst persönlich sind. Und deshalb ist das so natürlich, wie man dann sagt, ein Triggerpunkt. Das ist ganz klar. Essen und Sexualität sind vielleicht die intimsten, körperlichsten Dinge. Und interessant ist doch, dass in unserer gegenwärtigen, so auch so kulturkämpferischen Situation diese beiden Felder, nämlich was essen wir und was ist normale und nicht normale Sexualität oder Geschlechteridentität, dass diese sehr stark leiblich-körperlich definierten Felder zu Kampffeldern werden. Mhm. Und dass PolitikerInnen, das sind ja meistens eher Politiker, das ist auch interessant, glauben, sie können also Wurstessen Wahlkampf machen, indem sie daran appellieren, ja, das ist doch normal und wir bleiben dabei.
1: Das ist deutsche Identität, eine Bratwurst zu essen.
0: Und es ist vor allen Dingen, deshalb sage ich, sind vor allen Dingen Männer, es ist auch männliche Identität. Ich glaube, zu dieser, und da haben wir eine Verknüpfung von dem Karnismus, also von diesem Komplex, was bedeutet für uns weltanschaulich, was hängt alles mit dran, weltanschaulich an Fleischkonsum? Und es hat, glaube ich, auch etwas verrückterweise mit Geschlechteridentitäten zu tun, denn dieses, es kommt darin zum Ausdruck, der wahre Mann, ne, der ist halt kein Veganer, ne, deshalb war das als dann einige, wie wir wissen ja zum Teil dann auch sehr problematische Typen als Männer Veganismus propagiert haben, da war das auch so was ganz Konfrontatives. Da merkt man, dass das ganz tief, das sind Identitätsmuster, die geprägt sind. Und die in Frage zu stellen, dessen bin ich mir völlig bewusst, das löst in Menschen Abwehrreflexe, Ängste und so etwas aus. Und deshalb ist es so schwierig, darüber zu sprechen. Und deshalb würde ich immer bevorzugen, nicht irgendwie ethisch verbietend oder mit Vorwürfen darüber zu sprechen, sondern tatsächlich andere Erfahrungen des Lebens, des Miteinanderlebens, zum Beispiel des Lebens mit Tieren und so stark zu machen. Das ist auch meine eigene biografische Erfahrung. Ich bin nicht sozusagen durch irgendwie eine moralisch-ethische Einsicht dazu gekommen, zu sagen, ich will kein Fleisch mehr essen. Eigentlich war mir das in der Theorie vorher auch schon klar. Aber die Beschäftigung mit Tieren und wie denken wir darüber, die hat einfach das so allmählich in einem verändert.
1: Sie haben ein Buch mitgebracht, das im Oktober erschienen ist, Das Seufzen der Kreaturen, erschienen im Verlag Friedrich Pustet. Erzählen Sie, zu welchen Erkenntnissen kommen Sie da? Der Titel ist ja schon vielsagend.
0: Ja, der Titel ist eine doppelte Anspielung. Denn verrückterweise kommt diese Formulierung Seufzen der Kreaturen beim heiligen Paulus im Römerbrief vor und bei Karl Marx. Um mit dem Letzteren zu beginnen, Karl Marx sagt nämlich gerade ja von der Religion, wir kennen immer dieses berühmte Zitat, es ist Opium des Volkes, aber in diesem gleichen Satz heißt es davor, es ist eine Manifestation der geknechteten Kreatur, es ist das Seufzen der Kreaturen. Das heißt, Karl Marx war durchaus, er war zwar Religionskritiker, aber er hat durchaus gesehen, dass in der Religion sich eine Sehnsucht ausdrückt, dass sich in der Religion auch ein Protest gegen das Leid ausdrückt. Und jetzt, Paulus im Römerbrief sagt an einer Stelle, ich glaube im 8. Kapitel, die ganze Schöpfung liegt noch in Seufzen und wie in Geburtswehen und sie wartet auf die Vollendung. Das ist eine der wenigen Stellen im Neuen Testament, wo ausdrücklich das nicht nur von Menschen gesagt wird, sondern von der gesamten Schöpfung. Und deshalb ist das für mich so zu einem Titel geworden, darüber nachzudenken, wie kommen wir weg von dem, was man so in der Wissenschaft Anthropozentrismus nennt, also weg davon, dass wir in unserer Weltanschauung davon ausgehen, dass eigentlich nur Menschen zählen. Es ist so eine Frage wie, das ist ja noch die Frage, zählen überhaupt alle Menschen? Es gab die Bewegung oder gibt hoffentlich noch die Bewegung, wenn jetzt auch sehr unter schwierigen Umständen in den USA, Black Lives Matter. Da geht es ja um die Frage, welche Leben zählen eigentlich? Und in einer anderen Hinsicht frage ich das auch, welche Leben zählen? Und dieses Seufzen der Kreaturen haben, glaube ich, alle Lebewesen gemeinsam, die Leid erfahren können und die dieses Leid nicht wollen. Und die deshalb in irgendeiner Form, so würden wir es religiös oder theologisch sagen, erlösungsbedürftig sind. Und diese Frage hat mich zutiefst, beschäftigt mich zutiefst, ob die ganze Erlösungsbotschaft, die die jüdisch-christliche, der jüdisch-christliche Glaube vertritt, dieser Glaube daran, dass Gott mit seiner Schöpfung noch etwas vorhat, wir nennen das dann Reich Gottes, ob dieser Glaube nur Menschen betrifft. Und Sie hatten vorher, ich habe es nicht beantwortet bisher, Sie hatten ja auch gefragt.
1: Ich wäre auch nochmal drauf zurückgekommen.
0: Ob auch alle in den Himmel kommen. Mhm. Ich sag mal, ich weiß als kleiner irdischer Mensch, selbst als Theologe, sehr wenig über den Himmel und bin sehr gespannt. Aber ich würde auf jeden Fall sagen, dass die Verheißungen für eine vollendete Schöpfung nicht einfach nur den Homo sapiens betreffen können. Mir kommt das, wir könnten jetzt in der weiten Diskussion gucken, wo es da biblische Grundlagen zu gibt und theologische, aber ich sage es jetzt einfach mal so intuitiv, es käme mir absurd vor, die Vorstellung eines Gottes, der das gesamte Universum geschaffen hat, von dem wir wissen, wie riesig es ist. Und der dann aber, zumindest auf diesem Planeten, vielleicht auch auf anderen, das wissen wir ja nicht, eine Vielzahl von Leben hat sich entwickeln lassen, komplexeste Erscheinungsweisen. Und jetzt davon anzunehmen, diese ganze Inszenierung dient nur dem, dass eine dieser Spezies, die sich sehr viel auf sich selber einbilden und die es seit ungefähr 300.000 Jahren in diesem Universum gibt, dass nur die gerettet wird, dass nur die eine Gottesbeziehung hat, dass nur die am Ende sozusagen übrig bleibt, während alles andere wie so eine Bühne, die man nach dem Theaterstück nicht mehr braucht, irgendwie abgebaut und vielleicht verbrannt wird. Mhm. Diese Lehre hat das tatsächlich in der christlichen Tradition gegeben, wurde die Annihilatio Mundi genannt, also die Vernichtung der Welt. Der Himmel braucht dann die Welt nicht mehr. Dann frage ich mich, warum hat Gott dann das alles durchgeführt? Ich glaube, das ist eher in unseren sehr, sehr egozentrischen Gehirnen so entstanden.
1: Ich habe mir vorher Gedanken gemacht, wo kommen Tiere in der Bibel eigentlich vor? Ich mache mir die Gedanken natürlich ganz anders, als Sie als Experte sich diese Gedanken machen. Aber mir kam gleich in den Sinn, in der Schöpfungsgeschichte, Adam wird erschaffen und bevor Eva erschaffen wird, werden Adam die Tiere zur Seite gestellt. Sagt das was aus für Sie?
0: Ja, das sagt was aus. Allerdings auch in einer gewissen Ambivalenz. Ich habe vor kurzem noch gerade vor einer Woche mit meinen Studierenden darüber diskutiert, wie ambivalent und komplex diese Stelle ist. Gott schafft diesen Adam, der ja kein Mann ist, sondern der Mensch eigentlich. Und Adam heißt der von Erde Genommene, der Erdling. Also auch da ist etwas sehr Irdisches ausgedrückt, was wir mit den Tieren gemeinsam haben. Wir sind ganz irdische Geschöpfe. Und dann sagt Gott, ja, es ist nicht gut, dass dieser Adam alleine ist. Und er probiert aus, das ist auch sehr interessant, so ein Try-and-Error-Gott in dieser Geschichte, der probiert dann aus, schafft die Tiere und führt sie nach und nach dem Adam zu. Und dann heißt es ja, er soll ihm Namen geben. Das ist schon eine komplexe Geschichte, weil oft wurde das in der Tradition so gedeutet wieder auf Suprematie, also auf Überlegenheit. Mhm. Na, derjenige, der Namen gibt, der ist ja gewissermaßen derjenige, der irgendwie überlegen ist. Es ist die Frage, ob das so gemeint ist. Man kann es ja auch anders sehen und sagen, einen Namen geben ist die Voraussetzung für Anrede, für Kommunikation. Wenn Adam den Tieren Namen gibt, dann nimmt er mit ihnen einen Kontakt auf. Allerdings, deshalb sage ich, es ist ambivalent, macht er dann die Erfahrung, er sagt dann ja, unter all den Tieren fand er keine Hilfe, die ihm entspricht. Mhm. Und ich denke, das ist kein böser Anthropozentrismus, sondern das ist tatsächlich eine Erfahrung, die wir alle wahrscheinlich irgendwie nachvollziehen können. Die Tiere sind irgendwie mit uns verwandt, aber sie sind eben nicht unseresgleichen. Und dann kommt es eben zur Erschaffung eines zweiten Menschen und die werden der Eva und erst danach ist es eigentlich eine Zweigeschlechtlichkeit. Ne? Die werden dann sozusagen aufeinander bezogen. Ja, aber dass die Tiere vorher da sind und dass sie gewissermaßen erschaffen werden, interessanterweise ja in diesem Paradiesbericht werden sie nicht erschaffen, um für den Menschen da zu sein. Also sie werden nicht erschaffen, weil Adam Hunger hat. Ja? Das entspricht übrigens auch dem ersten Schöpfungsbericht, der davor kommt, in Genesis 1, diesem berühmten Bericht mit den 7 Tagen. Mhm. Denn auch dort, da werden am 6. Tag die Landtiere und der Mensch gemeinsam geschaffen. Interessanterweise am selben Tag. Sie werden gesegnet und es wird ihnen diese Geschichte gesagt mit seid fruchtbar und so.
1: Und dann wird den Menschen aber gesagt, sie sollen herrschen über die Tiere. Also sie sollen sie sich untertan machen.
0: Da gibt es nur eine riesige Diskussion zu, wie man das übersetzt und was das genau bedeutet. Aber ganz das mal dahingestellt sein lassen, es kann auf jeden Fall nicht in dieser Geschichte bedeutet haben, du darfst sie auch essen. Denn interessant ist, dass dann Menschen und Tieren in Gottes Segen gemeinsam die Pflanzen als Nahrung gegeben werden. Alles Grünzeug, alles was da blüht, sagt Gott dann, das ist euch zur Nahrung gegeben. Entspricht uns genau dem anderen zweiten Bericht im Paradies, wo es ja auch heißt, von den ganzen Früchten in dem Garten, außer dem berühmten, wir kennen das, war kein Apfel, aber diesen Baum, ne? Davon dürft ihr nicht essen. Das heißt, das Verrückte ist, dass in der Genesis eine vegane Schöpfungsgeschichte erzählt wird. Menschen und auch Tiere wird im Ursprung gesagt, ihr sollt euch von den Pflanzen ernähren. Nun wüssten die Leute, wann immer dieser Bericht genau entstanden ist, diese Geschichten entstanden sind, ein paar hundert Jahre vor Christus, die wussten auch, dass es nicht so ist. Die waren selber alles Bauern und Viehzüchter und außerdem wussten die auch, dass die Löwen nicht grasen. Also die wussten, dass es anders ist. Warum erzählen sie dann eine Schöpfungsgeschichte, die so kontrafaktisch verläuft? Und die Deutung, die viele Bibelwissenschaftler heute dazu geben, ist eben die zu sagen, diese Schöpfungsgeschichte sollte eigentlich gar nicht in unserem Sinne kausal erklären, wie alles geworden ist. Das ist eigentlich, die Schöpfungsgeschichte beantwortet nicht die Frage, wie ist alles so gekommen, sondern sie beantwortet die Frage, was will Gott mit der Schöpfung? Wie soll die Schöpfung sein? Das ist eher eine Sollens- als eine Faktenfrage. Und man könnte mit modernen Worten sagen, diese Schöpfungsgeschichte ist fast eher eine Utopie, als dass sie die Beschreibung der Welt ist, so wie sie ist.
1: Das heißt, es ist eine friedliche Koexistenz.
0: Es ist dort eine friedliche Koexistenz, die erst endet, als bekanntlich irgendwie ein Bruch passiert, den die Menschen verursachen. Mhm. Und interessant ist ja, jenseits der Geschichte mit der Frucht, ist das Erste, was außerhalb des Paradieses berichtet wird, was passiert, ist, dass der eine Sohn des Menschen den anderen, Kain und Abel, umbringt. Also das Erste, was sozusagen nach dem Paradies passiert, ist Gewalt. Tötende Gewalt. Und das ist offensichtlich das, was nicht vorgesehen ist. Und es gibt einen anderen Aspekt in der Bibel, der diese Argumentation, dass es so gemeint ist, stützt, dass nämlich bei mehreren Propheten, etwa im Buch Jesaja und im Buch Micha, so Visionen entwickelt worden, die heißen dann in der Literatur Tierfriedensvisionen, in denen gesagt wird sie ausgemalt wird in wunderschönen Bildern, wie sieht denn die messianische Zeit aus? Also wie sieht die Zeit der Vollendung aus, wenn der Messias kommt? Und dort kommen dann solche Bilder, die werden auch manchmal jetzt in der Kirche in der Vorweihnachtszeit in den Lesungen gelesen. Da heißt es dann, ja, da ist dann plötzlich der Bär, der zusammen irgendwie mit dem Lamm liegt und der Wolf und das Rind sind friedlich beisammen und das Baby spielt am Schlupfloch der Natter. Das heißt, hier wird plötzlich wieder eine Friedensvision installiert, die die Tiere mit einbezieht und die genau der Szenerie entspricht, die in der Schöpfungsgeschichte ursprünglich beschrieben worden ist. Was den Gedanken nahelegt, diese biblische Redeweise ist eben keine Erklärung. Die haben nicht irgendwie, weil sie naturwissenschaftlich unaufgeklärt waren, gedacht, das war mal so. Sondern sie haben darüber nachgedacht, wie es in den Augen Gottes sein sollte.
1: Das heißt, Gott ist Vegetarier.
0: In gewissem Sinne kann man das so sagen. Er sagt sogar in den Psalmen mal vorwurfsvoll in den sogenannten, es gibt da so Passagen, die Opferkritik üben. Im Alten Testament gibt es ja bekanntlich Tieropfer, aber es gibt auch starke Kritik an den Tieropfern und die hat auch Eingang gefunden in die Psalmen. Und da gibt es so einen Psalm, ich kann das jetzt nicht wörtlich zitieren, aber da heißt es so ungefähr, Gott sagt da ganz vorwurfsvoll, soll ich denn das Blut von Böcken trinken? Soll ich das Fleisch von Rindern essen? Glaubst du wirklich, darauf bin ich angewiesen? Sagt er vorwurfsvoll seinen Menschen gewissermaßen.
1: Jetzt ist es gleichzeitig aber ja auch so, dass wir haben viel über Fleischkonsum gesprochen. Ich glaube, 90% der Menschen in Deutschland essen nach wie vor Fleisch. Es gibt 10% Menschen, die vegetarisch, vegan leben. Das ist schon gerade auch eine Menge. Also vegetarisch zu sein, Sie müssen da lachen, aber das ist schon gerade in. Es ist eine Mode. Haben Sie das Gefühl, wir sind da auf dem richtigen Weg? Tut sich da gerade was?
0: Ich habe nicht gelacht, weil ich irgendwie aus meiner Sicht das so absurd ist, dass 90% dass es so wenig sind. Und auch nicht, dass es so viele sind, die es anders machen. Das ist einfach die gesellschaftliche und geschichtlich gewordene Normalität. Allerdings eine muss man sagen, in der in unserem derzeitigen System ja auch ganz stark mit Wirtschaftsinteressen gearbeitet wird. Mhm. Ich weiß es deshalb nicht. Mit Blick auf das normaler Werden von veganen und vegetarischen Angeboten kann man natürlich sagen, zumindest in unseren Breiten kann ich in gewissem Sinne ein bisschen Optimismus versuchen zu haben, zu sagen, es gibt da was Neues, vielleicht entwickelt sich das. Wir wissen, dass es weltweit überhaupt nicht so ist, weil irgendwie alle sogenannten Schwellenländer, also überall, wo in irgendeiner Form etwas Wohlstands expandiert.
1: Hängt sofort Fleischkonsum dran.
0: Ganz genau, hängt Fleischkonsum dran, hängt auch überhaupt der Konsum von tierischen Produkten dran. Das ist ja zum Beispiel, wenn wir jetzt mal von Fleisch weggehen und zum Beispiel auch den Käse-Milch-Konsum nehmen, es ist so interessant, ein Großteil der Menschheit verträgt das gar nicht, was uns auch zeigt, so natürlich ist es nicht. Es ist in unseren Breiten genetisch natürlich geworden, weil wir diese Symbiose sozusagen mit Milchvieh seit Jahrtausenden haben. Aber wir wissen, ganz große Teile der Menschheit, Asien, Ozeanien und so, vertragen das eigentlich gar nicht. Das heißt, haben traditionell solche Produkte nicht zu sich genommen. Und es ist in asiatischen Ländern jetzt bei denen, die es sich leisten können, halt irgendwelche auch Zusatzmittel und so einzunehmen, um eben laktoseverträglich zu werden, weil man dann eben auch das alles essen kann, was man offensichtlich als Wohlstandsbürgerin essen muss. Das sage ich in dem Sinne, ich mache mir da keine Illusionen, dass man jetzt sagen kann, wir sind gerade beim Trend, der wegkommt von der Art, wie wir Tiere verwerten. Das sehe ich leider nicht.
1: Vor allem, weil man gleichzeitig natürlich auch sagen muss, der Pro-Kopf-Konsum an Fleisch, also die 90% in Deutschland, die Fleisch konsumieren, also dieser Konsum ist horrend hoch, da sind wir auf einer Fresswelle. Also das liegt bei 53 Kilo, habe ich gelesen, im Jahr. Das ist wahnsinnig viel.
0: Ja, weil es ja auch so absurd massenhaft produziert und deshalb enorm preiswert ist. Und wenn man geschichtlich blickt, das wird ja auch manchmal so gesagt, ohne dass ich das vertrete. Ich vertrete ja nicht den Sonntagsbraten, aber wenn dann so gesagt wird, ne, sollte doch wenigstens nur der Sonntagsbraten sein, wird ja dann daran erinnert, dass es eine Normalität gab, in der Fleisch zwar dazugehörte, aber eine Ausnahme war. Mhm. Um jetzt wieder mein Theologensein ins Spiel zu bringen. Biblisch ist es sogar so, dass sich feststellen lässt, dass Fleischkonsum ursprünglich eigentlich immer zu Opfermahlzeiten gehörte. Also man hat eigentlich Fleisch immer im Kontext mit religiösen Festen gegessen. Dann wurde Gott dazu eingeladen, deshalb die Opfer. So, und das war etwas ganz, ganz, ganz Besonderes. Das geht bis in diese biblischen Bestimmungen, die ja auch im Koran auch muslimische Bestimmungen sind, mit dem Bluttabu. Also die Tatsache, dass Jüdinnen und Juden, auch Muslime, keine Blutprodukte zu sich nehmen, hat mit alttestamentlichen Bestimmungen zu tun. Und diese alttestamentlichen Bestimmungen wiederum haben damit zu tun, dass man eben eigentlich Fleischkonsum als etwas, wie soll ich sagen, sehr Unnormales empfunden hat, weil man dort Leben, das Gott geschenkt hat, antastet. Gott sagt, im Blut ist das Leben, das gehört mir. Man hat dann, ich sag mal, Religionen haben auch immer raffinierte Weisen, sich aus der Affäre zu ziehen. Man hat dann geopfert, das Blut Gott überlassen und dann das Fleisch konsumiert. Also man hat, wenn man so will, einen religiösen Trick angewandt, um zu sagen, wir kommen sowohl zu unserem Fleischkonsum als auch dazu irgendwie zu beachten, dass das eigentlich von Gott her nicht vorgesehen ist. Ich finde das aber deshalb von unserer Lieferung so interessant, weil es eben zeigt, es gab da eine hohe Schwelle, eine ethisch-moralische Schwelle, auch eine religiöse Schwelle. Und die musste man immer, man wollte es, irgendwie überspringen. Es ist also nicht wirklich normal gewesen.
1: Und heute gibt es diese Schwelle einfach nicht mehr.
0: Heute gibt es die nicht mehr. Das hat uns ja auch, mit dem Wirtschaftswunder kamen so Werbeaktionen wie Fleisch ist ein Stück Lebenskraft und so und die Kuh und die Schulmilch und alles so. Also es gibt auch eine große, lange Propagandamaschine ökonomischer Art, die auch dieser Gesellschaft eingeredet hat, dass das gesund ist. Ne? Das weiß selbst die Weltgesundheits- und Ernährungsberater wissen, dass das nicht so ist. Dass es gesund ist und dass das irgendwie dazugehört zu einer guten Ernährung, obwohl das eben auch geschichtlich gar nicht so war. Nicht? Die Menschen haben die meisten Zeit eben kaum Fleisch konsumiert. Dieser, was Sie gesagt haben, diese Fresswelle ist eben wirklich eine Fresswelle, die mit dem gesamten Konsumismus unserer, unserer Massenzivilisation und unserer Industriekultur zusammenhängt, die eigentlich nicht sozusagen menschheitsgeschichtlich normal ist. Ich sage das so zum, weil es wird ja oft so gesagt, ja, Steinzeitdiät, ne? Mhm. Also Steinzeitdiät, man hat immer Steak gegessen, was vollkommen unsinnig ist. Steinzeitdiät wäre ja Mischkost und zwar zu, die konnten ja froh sein, wenn sie mal einen Mammut gejagt haben. Im Allgemeinen wurden halt Körner und Beeren und sonst was gegessen.
1: Sehr spannendes und vor allem auch sehr vielschichtiges Thema, muss man sagen. Ganz herzlichen Dank bis hierhin. Ich würde Ihnen gerne noch unsere Abschlussfrage, unsere traditionelle Himmelklar-Abschlussfrage stellen. Und die lautet, was gibt Ihnen persönlich Hoffnung? Das muss jetzt gar nicht unbedingt was mit diesem großen Thema, über das wir gesprochen haben, zu tun haben. Was gibt Ihnen Hoffnung?
0: Mir gibt Hoffnung, wie viele Menschen doch immer sich engagieren dafür, dass sich etwas ändert. Zum Beispiel meine Kinder. Wenn ich sehe, dass junge Leute sich politisch und ökologisch engagieren und nicht möchten, dass die Dinge so bleiben, wie sie sind und wie man uns dann oft sagt, wie wir Boomer sie halt angerichtet haben. Ich weiß, dass es auch in ihrer Generation Minderheiten sind, macht mir da keine Illusionen. Aber es sind immer Minderheiten gewesen, die etwas bewegt haben. Veränderungen, die die Gesellschaft verändert haben. Ich blicke, wenn ich etwa auf die Tierfrage blicke, wenn ich doch mal auf sie zurückkommen kann, dann denke ich, es ist vor 200 Jahren noch gesellschaftliche Normalität gewesen, dass es versklavte Menschen gab. Ich weiß, es gibt auch heute sklavenähnliche Zustände, aber jedenfalls rechtlich versklavte Menschen gab. Und es war eine oppositionelle Minderheit, die gesagt hat, verrückt, was macht ihr denn da? Menschenrechte sind doch universal. Das war ein Gedanke, der noch lange nicht normal war und der sozusagen ein Triggerpunkt war. Oder wenn wir noch nicht so weit zurückgehen, nämlich Anfang des 20. Jahrhunderts, haben Suffragetten dafür Gefängnis in Kauf genommen, dass sie gesagt haben, Frauen sollen in unserer Gesellschaft die gleichen Rechte zum Beispiel haben, wie Männer und wählen gehen dürfen. Und die meisten normalen Männer in dieser Gesellschaft haben gesagt, was soll das denn? Das ist ja vollkommen verrückt, haben wir noch nie gemacht. Es sind also immer Pressure Groups, die einen Status quo in Frage stellen und die an etwas erinnern, dass wenn man einmal seine Scheuklappen fallen lässt, eigentlich sehr naheliegend ist. Meine Hoffnung wäre, dass das auch in unserem Verhältnis zu Tieren irgendwann passiert.
1: Ganz herzlichen Dank. Gott ist Vegetarier. Ich sage vielen herzlichen Dank fürs Dabeisein. Ihr wisst, ihr könnt uns auf himmelklar.de, auf domradio und katholisch.de und überall da, wo es Podcasts gibt, nachhören. Verena Tröster ist mein Name. Ich sage tschüss und bis bald.

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2: Skandal, Skandal, Skandalum Rosi. So fangen wir heute mal an. Ja, und grüß Gott beieinander. Hier ist der Schäberl aus Unterkampfskommzeitskrum, Germaufer von Timmering. Und ich habe eine wichtige Nachricht zum Sagen, bevor der Podcast mit denen zwei losgeht. Ich sag, wer Skandal im Sperrbezirk auf dem Index sitzt, der soll auch gleich den Ententanz mitverbieten. Weil das ist nämlich eine kulturelle Aneignung von Wasservögeln. Und am besten die ganzen Behördenvögel an die frische Luft setzen, die sich so einen Schwachsinn ausdenken. Ja, jetzt musst du sagen, es gab gar keinen Index, weil darauf bin ich hingewiesen.
3: Es gab keinen Index.
2: Ja, es gab gar keinen Index.
3: Nee,
2: aber wenn die Gleichstellungsstelle, der Erlanger Bergherr war, sagt, sie möchte, also es gibt eine Liste und auf dieser Liste sind Empfehlungen drauf, die man bitte nicht spielen sollte und gleichzeitig die Stadt natürlich die Zulassungen vergibt von dieser Bergkerwa, dann ist ja klar, dass es in irgendeinem Zusammenhang steht, oder? Ich finde, ehrlich gesagt, um das dann mal vorwegzunehmen, so eine Gleichstellungsstelle leistet sich ja selber einen Bärendienst, weil sie die durchaus wichtige Arbeit der Gleichstellungsstelle ja irgendwie selber unterminiert, indem
3: ein Lied,
2: das alle mitsingen und jeder cool findet und ist übrigens, ich habe nachgeschaut, eins der beliebtesten Bierzeltlieder, die es gibt. So ähnlich wie Country Roads oder was gibt es noch alles so? STS, ich will wieder warm, das singt jeder mit. Dann hast du natürlich da Gegnerschaften auf einmal, die du ohne Not aufbaust. Ich meine, es gibt ja Lieder auf so einer Liste, die würde ich jetzt auch nicht mitsingen, aber braucht es da wirklich eine Stelle? Werden wir jetzt irgendwie überbürokratisiert? Muss man ja jetzt jeden Krampf irgendwie? Und dann habe ich mir gedacht, es ist ja jetzt auch ein Skandal und viele Leute haben darüber diskutiert und ich habe auch eine Nummer bei mir auf meinem Instagram und Facebook und Social Media dazu gemacht, als Sir Schorsch Schäberl. Und ich habe festgestellt, es gibt da auch gar keine Diskussionen mehr. Die Leute haben die Nummer nicht angehört, sondern fangen sofort an zu kommentieren. Das rechte Lager freut sich natürlich, weil das spielt ihnen ja in die Karten. Die ganzen Behördenvögel sind alle dumm. Uns wird alles verboten. Und das linke Lager versucht auf der anderen Seite dagegen zu wettern und sagt, ja, es gab ja gar keinen Index, es gab ja nur eine Empfehlung. Das war ja alles, ist ja alles gelogen, dass man da irgendwas verbieten würde, weil es wurde ja nichts verboten. Fakt ist, es wurden die Lieder genauso gesungen wie vorher und es gab eine Riesenaufregung, viel Lärm um nichts, wie man so schön sagt. Und keiner hört mehr keinem zu. Deswegen habe ich die Kommentarfunktion diesmal wieder einmal, nachdem 300 Kommentare aufgelaufen sind und du da einfach dann gesperrt, weil man gedacht hat, so, es kann nicht jeder 69071 Michi dann mitdiskutieren und wie sie alle heißen. Ja, die sind ja alle so wahnsinnig. Heutzutage ist man ja so wahnsinnig feig und traut sich ja nicht aus der Deckung. Und jetzt habe ich mir gedacht, wie ist denn das eigentlich mit so Skandalen? Wie geht denn die Kirche eigentlich mit Skandalen? Und wir haben doch eigentlich auch permanent sowas. Ich sage mal jetzt nach langer Vorrede herzlich willkommen zu unserem neuen Podcast Vergelt's Gott mit Pfarrer Josef Feck, der mir gegenüber sitzt und meiner Wenigkeit. Und
3: aber das musste jetzt mal raus mit der Rosi,
2: das musste jetzt raus, weil mich das aufregt. Wir diskutieren über einen Blödsinn, dass es nur noch so raucht. Das gibt's doch gar nicht. Das regt mich auf. Die wirklichen Themen sind doch völlig andere. Und immer wieder fallen wir drauf rein und diskutieren dann mit, ob man jetzt so sagt oder so sagt und ob man das und die Wortpolizei auf der einen Seite und diejenigen, die es zu locker nehmen, auf der anderen Seite. Und irgendwo habe ich den Eindruck, gehen sämtliche Vernunftvorstellungen, sämtliche moralischen Instanzen sind momentan irgendwie so leise, weil sie auch mit sich selber beschäftigt sind. Unter anderem die Kirche, die ja eigentlich die ganze Zeit immer irgendwie auch immer noch was aufarbeitet, was eigentlich schon langsam durch sein sollte.
3: Fällt aus. Also als Kirchenskandale gehören zusammen wie, Topf und Deckel. Man könnte jetzt fast sagen, katholische Kirche hatte die Skandale erfunden. Und seit es Kirche gibt, leben wir mit oder in und von Skandalen.
2: Wahnsinn.
3: Also, das ist ja, ich weiß jetzt nicht, ob du den aktuellen Skandal, der für mich irgendwo auch einmal mal wieder gut ist, meinst, aber schon Jesus war ja der Skandaltreiber schlechthin.
2: Ja.
3: Ja, warum ist er denn am Kreuz gelandet? Weil er 3 Jahre lang eigentlich einen Skandal nach dem anderen provoziert hat. Mhm. Also schon Jesus war auf Skandale aus, muss man so sagen.
2: Das war ein ganz schön frecher
3: Ein sehr frecher Zeitgenosse. Mhm. Also in den letzten 3 Jahren seines Lebens, da hat er sich Skandal mit Sündern, mit Zöllnern umgeben, hat mit denen gegessen, getrunken. Also hat die Nähe zu diesen Leuten gesucht, die ja
2: am Sabbat geheilt,
3: auch das ein Riesenskandal gewesen. Er hat die Pharisäer, die Schriftgelehrten, die Obrigkeiten ständig brüskiert, auch Riesenskandal. Und wahrscheinlich der größte Skandal, als er dann gesagt hat, ich vergebe dir deine Sünden. Das ist ein Skandal, das kann nur Gott sagen. Also er hebt sich zu Gott, er reinigt die Tempelaustreibung, Tempel reinigt er. Das war alles, also ein Skandal nach dem anderen, was er dann letzten Endes dazu geführt hatte, dass er dann am Kreuz hingerichtet wurde.
2: Was mich nur so wundert, ist ja nach wie vor immer dieser Irrsinn, dass er auf der einen Seite diesen Einzug in Jerusalem und dann auf einmal, also wo er einfach empfangen wird und alle dann so begeistert sind, jetzt kommt Jesus und dann schafft er es, dass die ganze Menge gegen ihn aufgebracht ist, also das oder eine große Menge und diejenigen, die ihn unterstützt haben, die an seiner Seite waren, ziehen sich erstmal zurück und sind verunsichert und merken, das geht jetzt alles ganz schief. Das muss man schon erstmal schaffen. Ich meine, jetzt sagen wir mal, sowas gibt's, also solche Situationen, ohne sie mit Jesus vergleichen zu wollen, das sage ich jetzt auch deutlich vorneweg, gibt's ja eigentlich zum Beispiel in der Politik auch. Was ist dieser Friedrich Merz gestartet und viele Menschen haben gesagt, hurra, jetzt endlich, jetzt wird aufgeräumt, jetzt wird alles anders, das Wirtschaftsleben wird brummen, da wird's jetzt losgehen. Und dann auf einmal, ist die Situation so, dass man sagt, so ist der Mensch.
3: Und in der Heiligen Schrift, in der Bibel, finden wir die Geschichte der Menschheit oder wie der Mensch ist, da finden wir uns alle wieder. Und ebenso ist der Mensch. Und darum ist es da so plakativ dargestellt an der Person Jesu, weil der das genauso erlebt hat, wie es auch andere Menschen erleben. Weil der Mensch nun mal leider so ist. Mhm. Also eben von Hosanna zum Kreuze gehen, vergehen wenige Tage. Mhm. So ist der Mensch. Mhm. Ja, sobald sich der Wind ein bisschen ändert, schwenken die meisten einfach um, weil sie ihr Fähnchen in den Wind erhalten.
2: Also bei euch in der katholischen Kirche, wenn ich das mal so sagen darf, bei euch in dem ganzen Ämtern und sowas, jetzt kriegt man das ja oft so mit, kriegt man es ja eben nicht so mit, da kriegt man ja gar nichts mit. Also ich meine, es gibt ein bisschen Vatican News und dann weiß man so von der, jetzt ist ein bisschen der Kardinal gerade ein bisschen sauer und das passiert gerade und sowas passiert und jetzt kommt eine neue, Enzyklika raus und dann weiß man ja auch immer nicht, wie sind die Lager da. Du bist ja mit Rom ein bisschen verbunden, da gibt es ja schon wahrscheinlich auch die ein oder anderen, also Dinge, die wir jetzt so, also ich meine, wenn jetzt in der CSU irgendwas passiert, ist das immer sehr transparent, dann schreibt der eine Brief, und dann muss man wieder was zurückziehen und dann weiß man, ist er plötzlich auf der Abschussliste, der vorher auch gefeiert worden ist. Da dringt eigentlich von der katholischen Kirche, so aus Rom, da gibt es doch bestimmt dieselben Strukturen irgendwie. Ministerien heißen dort Dikasterien
3: das Gleiche, oder? Es ist nichts anderes als im normalen alltäglichen Leben, auch in der Kirche.
2: Also da will einer weiterkommen.
3: Wir sind ja eine von Menschen gemachte oder geführte oder geleitete Organisation und da menschelt es ja genauso wie überall auch. Und wir sind ja da inzwischen gerade auch vor Ort ein riesiger Behördenapparat geworden, der halt auch ein bisschen schwerfällig geworden ist. Entschuldigung an alle, die jetzt da ihren Dienst tun. Aber das ist halt einfach so die Struktur der Kirche. Das ist jetzt so ein bisschen ein großer Verwaltungsapparat auch geworden. Und ja.
2: Was wird denn da alles verwaltet? Kann man das mal so ein bisschen so transparent machen, wenn man das jetzt einfach so allgemein...
3: Es wird verwaltet, Personal, Immobilien, Finanzen werden verwaltet, es werden Umsatzsteuervorschriften verwaltet, es werden Arbeitsschutzsicherheitsrichtlinien verwaltet, bis zum geht nicht mehr, also bis hin, dass die Leiter einmal im Jahr überprüft werden muss. Also ich werde wahnsinnig, was da oft an Regelungen hereinkommt. Und weil wir als Kirche so angepasst und übervorsichtig sind, nehmen wir die ohnehin schon strengen Regeln und legen nochmal eine ganze Schippe drauf, weil wir ja nichts falsch machen wollen. Das ist so unser, also das haben wir ganz anders als Jesus geworden. Also Jesus, der wird da mal wahrscheinlich ordentlich aufräumen in unserer Kirche heute. Weil so angepasst, wie wir heute auch sind. Also schaut einmal das an, was Kirche heute noch verlautbaren kann oder will, auch von führenden Leuten der Kirche. Das ist oft so ein angepasstes, ich sage, ja, das wird jetzt...
2: Da kommt nichts Provokatives in dem Sinne. Kommt nicht, weil jetzt einer sagt so nein und jetzt gibt es eben einfach härtere Regeln oder irgendwie sowas. Nichts, sondern
3: da kommt,
2: man versucht
3: dass man
2: dann
3: mal irgendwo mal den Finger auch vielleicht in eine Wunde legt oder dass man mal auf etwas hinweist, dass vielleicht doch nicht immer alles so gut und glatt läuft auf diesem Planeten. Es gibt allenfalls so ein bisschen politische Statements, aber alles in einem sehr angepassten und sicheren Fahrwasser.
2: Wobei mir der Papst eigentlich, auch der vorherige, der Franziskus, hat ja auch mal das ein oder andere Mal schon ziemlich mit Regeln gebraucht oder vielleicht auch provoziert, indem er damals nach Lampedusa gefahren ist und dann indem er zum Beispiel in einem Frauengefängnis damals die Fußwaschung durchgeführt hat oder so.
3: Meine, das sind Dinge, die hat man bei uns
2: mitbekommen. Dahin gehen, wo es eher schmerzhaft ist.
3: Aber er hat natürlich auch viele Dinge gemacht, die man bei uns dann nicht zum Beispiel berichtet hat. Also gewisse Aussagen, die er dann auch wieder zum Lehramt, also auch über Homosexuelle oder über die Segnungen gemacht hat. Das hat man dann bei uns wieder überhört oder was der Papst dann zum synodalen Weg gesagt hatte. Das hört
2: du meinst
3: dann bei
2: uns der aktuelle, also Papst
3: auch Franziskus. Da gibt es eine gewisse Kontinuität. Also da wird auch sehr selektiv berichtet, was bei uns ankommt, vor allem in Deutschland.
2: Ja.
3: Und darum erscheint bei uns auch so ein Bild von einer sehr vereinheitlichten, von einer sehr angepassten Kirche, von einer Kirche, die irgendwo, denke ich mir oft, wenn es jetzt die Stimmen nicht mehr gäbe, weiß nicht, ob man groß was vermissen würde.
2: Sehen du meinst wir, dieses Anpassen an
3: ja,
2: den
3: genau,
2: Zeitgeist?
3: Ja, genau, sehen wir auch an der Entwicklung der Kirchenbindung, weil viele Leute immer sagen, ja, für was brauche ich denn noch eine Kirche? Es ist ja also eine unter vielen wird als NGO wahrgenommen, irgendwo. Also da fehlt irgendwo der Biss. Mal auch eine klare Botschaft. Ich glaube, das ist auch das, was junge Menschen, muss ich bloß mal im Internet anschauen, was das unterwegs ist. Also da sind sehr radikale Kräfte unterwegs, wo ich mir schon auch Sorgen mache und ich mir denke, warum schaffen wir es als katholische Kirche nicht, da jetzt den Anschluss zu finden? Also dass wir uns da hervortun, um auch Antworten zu geben. Wir stellen viele Fragen, aber wir haben wohl keine Antworten mehr auf die Fragen der vor allem jüngeren Generationen. Und das ist sehr schade, weil es ist, glaube ich, eine sehr große Suchbewegung da. Also das merkt man schon ganz stark, dass Religion, Glaube bei vielen Menschen wirklich ein Thema inzwischen wieder geworden ist. Aber ich sage mal, dieses Wischiwaschi, was da von uns auf kommt, Entschuldigung, ich gehöre dazu, ich nehme mich da auch nicht aus, aber ich glaube, das überzeugt halt viele Menschen nun nicht mehr.
2: Ich sehe das ein bisschen ähnlich. Bei mir ist es ja eigentlich auch so in meinem Job, dass man mittlerweile mit Engelszungen an die Leute hinreden muss, weil bei vielen einfach nur ausreicht, ein falsches Wort zu benutzen, also eins in deren Augen falsches Wort zu benutzen und schon bist du auf irgendeinem, wirst du einsortiert in Schublade rechts oder Schublade links, dass es dazwischen aber ganz viele Menschen gibt, die vielleicht trotzdem konservativ sind, ohne rechtsradikal zu sein beispielsweise, oder dass es Menschen gibt, die einfach sich Sorgen machen um andere und um die Umwelt und dann aber gleichzeitig nicht linksradikal sind und nicht irgendwie Strommasten anzünden. Das wird immer vergessen. Also man hat so mittlerweile den Eindruck, es wird alles nur noch polarisiert und es geht alles nur noch in zwei verschiedene Richtungen. Ich habe vor kurzem was Interessantes gehört. Ich habe mit einem Firmenbesitzer gesprochen in Vorbereitung einer Geburtstagsfeier, die der feiert, und das kann man ja ein bisschen transparent machen. Also das ist also eine große Glasfirma und der hat eine sehr, sehr lange Familientradition. Die sind Glasmacher seit über 400 Jahren. Und der hat mir, und der weiß also auch für jeden Vorfahren, den er hatte und sowas, oder weiß da über was zu berichten, er sagt im Gespräch mit mir, Herr Krebs, wir sind in einer multiplen Krise momentan. Und selbst sein Wirtschaftsprofessor, den er hat, der mittlerweile über 90 ist, der auch bei dieser Geburtstagsfeier eingeladen ist, selbst der weiß jetzt keine Antwort, was man momentan machen müsste. Und dann hat er angefangen aufzuzählen. Er sagt, wir sind so ähnlich wie vor 400 Jahren, wo meine Firma gegründet worden ist. Das war also vor 400 Jahren so um die, da war also die kleine Eiszeit. die sehr, sehr stark Ernteausfälle produziert hat, gleichzeitig Pest, gleichzeitig Cholera, die durchs Land marschiert ist, gleichzeitig der Beginn des 30-jährigen Krieges. Und in dieser Zeit ist diese Firma gegründet worden. Und er sagt, das Einzige, was jetzt, wir haben jetzt dieselbe Situation, wir haben wirtschaftliche Herausforderungen, wir haben immer wieder mal auch den ein oder anderen Virus oder Krankheiten, die um sich greifen. Wir haben einen wahnsinnigen Egoismus, wir haben momentan eben einfach diese wirtschaftlichen Herausforderungen, dass wir eben verschiedene Brandherde momentan auf der Welt irgendwie so wahrnehmen. Da ist jetzt eben die Straße von Hormuz, die einfach plötzlich Riesenmaut verlangt, wenn man das so ein bisschen locker sieht. Ja. Dann haben wir auf der anderen Seite, also wo man nicht wissen, wie das ausgeht und wie die Versorgung gewährleistet ist. Das macht einfach auch Sprit teuer, da kann man da nicht groß was machen. Dann haben wir die wirtschaftliche Krise, dass uns unser langjähriger Freund Amerika komplett verloren geht. Und das muss man, glaube ich, den Amerikanern auch mal deutlich sagen. Ihr seid jetzt einfach nicht mehr unsere Freunde. Zieht einfach mal ab aus unserem Land. Naja, es ist eher nichts zu erwarten von einem Präsidenten, der einfach verrückt geworden ist und nur an seinem eigenen Geld interessiert ist. Wir haben in Russland dieselbe Situation. Ein Mensch, der vor dem aussteht, der jetzt wahrscheinlich irgendwann einmal so wie die Ratte an der Wand steht, dass ihm nichts mehr anderes übrig bleibt. Wirtschaftliches Chaos in Russland, Geschäfte sind zu, den Leuten geht es dort schlecht, selbe Situation mehr oder weniger in Amerika. Das klingt jetzt, ich mag es jetzt mal ein bisschen plakativ machen, also auch wenn es da wieder ein paar Feingeister vielleicht unter den Zuhörern, die sind, ja, so schlimm ist es aber auch nicht, doch, es ist unser Freund. Ich sage es jetzt einfach mal so, wie ich denke. Und wir haben also jetzt einfach hier mal so eine wirklich problematische, große, wirtschaftlich globale Herausforderung, die nicht einfach so schnell lösbar ist, sondern da kann man nicht sagen, wir zünden jetzt irgendeine Bombe und schießen alles weg, sondern man muss einfach jetzt mal klar sagen, wir müssen schauen, dass wir Europäer sein und uns da sozusagen nicht beeinflussen lassen von diesem ganzen amerikanischen Facebook, Instagram und sonstigen Schmarrn, wo unser Land ja auch gar keine Steuereinnahmen davon hat. Das ist ja alles Blödsinn. Das muss man jetzt einfach mal reglementieren, weil der Amerika kann auf 400 Millionen Europäer nicht verzichten in seinem ganzen Social Media. Wenn die einfach sagen, hier gibt es bei uns nicht mehr, wir machen es einfach dicht, wir brauchen diesen ganzen Einflussschmarrn nicht, dann wird es eben schwierig. Ich glaube jetzt einfach mal, um das global zu beschreiben, dieser Typ hat gesagt, vor 400 Jahren, jetzt fehlt nur noch eines, einen Schuldigen. Und vor 400 Jahren hat man gesagt, wir machen Inquisition und Hexenverbrennung. Und das finde ich, weil man ja einen Schuldigen gebraucht hat, der schuld ist an dieser ganzen Situation.
3: Okay, jetzt verstehe ich. Ja, verstehst du?
2: Lange Rede, kurzer Sinn. Ja, man muss das schon mal ausholen, weil wir ja in einer Verkürzung leben ja. in unserer
3: Welt. In dieser Situation war dann auch letzten Endes Jesus, dass er als Sündenbock gestorben ist am Kreuz.
2: Aber er wollte das ja auch. Ne? Wir brauchen immer einen Sündenbock. Ja. Wir brauchen eigentlich immer, es gab dann im Dritten Reich auch
3: einen Skandal.
2: Sündenbock. Es gab immer einen Skandal. Einer muss schuld sein. Wie gehen wir da um? Und ich glaube, es hat auch damit zu tun, dass wir einfach moralisch mittlerweile komplett zerfasern, dass es nichts mehr wert ist. Wir sehen es ja, wir kriegen es von den Großen vorgemacht, wir kriegen es von Multikonzernen vorgemacht, wir kriegen es von den Weltmächten vorgemacht. Jeder denkt nur noch an sich und nur ich denke an mich.
3: Ja, mag sein. Und die Kirche hat da leider das Feld verlassen. Sie ist da einfach nicht mehr als moralisch Instanz wahrzunehmen. Da hat sie sich auch selber zurückgezogen. Mhm. Und meine Einschätzung ist jetzt die, dass vor allem so die Medien die neue moralische Instanz sind. Also Medien legen fest, was in Ordnung ist und was nicht.
2: Ja, aber das ist, die machen sich ja auch lächerlich.
3: Aber
2: die Bodenhaftung beim Volk verlieren die ja auch.
3: Ja,
2: du siehst es ja, die Tageszeitungssachen werden gekündigt, Einschaltquoten gehen zurück, alles bildet sich anders und die Leute suchen sich Ersatzmedien, die ihnen natürlich verschwörungstheoretisch auch das eine oder andere einsetzen. Das ist dieselbe Situation, die wir momentan haben, wie vor 400 Jahren. Also nicht dieselbe, aber eine ähnliche Situation.
3: Es ist immer nichts Neues unter der Sonne, um mit dem Psalm zu sprechen. Das ist es immer neu und immer gleich, auch wenn sich die Vorzeichen ändern oder die Umstände ändern, aber im Kern ist die Geschichte der Menschheit die immer gleiche.
2: Josef, du bist Pfarrer, wie kommen wir da raus?
3: Du bist Seelsorger. Ja, mehr Glauben, das ist ganz klar. Für mich ist das momentan eine absolute Glaubenskrise in Europa und diese Glaubenskrise führt meines Erachtens eindeutig zu diesen Zuständen, die wir auch hier erleben. Das hat für mich ganz klar damit zu tun, dass Europa den Glauben verloren hat. Mhm. Und somit fehlt uns dieser Kompass auch der Hoffnung, dieser Kompass einer Moral, dieser Kompass, wie man miteinander umgehen, das ist uns einfach alles abhanden gekommen. Auch vor allem der Kompass der Barmherzigkeit, weil zum Beispiel eben diese neuen Richter, was in den Medien passiert, in welcher Form auch immer, die sind ja gnadenlos unbarmherzig. Also eben ein falsches Wort und du wirst durch das Internet gejagt, bis du am Boden liegst.
2: Ja, gleichzeitig gibt es ja viele sogenannte neue Medien, die eben einfach nicht mehr nach journalistischen Grundsätzen arbeiten und dann sozusagen auch da eben irgendeine Agenda haben oder von irgendwelchen Vögeln.
3: Ja, aber leider haben eben auch öffentlich-rechtliche Medien eine Agenda inzwischen, zumindest nehme ich das so wahr. Und das macht das Ganze natürlich ein bisschen anrüchig. Aber es ist auch, bleibt immer auch ein Teil der Wahrnehmung, aber ich bin fest davon überzeugt, dass es in der Wurzel, im Kern ein großes Glaubensproblem ist, das wir in Europa vor allem haben. Oder nicht in ganz Europa. Ich meine, es gibt ja schon erste Aufbrüche, die mich staunen lassen. Also Frankreich ist momentan ein großes Fragezeichen. Da werden also Zehntausende getauft. Jetzt war wieder die große Wallfahrt von Paris nach Chartres. 20.000 junge Menschen, das ist etwas, glaube sogar eine vorkonziliare Veranstaltung, wenn man so möchte. Aber das findet großen Zulauf. Also ich frage mich, eigentlich ist es relativ einfach und klar, ja, diese Suchbewegung hin wieder zu klareren Botschaften, zu klareren Formen, auch zu einer gewissen Schönheit in der Liturgie, eben nicht dieses angepasst sein der Kirche, was wir momentan bei uns noch erleben, das überzeugt zu wenig. Leider. Was heißt leider? Ja, es ist vielleicht ganz normal so. Aber da müssen wir einen Weg rausfinden, wie wir als Kirche wieder eine wahrnehmbare Stimme werden können und wie wir es schaffen, ja wirklich wieder die Botschaft Jesu Christi zu verkünden.
2: Es ist ja in der Bibel alles drin. Wir würden ja alles finden. Und auch wenn ich jetzt einfach dieses für mich realistische Bild der Weltlage versucht habe, einigermaßen zu bringen, davon fehlen ja ganz viele Konflikte, über die wir gar nicht reden, weil wir davon gar nichts wissen, weil die eben nicht in den täglichen Medien sozusagen Einzug finden, weil eben einfach ganz viel mit Kapital und Geld zu tun hat und alles, was nichts mit Kapital und Geld zu tun hat, irgendwo, wenn in Afrika irgendwelche Länder aufeinander losgehen, dann findet es ja gar nicht findet es ja oft gar nicht so Einzug in das Ganze.
3: Ja, aber auch das ist halt Geschichte der Menschheit. Weißt du, schon auf den ersten Seiten der Heiligen Schrift nach dem Schöpfungsbericht geht es los mit Kain und Abel, die sich da gegenseitig Fresse polieren. Ja, das ist halt die Welt, das ist die Erde, muss man halt auch leider mal so hinnehmen und sagen, wir sind halt noch nicht im Paradies. So unschön das ist, aber das gibt es, das muss man halt mal feststellen, das ist leider so. Das Evangelium versucht es ja zu durchbrechen. Wir als Menschen schaffen es nicht, darum haben wir einen Erlöser, Jesus Christus, der das für uns, sage ich mal, schon in Ordnung gebracht hat. Und wenn ich daran glauben kann, dann lebe ich natürlich leichter und besser.
2: Und wenn ich wir haben ganz viel über diese Dramatik der Welt momentan gesprochen. Was macht uns als Katholiken aus, dass wir immer wieder unseren Kompass finden? Was sind die wichtigsten Dinge, auf die man sich jetzt konzentrieren kann, wenn man einfach so eine Überdosis von Nachrichten gerade so konsumiert und sagt und sich große Sorgen macht? Weil es gibt ja viele Menschen, auch AfD beispielsweise lebt ja ausschließlich davon, dass man den Leuten Angst einredet und Angst vor der Zukunft macht. Wie kann man jetzt da dagegen? Also wie können wir jetzt sagen, das ist unsere Hoffnung.
3: Ja, Bibel lesen, Kirche gehen. Ganz einfach. Also es sind die einfachsten Dinge, die Menschen schon seit 2000 Jahren machen.
2: Das trainiert Barmherzigkeit.
3: Ja, unbedingt. Ja klar, wenn ich wirklich immer die Bibel hernehme und lese, dann erlebe ich da die Geschichte Gottes mit der Menschheit und dann erfahre ich sogar, wie diese Geschichte ausgeht. Ja bitte, dann ist doch überhaupt alles erledigt.
2: Und dann lerne ich auch, mich um Schwächere zu kümmern.
3: Auch, ja. Also wirklich, klingt jetzt so banal, fast zu aufgesetzt banal, aber es ist so einfach. Also den Weg muss ich halt finden, dass ich sage, okay, ich muss mich halt damit auseinandersetzen. Ich muss, da komme ich als Katholik nicht drum herum, ich muss mich mit der Heiligen Schrift auseinandersetzen, ich muss mich mit Jesus Christus auseinandersetzen und dazu muss ich auch, es geht nicht anders, ich muss am Sonntag mich in der Kirchenbank einfinden, weil da finde ich sowohl das Evangelium, eine hoffentlich gute Auslegung dazu. Da finde ich dann die Stärkung in den Sakramenten, in der Eucharistie. Ich finde dann auch Bestärkung und Kräftigung im Sakrament der Beichte. Und da muss ich als Katholik einfach hin, da kann ich nicht dran vorbei. Das ist einfach so. Also ich habe jetzt auch von Menschen dann auch die interessante Frage gehört, ja, Jesus würde doch heute so und so, und ich finde es immer spannend, was Leute immer wissen, was Jesus wohl, wie es wirklich gemeint hat. Also es ist völlig, dann frage ich, ja, wann warst du das letzte Mal in der Messe? Ja, da gehe ich nicht mehr hin, weil bla bla bla. Ja.
2: Ich finde also, mein Glauben in der Natur.
3: Genau, also ich kann von Jesus nicht wissen, vor allem kann ich nicht wissen, wie er wohl gedacht hätte oder hat, wenn ich nicht wirklich regelmäßig einmal mich damit auseinandersetze. Da muss ich nachlesen. Muss auch im Gebet Jesus kennenlernen. Ja, sonst glaube ich, kann ich nie einschätzen, was hätte wohl Jesus getan, weil er gesagt hat, ja, Jesus wäre auch auf dem CSD gegangen. Ja, vielleicht, ja, weil wir beim Skandal waren. Ja, Jesus wäre vielleicht sogar am CSD mitgelaufen, aber ich bin auch fest davon überzeugt, er hätte wohl gesagt, Leute, kehr um und glaub an das Evangelium.
2: Und es hätte dann bedeutet, nicht mehr auf den CSD mitzulaufen.
3: Ja, also für manche Menschen ist ja die Regenbogenfahne eine Art Evangelium. Oder sich selber in den Mittelpunkt zu stellen oder die Sexualität in den Mittelpunkt zu stellen. So wie es auch am Kirchentag war. Ja, wenn ich dann einen Gottesdienst, einen Queer-Gottesdienst, wo dann drunter steht, wir feiern Vielfalt und da liegt die Regenbogenfahne auf dem Altar, dann ist eine Werteverschiebung. Weil in der Messe feiern wir nicht Vielfalt, wir feiern auch nicht an Regenbogenfahne, sondern wir feiern Jesus Christus in der Heiligen Messe. Und da hat dann auch auf dem Altar eine Regenbogenfahne nichts verloren, sondern da stehen dann Brot und Wein. Das ist nicht bös gemeint, ja? Also keine Frage.
2: Sie reden sich aber, um Kopf und Kragen.
3: Damit komme ich gut klar. Also das ist wirklich, glaube ich, auch nicht bös gemeint. Aber da sieht man einfach, da findet eine gewisse Werteverschiebung statt.
2: Ja, eine Anbiederung an den Zeitgeist.
3: Und Jesus so Christus steht halt da nicht mehr im Mittelpunkt. Und würde er im Mittelpunkt stehen, da würde also
2: man mit versucht, Jesus Christus alle mitzunehmen, ohne zu bedenken, was alles mitgenommen ist. Also wie gesagt, ich habe die schärfsten Kommentare auf beiden Seiten des Lagers irgendwie gefunden. Und trotzdem muss man einfach sagen, mehr Miteinander. Dafür sollte ja zum Beispiel auch diese Regenbogenfahne stehen. Eigentlich, aber sie muss halt nicht zum Zentrum gemacht werden, sondern sie kann ja auch eben einfach Thema und Diskussionsgrundlage sein, dass wir versuchen, eben auch Minderheiten, Ausgegrenzte mit in die Gemeinschaft mehr aufzunehmen und sich an die zu erinnern. Und gleichzeitig ist es nicht der Mittelpunkt, sondern es ist halt einfach, der Mittelpunkt ist eben einfach die Eucharistiefeier. So, das ist doch wunderbar. Da sind wir doch schon wieder wahnsinnig einig. Also mit uns gibt es keinen Skandal im Sperrbezirk. Und wenn, naja komm, ich sehe das immer ganz locker. In unserer heutigen Zeit ist heute die Aufregung und übermorgen ist wieder was anderes. Gehen wir in die Kirche, da ist es auch kühler zur Zeit. Und dann genießen wir einfach das Wort Gottes. Ist doch schön.
3: Vergelt's Gott.
2: Thanks Gott.
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0: Er ist Schauspieler, Regisseur, Autor und ein Mann mit einem sehr persönlichen Glaubensweg, Horst Kumet. Mit ihm hat Heike Sikoni gesprochen und das Interview hören wir uns jetzt gemeinsam an.
1: Horst Kumet steht seit über einem halben Jahrhundert auf der Theaterbühne und vor der Kamera. Wir kennen ihn aus dem Tatort, aus dem Polizeiruf. Er ist Regisseur und Autor. Gerade ist sein neues Buch erschienen und das heißt Drehbuch meines Lebens. Und es ist ein pralles Leben, in dem der Glaube viel Raum einnimmt. Und ich sage jetzt erstmal schönen guten Tag, Herr Kumet.
2: Hallihallo, servus.
1: Ja, es fing ja bei Ihnen sehr früh an mit dem Glauben. Sie sind in einem Metzgereihaushalt aufgewachsen. Da holte sich ein Pater aus dem angrenzenden Kloster morgens Wurst und Speck. Und dieser Speckpater erzählte Ihnen dann Geschichten. Waren das schon so die ersten Schritte in Sachen Glauben?
2: Naja, es war nicht nur dieser Pater, der uns was erzählt hat. Es war meine Familie auch sehr gläubig, eine sehr katholische Familie. Und man ist zum Beispiel, damals hätte man niemals eine evangelische Kirche betreten, also Katholizismus stand im Mittelpunkt. Und meine Oma, die war auch prägend für mich, weil die war eine sehr gläubige Frau. Und wenn zum Beispiel Gewitter war, dann hat die ihre Gewitterkerze ausgepackt, hat ein Gebet gesprochen, hat die angezündet und dann wusste man, es kann nichts passieren. Also als Kind hat einem dieser Glaube einfach Sicherheit schon gegeben. Und das wird einem, wenn man ein Kind ist, sowas von in die Gene eingewurzelt, das wird man nie wieder los.
1: Und Sie sind ja tatsächlich als Kind schon gerne in die Kirche gegangen. Das gilt ja auch nicht für alle Kinder. Was hat Sie denn da fasziniert?
2: Naja, das hat vielleicht auch ein bisschen mit meinem Beruf zu tun als Schauspieler. Ich fand diese Inszenierung, also damals konnte ich das natürlich nicht formulieren, aber es war großartig, dieser Weihrauch, die Kerzen, diese liturgischen Gewänder, also ich war immer total hin und weg von so einer Messe. Und ich bin ja noch aufgewachsen als kleines Kind vor dem Zweiten Vatikanum. Das heißt, ich habe vieles noch in Lateinisch gehört und nicht verstanden. Aber es war auch einfach eine geheimnisvolle Sprache. Und ich finde auch diese religiösen Geheimnisse. Neulich hat ein Pfarrer gesagt, es geht immer um die heiligen Geheimnisse in dieser Kirche. Und das habe ich als Kind schon empfunden, wenn ich es auch noch nicht formulieren konnte. Also ich war immer gern in Kirchen und habe mich dann nach der Schule oft allein auch reingesetzt.

0: und der auch mal überlegt, Pfarrer zu werden.
1: Ja, aber Ihre Karriere als Messdiener war leider sehr kurz.
0: Das stimmt, die war sehr kurz, weil ich natürlich damals die Show auch schon geliebt habe und ich bin dann mal angeheuert worden als Aushilfsmessdiener und dann ist der Pfarrer und ein Kollege von mir, also ein Junge und ich, wir sind da in unseren Gewändern hinter dem Pfarrer hergegangen und ich habe dann nach links geguckt zu den Leuten und nicht nach vorne und der Pfarrer und der andere Junge, die haben dann den Kniefall gemacht vor dem Altar. Ich habe das nicht bemerkt, bin über den Pfarrer gefallen und so richtig auf die Fresse gefallen. Das war eigentlich mein erstes Erlebnis als Messdiener.
1: Gibt es denn Momente in Ihrem Leben, in dem Ihnen der Glaube besonders geholfen hat?
0: Naja, es war die Krankheit meiner Tochter. Ich hatte, als unsere Tochter Sarah auf die Welt kam, die konnte nicht atmen, hatte eine Meconiumvergiftung und die Lunge war praktisch nicht funktionstüchtig. Und das war eine furchtbare Geschichte für uns und ich wusste irgendwann nicht mehr weiter. Und man hat uns gesagt, dieses Kind, wenn es überlebt, wird ein Leben lang schwere Medikamente brauchen. Und irgendwann war ich in einem Park völlig verzweifelt und habe gesagt, lieber Gott, lass dieses Kind leben, ganz egal wie, aber lass es leben. Und ich habe gesagt, nimm doch mich und nicht dieses Kind, das da leidet jetzt und in einem Inkubator liegt und beatmet werden muss. Und ich habe gesagt, hilf mir, Herr, ich weiß nicht weiter. Ich habe geheult und geschrien zu Gott, wie man das so in der Bibel auch liest. Und als wir dann wieder ins Krankenhaus kamen, haben wir uns die Ärzte mitgeteilt, es ist was ganz Komisches passiert. Diese Riesenblasen in der Lunge, die sind weg und diese Lunge ist vollkommen gesund. Und für mich ist es natürlich ein Wunder. Es gibt immer Leute, die sagen, das ist eine Spontanheilung. Und natürlich ist eine Spontanheilung ein Wunder. Und das war für mich ein ganz wesentlicher Moment meines Glaubens und meines Lebens, wo ich gesagt habe, ich muss einfach dieses Leben letztendlich Gott widmen und sonst funktioniert gar nichts.
1: Also man merkt bei Ihnen wirklich, Sie sind immer sehr nah dran am Glauben, am Austausch mit Gott.
0: Ja.
1: Wollten ja sogar mal Priester werden. Jetzt sind Sie aber trotzdem mal aus der Kirche ausgetreten, dann wieder eingetreten. Warum? Was war denn da los?
0: Naja, ich bin natürlich kein Heiliger. Ich habe teilweise Dinge getan, die nicht schön waren und die nicht gut waren und nicht richtig waren. Man hatte auch die eine oder andere Affäre, was ich nicht gehört. Und ich habe dann irgendwann gedacht, ich will mich dieser Kirche nicht mehr zumuten. Ich bin fast jeden Tag in der Kirche, wenn ich es irgendwie hinkriege. Und ich habe mir gedacht, das geht nicht, dass ich da praktisch so fromm sitze und aber ein Leben führe, wie Gott das nicht von mir will. Und dann habe ich gedacht, ich muss da raus. Ich halte mich nicht an die Clubregeln, also muss ich diesen Club verlassen sozusagen. Das habe ich dann auch gemacht, aber ich habe dann sehr schnell gemerkt, dass es ohne Kirche überhaupt nicht funktioniert. Ich bin ein Kirchgänger. Alles, was ich über Gott weiß, begann in der Kirche. Man hat uns das in der Kirche erklärt, im Religionsunterricht. Das waren wieder katholische Pfarrer und Priester. Und ich hatte einfach meine spirituelle Mitte verloren. Ich musste wieder rein in diese Kirche, das war ganz wichtig und ich war dankbar und habe wirklich geweint, als ich wieder drin war.
1: Und jetzt sind Sie drin mit Haut und Haaren, Sie sind aber natürlich auch Künstler, Schauspieler. Wie kommt denn das an, wenn man dann in der Branche sagt, geht ihr mal an die Bar, ich muss noch in der Bibel lesen?
0: Na, die lachen sich immer kaputt. Also man wird natürlich auch verarscht, muss ich wirklich sagen, so deutlich. Die sagen ja, der fromme Horst und lauter so Zeug. Aber ich bin also weit entfernt davon, ein perfekter Mensch zu sein, aber ich gebe mir Mühe. Und das verstehen Kollegen oft nicht, aber sie werden lachen. Mir hat mal ein Kollege gesagt zum Beispiel, der war 10 Jahre jünger als ich, der hat gesagt, darf ich mit dir heute Abend in die Kirche gehen? Wir waren in Tirol, haben da gedreht, Wildbach, und dann waren wir abends miteinander in der Kirche und er hat dann gesagt, das werde ich wieder machen. Das hat mir viel gegeben.
1: Sie schreiben ja selber Drehbücher, führen Regie. Könnte man sagen, Gott ist Ihr persönlicher Regisseur?
0: Ganz sicher. Ich bin ja nach München gekommen als absolutes Landei. Also ich komme aus Garmisch. Ich war wirklich so ein, jetzt nicht gerade ein Bauernbub, aber ich kam nach Garmisch und ich wusste gar nichts. Allein was da an schlechten Dingen passieren hätten können. Damals war natürlich in den 70er Jahren, war mit Drogen viel und mit irgendwelchen Geschichten, die ich hätte machen können. Aber Gott hat mich da immer bewahrt davor. Und ich bin ganz sicher, dass ich allein diese Entscheidung nicht getroffen habe.
1: Das sagt der Schauspieler, Regisseur und Autor Horst Kummet. Seine spannende und ehrliche Lebensgeschichte ist unter dem Titel »Das Drehbuch meines Lebens« im Bonifatius Verlag erschienen. Und ein bisschen was hat er uns davon erzählt. Ganz herzlichen Dank dafür.
0: Ich danke Ihnen.

0: Im heutigen Blick in die Bibel nehmen wir euch mit hinein in die Welt des Kölner Doms. Und zwar durch die Augen von Professor Dr. Christoph Ohly. Er ist nicht nur Theologe, sondern auch Domkapitular und erzählt uns zu Beginn, was diese Aufgabe eigentlich bedeutet. Gottesdienste feiern, Beichte hören, Menschen begleiten und gleichzeitig Verantwortung tragen für die Verwaltung und den Erhalt eines der beeindruckendsten Bauwerke Europas. Im Blick auf das Tagesevangelium führt uns Professor Ohly dann mitten hinein in die Frage, was Christsein eigentlich ausmacht. Keine Gesetzesreligion, keine Buchreligion. Im Zentrum steht eine Person, Jesus Christus. Hören wir rein. 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
1: Von Montag bis Samstag sprechen wir hier über den Bibeltext des Tages. Dazu laden wir jede Woche eine Expertin oder Experten ein. Die Bibel steckt auch heute noch voller Botschaften, die wir gemeinsam entdecken. Ich bin Matthias, schön, dass ihr dabei seid. Es ist Mittwoch, 10. Juni. In dieser Woche ist Professor Dr. Christoph Ohly unser Impulsgeber beim Blick in die Bibel. Wir nehmen unser Gespräch hier im Domradio auf. Hinter uns ist der Dom und zudem hat Professor Ohly ein besonderes Verhältnis. Aber erstmal herzlich willkommen.
2: Vielen Dank.
1: Sie sind zum einen Rektor der Kölner Hochschule für katholische Theologie, aber Sie sind eben auch Domkapitular und damit Mitglied im Domkapitel, das unter anderem für die Gottesdienste am Dom mitverantwortlich ist und im Fall der Fälle auch einen neuen Erzbischof wählt. Wie genau muss man sich denn diese Mitgliedschaft im Kapitel für den Alltag vorstellen?
2: Tatsächlich ist diese Mitgliedschaft vor allen Dingen durch die liturgischen Dienste geprägt, also die Übernahme von Messfeiern, überhaupt die Sorge für die Liturgie am Dom, Beichtzeiten, die man übernimmt, Sakramente, die gespendet werden, aber auch ab und zu schon mal die Bereitschaft, Domführungen, so geistliche Impulse zu setzen und damit tatsächlich auch in der Seelsorge im und am Dom tätig zu sein. Und ja, die Mitgliedschaft im Domkapitel zieht allerdings, haben Sie auch genannt, dann einen anderen Bereich noch mit hinzu, was letztlich die gesamte Verwaltung des Doms angeht. Der Erhalt des Doms und mit all dem, was da dran hängt, auch an Mitarbeitenden, an Aufgaben, die mit solch einem Gebäude verbunden sind. Man kann das im größten oder im breitesten Sinne Verwaltung nennen, aber das beinhaltet tatsächlich sehr viele Aufgaben, die uns natürlich dann auch als Domkapitel oft zusammenführen in Sitzungen, in Entscheidungen und so weiter. Von daher sind das die beiden tragenden Pfeiler, Verwaltung für den Dom und die Sorge um die Liturgie in und am Dom, der Seelsorge.
1: Ja. Ja, damit haben Sie eigentlich meine nächste Frage schon weggenommen, weil Sie sind ja auf der einen Seite Hochschullehrer und zum anderen Domkapitular. Ist eben dann diese Aufgabe als Domkapitular auch der Bereich, wo Sie sagen, dass Sie hier besonders als Seelsorger wirken können, anders als in anderen Bereichen?
2: Das auf jeden Fall, das ist der Schwerpunkt. Und dafür trägt man ja auch Sorge, dass diese Seelsorge, dass die Liturgie am Dom auch erhalten bleibt und dass sie durchgeführt wird. Aber nebenbei habe ich natürlich auch den ein oder anderen Bereich, also beispielsweise das Halten von Exerzitien, ab und zu auch geistliche Begleitung, die sich dann jetzt nicht konkret auf den Dom beziehen, aber immer auch sozusagen das seelsorgliche Tun und Wirken dann ergänzen oder auch die Übernahme von Messfeiern zur Aushilfe in Pfarreien, in geistlichen Gemeinschaften. Das kommt dann hinzu, aber alles so, dass es eben in das Gesamtkonzept eines Tages oder einer Woche, eines Monates gut hineinpasst. Ja.
1: Was schätzen Sie denn am Kölner Dom als Gottesdienstraum?
2: Also was mich immer wieder beeindruckt, ist die Höhe, die Größe, die Weite, einen Raum eingenommen zu haben, der ja zu einem Großteil nicht genutzt wird. Also es werden bestimmte Orte im Dom genutzt, also natürlich der Altar und die Kapellen und die Beichtstühle und so weiter. Aber wenn man nach oben schaut, ist so viel Raum, wo unsere Vorfahren doch zum Ausdruck bringen wollten. Das ist ein Abbild sozusagen des Himmels. Darin wird etwas deutlich von der Weite, von der Größe, von der Uneinholbarkeit dessen, was wir dann Himmel nennen. Und sozusagen diesen Blick nach oben, diesen Blick in die Weite dadurch auch ermöglichen zu können, das ist so ein Punkt, der mich immer wieder auch im Innern des Doms fasziniert.
1: Ja, das kann ich mir vorstellen. Das ist schon wirklich ein besonderer Raum. Jetzt schauen wir mal auf das Matthäusevangelium. Da geht es heute um Gebote und um die Frage nach dem Himmelreich. Wir hören jetzt das 5. Kapitel, die Verse 17 bis 19.
3: Aus dem Matthäusevangelium. In jener Zeit sprach Jesus zu seinen Jüngern: Denkt nicht, ich sei gekommen, um das Gesetz und die Propheten aufzuheben. Ich bin nicht gekommen, um aufzuheben, sondern um zu erfüllen. Amen. Ich sage euch, bis Himmel und Erde vergehen, wird kein Jota und kein Häkchen des Gesetzes vergehen, bevor nicht alles geschehen ist. Wer auch nur eines von den kleinsten Geboten aufhebt und die Menschen entsprechend lehrt, der wird im Himmelreich der Kleinste sein. Wer sie aber hält und halten lehrt, der wird groß sein im Himmelreich.

0: Professor Ohly, wir Christen sind ja eigentlich keine Gesetzesreligion. Wie wichtig ist also das Einhalten von Geboten und Regeln für uns Christen?
1: Das ist natürlich zunächst einmal richtig. Wir sind keine Gesetzesreligion, wir sind auch keine Buchreligion, sondern, und das finde ich immer noch ein sehr schönes Zitat von Papst Benedikt aus seiner ersten Enzyklika, in der Mitte des Christentums steht eine Person und die heißt Jesus Christus und in ihm ist sozusagen Gesetz und Prophetie zusammengekommen. In ihm ist das alles erfüllt. Christsein heißt also zunächst einmal in die Begegnung mit ihm eintreten und dann werden seine Worte und seine Vorgaben, seine Gebote sozusagen zum Leitfaden auch für meine Existenz als Christ. Und dieses Gebot, das mit ihm ja verbunden ist, ist das Gebot der Liebe. Wenn es heißt, Gott ist die Liebe, dann ist das sozusagen in Jesus Christus als Sohn Gottes in vollendeter Weise vor unsere Augen getreten. Und dann sagt er, und das ist das größte Gebot, das ich euch gebe, Gott zu lieben und den Nächsten zu lieben wie sich selbst. Und das ist ein Gebot, das dann sozusagen in alle Fasern des Lebens hineinwirkt. In dem Sinne wird kein Jota dieses Gesetzes, kein kleiner Bereich, nichts, was das Leben ausmacht, von diesem Gebot der Liebe dann ausgenommen. Es wird nicht aufgehoben. Nein, es gilt dann auch dort, wo man meint, es sei vielleicht unwichtig oder ein Bereich des eigenen Lebens, der unbedeutend wäre.
0: Wenn man jetzt den Text liest, da ist ja auch, wie gerade schon angedeutet, die Rede vom kleinsten Gebot, das nicht aufgehoben werden soll. Sie haben es eben schon ein bisschen erklärt. Und trotzdem könnte man sagen, das klingt ja fast ein bisschen nach blindem Gehorsam. Wie meint Jesus das?
1: Den blinden Gehorsam kann es meiner Ansicht nach in der Liebe nicht geben. Gehorsam in der Liebe heißt immer, ich bin bereit, auf in dem Fall Christus zu hören und wahrzunehmen, was will sein Wort, was will seine Weisung, was will sein Gebot für mich, für mein Leben denn sagen. Und dass ich dieses Gebot, liebet einander, so wie ich euch geliebt habe, dann auch in alle Fasern meines Alltages hineintrage. Das heißt, ich bin bereit, auf ihn zu hören, und das ist die Grundhaltung des Gehorsams, zu sagen, ich lasse mich davon auch provozieren, herausrufen in Momenten meines Lebens, in denen es mir vielleicht auch schwerfällt, zu lieben, zu vergeben, zu trösten oder einfach ein offenes Ohr, ein offenes Herz für den Nächsten zu haben.
0: Ein kleiner Stolperpfad, sage ich mal, ist dann auch gegen Ende des Evangeliums, wenn er davon spricht, von klein und groß dann im Himmelreich. Vielleicht zum Schluss die Frage, wie meint Jesus das mit klein und groß im Himmelreich?
1: Jetzt könnte ich ja sagen, das werden wir dann sehen, wenn das Himmelreich da ist. Ja. Aber vielleicht machen wir es an Gestalten deutlich. Groß sein im Himmelreich, da würde ich jetzt mal als Gestalt die Gottesmutter nehmen, in der ja sozusagen dieser Gehorsam, diese Bereitschaft, ganz auf das Wort Gottes zu hören und sich von ihm leiten zu lassen, irgendwie in einer vorbildhaften Weise vor uns steht. Solch ein Mensch wird groß sein, weil er bereit ist, in dieser Offenheit für Gott zu leben. Derjenige wird klein sein, der in sich verschlossen bleibt oder sich von seinem Wort, von seiner Liebe nicht ganz durchdringen lassen will, sondern auf seinem Ego, auf seinem Eigenwillen bestehen will. Von daher groß und klein sein im Himmelreich würde ich also von den Gestalten her versuchen zu deuten. Aber noch einmal, ich glaube, wir werden es dann entsprechend zu gegebener Zeit sehen.
0: Das heißt, da ist noch ein bisschen Geduld gefragt. Heute haben wir dann über die Gebote und Verbote gesprochen. Morgen geht es dann bei Jesus um die Frage nach der Gerechtigkeit. Da stellt er ziemlich hohe Ansprüche. Wir sprechen darüber wieder mit dem Kölner Domkapitular und Hochschullehrer Professor Dr. Christoph Ohly. Danke für heute und bis morgen.
1: Bis morgen.
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3: 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Und bei uns im Radio hört ihr sie dann gegen 8:45.

0: Ihr hört das Domradio und wir beginnen jetzt mit einem Satz, der hängen bleibt. Die KI ist nicht neutral. Ein Satz von Papst Leo XIV., der uns wachrüttelt. Denn jede künstliche Intelligenz trägt die Handschrift der Menschen, die sie entwickeln. Mit all ihren Entscheidungen, Grenzen und blinden Flecken. Genau deshalb braucht es Verantwortung, Gerechtigkeit und eine wache Haltung, wenn wir über Technik, Ethik und Zukunft sprechen. Und darum geht es in der aktuellen Folge des Podcasts Kelch und Amen. Mit Oliver Kelch, unserem Weihekandidat im Bistum Münster.
1: Das ist mal eine Enzyklika, die viele überrascht hat und womit kaum einer gerechnet hat. Leo hat die KI im Visier.
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1: Mit seiner ersten Enzyklika zeichnet Leo XIV. Ein starkes Bild unserer Zeit. Die Menschheit steht an einer Weggabelung, sagt er. Entweder entsteht ein neuer Turm zu Babel, das Sinnbild für Hybris, Macht und Entfremdung, oder es wächst die Stadt, in der Gott und die Menschheit gemeinsam wohnen. Diese Alternative beschreibt präzise die Herausforderung der KI, der künstlichen Intelligenz. Denn sie ist nicht einfach ein neutrales Werkzeug. Papst Leo betont unmissverständlich, sie ist nicht neutral, weil sie die Züge derer annimmt, die sie konzipieren, finanzieren, regulieren und nutzen. Das ist logisch. Technologie trägt also immer ein menschliches Gesicht oder eben dessen Verzerrung. In ihr spiegeln sich Interessen, Machtverhältnisse und Werte wider. Und gerade deshalb reicht es nicht, KI nur technisch zu diskutieren. Sie ist auch immer eine ethische und gesellschaftliche Frage. Eine zentrale Sorge der Enzyklika ist die wachsende Ungleichheit. Technologie dürfe sich nicht in der Hand weniger konzentrieren, weil sie sonst die Kluft zwischen Teilhabenden und Ausgeschlossenen vergrößert. Hier wird deutlich, die Frage nach KI ist eine Frage nach Gerechtigkeit. Wer Zugang hat, wer profitiert und wer unsichtbar bleibt. Der Papst führt diesen Gedanken auch noch weiter, indem er den Maßstab echten Fortschritts verschiebt. Nicht wirtschaftliche Kennzahlen zählen zuerst, sondern das, was dem Menschen dient. Mehr Gerechtigkeit. Weniger Ungleichheit, ein würdiges Leben für alle. Und das gilt besonders für die Arbeitswelt. Klar, Technologie kann entlasten, tut sie auch schon seit Jahren, seit Jahrzehnten. Sie kann helfen und kann neue Möglichkeiten eröffnen. Aber sie darf nicht dazu führen, dass der Mensch komplett ausgetauscht wird. Denn Arbeit ist mehr als eine Funktion. Die Arbeit gehört auch zur Würde des Menschen. Und noch grundlegender wird die Kritik dort, wo der Mensch selbst in Frage gestellt wird. Strömungen wie Transhumanismus setzen darauf, den Menschen technisch zu überwinden. Und dagegen hält die Enzyklika von Papst Leo fest, die Begrenztheit des Menschen ist kein Mangel. Sie ist Voraussetzung für Beziehung, für Empathie, für Offenheit auf Gott hin. Und deshalb gilt, die Menschheit darf weder ersetzt noch überwunden werden. Das ist, finde ich, ein entscheidender Gedanke in einer Zeit, in der Effizienz und Optimierung oft als höchste Werte erscheinen. Was hier verteidigt wird, ist das Unverfügbare des Menschen, seine Würde, die sich nicht berechnen lässt. Auch im Umgang mit Informationen setzt Leo klare Akzente. Er spricht von der Notwendigkeit einer Ökologie der Kommunikation, eines Raumes, in dem Wahrheit, Transparenz und Verantwortung zählen. Gerade in den digitalen Medien wird ja deutlich, wie sehr Kommunikation die Wirklichkeit prägt. Desinformation, Manipulation, Algorithmen, das sind nicht nur technische Probleme, sondern gefährden das Vertrauen als Grundlage von Gesellschaft. Und hinzu kommt eine weitere Herausforderung, die Freiheit des Menschen. Digitale Plattformen, die sind darauf ausgerichtet, Aufmerksamkeit zu binden, Schwächen auszunutzen und Verhalten auch zu lenken. Es geht also darum, sich aus diesen Dynamiken zu lösen und auf das Gemeinwohl auszurichten. Und es wird deutlich, eine moralischere KI allein reicht nicht aus, wenn diese Moral von wenigen bestimmt wird. Also, die Frage ist nicht, ob dieser ganze Wandel nun stattfindet. Die Frage ist, in wessen Geist dieser Wandel geschieht. Und genau darin liegt die eigentliche Entscheidung dieser Zeit.
2: Die Fürbitten.
1: Wir beten für alle, die künstliche Intelligenz entwickeln und einsetzen, dass sie verantwortungsvoll handeln und die Würde jedes Menschen achten. Wir beten für alle, die Gefahr laufen, durch den digitalen Wandel ausgeschlossen zu werden, dass ihnen Teilhabe ermöglicht wird und ihre Stimme gehört wird. Wir beten für die Arbeitswelt, dass Arbeit menschlich bleibt und nicht allein von Effizienz und Profit bestimmt wird. Wir beten für unsere Gesellschaft, dass Kommunikation von Wahrheit, Respekt und Verantwortung geprägt ist. Und wir beten für die Kirche, dass sie mutig und wachsam die Zeichen der Zeit deutet und Orientierung bietet.
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1: Vater unser im Himmel, geheiligt werde dein Name. Dein Reich komme, dein Wille geschehe, wie im Himmel, so auf Erden. Unser tägliches Brot gib uns heute und vergib uns unsere Schuld, wie auch wir vergeben unserem Schuldigern. Und führe uns nicht in Versuchung, sondern erlöse uns von dem Bösen. Denn dein ist das Reich und die Kraft und die Herrlichkeit in Ewigkeit. Amen. Und so segne uns alle der dreieinige Gott, der Vater, der Sohn und der Heilige Geist. Amen.
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0: Das war Kelch und Amen. Oliver Kelch hat uns heute daran erinnert, dass künstliche Intelligenz nie neutral ist, sondern immer die Handschrift der Menschen trägt, die sie entwickeln. Wir sind am Schluss der Sendung angelangt. Das waren 2 Stunden Domradio voller Perspektiven, Impulse und guter Gespräche. Wenn euch etwas davon berührt hat oder ihr weiterhören wollt, findet ihr alle Folgen jederzeit auf domradio.de und überall dort, wo es Podcasts gibt. Ich bin Aurelia Rütters und sage danke fürs Dabeisein. Einen schönen Abend wünsche ich noch. Tschüss, macht's gut.

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1: Ich bin Lea Matschulat. Die Bahnstrecke zwischen Lehrte bei Hannover und Berlin wird Medienberichten zufolge im kommenden Jahr 10 Monate lang vollgesperrt. Die Komplettsperrung sei vom 5. Februar bis 10. Dezember 2027 geplant, berichten T-Online und die Hannoversche Allgemeine Zeitung. Ausgetauscht werden sollen demnach unter anderem etliche Weichen sowie Gleise und Lärmschutzwände erneuert werden. Die Deutsche Bahn will nach Angaben einer Sprecherin bald informieren. Im Kanzleramt sprechen Gewerkschaften und die Spitzen von Schwarz-Rot über den Reformbedarf, etwa bei den Sozialversicherungen.
2: Schon vor dem Treffen wird deutlich, wie unterschiedlich die Vorstellungen sind. Die Linke fordert die Gewerkschaften auf, bei Sozialleistungen und Arbeitnehmerrechten klare rote Linien zu ziehen. Auf der anderen Seite werben Wirtschaftsvertreter für tiefgreifende Reformen. Die Wirtschaftsweise Grimm sagt, Deutschland brauche neue Impulse für Wachstum. Dabei geht es unter anderem um Steuern, den Arbeitsmarkt und die Frage, wie mehr Menschen arbeiten können oder länger im Job bleiben. Zoe Tassovali, Nachrichtenredaktion.
1: Mehrere tausend Menschen haben in Hannover gegen die Sparpläne von Bundesgesundheitsministerin Warken demonstriert. Zu der Kundgebung hatte unter anderem die Gewerkschaft Verdi aufgerufen. Bei der gesetzlichen Krankenversicherung und auch bei einer Pflegereform hätten die Entwürfe, Zitat, eine erhebliche soziale Schieflage, sagte Vorstandsmitglied Silvia Bühler. Der Vorsitzende der Ländergesundheitsminister, Niedersachsens Ressortchef Philippi, sagte, die Reform sei mit den Ländern nicht machbar. Bei einem schweren Busunfall in Oberbayern ist ein Kind umgekommen. Ein Reisebus mit Schulkindern war am Mittag im Landkreis Dachau mit einem Linienbus zusammengestoßen.
3: Unterwegs waren Schülerinnen und Schüler einer zweiten Klasse. Ein Kind starb bei dem Unfall, wie die Polizei am späten Nachmittag bestätigt hat. Weitere Kinder und eine Lehrerin wurden teils schwer verletzt. Die beiden Busse sind bei Hebertshausen in einer Kurve zusammengestoßen. Im Linienbus waren keine Fahrgäste. Beide Busfahrer haben nach dem Unfall freiwillig einen Atemalkoholtest gemacht, der bestätigt hat, dass beide nüchtern waren. Was genau zu dem Unfall geführt hat, ist bislang unklar. Aus München, Oliver Urbanke.
1: Die Polizei hat für die Ermittlungen auch einen Gutachter eingeschaltet.
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1: Zum Wetter. Die aktuelle Vorhersage des Deutschen Wetterdienstes. Viele Wolken am Abend, in der Südosthälfte auch Regen und im Nordwesten und Norden Schauer und einzelne Gewitter. Im Rest des Landes regnet es nur ab und an. In der Nacht wird es auch immer mal wieder regnen, vor allem an den Küsten und im Mittelgebirgsraum 11 bis 4 Grad in der Nacht. Morgen wechselnd bewölkt mit Schauern und einzelnen Gewittern. Die Temperaturen werden sich zwischen 15 und 20 Grad bewegen.
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1: Hallo zur Bibelnacht im Domradio. Gut, dass ihr mit uns in diese besondere Nacht startet. Von 22 Uhr bis 5 Uhr hört ihr das Neue Testament, die Texte über Jesus und die ersten Christen.

0: Aus dem ersten Brief an die Gemeinde in Thessalonich.
1: Der erste Brief an die Thessalonicher. Paulus, Silvanus und Timotheus an die Kirche der Thessalonicher, die in Gott dem Vater und in Jesus Christus dem Herrn ist. Gnade sei mit euch und Friede. Wir danken Gott für euch alle, so oft wir in unseren Gebeten an euch denken. Unablässig erinnern wir uns vor Gott, unserem Vater, an das Werk eures Glaubens, an die Mühe eurer Liebe und an die Standhaftigkeit eurer Hoffnung auf Jesus Christus, unseren Herrn. Wir wissen, von Gott geliebte Brüder und Schwestern, dass ihr erwählt seid. Denn unser Evangelium kam zu euch nicht im Wort allein, sondern auch mit Kraft und mit dem Heiligen Geist und mit voller Gewissheit. Ihr wisst selbst, wie wir bei euch aufgetreten sind, um euch zu gewinnen. Und ihr seid unserem Beispiel gefolgt und dem des Herrn. Ihr habt das Wort trotz großer Bedrängnis mit der Freude aufgenommen, die der Heilige Geist gibt. So wurdet ihr ein Vorbild für alle Glaubenden in Mazedonien und in Achaia. Von euch aus ist das Wort des Herrn aber nicht nur nach Mazedonien und Achaia gedrungen, sondern überall ist euer Glaube an Gott bekannt geworden, so dass wir darüber nichts zu sagen brauchen. Denn man erzählt sich überall, welche Aufnahme wir bei euch gefunden haben und wie ihr euch von den Götzen zu Gott bekehrt habt, um dem lebendigen und wahren Gott zu dienen und seinen Sohn vom Himmel her zu erwarten, Jesus, den er von den Toten auferweckt hat und der uns dem kommenden Zorn entreißt. Ihr wisst selbst, Brüder und Schwestern, dass wir nicht vergebens zu euch gekommen sind. Wir hatten vorher in Philippi viel zu leiden und wurden misshandelt, wie ihr wisst. Dennoch haben wir im Vertrauen auf unseren Gott das Evangelium Gottes trotz harter Kämpfe freimütig bei euch verkündet. Denn wir predigen nicht, um euch irre zu führen und nicht in unlauterer oder betrügerischer Absicht, sondern wir tun es, weil Gott uns geprüft und uns das Evangelium anvertraut hat, nicht also um den Menschen, sondern um Gott zu gefallen, der unsere Herzen prüft. Nie haben wir mit unseren Worten zu schmeicheln versucht, das wisst ihr. Und nie haben wir aus versteckter Habgier gehandelt, dafür ist Gott Zeuge. Wir haben auch keine Ehre bei den Menschen gesucht, weder bei euch noch bei anderen, obwohl wir als Apostel Christi unser Ansehen hätten geltend machen können. Im Gegenteil, wir sind euch freundlich begegnet. Wie eine Mutter für ihre Kinder sorgt, so waren wir euch zugetan und wollten euch nicht nur am Evangelium Gottes teilhaben lassen, sondern auch an unserem Leben. Denn ihr wart uns sehr lieb geworden. Ihr erinnert euch, Brüder und Schwestern, wie wir uns gemüht und geplagt haben. Bei Tag und Nacht haben wir gearbeitet, um keinem von euch zur Last zu fallen, und haben euch so das Evangelium Gottes verkündet. Ihr seid Zeugen und auch Gottes Zeuge, wie gottgefällig, gerecht und untadelig wir uns euch, den Glaubenden, gegenüber verhalten haben. Ihr wisst auch, dass wir, wie ein Vater seine Kinder, jeden einzelnen von euch ermahnt, ermutigt und beschworen haben zu leben, wie es Gottes würdig ist, der euch zu seinem Reich und zu seiner Herrlichkeit beruft. Darum danken wir Gott unablässig dafür, dass ihr das Wort Gottes, das ihr durch unsere Verkündigung empfangen habt, nicht als Menschenwort, sondern, was es in Wahrheit ist, als Gottes Wort angenommen habt. Und jetzt ist es in euch, den Glaubenden, wirksam. Denn, Brüder und Schwestern, ihr seid dem Beispiel der Gemeinden Gottes in Judäa gefolgt, die in Christus Jesus sind. Ihr habt von euren Mitbürgern das Gleiche erlitten wie jene von den Juden. Diese haben Jesus, den Herrn und die Propheten getötet. Auch uns haben sie verfolgt. Sie missfallen Gott und sind Feinde aller Menschen. Sie hindern uns daran, den Heiden das Evangelium zu verkünden und ihnen so das Heil zu bringen. Dadurch machen sie unablässig das Maß ihrer Sünden voll. Aber der ganze Zorn ist schon über sie gekommen. Für kurze Zeit, Brüder und Schwestern, sind wir verwaist, weil ihr uns fern seid, den Augen fern, nicht dem Herzen. Deshalb haben wir uns in großer Sehnsucht umso eifriger bemüht, euch wiederzusehen. Ja, wir hatten uns fest vorgenommen, zu euch zu kommen, und das wollte ich, Paulus, schon einige Male. Aber der Satan hat uns daran gehindert. Denn wer ist unsere Hoffnung, unsere Freude, der Kranz unseres Ruhmes vor Jesus, unserem Herrn, bei seiner Ankunft? Nicht etwa auch ihr? Ja, ihr seid unsere Ehre und Freude. Darum hielten wir es nicht länger aus. Wir beschlossen, allein in Athen zurückzubleiben und schickten Timotheus, unseren Bruder und Gottesmitarbeiter am Evangelium Christi, um euch zu stärken und in eurem Glauben aufzurichten, damit keiner wankt in diesen Bedrängnissen. Ihr wisst selbst, für sie sind wir bestimmt. Denn als wir noch bei euch waren, haben wir euch vorausgesagt, dass wir in Bedrängnis geraten werden und so ist es, wie ihr wisst, auch eingetroffen. Darum ertrug ich es auch nicht länger. Ich schickte Timotheus, um über euren Glauben Kenntnis zu erhalten, ob nicht der Versucher euch in Versuchung geführt hat und unsere Mühe vergeblich war. Inzwischen ist aber Timotheus von euch zu uns zurückgekommen und hat uns gute Nachricht von eurem Glauben und eurer Liebe gebracht, auch dass ihr uns stets in guter Erinnerung bewahrt und euch danach sehnt, uns zu sehen, wie auch wir euch sehen möchten. Darum, Brüder und Schwestern, wurden wir beim Gedenken an euch in all unserer Not und Bedrängnis durch euren Glauben getröstet. Jetzt leben wir auf, weil ihr fest in der Gemeinschaft mit dem Herrn steht. Wie können wir Gott euretwegen genug danken für all die Freude, die uns um euretwillen vor unserem Gott erfüllt? Bei Tag und Nacht bitten wir inständig darum, euch wiederzusehen und an eurem Glauben zu ergänzen, was ihm noch fehlt. Gott, unser Vater und Jesus, unser Herr, mögen unsere Schritte zu euch lenken. Euch aber lasse der Herr wachsen und reich werden in der Liebe zueinander und zu allen, wie auch wir euch lieben, damit eure Herzen gestärkt werden und ihr ohne Tadel seid, geheiligt vor Gott, unserem Vater, bei der Ankunft Jesu, unseres Herrn, mit allen seinen Heiligen. Amen. Im Übrigen, Brüder und Schwestern, bitten und ermahnen wir euch im Namen Jesu des Herrn. Ihr habt von uns gelernt, wie ihr leben müsst, um Gott zu gefallen. Und ihr lebt auch so. Werdet darin noch vollkommener. Ihr wisst ja, welche Ermahnungen wir euch im Auftrag Jesu des Herrn gegeben haben. Das ist es, was Gott will, eure Heiligung. Dass ihr die Unzucht meidet, dass jeder von euch lernt, mit seiner Frau in heiliger und achtungsvoller Weise zu verkehren, nicht in leidenschaftlicher Begierde wie die Heiden, die Gott nicht kennen. Und dass keiner seinen Bruder bei Geschäften betrügt und übervorteilt. Denn all das rächt der Herr, wie wir euch schon früher gesagt und bezeugt haben. Denn Gott hat uns nicht dazu berufen, unrein zu leben, sondern heilig zu sein. Wer das verwirft, der verwirft also nicht Menschen, sondern Gott, der euch seinen Heiligen Geist schenkt. Über die Bruderliebe brauche ich euch nichts zu schreiben. Gott selbst hat euch schon gelehrt, einander zu lieben, und danach handelt ihr auch an allen, die zu uns gehören in ganz Mazedonien. Wir ermahnen euch aber, Brüder und Schwestern, darin noch vollkommener zu werden. Setzt eure Ehre da rein, ruhig zu leben, euch um die eigenen Aufgaben zu kümmern und mit euren Händen zu arbeiten, wie wir euch aufgetragen haben. So sollt ihr vor denen, die nicht zu euch gehören, ein rechtschaffendes Leben führen und auf niemanden angewiesen sein. Brüder und Schwestern, wir wollen euch über die Entschlafenen nicht in Unkenntnis lassen, damit ihr nicht trauert wie die anderen, die keine Hoffnung haben. Denn wenn wir glauben, dass Jesus gestorben und auferstanden ist, so wird Gott die Entschlafenen durch Jesus in die Gemeinschaft mit ihm führen. Denn dies sagen wir euch nach einem Wort des Herrn. Wir, die Lebenden, die noch übrig sind bei der Ankunft des Herrn, werden den Entschlafenen nichts voraushaben. Denn der Herr selbst wird vom Himmel herabkommen, wenn der Befehl ergeht, der Erzengel ruft und die Posaune Gottes erschallt. Zuerst werden die in Christus Verstorbenen auferstehen. Dann werden wir, die Lebenden, die noch übrig sind, zugleich mit ihnen auf den Wolken in die Luft entrückt zur Begegnung mit dem Herrn. Dann werden wir immer beim Herrn sein. Tröstet also einander mit diesen Worten. Über Zeiten und Stunden, Brüder und Schwestern, brauche ich euch nichts zu schreiben. Ihr selbst wisst genau, dass der Tag des Herrn kommt wie ein Dieb in der Nacht. Während die Menschen sagen, Friede und Sicherheit, kommt plötzlich Verderben über sie wie die Wehen über eine schwangere Frau und es gibt kein Entrinnen. Ihr aber, Brüder und Schwestern, lebt nicht im Finstern, sodass euch der Tag nicht wie ein Dieb überraschen kann. Ihr alle seid Söhne des Lichts und Söhne des Tages. Wir gehören nicht der Nacht und nicht der Finsternis. Darum wollen wir nicht schlafen wie die anderen, sondern wach und nüchtern sein. Denn wer schläft, schläft bei Nacht, und wer sich betrinkt, betrinkt sich bei Nacht. Wir aber, die dem Tag gehören, wollen nüchtern sein und uns rüsten mit dem Panzer des Glaubens und der Liebe und mit dem Helm der Hoffnung auf Rettung. Denn Gott hat uns nicht für das Gericht seines Zorns bestimmt, sondern dafür, dass wir durch Jesus Christus, unseren Herrn, die Rettung erlangen. Er ist für uns gestorben, damit wir vereint mit ihm leben, ob wir nun wachen oder schlafen. Darum tröstet einander und einer baue den anderen auf, wie ihr es schon tut. Wir bitten euch, Brüder und Schwestern, erkennt die an, die sich unter euch mühen und euch vorstehen im Herrn und euch zurechtweisen. Achtet sie äußerst hoch in Liebe wegen ihres Wirkens. Haltet Frieden untereinander. Wir ermahnen euch, Brüder und Schwestern, weist die zurecht, die ein unordentliches Leben führen. Ermutigt die Ängstlichen, nehmt euch der Schwachen an, seid geduldig mit allen. Seht zu, dass keiner dem anderen Böses mit Bösem vergilt, sondern bemüht euch immer einander und allen Gutes zu tun. Freut euch zu jeder Zeit. Betet ohne Unterlass, dankt für alles, denn das ist der Wille Gottes für euch in Christus Jesus. Löscht den Geist nicht aus. Verachtet prophetisches Reden nicht. Prüft alles und behaltet das Gute. Meidet das Böse in jeder Gestalt. Er selbst, der Gott des Friedens, heilige euch ganz und gar und bewahre euren Geist, eure Seele und euren Leib unversehrt, damit ihr ohne Tadel seid bei der Ankunft unseres Herrn Jesus Christus. Gott, der euch beruft, ist treu. Er wird es tun. Brüder und Schwestern, betet auch für uns. Grüßt alle Brüder und Schwestern mit dem heiligen Kuss. Ich beschwöre euch beim Herrn, diesen Brief allen Brüdern und Schwestern in der Gemeinde vorzulesen. Die Gnade Jesu Christi, unseres Herrn, sei mit euch.

0: Aus dem zweiten Brief an die Gemeinde in Thessalonich.
1: Der zweite Brief an die Thessalonicher. Paulus, Silvanus und Timotheus an die Kirche der Thessalonicher, die in Gott, unserem Vater und in Jesus Christus, dem Herrn, ist. Gnade sei mit euch und Friede von Gott, dem Vater und dem Herrn Jesus Christus. Wir müssen Gott euretwegen immer danken, Brüder und Schwestern, wie es recht ist, denn euer Glaube wächst kräftig und die gegenseitige Liebe nimmt bei einem jeden von euch allen zu. So können wir in den Gemeinden Gottes mit Stolz auf euch hinweisen, weil ihr Standhaftigkeit und Glauben zeigt in allen euren Verfolgungen und Bedrängnissen, die ihr aushaltet. Dies ist ein Anzeichen des gerechten Gerichtes Gottes. Ihr sollt ja des Reiches Gottes teilhaftig werden, für das ihr leidet. Denn es ist gerecht von Gott, denen mit Bedrängnis zu vergelten, die euch bedrängen, euch aber, den Bedrängten, zusammen mit uns Ruhe zu schenken, wenn Jesus der Herr sich vom Himmel her offenbart mit seinen mächtigen Engeln in loderndem Feuer. Dann übt er Vergeltung an denen, die Gott nicht kennen und dem Evangelium Jesu unseres Herrn nicht gehorchen. Sie werden mit ewigem Verderben bestraft. Sie sind fern vom Angesicht des Herrn und seiner Macht und Herrlichkeit. Wenn er an jenem Tag kommt, um inmitten seiner Heiligen verherrlicht und inmitten der Glaubenden bewundert zu werden. Auch bei euch hat ja unser Zeugnis Glauben gefunden. Darum beten wir auch immer für euch, dass unser Gott euch eurer Berufung würdig mache und in seiner Macht allen Willen zum Guten und das Werk des Glaubens vollende. So soll der Name Jesu unseres Herrn in euch verherrlicht werden und ihr in ihm durch die Gnade unseres Gottes und Jesu Christi des Herrn. Brüder und Schwestern, wir bitten euch hinsichtlich der Ankunft Jesu Christi, unseres Herrn, und unserer Vereinigung mit ihm, lasst euch nicht so schnell aus der Fassung bringen und in Schrecken jagen, wenn in einem prophetischen Wort oder einer Rede oder in einem Brief, wie wir ihn geschrieben haben sollen, behauptet wird, der Tag des Herrn sei schon da. Lasst euch durch niemanden und auf keine Weise täuschen. Denn zuerst muss der Abfall von Gott kommen und der Mensch der Gesetzwidrigkeit offenbar werden, der Sohn des Verderbens, der Widersacher, der sich über alles, was Gott oder Heiligtum heißt, so sehr erhebt, dass er sich sogar in den Tempel Gottes setzt und sich als Gott ausgibt. Erinnert ihr euch nicht, dass ich euch dies schon gesagt habe, als ich bei euch war? Ihr wisst jetzt auch, was ihn zurückhält, damit er erst zu seiner Zeit offenbar wird. Denn das Geheimnis der Gesetzwidrigkeit ist schon am Werk. Nur muss erst der beseitigt werden, der es jetzt noch zurückhält. Dann wird der gesetzwidrige Mensch offenbar werden. Jesus, der Herr, wird ihn durch den Hauch seines Mundes töten und durch das Erscheinen seiner Ankunft vernichten. Der Gesetzwidrige aber wird bei seiner Ankunft die Kraft des Satans haben. Er wird mit großer Macht auftreten und trügerische Zeichen und Wunder tun. Er wird jene, die verloren gehen, mit allen Mitteln der Ungerechtigkeit täuschen. Denn sie haben sich der Liebe zur Wahrheit verschlossen, durch die sie gerettet werden sollten. Darum lässt Gott sie der Macht des Irrtums verfallen, sodass sie der Lüge glauben. Denn alle müssen gerichtet werden, die der Wahrheit nicht geglaubt, sondern an der Ungerechtigkeit gefallen hatten. Wir müssen Gott zu jeder Zeit euretwegen danken, vom Herrn, geliebte Brüder und Schwestern, weil Gott euch als Erstlingsgabe dazu auserwählt hat, aufgrund der Heiligung durch den Geist und aufgrund eures Glaubens an die Wahrheit gerettet zu werden. Dazu hat er euch durch unser Evangelium berufen. Ihr sollt nämlich die Herrlichkeit Jesu Christi, unseres Herrn, erlangen. Seid also standhaft, Brüder und Schwestern, und haltet an den Überlieferungen fest, in denen wir euch unterwiesen haben, sei es mündlich, sei es durch einen Brief. Jesus Christus selbst aber, unser Herr und Gott, unser Vater, der uns liebt und uns in seiner Gnade ewigen Trost und sichere Hoffnung schenkt, ermutige eure Herzen und gebe euch Kraft zu jedem guten Werk und Wort. Im Übrigen, Brüder und Schwestern, betet für uns, damit das Wort des Herrn sich ausbreitet und verherrlicht wird, ebenso wie bei euch. Betet auch darum, dass wir vor den bösen und schlechten Menschen gerettet werden, denn nicht alle nehmen den Glauben an. Aber der Herr ist treu. Er wird euch Kraft geben und euch vor dem Bösen bewahren.

bewahren. Wir vertrauen im Herrn auf euch, dass ihr jetzt und auch in Zukunft tut, was wir anordnen. Der Herr richte eure Herzen auf die Liebe Gottes aus und auf die Geduld Christi. Im Namen Jesu Christi, des Herrn, gebieten wir euch, Brüder und Schwestern, haltet euch von jenen fern, die ein unordentliches Leben führen und sich nicht an die Überlieferung halten, die sie von uns empfangen haben. Ihr selbst wisst, wie man uns nachahmen soll. Wir haben bei euch kein unordentliches Leben geführt und bei niemandem unser Brot umsonst gegessen. Wir haben uns gemüht und geplagt, Tag und Nacht haben wir gearbeitet, um keinem von euch zur Last zu fallen. Nicht, als hätten wir keinen Anspruch auf Unterhalt. Wir wollten euch aber ein Beispiel geben, damit ihr uns nachahmen könnt. Denn als wir bei euch waren, haben wir euch geboten, wer nicht arbeiten will, soll auch nicht essen. Wir hören aber, dass einige von euch ein unordentliches Leben führen und alles Mögliche treiben, nur nicht arbeiten. Diesen gebieten wir und wir ermahnen sie in Jesus Christus, dem Herrn, in Ruhe ihrer Arbeit nachzugehen und ihr eigenes Brot zu essen. Ihr aber, Brüder und Schwestern, werdet nicht müde, Gutes zu tun. Wenn jemand auf unsere Mahnung in diesem Brief nicht hört, dann merkt ihn euch und meidet den Umgang mit ihm, damit er sich schämt. Doch seht ihn nicht als Feind an, sondern weist ihn als euren Bruder zurecht. Der Herr des Friedens aber schenke euch den Frieden zu jeder Zeit und auf jede Weise. Der Herr sei mit euch allen. Den Gruß schreibe ich, Paulus, eigenhändig. Das ist mein Zeichen in jedem Brief. So schreibe ich. Die Gnade Jesu Christi, unseres Herrn, sei mit euch allen.

0: aus dem ersten Brief an Timotheus.
1: Der erste Brief an Timotheus. Paulus, Apostel Christi Jesu gemäß dem Auftrag Gottes, unseres Retters, und Christi Jesu, unserer Hoffnung, an Timotheus, sein rechtmäßiges Kind im Glauben. Gnade, Erbarmen und Friede von Gott, dem Vater, und Christus Jesus, unserem Herrn. Bei meiner Abreise nach Mazedonien habe ich dich ermahnt, in Ephesus zu bleiben, damit du bestimmten Leuten verbietest, falsche Lehren zu verbreiten und sich mit Fabeleien und endlosen Geschlechterreihen abzugeben, die nur Streitfragen mit sich bringen, statt dem Heilsplan Gottes zu dienen, der sich im Glauben verwirklicht. Das Ziel der Unterweisung ist Liebe aus reinem Herzen, gutem Gewissen und ungeheucheltem Glauben. Davon sind aber manche abgekommen und haben sich leerem Geschwätz zugewandt. Sie wollen Gesetzeslehrer sein, verstehen aber nichts von dem, was sie sagen und worüber sie so sicher urteilen. Wir wissen aber, das Gesetz ist gut, wenn es jemand im Sinn des Gesetzes anwendet und bedenkt, dass das Gesetz nicht für den Gerechten bestimmt ist, sondern für Gesetzlose und Ungehorsame, für Gottlose und Sünder, für Menschen ohne Glauben und Ehrfurcht, für solche, die Vater oder Mutter töten, für Mörder, Unzüchtige, Knabenschänder, Menschenhändler, für Leute, die Lügen und Meineide schwören und all das tun, was gegen die gesunde Lehre verstößt, gemäß dem Evangelium von der Herrlichkeit des seligen Gottes, das mir anvertraut ist. Ich danke dem, der mir Kraft gegeben hat, Christus Jesus, unserem Herrn. Er hat mich für treu gehalten und in seinen Dienst genommen, obwohl ich früher ein Lästerer, Verfolger und Frevler war. Aber ich habe Erbarmen gefunden, denn ich wusste in meinem Unglauben nicht, was ich tat. Doch über alle Maßen groß war die Gnade unseres Herrn, die mir in Christus Jesus den Glauben und die Liebe schenkte. Das Wort ist glaubwürdig und wert, dass man es beherzigt. Christus Jesus ist in die Welt gekommen, um die Sünder zu retten. Von ihnen bin ich der Erste. Aber ich habe gerade darum Erbarmen gefunden, damit Christus Jesus an mir als Erstem seine ganze Langmut erweisen konnte, zum Vorbild für alle, die in Zukunft an ihn glauben, um das ewige Leben zu erlangen. Dem König der Ewigkeit, dem unvergänglichen, unsichtbaren, einzigen Gott sei Ehre und Herrlichkeit in alle Ewigkeit. Amen. Diese Ermahnung lege ich dir ans Herz, mein Kind Timotheus, gemäß den prophetischen Worten, die über dich gesprochen wurden. Durch diese Worte gestärkt, kämpfe den guten Kampf, gläubig und mit reinem Gewissen, dass manche missachtet und so im Glauben Schiffbruch erlitten haben. Zu ihnen gehören Hymenäus und Alexander, die ich dem Satan übergeben habe, damit sie in Zucht genommen werden und nicht mehr lästern.

Vor allem fordere ich zu Bitten und Gebeten, zu Fürbitte und Danksagung auf, und zwar für alle Menschen, für die Herrscher und für alle, die Macht ausüben, damit wir in aller Frömmigkeit und Rechtschaffenheit ungestört und ruhig leben können. Das ist recht und wohlgefällig vor Gott, unserem Retter. Er will, dass alle Menschen gerettet werden und zur Erkenntnis der Wahrheit gelangen. Denn einer ist Gott, einer auch Mittler zwischen Gott und den Menschen. Der Mensch Christus Jesus, der sich als Lösegeld hingegeben hat für alle, ein Zeugnis zur vorherbestimmten Zeit, als dessen Verkünder und Apostel ich eingesetzt wurde. Ich sage die Wahrheit und lüge nicht, als Lehrer der Völker im Glauben und in der Wahrheit. Ich will, dass die Männer überall beim Gebet ihre Hände in Reinheit erheben, frei von Zorn und Streit. Auch sollen die Frauen sich anständig, bescheiden und zurückhaltend kleiden. Nicht Haartracht, Gold, Perlen oder kostbare Kleider seien ihr Schmuck, sondern gute Werke. So gehört es sich für Frauen, die gottesfürchtig sein wollen. Eine Frau soll sich still und in voller Unterordnung belehren lassen. Dass eine Frau lehrt, erlaube ich nicht. Auch nicht, dass sie über ihren Mann herrscht. Sie soll sich still verhalten. Denn zuerst wurde Adam erschaffen, danach Eva. Und nicht Adam wurde verführt, sondern die Frau ließ sich verführen und übertrat das Gebot. Sie wird aber dadurch gerettet werden, dass sie Kinder zur Welt bringt, wenn diese in Glaube, Liebe und Heiligkeit ein besonnenes Leben führen.

Das Wort ist glaubwürdig. Wer das Amt eines Bischofs anstrebt, der strebt nach einer großen Aufgabe. Deshalb soll der Bischof untadelig Mann einer einzigen Frau, nüchtern, besonnen sein, von würdiger Haltung, gastfreundlich, fähig zu lehren. Er sei kein Trinker und kein gewalttätiger Mensch, sondern rücksichtsvoll. Er sei nicht streitsüchtig und nicht geldgierig. Er muss seinem eigenen Haus gut vorstehen, seine Kinder in Gehorsam und allem Anstand erziehen. Wenn einer seinem eigenen Haus nicht vorstehen kann, wie soll der für die Kirche Gottes sorgen? Er darf kein Neubekehrter sein, damit er nicht hochmütig wird und dem Gericht des Teufels verfällt. Er muss aber auch bei den Außenstehenden einen guten Ruf haben, damit er nicht in üble Nachrede kommt und in die Falle des Teufels gerät. Ebenso müssen Diakone sein, achtbar, nicht doppelzüngig, nicht dem Wein ergeben und nicht gewinnsüchtig. Sie sollen mit reinem Gewissen am Geheimnis des Glaubens festhalten. Auch sie soll man vorher prüfen, und nur wenn sie unbescholten sind, sollen sie ihren Dienst ausüben. Ebenso müssen Frauen ehrbar sein, nicht verleumderisch, sondern nüchtern und in allem zuverlässig. Diakone sollen Männer einer einzigen Frau sein und ihren Kindern und ihrem eigenen Haus gut vorstehen. Denn wer seinen Dienst gut versieht, erlangt einen hohen Rang und große Zuversicht im Glauben an Christus Jesus. Ich schreibe dir das in der Hoffnung, schon bald zu dir zu kommen. Falls ich aber länger ausbleibe, sollst du wissen, wie man sich im Haus Gottes verhalten muss, welches die Kirche des lebendigen Gottes ist, Säule und Fundament der Wahrheit. Wahrhaftig, groß ist das Geheimnis unserer Frömmigkeit. Er wurde offenbart im Fleisch, gerechtfertigt durch den Geist, geschaut von den Engeln, verkündet unter den Völkern, geglaubt in der Welt, aufgenommen in die Herrlichkeit.

Der Geist aber sagt ausdrücklich, in späteren Zeiten werden manche vom Glauben abfallen. Sie werden sich betrügerischen Geistern und den Lehren von Dämonen zuwenden, getäuscht von heuchlerischen Lügnern, deren Gewissen gebrandmarkt ist. Sie verbieten die Heirat und fordern den Verzicht auf bestimmte Speisen, die Gott doch dazu geschaffen hat, dass die, die zum Glauben und zur Erkenntnis der Wahrheit gelangt sind, sie mit Danksagung zu sich nehmen. Denn alles, was Gott geschaffen hat, ist gut und nichts ist verwerflich, wenn es mit Dank genossen wird. Es wird geheiligt durch Gottes Wort und durch das Gebet. Dies trage den Brüdern vor. Dann wirst du ein guter Diener Christi Jesu sein, erzogen in den Worten des Glaubens und der guten Lehre, der du gefolgt bist. Gottlose Altweiberfabeln weise zurück, übe dich in der Frömmigkeit. Denn körperliche Übung nützt nur wenig, die Frömmigkeit aber ist nützlich zu allem. Ihr ist das gegenwärtige und das zukünftige Leben verheißen. Dieses Wort ist glaubwürdig und wert, dass man es beherzigt. Dafür arbeiten und kämpfen wir, denn wir haben unsere Hoffnung auf den lebendigen Gott gesetzt, den Retter aller Menschen, besonders der Gläubigen. Das sollst du anordnen und lehren. Niemand soll dich wegen deiner Jugend geringschätzen. Sei vielmehr den Gläubigen ein Vorbild in deinen Worten, in deinem Lebenswandel, in der Liebe, im Glauben, in der Lauterkeit. Lies ihnen eifrig aus der Schrift vor, ermahne und belehre sie, bis ich komme. Vernachlässige die Gnade nicht, die in dir ist und die dir verliehen wurde, als dir die Ältesten aufgrund prophetischer Worte gemeinsam die Hände auflegten. Dafür sollst du sorgen, darin sollst du leben, damit allen deine Fortschritte offenbar werden. Achte auf dich selbst und auf die Lehre, halte daran fest. Wenn du das tust, rettest du dich und alle, die auf dich hören.

Einen älteren Mann sollst du nicht grob behandeln, sondern ihm zureden wie einem Vater. Mit jüngeren Männern rede wie mit Brüdern, mit älteren Frauen wie mit Müttern, mit jüngeren wie mit Schwestern, in aller Zurückhaltung. Ehre die Witwen, wenn sie wirklich Witwen sind. Hat eine Witwe aber Kinder oder Enkel, dann sollen diese lernen, zuerst denen im eigenen Haus Ehrfurcht zu erweisen und dankbar für die älteren Generationen zu sorgen. Denn das ist wohlgefällig vor Gott. Eine Frau aber, die wirklich eine Witwe ist und allein steht, setzt ihre Hoffnung auf Gott und betet beharrlich und inständig bei Tag und Nacht. Wenn eine jedoch ein ausschweifendes Leben führt, ist sie schon bei Lebzeiten tot. Das sollst du ihnen einprägen. Dann wird man ihnen nichts vorwerfen können. Wenn aber jemand für seine Angehörigen, besonders für die eigenen Hausgenossen, nicht sorgt, der verleugnet damit den Glauben und ist schlimmer als ein Ungläubiger. Eine Frau soll nur dann in die Liste der Witwen aufgenommen werden, wenn sie mindestens 60 Jahre alt ist, nur einmal verheiratet war, wenn bekannt ist, dass sie Gutes getan hat, wenn sie Kinder aufgezogen hat, gastfreundlich gewesen ist und den Heiligen die Füße gewaschen hat, wenn sie denen, die in Not waren, geholfen hat und überhaupt bemüht war, Gutes zu tun. Jüngere Witwen weise ab, denn wenn die Leidenschaft sie Christus entfremdet, wollen sie heiraten und ziehen sich dem Vorwurf zu, ihrem ersten Versprechen, das sie Christus gegeben haben, untreu geworden zu sein. Zugleich lernen sie auch untätig zu sein, indem sie von Haus zu Haus laufen, dabei aber nicht nur untätig, sondern geschwätzig und neugierig sind und reden, was sich nicht gehört. Deshalb will ich, dass jüngere Witwen heiraten, Kinder zur Welt bringen, den Haushalt versorgen und dem Gegner keinen Anlass zu übler Nachrede geben. Einige haben sich schon abgewandt und sind dem Satan gefolgt. Wenn eine gläubige Frau Witwen in ihrem Haus hat, soll sie für sie sorgen. Die Gemeinde soll nicht belastet werden, damit sie sich um die kümmern kann, die wirklich Witwen sind. Älteste, die das Amt des Vorstehers gut versehen, verdienen doppelte Anerkennung, besonders solche, die sich mit ganzer Kraft dem Wort und der Lehre widmen. Denn die Schrift sagt, du sollst dem Ochsen zum Dreschen keinen Maulkorb anlegen und wer arbeitet, hat ein Recht auf seinen Lohn. Nimm gegen einen Ältesten keine Klage an, außer wenn zwei oder drei Zeugen sie bekräftigen. Diejenigen, die sich verfehlen, weise in Gegenwart aller zurecht, damit auch die anderen sich fürchten. Ich beschwöre dich bei Gott, bei Christus Jesus und bei den auserwählten Engeln. Befolge dies alles ohne Vorurteil und vermeide jede Bevorzugung. Lege keinem vorschnell die Hände auf und mach dich nicht mitschuldig an fremden Sünden. Bewahre dich rein. Trink nicht nur Wasser, sondern nimm auch etwas Wein mit Rücksicht auf deinen Magen und deine häufigen Krankheiten. Die Sünden mancher Leute liegen offen zutage. Sie laufen ihnen gleichsam voraus zum Gericht. Bei anderen kommen sie erst hinterher. Ebenso liegen die guten Werke offen zutage. Und wenn sie noch nicht offenkundig sind, können sie doch nicht verborgen bleiben.

Alle, die das Joch der Sklaverei zu tragen haben, sollen ihren Herren alle Ehre erweisen, damit der Name Gottes und die Lehre nicht in Verruf kommen. Diejenigen aber, die gläubige Herren haben, sollen diese nicht gering achten, weil sie Brüder sind, sondern sollen noch eifriger ihren Dienst verrichten, weil sie Glaubende und Geliebte sind, die sich bemühen, Gutes zu tun. So sollst du lehren, dazu sollst du ermahnen. Wenn einer etwas anderes lehrt und sich nicht an die gesunden Worte Jesu Christi unseres Herrn hält und an die Lehre, die unserer Frömmigkeit entspricht, der ist verblendet, er versteht nichts, sondern ist krank vor lauter Auseinandersetzungen und Wortgefechten. Diese führen zu Neid, Streit, Verleumdungen, üblen Verdächtigungen und Gezänk unter den Menschen, deren Denken verdorben ist. Diese Leute sind von der Wahrheit abgekommen und meinen, die Frömmigkeit sei ein Mittel, um irdischen Gewinn zu erzielen. Die Frömmigkeit bringt in der Tat reichen Gewinn, wenn man genügsam ist. Denn wir haben nichts in die Welt mitgebracht und wir können auch nichts aus ihr mitnehmen. Wenn wir Nahrung und Kleidung haben, soll uns das genügen. Die aber reich sein wollen, geraten in Versuchung und Verstrickung und in viele sinnlose und schädliche Begierden, welche die Menschen ins Verderben und in den Untergang stürzen. Denn die Wurzel aller Übel ist die Habsucht. Nicht wenige, die ihr verfielen, sind vom Glauben abgeirrt und haben sich viele Qualen bereitet. Du aber, ein Mann Gottes, flieh vor all dem. Strebe vielmehr nach Gerechtigkeit, Frömmigkeit, Glauben, Liebe, Standhaftigkeit und Sanftmut. Kämpfe den guten Kampf des Glaubens. Ergreife das ewige Leben, zu dem du berufen worden bist und für das du vor vielen Zeugen das gute Bekenntnis abgelegt hast. Ich gebiete dir bei Gott, von dem alles Leben kommt, und bei Christus Jesus, der vor Pontius Pilatus das gute Bekenntnis abgelegt hat und als Zeuge dafür eingetreten ist. Erfülle deinen Auftrag rein und ohne Tadel bis zum Erscheinen Jesu Christi unseres Herrn, das zur vorherbestimmten Zeit herbeiführen wird. Der selige und einzige Herrscher, der König der Könige und Herr der Herren, der allein die Unsterblichkeit besitzt, der in unzugänglichem Licht wohnt, den kein Mensch gesehen hat, noch je zu sehen vermag. Ihm gebührt Ehre und ewige Macht. Amen. Ermahne die, die in dieser Welt reich sind, nicht überheblich zu werden und ihre Hoffnung nicht auf den unsicheren Reichtum zu setzen, sondern auf Gott, der uns alles reichlich gibt, was wir brauchen. Sie sollen wohltätig sein, reich werden an guten Werken, freigebig sein und was sie haben mit anderen teilen. So sammeln sie sich einen Schatz als sichere Grundlage für die Zukunft, um das wahre Leben zu erlangen. Timotheus, bewahre, was dir anvertraut ist. Halte dich fern von dem gottlosen Geschwätz und den Widersprüchen der fälschlich sogenannten Erkenntnis. Einige, die sich darauf eingelassen haben, sind vom Weg des Glaubens abgekommen. Die Gnade sei mit euch.

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1: Aus dem zweiten Brief an Timotheus.
2: Der zweite Brief an Timotheus. Paulus, durch den Willen Gottes, Apostel Christi Jesu, gemäß der Verheißung des Lebens in Christus Jesus, an Timotheus, sein geliebtes Kind. Gnade, Erbarmen und Friede von Gott, dem Vater, und Christus Jesus, unserem Herrn. Ich danke Gott, dem ich wie schon meine Vorfahren mit reinem Gewissen diene. Unablässig denke ich an dich in meinen Gebeten bei Tag und bei Nacht. Wenn ich mich an deine Tränen erinnere, habe ich Sehnsucht, dich zu sehen, um mich wieder von Herzen freuen zu können. Denn ich denke an deinen aufrichtigen Glauben, der schon in deiner Großmutter Louise und in deiner Mutter Eunike lebendig war und der nun, wie ich weiß, auch in dir lebt. Darum rufe ich dir ins Gedächtnis, entfache die Gnade Gottes wieder, die dir durch die Auflegung meiner Hände zuteil geworden ist. Denn Gott hat uns nicht einen Geist der Verzagtheit gegeben, sondern den Geist der Kraft, der Liebe und der Besonnenheit. Schäme dich also nicht des Zeugnisses für unseren Herrn und auch nicht meiner, seines Gefangenen, sondern leide mit mir für das Evangelium. Gott gibt dazu die Kraft. Er hat uns gerettet. Mit einem heiligen Ruf hat er uns gerufen. Nicht aufgrund unserer Taten, sondern aus eigenem Entschluss und aus Gnade, die uns schon vor ewigen Zeiten in Christus Jesus geschenkt wurde. Jetzt aber wurde sie durch das Erscheinen unseres Retters Christus Jesus offenbart. Er hat den Tod vernichtet und uns das Licht des unvergänglichen Lebens gebracht durch das Evangelium, als dessen Verkünder, Apostel und Lehrer ich eingesetzt bin. Darum muss ich auch dies alles erdulden. Aber ich schäme mich nicht, denn ich weiß, wem ich Glauben geschenkt habe, und ich bin überzeugt, dass er die Macht hat, das mir anvertraute Gut bis zu jenem Tag zu bewahren. Als Vorbild gesunder Worte halte fest, was du von mir gehört hast in Glaube und Liebe in Christus Jesus. Bewahre das dir anvertraute kostbare Gut durch die Kraft des Heiligen Geistes, der in uns wohnt. Du weißt, dass sich alle in der Provinz Asien von mir abgewendet haben. Zu ihnen gehören Phygelus und Hermogenes, dem Haus des Onesiphorus, schenke der Herr sein Erbarmen, denn Onesiphorus hat mich oft getröstet und hat sich meiner Ketten nicht geschämt. Vielmehr hat er, als er nach Rom kam, unermüdlich nach mir gesucht, bis er mich fand. Der Herr gebe ihm, dass er beim Herrn Erbarmen findet an jenem Tag. Seine treuen Dienste in Ephesus kennst du selbst am besten.

Du also, mein Kind, sei stark in der Gnade, die dir in Christus Jesus geschenkt ist. Was du vor vielen Zeugen von mir gehört hast, das vertraue zuverlässigen Menschen an, die fähig sein werden, auch andere zu lehren. Leide mit mir als guter Soldat Christi Jesu. Keiner, der in den Krieg zieht, lässt sich in Alltagsgeschäfte verwickeln, denn er will, dass sein Heerführer mit ihm zufrieden ist. Und wer an einem Wettkampf teilnimmt, erhält den Siegeskranz nicht, wenn er nicht nach den Regeln kämpft. Der Bauer, der die ganze Arbeit tut, soll als Erster seinen Teil von der Ernte erhalten. Überlege dir, was ich sage. Dann wird der Herr dir in allem das rechte Verständnis geben. Denke an Jesus Christus, auferweckt von den Toten, aus Davids Geschlecht, gemäß meinem Evangelium, um dessen Willen ich leide bis hin zu den Fesseln wie ein Verbrecher. Aber das Wort Gottes ist nicht gefesselt. Deshalb erdulde ich alles um der Auserwählten willen, damit auch sie das Heil in Christus Jesus erlangen mit ewiger Herrlichkeit. Das Wort ist glaubwürdig. Wenn wir nämlich mit Christus gestorben sind, werden wir auch mit ihm leben. Wenn wir standhaft bleiben, werden wir auch mit ihm herrschen. Wenn wir ihn verleugnen, wird auch er uns verleugnen. Wenn wir untreu sind, bleibt er doch treu, denn er kann sich selbst nicht verleugnen. Rufe ihnen das ins Gedächtnis und beschwöre sie bei Gott, sich nicht um Worte zu streiten. Das ist unnütz und führt die Zuhörer nur ins Verderben. Bemühe dich darum, dich vor Gott zu bewähren als ein Arbeiter, der sich nicht zu schämen braucht, der das Wort der Wahrheit gerade heraus verkündet. Dem gottlosen Geschwätz aber geh aus dem Weg, denn solche Menschen geraten immer tiefer in die Gottlosigkeit und ihre Lehre wird um sich fressen wie ein Krebsgeschwür. Zu ihnen gehören Hymenäus und Philetus, die von der Wahrheit abgeirrt sind, indem sie sagen, die Auferstehung sei schon geschehen. So zerstören sie bei manchen den Glauben. Aber das feste Fundament, das Gott gelegt hat, hat Bestand. Es trägt als Siegel die Inschrift, der Herr kennt die Seinen und jeder, der den Namen des Herrn nennt, meide das Unrecht. In einem großen Haus gibt es nicht nur Gefäße aus Gold und Silber, sondern auch solche aus Holz und Ton, die einen für ehrenhaften, die anderen für unehrenhaften Gebrauch. Wer sich nun von all dem reinhält, gleicht einem Gefäß zu ehrenhaftem Gebrauch, geheiligt, brauchbar für den Hausherrn, zu jedem guten Werk tauglich. Fliehe vor den Begierden der Jugend, strebe vielmehr unermüdlich nach Gerechtigkeit, Glauben, Liebe und Frieden, zusammen mit denen, die den Herrn aus reinem Herzen anrufen. Lass dich nicht auf törichte und unsinnige Auseinandersetzungen ein. Du weißt, dass sie nur Streitereien hervorbringen. Ein Knecht des Herrn soll nicht streiten, sondern zu allen freundlich sein, ein geschickter und geduldiger Lehrer, der auch die mit Güte zurechtweist, die sich hartnäckig widersetzen, damit Gott ihnen vielleicht Umkehr zur Erkenntnis der Wahrheit schenkt und sie wieder zur Besinnung kommen und aus dem Netz des Teufels befreit werden, von dem sie gefangen gehalten werden, seinem Willen unterworfen.

Das aber sollst du wissen. In den letzten Tagen werden schwere Zeiten anbrechen. Die Menschen werden selbstsüchtig sein, habgierig, prahlerisch, überheblich, Lästerer, ungehorsam gegen die Eltern, undankbar, gottlos, lieblos, unversöhnlich, verleumderisch, unbeherrscht, rücksichtslos, dem Guten abgeneigt, heimtückisch, verwegen, hochmütig, mehr dem Vergnügen als Gott zugewandt. Den Schein der Frömmigkeit wahren sie, verleugnen aber deren Kraft. Wende dich von diesen Menschen ab. Zu ihnen gehören nämlich auch die Leute, die sich in die Häuser einschleichen und dort gewisse Frauen auf ihre Seite ziehen, die von Sünden beherrscht und von Begierden aller Art umgetrieben werden. Frauen, die ständig am Lernen sind und die doch nie zur Erkenntnis der Wahrheit gelangen können. Wie sich Jannes und Jambres dem Mose widersetzt haben, so widersetzen sich auch diese Leute der Wahrheit. Menschen, verdorben im Denken, nicht bewährt im Glauben. Doch sie werden wenig Erfolg haben, denn ihr Unverstand wird allen offenkundig werden, wie es auch bei jenen geschehen ist. Du aber bist mir gefolgt in der Lehre, im Leben und Streben, im Glauben, in der Langmut, der Liebe und der Ausdauer, in den Verfolgungen und Leiden, die ich in Antiochia, Ikonion und Lystra ausgesetzt war. Welche Verfolgungen habe ich erduldet? Und aus allen hat der Herr mich errettet. Aber auch alle, die in der Gemeinschaft mit Christus Jesus ein frommes Leben führen wollen, werden verfolgt werden. Böse Menschen und Schwindler dagegen werden immer mehr in das Böse hineingeraten. Sie sind betrogene Betrüger. Du aber bleibe bei dem, was du gelernt und wovon du dich überzeugt hast. Du weißt, von wem du es gelernt hast, denn du kennst von Kindheit an die heiligen Schriften, die dich weise machen können zum Heil durch den Glauben an Christus Jesus. Jede Schrift ist, als von Gott eingegeben, auch nützlich zur Belehrung, zur Widerlegung, zur Besserung, zur Erziehung in der Gerechtigkeit, damit der Mensch Gottes gerüstet ist, ausgerüstet zu jedem guten Werk.

Ich beschwöre dich bei Gott und bei Christus Jesus, dem kommenden Richter der Lebenden und der Toten, bei seinem Erscheinen und bei seinem Reich, verkünde das Wort, tritt auf, ob gelegen oder ungelegen, überführe, weise zurecht, ermahne in aller Geduld und Belehrung. Denn es wird eine Zeit kommen, in der man die gesunde Lehre nicht erträgt, sondern sich nach eigenen Begierden Lehrer sucht, um sich die Ohren zu kitzeln. Und man wird von der Wahrheit das Ohr abwenden, sich dagegen Fabeleien zuwenden. Du aber sei in allem nüchtern, ertrage das Leiden, verrichte dein Werk als Verkünder des Evangeliums, erfülle treu deinen Dienst, denn ich werde schon geopfert und die Zeit meines Aufbruchs ist nahe. Ich habe den guten Kampf gekämpft, den Lauf vollendet, die Treue bewahrt. Schon jetzt liegt für mich der

bei Carpus gelassen habe, auch die Bücher, vor allem die Pergamente. Alexander, der Schmied, hat mir viel Böses getan. Der Herr wird ihm vergelten, wie er seine Taten verdienen. Nimm auch du dich vor ihm in Acht, denn er hat sich unseren Worten heftig widersetzt. Bei meiner ersten Verteidigung ist niemand für mich eingetreten. Alle haben mich im Stich gelassen. Möge es ihnen nicht angerechnet werden, aber der Herr stand mir zur Seite und gab mir Kraft, damit durch mich die Verkündigung vollendet wird und alle Völker sie hören. Und so wurde ich dem Rachen des Löwen entrissen. Der Herr wird mich allem bösen Treiben entreißen und retten in sein himmlisches Reich. Ihm sei die Ehre in alle Ewigkeit. Amen. Grüße Priska und Aquila und das Haus des Onesiphorus. Erastus blieb in Korinth. Trophimus musste ich krank in Milet zurücklassen. Beeil dich, noch vor dem Winter zu kommen. Es grüßen dich Eubulus, Pudens, Linus, Claudia und alle Brüder. Der Herr sei mit deinem Geist. Die Gnade sei mit euch.

0: Aus dem Brief an Titus.
1: Der Brief an Titus. Paulus, Knecht Gottes und Apostel Jesu Christi, gemäß dem Glauben der Auserwählten Gottes und der Erkenntnis der Wahrheit, die der Frömmigkeit entspricht, in der Hoffnung auf das ewige Leben, das Gott, der nicht lügt, schon vor ewigen Zeiten verheißen hat. Zur vorherbestimmten Zeit aber hat er sein Wort offenbart durch die Verkündigung, mit der ich durch den Auftrag Gottes, unseres Retters, betraut worden bin. An Titus, sein rechtmäßiges Kind, aufgrund des gemeinsamen Glaubens. Gnade und Friede von Gott, dem Vater, und Christus Jesus, unserem Retter. Ich habe dich in Kreta deswegen zurückgelassen, damit du das, was noch zu tun ist, zu Ende führst und in den einzelnen Städten Älteste einsetzt, wie ich dir aufgetragen habe. Wenn einer unbescholten und Mann einer einzigen Frau ist, mit gläubigen Kindern, die nicht unter dem Vorwurf der Liederlichkeit stehen oder ungehorsam sind. Denn der Bischof muss unbescholten sein als Haushalter Gottes, nicht überheblich und jähzornig, kein Trinker, nicht gewalttätig, nicht habgierig, sondern gastfreundlich, das Gute liebend, besonnen, gerecht, fromm und beherrscht.

einer, der sich an das zuverlässige Wort hält, das der Lehre entspricht, damit er in der Lage ist, in der gesunden Lehre zu unterweisen und die Widersprechenden zu überführen. Denn es gibt viele Ungehorsame, Schwätzer und die sich nicht fügen wollen, besonders die aus der Beschneidung. Ihnen muss man den Mund stopfen, denn aus übler Gewinnsucht zerstören sie ganze Familien mit ihren falschen Lehren. Einer von ihnen hat als ihr eigener Prophet gesagt, Kreter sind immer Lügner, wilde Tiere, faule Bäuche. Unser Zeugnis ist wahr. Darum weise sie streng zurecht, damit sie im Glauben gesund werden und sich nicht mehr an jüdische Fabeleien halten und an Gebote von Menschen, die sich von der Wahrheit abwenden. Für die Reinen ist alles rein. Für die Unreinen und Ungläubigen aber ist nichts rein. Sogar ihr Denken und ihr Gewissen sind unrein. Sie beteuern, Gott zu kennen. Durch ihr Tun aber verleugnen sie ihn. Es sind abscheuliche und ungehorsame Menschen, zu jeder guten Tat unbrauchbar. Du aber verkünde, was der gesunden Lehre entspricht. Die älteren Männer sollen nüchtern sein, achtbar, besonnen, gesund im Glauben, in der Liebe, in der Ausdauer. Ebenso seien die älteren Frauen würdevoll in ihrem Verhalten, nicht verleumderisch und nicht trunksüchtig. Sie müssen fähig sein, das Gute zu lehren, damit sie die jungen Frauen dazu anhalten können, ihre Männer und Kinder zu lieben, besonnen zu sein, ehrbar, häuslich, tüchtig und ihren Männern gehorsam, damit das Wort Gottes nicht in Verruf kommt. Ebenso ermahne die jüngeren Männer, in allen Dingen besonnen zu sein. Gib selbst ein Beispiel durch gute Taten. Lehre die Wahrheit unverfälscht und mit Würde, mit gesunder, unanfechtbarer Rede, damit der Gegner beschämt werde und nichts Schlechtes über uns sagen kann. Die Sklaven sollen ihren Herren gehorchen, ihnen in allem gefällig sein, nicht widersprechen, nichts veruntreuen. Sie sollen zuverlässig und treu sein, damit sie in allem der Lehre Gottes, unseres Retters, Ehre machen. Denn die Gnade Gottes ist erschienen, um alle Menschen zu retten. Sie erzieht uns dazu, uns von der Gottlosigkeit und den irdischen Begierden loszusagen und besonnen, gerecht und fromm in dieser Welt zu leben, während wir auf die selige Erfüllung unserer Hoffnung warten, auf das Erscheinen der Herrlichkeit unseres großen Gottes und Retters Christus Jesus. Er hat sich für uns hingegeben, damit er uns von aller Ungerechtigkeit erlöse und für sich ein auserlesenes Volk schaffe, das voll Eifer danach strebt, das Gute zu tun. So sollst du mit allem Nachdruck lehren, ermahnen und zurechtweisen. Niemand soll dich gering achten. Erinnere sie daran, sich den Obrigkeiten und Machthabern unterzuordnen und ihnen zu gehorchen und zu jedem guten Werk bereit zu sein, niemanden zu schmähen, friedfertig zu sein, gütig und alle Freundlichkeit allen Menschen gegenüber zu zeigen. Denn auch wir waren früher unverständig und ungehorsam, dem Irrtum verfallen, Sklaven aller möglichen Begierden und Leidenschaften, lebten in Bosheit und Neid, waren verhasst und hassten einander. Als aber die Güte und Menschenfreundlichkeit Gottes, unseres Retters, erschien, hat er uns gerettet. Nicht aufgrund von Werken der Gerechtigkeit, die wir vollbracht haben, sondern nach seinem Erbarmen. Durch das Bad der Wiedergeburt und die Erneuerung im Heiligen Geist. Ihn hat er in reichem Maß über uns ausgegossen durch Jesus Christus, unseren Retter, damit wir durch seine Gnade gerecht gemacht werden und das ewige Leben erben, das wir erhoffen. Dieses Wort ist glaubwürdig und ich will, dass du nachdrücklich dafür eintrittst, damit alle, die zum Glauben an Gott gekommen sind, darauf bedacht sind, sich in guten Werken hervorzutun. Das ist gut und für die Menschen nützlich. Lass dich nicht ein auf törichte Auseinandersetzungen und Erörterungen über Geschlechterreihen, auf Streit und Gezänk über das Gesetz. Sie sind nutzlos und vergeblich. Wenn du einen, der falsche Lehren vertritt, einmal und ein zweites Mal ermahnt hast, so meide ihn. Du weißt, ein solcher Mensch ist auf dem verkehrten Weg, er sündigt und spricht sich selbst das Urteil. Sobald ich Artemas oder Tychikus zu dir schicke, beeile dich, zu mir nach Nikopolis zu kommen, denn ich habe mich entschlossen, dort den Winter zu verbringen. Den gesetzeskundigen Zenas und den Apollos statte für die Weiterreise gut aus, damit ihnen nichts fehlt. Auch unsere Leute sollen lernen, sich in guten Werken hervorzutun, wo es nötig ist, damit ihr Leben nicht ohne Frucht bleibt. Es grüßen dich alle, die bei mir sind. Grüße alle, die uns durch den Glauben in Liebe verbunden sind. Die Gnade sei mit euch allen.

0: Aus dem Brief an Philemon.
1: Der Brief an Philemon. Paulus, Gefangener Christi Jesu und Timotheus, der Bruder, an Philemon, unseren Geliebten und Mitarbeiter, und Appia, die Schwester, und Archippus, unseren Mitstreiter, und die Gemeinde in deinem Haus. Gnade sei mit euch und Friede von Gott, unserem Vater und dem Herrn Jesus Christus. Ich danke meinem Gott jedes Mal, wenn ich bei meinen Gebeten deiner gedenke. Denn ich höre von deinem Glauben an Jesus, den Herrn, und von deiner Liebe zu ihm und zu allen Heiligen. Ich bete, dass unser gemeinsamer Glaube in dir wirkt und du all das Gute in uns erkennst, das auf Christus gerichtet ist. Denn viel Freude und Trost hatte ich an deiner Liebe, weil durch dich, Bruder, das Innerste der Heiligen erquickt worden ist. Obwohl ich durch Christus volle Freiheit habe, dir zu befehlen, was du tun sollst, ziehe ich es um der Liebe willen vor, dich zu bitten. Ich, Paulus, ein alter Mann, jetzt auch Gefangener Christi Jesu, ich bitte dich für mein Kind Onesimus, dem ich im Gefängnis zum Vater geworden bin. Einst war er dir unnütz, jetzt aber ist er dir und mir recht nützlich. Ich schicke ihn zu dir zurück, ihn, das bedeutet mein Innerstes. Ich wollte ihn bei mir behalten, damit er mir an deiner Stelle dient in den Fesseln des Evangeliums, aber ohne deine Zustimmung wollte ich nichts tun. Deine gute Tat soll nicht erzwungen, sondern freiwillig sein. Denn vielleicht wurde er deshalb eine Weile von dir getrennt, damit du ihn für ewig zurückerhältst, nicht mehr als Sklaven, sondern als weit mehr, als geliebten Bruder. Das ist er jedenfalls für mich, um wie viel mehr dann für dich, als Mensch und auch vor dem Herrn. Wenn du also mit mir Gemeinschaft hast, nimm ihn auf wie mich. Wenn er dich aber geschädigt hat oder dir etwas schuldet, setz das auf meine Rechnung. Ich, Paulus, schreibe mit eigener Hand. Ich werde es erstatten, ohne jetzt davon zu reden, dass auch du dich selbst mir schuldest. Ja, Bruder, um des Herrn willen möchte ich von dir einen Nutzen haben. Erquicke mein Innerstes in Christus. Im Vertrauen auf deinen Gehorsam habe ich dir geschrieben. Ich weiß, dass du noch mehr tun wirst, als ich gesagt habe. Bereite zugleich eine Unterkunft für mich vor, denn ich hoffe, dass ich euch durch eure Gebete wiedergeschenkt werde. Es grüßen dich Epaphras, mein Mitgefangener in Christus Jesus, Markus, Aristarch, Demas und Lukas, meine Mitarbeiter. Die Gnade Jesu Christi, des Herrn, sei mit eurem Geist.

0: Aus dem Brief an die Hebräer.
1: Der Brief an die Hebräer. Vielfältig und auf vielerlei Weise hat Gott einst zu den Vätern gesprochen durch die Propheten. Am Ende dieser Tage hat er zu uns gesprochen durch den Sohn, den er zum Erben von allem eingesetzt, durch den er auch die Welt erschaffen hat. Er ist der Abglanz seiner Herrlichkeit und das Abbild seines Wesens. Er trägt das All durch sein machtvolles Wort, hat die Reinigung von den Sünden bewirkt und sich dann zur Rechten der Majestät in der Höhe gesetzt. Er ist umso viel erhabener geworden als die Engel, wie der Name, den er geerbt hat, ihren Namen überragt. Denn zu welchem Engel hat er jemals gesagt: Mein Sohn bist du, ich habe dich heute gezeugt, und weiter: Ich will für ihn Vater sein, und er wird für mich Sohn sein. Wenn er aber den Erstgeborenen wieder in die Welt einführt, sagt er: Alle Engel Gottes sollen sich vor ihm niederwerfen. Und von den Engeln sagt er: Er macht seine Engel zu Winden und seine Diener zu Feuerflammen. Zum Sohn aber: Dein Thron, o Gott, steht für immer und ewig, und das Zepter deiner Herrschaft ist ein gerechtes Zepter. Du liebst das Recht und hasst das Unrecht. Darum, o Gott, hat dein Gott dich gesalbt mit dem Öl der Freude wie keinen deiner Gefährten. Und du, Herr, hast vor Zeiten der Erde Grund gelegt. Die Himmel sind das Werk deiner Hände. Sie werden vergehen, du aber bleibst. Sie alle veralten wie ein Gewand. Du rollst sie zusammen wie einen Mantel. Und wie ein Gewand werden sie gewechselt. Du aber bleibst, der du bist, und deine Jahre enden nie. Zu welchem Engel hat er jemals gesagt: Setze dich mir zur Rechten, und ich lege dir deine Feinde als Schemel unter die Füße? Sind sie nicht alle nur dienende Geister, ausgesandt, um denen zu helfen, die das Heil erben sollen?

Darum müssen wir umso aufmerksamer auf das achten, was wir gehört haben, damit wir nicht vom rechten Kurs abgetrieben werden. Denn wenn schon das durch Engel verkündete Wort verpflichtend war und jede Übertretung und jeder Ungehorsam die gerechte Vergeltung fand, wie sollen dann wir entrinnen, wenn wir uns um ein so erhabenes Heil nicht kümmern, das zuerst durch den Herrn verkündet und uns von denen, die es gehört hatten, bestätigt wurde? Auch Gott selbst hat dies bezeugt, durch Zeichen und Wunder, durch Machttaten aller Art und Gaben des Heiligen Geistes nach seinem Willen. Denn nicht Engeln hat er die zukünftige Welt unterworfen, von der wir reden, vielmehr bezeugt an einer Stelle jemand: Was ist der Mensch, dass du seiner gedenkst, oder des Menschen Sohn, dass du dich seiner annimmst? Du hast ihn nur ein wenig unter die Engel erniedrigt, mit Herrlichkeit und Ehre hast du ihn gekrönt, alles hast du ihm unter seine Füße gelegt. Denn indem er ihm alles unterwarf, hat er nichts ausgenommen, was ihm nicht unterworfen wäre. Jetzt aber sehen wir noch nicht, dass ihm alles unterworfen ist, aber den, der ein wenig unter die Engel erniedrigt war, Jesus, ihn sehen wir um seines Todesleidens willen mit Herrlichkeit und Ehre gekrönt. Es war nämlich Gottes gnädiger Wille, dass er für alle den Tod erlitt. Denn es war angemessen, dass Gott für den und durch den das All ist und der viele Söhne zur Herrlichkeit führen wollte, den Urheber ihres Heils durch Leiden vollendete. Denn er, der heiligt, und sie, die geheiligt werden, stammen alle aus einem. Darum schämt er sich nicht, sie Brüder zu nennen und zu sagen: Ich will deinen Namen meinen Brüdern verkünden, inmitten der Gemeinde dich preisen. Und ferner: Ich will auf ihn mein Vertrauen setzen. Und siehe, ich und die Kinder, die Gott mir geschenkt hat. Da nun die Kinder von Fleisch und Blut sind, hat auch er in gleicher Weise daran Anteil genommen, um durch den Tod den zu entmachten, der die Gewalt über den Tod hat, nämlich den Teufel, und um die zu befreien, die durch die Furcht vor dem Tod ihr Leben lang der Knechtschaft verfallen waren. Denn er nimmt sich keineswegs der Engel an, sondern der Nachkommen Abrahams nimmt er sich an. Darum musste er in allem seinen Brüdern gleich sein, um ein barmherziger und treuer Hohepriester vor Gott zu sein und die Sünden des Volkes zu sühnen. Denn da er gelitten hat und selbst in Versuchung geführt wurde, kann er denen helfen, die in Versuchung geführt wurden.

Darum, heilige Brüder und Schwestern, die ihr an himmlischer Berufung teilhabt, richtet euren Sinn auf den Apostel und Hohepriester unseres Bekenntnisses, Jesus, der wie auch Mose in Gottes Haus dem treu ist, der ihn eingesetzt hat. Denn er ist größerer Herrlichkeit gewürdigt worden als Mose, so wie der, der ein Haus erbaut, größere Ehre hat als das Haus selbst. Denn jedes Haus wird von jemand erbaut, der aber, der alles erbaut hat, ist Gott. Mose war zwar in Gottes ganzem Haus treu als ein Dienender zum Zeugnis für das, was künftig gesagt werden sollte. Christus aber ist treu als Sohn, der über das Haus Gottes gesetzt ist. Sein Haus sind wir, wenn wir an der Zuversicht und an der Hoffnung festhalten, derer wir uns rühmen. Darum beherzigt, was der Heilige Geist sagt. Heute, wenn ihr seine Stimme hört, verhärtet nicht eure Herzen wie beim Aufruhr am Tag der Versuchung in der Wüste. Dort haben eure Väter mich versucht, sie haben mich auf die Probe gestellt und hatten doch meine Taten gesehen. 40 Jahre lang. Darum war mir diese Generation zuwider, und ich sagte, immer geht ihr Herz in die Irre. Sie erkannten meine Wege nicht, darum habe ich in meinem Zorn geschworen, sie sollen nicht in das Land meiner Ruhe kommen. Gebt Acht, Brüder und Schwestern, dass keiner von euch ein böses, ungläubiges Herz hat, dass keiner vom lebendigen Gott abfällt, sondern ermahnt einander jeden Tag, solange es noch heißt, heute, damit niemand von euch durch den Betrug der Sünde verhärtet wird. Denn an Christus haben wir nur Anteil, wenn wir bis zum Ende an der Zuversicht festhalten, die wir am Anfang hatten. Wenn es heißt, heute, wenn ihr seine Stimme hört, verhärtet eure Herzen nicht wie beim Aufruhr. Wer waren denn jene, die hörten und sich auflehnten? Waren es nicht alle, die unter Mose aus Ägypten ausgezogen waren? Wer war Gott 40 Jahre lang zuwider? Waren es nicht die Sünder, deren Leichen in der Wüste liegen blieben? Wem aber hat er geschworen, dass sie nicht eingehen sollten in seine Ruhe, wenn nicht den Ungehorsamen? Und wir sehen, dass sie nicht hineinkommen konnten wegen ihres Unglaubens.

Darum lasst uns ernsthaft besorgt sein, dass keiner von euch zurückbleibt, solange die Verheißung, in seine Ruhe zu kommen, noch gilt. Denn auch uns ist das Evangelium verkündet worden wie jenen. Doch hat ihnen das Wort, das sie hörten, nichts genützt, weil es sich nicht durch den Glauben mit den Hörern verband. Denn wir, die wir gläubig geworden sind, kommen in seine Ruhe, wie er gesagt hat. Darum habe ich in meinem Zorn geschworen, sie sollen nicht in meine Ruhe kommen. Und doch waren die Werke seit Erschaffung der Welt getan, denn vom siebten Tag heißt es an einer Stelle: Und Gott ruhte am siebten Tag von all seinen Werken. Hier aber heißt es: Sie sollen nicht in meine Ruhe kommen. Da es nun dabei bleibt, dass einige hineinkommen, die aber, die früher das Evangelium empfangen haben, wegen ihres Ungehorsams nicht hineingekommen sind, setzt er aufs Neue einen Tag fest, heute, indem er durch David, wie schon gesagt, nach so langer Zeit spricht: Heute, wenn ihr seine Stimme hört, verhärtet nicht eure Herzen. Denn hätte schon Josua sie in das Land der Ruhe geführt, so wäre nicht von einem anderen, späteren Tag die Rede. Also verbleibt dem Volk Gottes noch eine Sabbatruhe. Denn wer in seine Ruhe eingegangen ist, der ruht auch selbst von seinen Werken aus, wie Gott von den seinigen. Bemühen wir uns also, in jene Ruhe einzugehen, damit niemand aufgrund des gleichen Ungehorsams zu Fall kommt. Denn lebendig ist das Wort Gottes, wirksam und schärfer als jedes zweischneidige Schwert. Es dringt durch bis zur Scheidung von Seele und Geist, von Gelenken und Mark. Es richtet über die Regungen und Gedanken des Herzens. Vor ihm bleibt kein Geschöpf verborgen, sondern alles liegt nackt und bloß vor den Augen dessen, dem wir Rechenschaft schulden. Da wir nun einen erhabenen Hohepriester haben, der die Himmel durchschritten hat, Jesus, den Sohn Gottes, lasst uns an dem Bekenntnis festhalten. Wir haben ja nicht einen Hohepriester, der nicht mitfühlen könnte mit unseren Schwächen, sondern einen, der in allem, wie wir, versucht worden ist, aber nicht gesündigt hat. Lasst uns also voll Zuversicht hinzutreten zum Thron der Gnade, damit wir Erbarmen und Gnade finden und so Hilfe erlangen zur rechten Zeit.

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Denn jeder hohe Priester wird aus den Menschen genommen und für die Menschen eingesetzt zum Dienst vor Gott, um Gaben und Opfer für die Sünden darzubringen. Er ist fähig, mit den Unwissenden und Irrenden mitzufühlen, da er auch selbst behaftet ist mit Schwachheit. Und dieser Schwachheit wegen muss er wie für das Volk so auch für sich selbst Sündopfer darbringen. Und keiner nimmt sich selbst diese Würde, sondern er wird von Gott berufen, so wie Aaron. So hat auch Christus sich nicht selbst die Würde verliehen, Hohepriester zu werden, sondern der zu ihm gesprochen hat: Mein Sohn bist du, ich habe dich heute gezeugt. Wie er auch an anderer Stelle sagt: Du bist Priester auf ewig, nach der Ordnung Melchisedeks. Er hat in den Tagen seines irdischen Lebens mit lautem Schreien und unter Tränen Gebete und Bitten vor den gebracht, der ihn aus dem Tod retten konnte, und er ist erhört worden aufgrund seiner Gottesfurcht. Obwohl er der Sohn war, hat er durch das, was er gelitten hat, den Gehorsam gelernt. Zur Vollendung gelangt ist er für alle, die ihm gehorchen, der Urheber des ewigen Heils geworden und wurde von Gott angeredet als Hohepriester nach der Ordnung Melchisedeks. Darüber hätten wir viel zu sagen, es ist aber schwer verständlich zu machen, da ihr träge geworden seid im Hören. Denn obwohl ihr der Zeit nach schon Lehrer sein müsstet, braucht ihr von Neuem einen, der euch in den Anfangsgründen der Worte Gottes unterweist, und ihr seid solche geworden, die Milch nötig haben, nicht feste Speise. Denn jeder, der noch mit Milch genährt wird, ist unerfahren im richtigen Reden. Er ist ja ein unmündiges Kind. Feste Speise aber ist für Erwachsene, deren Sinne durch Gebrauch geübt sind, gut und böse zu unterscheiden.

Darum wollen wir beiseite lassen, was man zuerst von Christus verkünden muss, und uns dem Vollkommeneren zuwenden. Wir wollen nicht noch einmal den Grund legen mit der Abkehr von toten Werken und dem Glauben an Gott, mit der Lehre über die Taufen und die Handauflegung, über die Auferstehung der Toten und das ewige Gericht. Das wollen wir dann tun, wenn Gott es zulässt. Denn es ist unmöglich, jene, die einmal erleuchtet worden sind, die von der himmlischen Gabe genossen und Anteil am Heiligen Geist empfangen haben, die das gute Wort Gottes und die Kräfte der kommenden Weltzeit gekostet haben, dann aber abgefallen sind, erneut zur Umkehr zu bringen, da sie den Sohn Gottes noch einmal für sich ans Kreuz schlagen und zum Gespött machen. Wenn ein Boden den häufig herabströmenden Regen trinkt und denen, für die er bebaut wird, nützliche Gewächse hervorbringt, empfängt er Segen von Gott. Trägt er aber Dornen und Disteln, so ist er nutzlos und vom Fluch bedroht, am Ende wird er verbrannt. Bei euch aber, Geliebte, sind wir trotz des Gesagten vom Besseren überzeugt und davon, dass ihr am Heil teilhabt. Denn Gott ist nicht so ungerecht, euer Tun zu vergessen und die Liebe, die ihr seinem Namen bewiesen habt, indem ihr den Heiligen gedient habt und noch dient. Wir wünschen aber, dass jeder von euch im Blick auf den Reichtum unserer Hoffnung bis zum Ende den gleichen Eifer zeigt, damit ihr nicht träge werdet, sondern Nachahmer derer seid, die durch Glauben und Geduld Erben der Verheißungen sind. Denn als Gott dem Abraham die Verheißung gab, schwor er bei sich selbst, da er keinem Höheren schwören konnte, und sprach: Fürwahr, ich will dir Segen schenken in Fülle und deine Nachkommen überaus zahlreich machen. So erlangte Abraham durch seine Ausdauer die Verheißung. Menschen nämlich schwören bei dem Höheren. Der Eid dient ihnen zur Bekräftigung und schließt jeden weiteren Einwand aus. Deshalb hat Gott, weil er den Erben der Verheißung ausdrücklich zeigen wollte, dass sein Entschluss unabänderlich ist, sich mit einem Eid verbürgt. So sollten wir durch zwei unwiderrufliche Taten, bei denen Gott unmöglich täuschen konnte, einen kräftigen Ansporn haben. Wir, die wir unsere Zuflucht dazu genommen haben, die dargebotene Hoffnung zu ergreifen. In ihr haben wir einen sicheren und festen Anker der Seele, der hineinreicht in das Innere hinter dem Vorhang. Dorthin ist Jesus für uns als Vorläufer hineingegangen. Er, der nach der Ordnung Melchisedeks Hohepriester geworden ist,

Dieser Melchisedek, König von Salem und Priester des höchsten Gottes, er, der dem Abraham, als dieser nach der Unterwerfung der Könige zurückkam, entgegenging und ihn segnete und welchem Abraham den Zehnten von allem gab, er, dessen Name König der Gerechtigkeit bedeutet und der auch König von Salem ist, das heißt König des Friedens, er, der vaterlos, mutterlos und ohne Stammbaum ist, ohne Anfang seiner Tage und ohne Ende seines Lebens, ähnlich geworden dem Sohn Gottes, dieser Melchisedek bleibt Priester für immer. Seht doch, wie groß der ist, dem selbst Abraham, der Patriarch, den Zehnten vom Besten der Beute gab. Zwar haben auch die von den Söhnen Levis, die das Priesteramt empfangen, den Auftrag, den Zehnten gemäß dem Gesetz vom Volk, das heißt von ihren Brüdern, zu erheben, obwohl auch diese aus der Lände Abrahams hervorgegangen sind. Jener aber, der seinen Stammbaum nicht von ihnen herleitet, hat von Abraham den Zehnten genommen und den Träger der Verheißungen gesegnet. Zweifellos wird aber immer das Geringere vom Höheren gesegnet. Und hier nehmen den Zehnten sterbliche Menschen, dort aber einer, von dem bezeugt wird, dass er lebt. Und den Abraham hat sozusagen auch Levi, der den Zehnten nimmt, den Zehnten entrichtet, denn er war noch in der Lände des Stammvaters, als Melchisedek ihm entgegenging. Wäre nun die Vollendung durch das levitische Priestertum gekommen, das Volk hat ja darüber gesetzliche Bestimmungen erhalten, warum musste dann noch ein anderer Priester nach der Ordnung Melchisedeks eingesetzt und nicht nach der Ordnung Aarons benannt werden? Denn sobald das Priestertum geändert wird, ändert sich notwendig auch das Gesetz. Der nämlich, von dem das gesagt wird, gehört einem anderen Stamm an, von dem keiner jemals am Altar gedient hat. Es ist ja bekannt, dass unser Herr aus Juda entsprossen ist, und über Priester aus diesem Stamm hat Mose nichts gesagt. Das ist noch viel offenkundiger, wenn nach dem Vorbild Melchisedeks ein anderer Priester eingesetzt wird, der nicht, wie das Gesetz es fordert, aufgrund leiblicher Abstammung Priester geworden ist, sondern durch die Kraft unzerstörbaren Lebens. Denn es wird bezeugt, du bist Priester auf ewig, nach der Ordnung Melchisedeks. Das frühere Gebot wird zwar aufgehoben, weil es schwach und nutzlos war, denn das Gesetz hat nicht zur Vollendung geführt, eingeführt aber wird eine bessere Hoffnung, durch die wir Gott nahe kommen. Und das geschah nicht ohne Eid. Denn jene sind ohne Eid Priester geworden, dieser aber durch einen Eid dessen, der zu ihm sprach, »Der Herr hat geschworen, und nie wird es ihn reuen, du bist Priester auf ewig.« So ist auch Jesus zum Bürgen eines besseren Bundes geworden. Auch folgten dort viele Priester aufeinander, weil der Tod sie hinderte zu bleiben. Er aber hat, weil er in Ewigkeit bleibt, ein unvergängliches Priestertum. Darum kann er auch die, die durch ihn vor Gott hintreten, für immer retten, denn er lebt alle Zeit, um für sie einzutreten. Ein solcher Hohepriester ziemte sich in der Tat für uns, einer, der heilig ist, frei vom Bösen, makellos, abgesondert von den Sündern und erhöht über die Himmel. Einer, der es nicht Tag für Tag nötig hat, wie die Hohepriester zuerst für die eigenen Sünden Opfer darzubringen und dann für die des Volkes. Denn das hat er ein für allemal getan, als er sich selbst dargebracht hat. Das Gesetz nämlich macht Menschen zu Hohepriestern, die der Schwachheit unterworfen sind. Das Wort des Eides aber, der später als das Gesetz kam, setzt den Sohn ein, der auf ewig vollendet ist.

Die Hauptsache bei den Gesagten aber ist, wir haben einen solchen Hohepriester, der sich zur Rechten des Thrones der Majestät im Himmel gesetzt hat, als Diener des Heiligtums und des wahren Zeltes, das der Herr selbst aufgeschlagen hat, nicht ein Mensch. Denn jeder Hohepriester wird eingesetzt, um Gaben und Opfer darzubringen, deshalb muss auch dieser etwas haben, was er darbringt. Wäre er nun auf Erden, so wäre er nicht einmal Priester, da es hier schon Priester gibt, die nach dem Gesetz die Gaben darbringen. Sie dienen einem Abbild und Schatten der himmlischen Dinge nach der Anweisung, die Mose erhielt, als er daran ging, das Zelt zu errichten. Sieh zu, heißt es, dass du alles nach dem Urbild ausführst, das dir auf dem Berg gezeigt wurde. Jetzt aber ist ihm ein umso erhabenerer Priesterdienst übertragen worden, weil er auch Mittler eines besseren Bundes ist, der auf bessere Verheißungen gegründet ist. Wäre nämlich jener erste Bund ohne Tadel, so würde man nicht einen zweiten an seine Stelle zu setzen suchen. Denn er tadelt sie und sagt, siehe, es werden Tage kommen, spricht der Herr, da werde ich mit dem Haus Israel und dem Haus Juda einen neuen Bund schließen, nicht wie der Bund war, den ich mit ihren Vätern geschlossen habe, am Tag, da ich sie an der Hand nahm, um sie aus dem Land Ägypten herauszuführen. Denn sie sind nicht bei meinem Bund geblieben,

Der erste Bund hatte zwar gottesdienstliche Vorschriften und ein irdisches Heiligtum. Es wurde nämlich ein erstes Zelt errichtet, in dem sich der Leuchter, der Tisch und die Schaubrote befanden. Dieses wird das Heilige genannt. Hinter dem zweiten Vorhang jedoch war ein Zelt, das Allerheiligstes genannt wird, mit dem goldenen Rauchopferaltar und der ganz mit Gold überzogenen Bundeslade. Darin waren ein goldener Krug mit dem Manna, der Stab Aarons, der Triebe angesetzt hatte, und die Bundestafeln. Über ihr waren die Cherubim der Herrlichkeit, die die Sühneplatte überschatteten. Doch es ist nicht möglich, darüber jetzt im Einzelnen zu reden. So also ist das alles geordnet. In das erste Zelt gehen die Priester das ganze Jahr hinein, um die heiligen Dienste zu verrichten. In das zweite Zelt aber geht nur einmal im Jahr der Hohepriester allein hinein, und zwar mit dem Blut, das er für sich und für die unwissentlich begangenen Vergehen des Volkes darbringt. Damit macht der Heilige Geist deutlich, dass der Weg in das Heiligtum noch nicht offen steht, solange das erste Zelt noch Bestand hat. Das ist ein Gleichnis, das auf die gegenwärtige Zeit hinweist, in der Gaben und Opfer dargebracht werden, die das Gewissen des Opfernden nicht zur Vollkommenheit führen können. Es handelt sich nur um Speisen und Getränke und allerlei Waschungen, äußerliche Vorschriften, die bis zu der Zeit einer besseren Ordnung auferlegt worden sind. Christus aber ist gekommen als Hohepriester der künftigen Güter durch das größere und vollkommenere Zelt, das nicht von Menschenhand gemacht, das heißt nicht von dieser Schöpfung ist. Nicht mit dem Blut von Böcken und jungen Stieren, sondern mit seinem eigenen Blut ist er ein für allemal in das Heiligtum hineingegangen, und so hat er eine ewige Erlösung bewirkt. Denn wenn schon das Blut von Böcken und Stieren und die Asche einer jungen Kuh die Unreinen, die damit besprengt werden, so heiligt, dass sie leiblich rein werden, um wie viel mehr wird das Blut Christi, der sich selbst als makelloses Opfer Kraft des ewigen Geistes Gott dargebracht hat, unser Gewissen von toten Werken reinigen, damit wir dem lebendigen Gott dienen. Und darum ist er der Mittler eines neuen Bundes. Sein Tod hat die Erlösung von den im ersten Bund begangenen Übertretungen bewirkt, damit die Berufenen das verheißene ewige Erbe

Erbe erhalten. Wo nämlich ein Testament vorliegt, muss der Tod des Erblassers nachgewiesen werden. Denn ein Testament wird erst im Todesfall rechtskräftig und gilt nicht, solange der Erblasser noch lebt. Daher ist auch der erste Bund nicht ohne Blut in Kraft gesetzt worden. Nachdem Mose jedes Gebot dem Gesetz gemäß, dem ganzen Volk vorgelesen hatte, nahm er das Blut der jungen Stiere und der Böcke, dazu Wasser, rote Wolle und Isop, besprengte das Buch selbst und das ganze Volk und sagte: Das ist das Blut des Bundes, den Gott geboten hat für euch. Dann besprengte er auch das Zelt und alle gottesdienstlichen Geräte auf gleiche Weise mit dem Blut. Fast alles wird nach dem Gesetz mit Blut gereinigt, und ohne dass Blut vergossen wird, gibt es keine Vergebung. Durch solche Mittel müssen also die Abbilder der himmlischen Dinge gereinigt werden. Die himmlischen Dinge selbst aber erfordern wirksamere Opfer. Denn Christus ist nicht in ein von Menschenhand gemachtes Heiligtum hineingegangen, in ein Abbild des Wirklichen, sondern in den Himmel selbst, um jetzt vor Gottes Angesicht zu erscheinen für uns. Auch nicht, um sich selbst viele Male zu opfern, wie der Hohepriester jedes Jahr mit fremdem Blut in das Heiligtum hineingeht. Sonst hätte er viele Male seit der Erschaffung der Welt leiden müssen. Jetzt aber ist er am Ende der Zeiten ein einziges Mal erschienen, um durch sein Opfer die Sünde zu tilgen. Und wie es dem Menschen bestimmt ist, ein einziges Mal zu sterben, worauf dann das Gericht folgt, so wurde auch Christus ein einziges Mal geopfert, um die Sünden vieler hinwegzunehmen. Beim zweiten Mal wird er nicht wegen der Sünde erscheinen, sondern um die zu retten, die ihn erwarten.

Denn das Gesetz, das nur einen Schatten der künftigen Güter, nicht aber die Gestalt der Dinge selbst enthält, kann durch die immer gleichen jährlich dargebrachten Opfer niemals diejenigen, die zu Gott hintreten, für immer zur Vollendung führen. Denn hätte man nicht aufgehört, Opfer darzubringen, wenn die Opfernden kein Sündenbewusstsein mehr gehabt hätten, da sie ja ein für allemal gereinigt worden wären? Aber durch diese Opfer wird alljährlich nur an die Sünden erinnert, denn das Blut von Stieren und Böcken kann unmöglich Sünden wegnehmen. Darum spricht er bei seinem Eintritt in die Welt: Schlacht- und Speiseopfer hast du nicht gefordert, doch einen Leib hast du mir bereitet, an Brand- und Sündopfern hast du keinen Gefallen. Da sagte ich: Siehe, ich komme, so steht es über mich in der Schriftrolle, um deinen Willen, Gott, zu tun. Zunächst sagt er: Schlacht- und Speiseopfer, Brand- und Sündopfer forderst du nicht, du hast daran keinen Gefallen, obgleich sie doch nach dem Gesetz dargebracht werden. Dann aber hat er gesagt: Siehe, ich komme, um deinen Willen zu tun. Er hebt das erste auf, um das zweite in Kraft zu setzen. Aufgrund dieses Willens sind wir durch die Hingabe des Leibes Jesu Christi geheiligt, ein für allemal. Und jeder Priester steht Tag für Tag da, versieht seinen Dienst und bringt viele Male die gleichen Opfer dar, die doch niemals Sünden wegnehmen können. Dieser aber hat nur ein einziges Opfer für die Sünden dargebracht und sich dann für immer zur Rechten Gottes gesetzt. Seitdem wartet er, bis seine Feinde ihm als Schemel unter die Füße gelegt werden. Denn durch ein einziges Opfer hat er die, die geheiligt werden, für immer zur Vollendung geführt. Das bezeugt uns auch der Heilige Geist, nachdem er gesagt hat: Dies ist der Bund, den ich nach diesen Tagen mit ihnen schließen werde, spricht der Herr. Ich lege meine Gesetze in ihr Herz und schreibe sie in ihr Denken hinein. Und an ihre Sünden und Übertretungen denke ich nicht mehr. Wo also die Sünden vergeben sind, da gibt es kein Opfer für die Sünden mehr. So haben wir die Zuversicht, Brüder und Schwestern, durch das Blut Jesu in das Heiligtum einzutreten. Er hat uns den neuen und lebendigen Weg erschlossen durch den Vorhang hindurch, das heißt durch sein Fleisch. Und da wir einen Hohepriester haben, der über das Haus Gottes gestellt ist, lasst uns mit aufrichtigem Herzen und in voller Gewissheit des Glaubens hinzutreten, die Herzen durch Besprengung gereinigt vom schlechten Gewissen und den Leib gewaschen mit reinem Wasser. Lasst uns an dem unwandelbaren Bekenntnis der Hoffnung festhalten, denn er, der die Verheißung gegeben hat, ist treu. Lasst uns aufeinander achten und uns zur Liebe und zu guten Taten anspornen. Lasst uns nicht unseren Zusammenkünften fernbleiben, wie es einigen zur Gewohnheit geworden ist, sondern ermuntert einander, und das umso mehr, als ihr seht, dass der Tag naht. Denn wenn wir vorsätzlich sündigen, nachdem wir die Erkenntnis der Wahrheit empfangen haben, gibt es für diese Sünden kein Opfer mehr, sondern nur die schreckliche Erwartung des Gerichts und ein wütendes Feuer, das die Gegner verzehren wird. Wer das Gesetz des Mose verwirft, muss ohne Erbarmen auf die Aussage von zwei oder drei Zeugen hin sterben. Meint ihr nicht, dass eine noch viel härtere Strafe der verdient, der den Sohn Gottes mit Füßen getreten, das Blut des Bundes, durch das er geheiligt wurde, verachtet und den Geist der Gnade geschmäht hat? Wir kennen doch den, der gesagt hat: Mein ist die Rache, ich werde vergelten. Und ferner: Der Herr wird sein Volk richten. Es ist furchtbar, in die Hände des lebendigen Gottes zu fallen. Erinnert euch an die früheren Tage, in denen ihr als Erleuchtete einen harten Leidenskampf auf euch genommen habt, da ihr durch Beschimpfungen und Bedrängnisse öffentlich zur Schau gestellt wurdet oder mitbetroffen gewesen seid vom Geschick derer, denen es so erging. Denn ihr habt mit den Gefangenen gelitten und auch den Raub eures Vermögens mit Freuden hingenommen, da ihr wusstet, dass ihr einen besseren und bleibenden Besitz habt. Werft also eure Zuversicht nicht weg, sie hat großen Lohn. Was ihr braucht, ist Ausdauer, damit ihr den Willen Gottes erfüllt und die Verheißung erlangt. Denn nur noch eine ganz kurze Zeit, dann wird der kommen, der kommen soll, und er bleibt nicht aus. Mein Gerechter aber wird aus Glauben leben. Doch wenn er zurückweicht, hat meine Seele kein Gefallen an ihm. Wir aber gehören nicht zu denen, die zurückweichen und verloren gehen, sondern zu denen, die glauben und das Leben gewinnen.

Glaube aber ist Grundlage dessen, was man erhofft, ein Zutagetreten von Tatsachen, die man nicht sieht. Aufgrund dieses Glaubens haben die Alten ein gutes Zeugnis erhalten. Aufgrund des Glaubens erkennen wir, dass die Welt durch Gottes Wort erschaffen wurde und so aus Unsichtbarem das Sichtbare entstanden ist. Aufgrund des Glaubens brachte Abel Gott ein besseres Opfer dar als Kain. Durch diesen Glauben erhielt er das Zeugnis, dass er gerecht war, was Gott durch die Annahme seiner Opfergaben bezeugte. Und durch den Glauben redet Abel noch, obwohl er tot ist. Aufgrund des Glaubens wurde Henoch entrückt, so dass er den Tod nicht schaute. Er wurde nicht mehr gefunden, weil Gott ihn entrückt hatte. Vor der Entrückung erhielt er das Zeugnis, dass er Gefallen gefunden habe bei Gott. Ohne Glauben aber ist es unmöglich, Gott zu gefallen. Denn wer hinzutreten will zu Gott, muss glauben, dass er ist und dass er die, die ihn suchen, belohnen wird. Aufgrund des Glaubens baute Noach, dem offenbart wurde, was noch nicht sichtbar war, in frommem Gehorsam eine Arche zur Rettung seines Hauses. Durch Glauben sprach er der Welt das Urteil und wurde Erbe der Gerechtigkeit, die aus dem Glauben kommt. Aufgrund des Glaubens gehorchte Abraham dem Ruf, wegzuziehen in ein Land, das er zum Erbe erhalten sollte, und er zog weg, ohne zu wissen, wohin er kommen würde. Aufgrund des Glaubens siedelte er im verheißenen Land wie in der Fremde und wohnte mit Isaak und Jakob, den Miterben derselben Verheißung, in Zelten. Denn er erwartete die Stadt mit den festen Grundmauern, die Gott selbst geplant und gebaut hat. Aufgrund des Glaubens empfing selbst Sarah, die unfruchtbar war, die Kraft, trotz ihres Alters noch Mutter zu werden, denn sie hielt den für treu, der die Verheißung gegeben hatte. So stammen denn auch von einem einzigen Menschen, dessen Kraft bereits erstorben war, viele ab. Zahlreich wie die Sterne am Himmel und der Sand am Meeresstrand, den man nicht zählen kann. Im Glauben sind diese alle gestorben und haben die Verheißungen nicht erlangt, sondern sie nur von fern geschaut und gegrüßt, und sie haben bekannt, dass sie Fremde und Gäste auf Erden sind. Und die, die solches sagen, geben zu erkennen, dass sie eine Heimat suchen. Hätten sie dabei an die Heimat gedacht, aus der sie weggezogen waren, so wäre ihnen Zeit geblieben, zurückzukehren. Nun aber streben sie nach einer besseren Heimat, nämlich der himmlischen. Darum schämt sich Gott ihrer nicht. Er schämt sich nicht, ihr Gott genannt zu werden, denn er hat ihnen eine Stadt bereitet. Aufgrund des Glaubens hat Abraham den Isaak hingegeben, als er auf die Probe gestellt wurde. Er gab den einzigen Sohn dahin, er, der die Verheißungen empfangen hatte und zu dem gesagt worden war, durch Isaak wirst du Nachkommen haben. Er war überzeugt, dass Gott sogar die Macht hat, von den Toten zu erwecken. Darum erhielt er Isaak auch zurück. Das ist ein Sinnbild. Aufgrund des Glaubens segnete Isaak Jakob und Esau im Hinblick auf das Kommende. Aufgrund des Glaubens segnete Jakob sterbend jeden der Söhne Josefs und neigte sich über das obere Ende seines Stabes. Aufgrund des Glaubens dachte Josef sterbend an den Auszug der Söhne Israels und gab Weisung wegen seiner Gebeine. Aufgrund des Glaubens wurde Mose nach seiner Geburt 3 Monate lang von seinen Eltern verborgen, weil sie sahen, dass es ein schönes Kind war und weil sie sich vor dem Befehl des Königs nicht fürchteten. Aufgrund des Glaubens weigerte sich Mose, als er herangewachsen war, für den Sohn einer Tochter des Pharao gehalten zu werden. Lieber wollte er zusammen mit dem Volk Gottes Schlimmes erleiden, als flüchtigen Genuss von der Sünde zu haben. Er hielt die Schmach des Christus für einen größeren Reichtum als die Schätze Ägyptens, denn er richtete seinen Blick auf die Belohnung. Aufgrund des Glaubens verließ er Ägypten ohne Furcht vor dem Zorn des Königs. Er hielt standhaft aus, als sähe er den Unsichtbaren. Aufgrund des Glaubens vollzog er das Pascha und bestrich die Türpfosten mit Blut, damit der Vernichter ihre Erstgeborenen nicht anrührte. Aufgrund des Glaubens zogen sie durch das Rote Meer wie über trockenes Land. Als die Ägypter das Gleiche versuchten, wurden sie vom Meer verschlungen. Aufgrund des Glaubens geschah es, dass die Mauern von Jericho einstürzten, nachdem man 7 Tage um sie herumgezogen war. Aufgrund des Glaubens kam die Dirne Rahab nicht zusammen mit den Ungehorsamen um, denn sie hatte die Kundschafter in Frieden aufgenommen. Und was soll ich noch sagen? Die Zeit würde mir nicht reichen, wollte ich von Gideon erzählen, von Barak, Simson, Jephthah, David und von Samuel und den Propheten. Sie haben aufgrund des Glaubens Königreiche besiegt, Gerechtigkeit geübt, Verheißungen erlangt, Löwen den Rachen gestopft, Feuersglut gelöscht. Sie sind der Schärfe des Schwertes entgangen. Sie kamen zu Kraft, als sie schwach waren. Sie wurden stark im Kampf und haben feindliche Heere in die Flucht geschlagen.
Frauen haben ihre Toten durch Auferstehung zurückerhalten. Andere wurden gefoltert, da sie den Loskauf nicht annahmen, um eine bessere Auferstehung zu erlangen. Andere haben Spott und Schläge erduldet, ja sogar Ketten und Kerker. Gesteinigt wurden sie, verbrannt, zersägt, mit dem Schwert umgebracht. Sie zogen in Schafspelzen und Ziegenfellen umher, notleidend, bedrängt, misshandelt. Sie, deren Welt nicht wert war, irrten umher in Wüsten und Gebirgen, in den Höhlen und Schluchten des Landes. Doch sie alle, die aufgrund des Glaubens besonders anerkannt wurden, haben das Verheißene nicht erlangt, weil Gott für uns etwas Besseres vorgesehen hatte. Denn sie sollten nicht ohne uns vollendet werden.

Darum wollen auch wir, die wir eine solche Wolke von Zeugen um uns haben, alle Last und die Sünde abwerfen, die uns so leicht umstrickt. Lasst uns mit Ausdauer in dem Wettkampf laufen, der vor uns liegt, und dabei auf Jesus blicken, den Urheber und Vollender des Glaubens. Er hat angesichts der vor ihm liegenden Freude das Kreuz auf sich genommen, ohne auf die Schande zu achten, und sich zur Rechten von Gottes Thron gesetzt. Richtet also eure Aufmerksamkeit auf den, der solche Anfeindung von Seiten der Sünder gegen sich erduldet hat, damit ihr nicht ermattet und mutlos werdet. Ihr habt im Kampf gegen die Sünde noch nicht bis aufs Blut Widerstand geleistet, und ihr habt die Mahnung vergessen, die euch als Söhne anredet. Mein Sohn, verachte nicht die Zucht des Herrn und verzage nicht, wenn er dich zurechtweist. Denn wen der Herr liebt, den züchtigt er. Er schlägt mit der Rute jeden Sohn, den er gern hat. Haltet aus, wenn ihr gezüchtigt werdet. Gott behandelt euch wie Söhne, denn wo ist ein Sohn, den sein Vater nicht züchtigt? Würdet ihr nicht gezüchtigt, wie es doch bisher allen ergangen ist, dann wäret ihr keine legitimen Kinder, ihr wäret nicht seine Söhne. Ferner, an unseren leiblichen Vätern hatten wir harte Erzieher und wir achteten sie. Sollen wir uns dann nicht erst recht dem Vater der Geister unterwerfen und so das Leben haben? Jene haben uns für kurze Zeit nach ihrem Ermessen in Zucht genommen. Er aber tut es zu unserem Besten, damit wir Anteil an seiner Heiligkeit gewinnen. Jede Züchtigung scheint zwar für den Augenblick nicht Freude zu bringen, sondern Leid. Später aber gewährt sie denen, die durch sie geschult worden sind, Gerechtigkeit als Frucht des Friedens. Darum macht die erschlafften Hände und die wankenden Knie wieder stark, schafft ebene Wege für eure Füße, damit die lahmen Glieder nicht ausgerenkt, sondern vielmehr geheilt werden. Trachtet nach Frieden mit allen und nach der Heiligung, ohne die keiner den Herrn sehen wird. Seht zu, dass niemand von der Gnade Gottes abkomme, damit keine bittere Wurzel aufsprost, Schaden stiftet und viele durch sie verunreinigt werden, dass keiner unzüchtig ist oder gottlos wie Esau, der für eine einzige Mahlzeit sein Erstgeburtsrecht verkaufte. Ihr wisst auch, dass er verworfen wurde, als er später den Segen erben wollte, denn er fand keinen Raum zur Umkehr, obgleich er unter Tränen danach suchte. Denn ihr seid nicht zu einem sichtbaren, lodernden Feuer hinzugetreten, zu dunklen Wolken, zu Finsternis und Sturmwind, zum Klang der Posaunen und zum Schall der Worte, bei denen die Hörer flehten, diese Stimme solle nicht weiter zu ihnen reden, denn sie ertrugen nicht den Befehl, sogar ein Tier, das den Berg berührt, soll gesteinigt werden. Ja, so furchtbar war die Erscheinung, dass Mose rief, ich bin voll Angst und Schrecken. Ihr seid vielmehr zum Berg Zion hinzugetreten, zur Stadt des lebendigen Gottes, dem himmlischen Jerusalem, zu Tausenden von Engeln, zu einer festlichen Versammlung und zur Gemeinschaft der Erstgeborenen, die im Himmel verzeichnet sind, und zu Gott, dem Richter aller, und zu den Geistern der schon vollendeten Gerechten, zum Mittler eines neuen Bundes, Jesus, und zum Blut der Besprengung, das mächtiger ruft als das Blut Abels. Gebt Acht, dass er den nicht ablehnt, der redet. Denn wenn schon die nicht entronnen sind, die ihn abgelehnt haben, als er auf Erden seine Gebote verkündete, um wie viel mehr gilt dies für uns, wenn wir uns von dem abwenden, der jetzt vom Himmel her spricht? Seine Stimme hat damals die Erde erschüttert, jetzt aber hat er verheißen, noch einmal werde ich zum Wanken bringen, nicht nur die Erde, sondern auch den Himmel. Dieses noch einmal aber zeigt an, das, was erschüttert wird, weil es geschaffen ist, soll verwandelt werden, damit allein das bleibt, was nicht erschüttert werden kann. Darum wollen wir dankbar sein, weil wir ein unerschütterliches Reich empfangen und wollen Gott so dienen, wie es ihm gefällt, in ehrfürchtiger Scheu, denn unser Gott ist verzehrendes Feuer. 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

Die Bruderliebe soll bleiben. Vergesst die Gastfreundschaft nicht. Denn durch sie haben einige, ohne es zu ahnen, Engel beherbergt. Denkt an die Gefangenen, als wäret ihr mitgefangen. Denkt an die Misshandelten, denn auch ihr lebt noch in eurem irdischen Leib. Die Ehe soll von allen in Ehren gehalten werden, und das Ehebett bleibe unbefleckt, denn Unzüchtige und Ehebrecher wird Gott richten. Euer Lebenswandel sei frei von Habgier. Seid zufrieden mit dem, was ihr habt, denn Gott selbst hat gesagt, ich werde dich keineswegs aufgeben und niemals verlasse ich dich. So dürfen wir zuversichtlich sagen, der Herr ist mein Helfer, ich werde mich nicht fürchten. Was kann ein Mensch mir antun? Gedenkt eurer Vorsteher, die euch das Wort Gottes verkündet haben. Betrachtet den Ertrag ihres Lebenswandels, ahmt ihren Glauben nach. Jesus Christus ist derselbe gestern und heute und in Ewigkeit. Lasst euch nicht von vieldeutigen und fremden Lehren irreführen, denn es ist gut, dass durch Gnade das Herz gefestigt wird und nicht durch Speisevorschriften, die denen, die sich daran hielten, keinen Nutzen brachten. Wir haben einen Altar, von dem zu essen die Diener des Zeltes keine Erlaubnis haben. Denn die Leiber der Tiere, deren Blut vom Hohepriester zur Sühnung der Sünde in das Heiligtum gebracht wird, werden außerhalb des Lagers verbrannt. Deshalb hat auch Jesus, um durch sein eigenes Blut das Volk zu heiligen, außerhalb des Tores gelitten. Lasst uns also zu ihm vor das Lager hinausziehen und seine Schmach tragen. Denn wir haben hier keine bleibende Stadt, sondern wir suchen die zukünftige. Durch ihn also lasst uns Gott allezeit das Opfer des Lobes darbringen, nämlich die Frucht der Lippen, die seinen Namen bekennen. Vergesst nicht, Gutes zu tun und vernachlässigt nicht die Gemeinschaft, denn an solchen Opfern hat Gott gefallen. Gehorcht euren Vorstehern und ordnet euch ihnen unter, denn sie wachen über eure Seelen und müssen Rechenschaft darüber ablegen. Sie sollen das mit Freude tun, nicht mit Seufzen, denn das wäre zu eurem Schaden. Betet für uns. Wir sind nämlich überzeugt, ein gutes Gewissen zu haben, weil wir in allem Recht zu leben suchen. Eindringlich bitte ich euch, dies zu tun, damit ich euch möglichst bald zurückgegeben werde. Der Gott des Friedens aber, der Jesus, unseren Herrn, dem erhabenen Hirten der Schafe, von den Toten heraufgeführt hat durch das Blut eines ewigen Bundes, er mache euch tüchtig in allem Guten, damit ihr seinen Willen tut. Er bewirke in uns, was ihm gefällt, durch Jesus Christus, dem die Ehre sei in alle Ewigkeit. Amen. Ich bitte euch aber, Brüder und Schwestern, nehmt dieses Wort der Ermahnung bereitwillig an, denn ich habe euch ja nur kurz geschrieben. Wisst, dass unser Bruder Timotheus freigelassen worden ist. Sobald er kommt, werde ich euch mit ihm zusammen besuchen. Grüßt alle eure Vorsteher und alle Heiligen. Es grüßen euch die Brüder aus Italien. Die Gnade sei mit euch allen.

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2: Der Brief des Jakobus. Jakobus, Knecht Gottes und des Herrn Jesus Christus, grüßt die 12 Stämme in der Diaspora. Nehmt es voll Freude auf, meine Brüder und Schwestern, wenn ihr in mancherlei Versuchungen geratet. Ihr wisst, dass die Prüfung eures Glaubens Geduld bewirkt. Die Geduld aber soll zu einem vollkommenen Werk führen, damit ihr vollkommen und untadelig seid und es euch an nichts fehlt. Fehlt es aber einem von euch an Weisheit, dann soll er sie von Gott erbitten. Gott wird sie ihm geben, denn er gibt allen gern und macht niemandem einen Vorwurf. Wer bittet, soll aber im Glauben bitten und nicht zweifeln, denn wer zweifelt, gleicht einer Meereswoge, die vom Wind hin und her getrieben wird. Ein solcher Mensch bilde sich nicht ein, dass er vom Herrn etwas erhalten wird. Er ist ein Mann mit zwei Seelen, unbeständig auf all seinen Wegen. Der Bruder, der in niederem Stand lebt, rühme sich seiner hohen Würde, der Reiche aber seiner Niedrigkeit, denn er wird dahinschwinden wie die Blume im Gras. Denn die Sonne geht auf mit ihrer Hitze und versenkt das Gras. Die Blume verwelkt und ihre Pracht vergeht. So wird auch der Reiche vergehen in allem, was er unternimmt. Selig der Mann, der in der Versuchung standhält, denn wenn er sich bewährt, wird er den Kranz des Lebens erhalten, der denen verheißen ist, die Gott lieben. Keiner, der in Versuchung gerät, soll sagen, ich werde von Gott in Versuchung geführt. Denn Gott lässt sich nicht zum Bösen versuchen. Er führt aber auch selbst niemanden in Versuchung. Vielmehr wird jeder von seiner eigenen Begierde in Versuchung geführt, die ihn lockt und fängt. Wenn die Begierde dann schwanger geworden ist, bringt sie die Sünde zur Welt. Ist die Sünde reif geworden, bringt sie den Tod hervor. Lasst euch nicht irreführen, meine geliebten Brüder und Schwestern. Jede gute Gabe und jedes vollkommene Geschenk kommt von oben herab, vom Vater der Gestirne, bei dem es keine Veränderung oder Verfinsterung gibt. Aus freiem Willen hat er uns durch das Wort der Wahrheit geboren, damit wir eine Erstlingsfrucht seiner Schöpfung seien. Wisset, meine geliebten Brüder und Schwestern, jeder Mensch sei schnell zum Hören, langsam zum Reden, langsam zum Zorn. Denn der Zorn eines Mannes schafft keine Gerechtigkeit vor Gott. Darum legt alles Schmutzige und die viele Bosheit ab und nehmt in Sanftmut das Wort an, das in euch eingepflanzt worden ist und die Macht hat, euch zu retten. Werdet aber Täter des Wortes und nicht nur Hörer, sonst betrügt ihr euch selbst. Wer nur Hörer des Wortes ist und nicht danach handelt, gleicht einem Menschen, der sein eigenes Gesicht im Spiegel betrachtet. Er betrachtet sich, geht weg und schon hat er vergessen, wie er aussah. Wer sich aber in das vollkommene Gesetz der Freiheit vertieft und an ihm festhält, wer es nicht nur hört und es wieder vergisst, sondern zum Täter des Werkes geworden ist, wird selig sein in seinem Tun. Wenn einer meint, er diene Gott, aber seine Zunge nicht im Zaum hält, sondern sein Herz betrügt, dessen Gottesdienst ist wertlos. Ein reiner und makelloser Gottesdienst ist es vor Gott, dem Vater, für Waisen und Witwen in ihrer Not zu sorgen und sich unbefleckt von der Welt zu bewahren.

Meine Brüder und Schwestern, haltet den Glauben an unseren Herrn Jesus Christus, den Herrn der Herrlichkeit, frei von jedem Ansehen der Person. Wenn in eurer Versammlung ein Mann mit goldenen Ringen und prächtiger Kleidung kommt und zugleich kommt ein Armer in schmutziger Kleidung und ihr blickt auf den Mann in der prächtigen Kleidung und sagt, setz du dich hier auf den guten Platz, und zu dem Armen sagt ihr, du stell dich oder setz dich dort zu meinen Füßen. Macht ihr dann nicht untereinander Unterschiede und seid Richter mit bösen Gedanken? Hört, meine geliebten Brüder und Schwestern, hat nicht Gott die Armen in der Welt zu Reichen im Glauben und Erben des Reiches erwählt, dass er denen verheißen hat, die ihn lieben? Ihr aber habt den Armen entehrt. Sind es nicht die Reichen, die euch unterdrücken und euch vor die Gerichte schleppen? Sind nicht sie es, die den guten Namen lästern, der über euch ausgerufen worden ist? Wenn ihr jedoch das königliche Gesetz gemäß der Schrift erfüllt, du sollst deinen Nächsten lieben wie dich selbst, dann handelt ihr recht. Wenn ihr aber nach dem Ansehen der Person handelt, begeht ihr eine Sünde und werdet vom Gesetz überführt, dass ihr es übertreten habt. Denn wer das ganze Gesetz hält, aber gegen ein einziges Gebot verstößt, der hat sich gegen alle verfehlt. Denn der gesagt hat, du sollst nicht die Ehe brechen, hat auch gesagt, du sollst nicht töten. Wenn du nun nicht die Ehe brichst, aber tötest, bist du ein Übertreter des Gesetzes geworden. Darum redet und handelt wie solche, die nach dem Gesetz der Freiheit gerichtet werden. Denn das Gericht ist erbarmungslos gegen den, der nicht mit Erbarmen gehandelt hat. Erbarmen triumphiert über das Gericht. Was nützt es, meine Brüder und Schwestern, wenn einer sagt, er habe Glauben, aber es fehlen die Werke? Kann etwa der Glaube ihn retten? Wenn ein Bruder oder eine Schwester ohne Kleidung sind und ohne das tägliche Brot, und einer von euch zu ihnen sagt, geht in Frieden, wärmt und sättigt euch, ihr gebt ihnen aber nicht, was sie zum Leben brauchen, was nützt das? So ist auch der Glaube für sich allein tot, wenn er nicht Werke vorzuweisen hat. Aber es könnte einer sagen, du hast Glauben und ich kann Werke vorweisen. Zeige mir deinen Glauben ohne die Werke und ich zeige dir aus meinen Werken den Glauben. Du glaubst, es gibt nur einen Gott. Damit hast du recht, das glauben auch die Dämonen und sie zittern. Willst du also einsehen, du törichter Mensch, dass der Glaube ohne Werke nutzlos ist? Abraham, unser Vater, wurde er nicht aus den Werken als gerecht anerkannt, als er seinen Sohn Isaak auf den Opferaltar legte? Du siehst, dass der Glaube mit seinen Werken zusammenwirkte und dass der Glaube aus den Werken zur Vollendung kam. So hat sich das Wort der Schrift erfüllt. Abraham glaubte Gott, und das wurde ihm als Gerechtigkeit angerechnet, und er wurde Freund Gottes genannt. Ihr seht, dass der Mensch aus Werken gerechtfertigt wird und nicht aus Glauben allein. Wurde nicht ebenso auch die Dirne Rahab durch ihre Werke als gerecht anerkannt, weil sie die Boten bei sich aufnahm und dann auf einem anderen Weg entkommen ließ? Denn wie der Körper ohne den Geist tot ist, so ist auch der Glaube ohne Werke tot.

Nicht viele von euch sollen Lehrer werden, meine Brüder und Schwestern. Ihr wisst, dass wir im Gericht strenger beurteilt werden. Denn wir alle verfehlen uns in vielen Dingen. Wer sich in seinen Worten nicht verfehlt, ist ein vollkommener Mann und kann auch seinen Körper völlig im Zaum halten. Wenn wir den Pferden den Zaum anlegen, damit sie uns gehorchen, lenken wir damit das ganze Tier. Siehe auch die Schiffe. Sie sind groß und werden von starken Winden getrieben, und doch lenkt sie der Steuermann mit einem sehr kleinen Steuer, wohin er will. So ist auch die Zunge nur ein kleines Körperglied und rühmt sich großer Dinge. Und siehe, wie klein kann ein Feuer sein, das einen großen Wald in Brand steckt. Auch die Zunge ist ein Feuer, eine Welt voll Ungerechtigkeit. Die Zunge ist es, die den ganzen Menschen verdirbt und das Rad des Lebens in Brand setzt. Sie selbst aber wird von der Hölle in Brand gesetzt. Denn jede Art von Tieren auf dem Land und in der Luft, was am Boden kriecht und was im Meer schwimmt, lässt sich zähmen und ist vom Menschen auch gezähmt worden. Doch die Zunge kann kein Mensch zähmen, dieses ruhelose Übel voll von tödlichem Gift. Mit ihr preisen wir den Herrn und Vater, und mit ihr verfluchen wir die Menschen, die nach dem Bilde Gottes geschaffen sind. Aus ein und demselben Mund kommen Segen und Fluch. Meine Brüder und Schwestern, so darf es nicht sein. Lässt etwa eine Quelle aus derselben Öffnung süßes und bitteres Wasser hervorsprudeln? Kann denn, meine Brüder und Schwestern, ein Feigenbaum Oliven tragen oder ein Weinstock Feigen? So kann auch eine salzige Quelle kein Süßwasser hervorbringen. Wer von euch ist weise und verständig? Er soll in weiser Bescheidenheit die Taten eines rechtschaffenen Lebens vorweisen. Wenn ihr aber bittere Eifersucht und Streitsucht in eurem Herzen tragt, dann prahlt nicht und verfälscht nicht die Wahrheit. Das ist nicht die Weisheit, die von oben kommt, sondern eine irdische, weltliche, teuflische Weisheit. Wo nämlich Eifersucht und Streit herrschen, da gibt es Unordnung und böse Taten, jeder Art. Doch die Weisheit von oben ist erstens heilig, sodann friedfertig, freundlich, gehorsam, reich an Erbarmen und guten Früchten. Sie ist unparteiisch, sie heuchelt nicht. Die Frucht der Gerechtigkeit wird in Frieden für die gesät, die Frieden schaffen.

Woher kommen Kriege bei euch? Woher Streitigkeiten? Etwa nicht von den Leidenschaften, die in euren Gliedern streiten? Ihr begehrt und erhaltet doch nichts, ihr mordet und seid eifersüchtig und könnt dennoch nichts erreichen. Ihr streitet und führt Krieg. Ihr erhaltet nichts, weil ihr nicht bittet. Ihr bittet und empfangt doch nichts, weil ihr in böser Absicht bittet, um es in euren Leidenschaften zu verschwenden. Ihr Ehebrecher, wisst ihr nicht, dass Freundschaft mit der Welt Feindschaft mit Gott ist? Wer also ein Freund der Welt sein will, der wird zum Feind Gottes. Oder meint ihr, die Schrift sage ohne Grund, eifersüchtig verlangt er nach dem Geist, den er in uns wohnen ließ? Doch er gibt noch größere Gnade, darum heißt es auch, Gott tritt den Stolzen entgegen, den Demütigen aber schenkt er Gnade. Ordnet euch also Gott unter, leistet dem Teufel Widerstand und er wird vor euch fliehen. Naht euch Gott, dann wird er sich euch nahen. Reinigt die Hände, ihr Sünder, läutert eure Herzen, ihr Menschen mit zwei Seelen. Klagt, trauert und weint. Euer Lachen verwandle sich in Trauer und eure Freude in Betrübnis. Demütigt euch vor dem Herrn und er wird euch erhöhen. Verleumdet einander nicht, Brüder und Schwestern. Wer seinen Bruder oder seine Schwester verleumdet oder verurteilt, verleumdet das Gesetz und verurteilt das Gesetz. Wenn du aber das Gesetz verurteilst, handelst du nicht nach dem Gesetz, sondern bist sein Richter. Nur einer ist der Gesetzgeber und Richter, er, der die Macht hat, zu retten und zu verderben. Wer aber bist du, dass du über deinen Nächsten richtest? Ihr aber, die ihr sagt, heute oder morgen werden wir in diese oder jene Stadt reisen, dort werden wir ein Jahr bleiben, Handel treiben und Gewinne machen. Ihr wisst doch nicht, was morgen mit eurem Leben sein wird. Rauch seid ihr, den man eine Weile sieht, dann verschwindet er. Ihr solltet lieber sagen, wenn der Herr will, werden wir noch leben und dies oder jenes tun. Nun aber rühmt ihr euch voll Übermut. Solches Rühmen ist schlecht. Wer also das Gute tun kann und es nicht tut, der sündigt.

Ihr aber, ihr Reichen, weint nur und klagt über das Elend, das über euch kommen wird. Euer Reichtum verfault und eure Kleider sind von Motten zerfressen, euer Gold und Silber verrostet. Ihr Rost wird als Zeuge gegen euch auftreten und euer Fleisch fressen wie Feuer. Noch in den letzten Tagen habt ihr Schätze gesammelt. Siehe, der Lohn der Arbeiter, die eure Felder abgemäht haben, der Lohn, den ihr ihnen vorenthalten habt, schreit zum Himmel. Die Klagerufe derer, die eure Ernte eingebracht haben, sind bis zu den Ohren des Herrn Zebaoth gedrungen. Ihr habt auf Erden geschwelgt und geprasst, und noch am Schlachttag habt ihr eure Herzen gemästet. Verurteilt und umgebracht habt ihr den Gerechten, er aber leistete euch keinen Widerstand. Darum, Brüder und Schwestern, haltet geduldig aus bis zur Ankunft des Herrn. Siehe, auch der Bauer wartet auf die kostbare Frucht der Erde. Er wartet geduldig auf sie, bis Frühregen oder Spätregen fällt. Ebenso geduldig sollt auch ihr sein. Macht eure Herzen stark, denn die Ankunft des Herrn steht nahe bevor. Klagt nicht übereinander, Brüder und Schwestern, damit ihr nicht gerichtet werdet. Seht, der Richter steht schon vor der Tür. Brüder und Schwestern, im Leiden und in der Geduld, nehmt euch die Propheten zum Vorbild, die im Namen des Herrn gesprochen haben. Siehe, wir preisen selig, die geduldig alles ertragen haben. Ihr habt von der Ausdauer des Hiob gehört und das Ende gesehen, das der Herr herbeigeführt hat. Denn der Herr ist voll Erbarmen und Mitleid. Vor allem aber, meine Brüder und Schwestern, schwört nicht, weder beim Himmel noch bei der Erde noch irgendeinen anderen Eid. Euer Ja soll ein Ja sein und euer Nein ein Nein, damit ihr nicht dem Gericht verfallt. Ist einer von euch bedrückt? Dann soll er beten. Ist jemand guten Mutes? Dann soll er ein Loblied singen. Ist einer unter euch krank? Dann rufe er die Ältesten der Gemeinde zu sich, sie sollen Gebete über ihn sprechen und ihn im Namen des Herrn mit Öl salben. Das gläubige Gebet wird den Kranken retten und der Herr wird ihn aufrichten. Und wenn er Sünden begangen hat, werden sie ihm vergeben. Darum bekennt einander eure Sünden und betet füreinander, damit ihr geheilt werdet. Viel vermag das inständige Gebet eines Gerechten. Elia war ein Mensch wie wir. Er betete inständig, es solle nicht regnen. Und es regnete 3 Jahre und 6 Monate nicht auf der Erde. Und wiederum betete er, da gab der Himmel Regen und die Erde brachte ihre Früchte hervor. Meine Brüder und Schwestern, wenn einer unter euch von der Wahrheit abirrt und jemand ihn zur Umkehr bewegt, dann soll er wissen, wer einen Sünder, der auf einem Irrweg ist, zur Umkehr bewegt, rettet ihn vor dem Tod und deckt viele Sünden zu.

0: Aus dem ersten Brief des Johannes.
1: Der erste Brief des Johannes. Was von Anfang an war, was wir gehört, was wir mit unseren Augen gesehen, was wir geschaut und was unsere Hände angefasst haben vom Wort des Lebens. Das Leben ist erschienen und wir haben gesehen und bezeugen und verkünden euch das ewige Leben, das beim Vater war und uns erschienen ist. Was wir gesehen und gehört haben, das verkünden wir auch euch, damit auch ihr Gemeinschaft mit uns habt. Wir aber haben Gemeinschaft mit dem Vater und mit seinem Sohn Jesus Christus. Dies schreiben wir, damit unsere Freude vollkommen ist. Das ist die Botschaft, die wir von ihm gehört haben und euch verkünden. Gott ist Licht und keine Finsternis ist in ihm. Wenn wir sagen, dass wir Gemeinschaft mit ihm haben und doch in der Finsternis wandeln, lügen wir und tun nicht die Wahrheit. Wenn wir im Licht wandeln, wie er im Licht ist, haben wir Gemeinschaft miteinander und das Blut seines Sohnes Jesus reinigt uns von aller Sünde. Wenn wir sagen, dass wir keine Sünde haben, führen wir uns selbst in die Irre und die Wahrheit ist nicht in uns. Wenn wir unsere Sünden bekennen, ist er treu und gerecht. Er vergibt uns die Sünden und reinigt uns von allem Unrecht. Wenn wir sagen, dass wir nicht gesündigt haben, machen wir ihn zum Lügner und sein Wort ist nicht in uns.

Meine Kinder, ich schreibe euch dies, damit ihr nicht sündigt. Wenn aber einer sündigt, haben wir einen Beistand beim Vater, Jesus Christus, den Gerechten. Er ist die Sühne für unsere Sünden, aber nicht nur für unsere Sünden, sondern auch für die der ganzen Welt. Und daran erkennen wir, dass wir ihn erkannt haben, wenn wir seine Gebote halten. Wer sagt, ich habe ihn erkannt, aber seine Gebote nicht hält, ist ein Lügner, und in dem ist die Wahrheit nicht. Wer sich aber an sein Wort hält, in dem ist die Gottesliebe wahrhaft vollendet. Daran erkennen wir, dass wir in ihm sind. Wer sagt, dass er in ihm bleibt, muss auch einen Lebenswandel führen, wie er ihn geführt hat. Geliebte, ich schreibe euch kein neues Gebot, sondern ein altes Gebot, das ihr von Anfang an hattet. Das alte Gebot ist das Wort, das ihr gehört habt. Wiederum schreibe ich euch ein neues Gebot, was wahr ist in ihm und in euch, weil die Finsternis vergeht und das wahre Licht schon leuchtet. Wer sagt, er sei im Licht, aber seinen Bruder hasst, ist noch in der Finsternis. Wer seinen Bruder liebt, bleibt im Licht, und in ihm gibt es keinen Anstoß. Wer aber seinen Bruder hasst, ist in der Finsternis und wandelt in der Finsternis und weiß nicht, wohin er geht, denn die Finsternis hat seine Augen blind gemacht. Ich schreibe euch, ihr Kinder, euch sind die Sünden vergeben um seines Namens willen. Ich schreibe euch, ihr Väter, ihr habt den erkannt, der von Anfang an ist. Ich schreibe euch, ihr jungen Männer, ihr habt den Bösen besiegt. Ich habe euch geschrieben, ihr Kinder, ihr habt den Vater erkannt. Ich habe euch geschrieben, ihr Väter, ihr habt den erkannt, der von Anfang an ist. Ich habe euch geschrieben, ihr jungen Männer, ihr seid stark, und das Wort Gottes bleibt in euch, und ihr habt den Bösen besiegt. Liebt nicht die Welt und was in der Welt ist. Wer die Welt liebt, in dem ist die Liebe des Vaters nicht. Denn alles, was in der Welt ist, die Begierde des Fleisches, die Begierde der Augen und das Prahlen mit dem Besitz ist nicht vom Vater, sondern von der Welt. Die Welt vergeht und ihre Begierde. Wer den Willen Gottes tut, bleibt in Ewigkeit. Meine Kinder, die letzte Stunde ist da. Ihr habt gehört, dass der Antichrist kommt und jetzt sind viele Antichriste aufgetreten. Daran erkennen wir, dass die letzte Stunde da ist. Sie sind aus unserer Mitte gekommen, aber sie haben nicht zu uns gehört, denn wenn sie zu uns gehörten, wären sie bei uns geblieben. Es sollte aber offenbar werden, dass sie alle nicht zu uns gehören. Ihr habt die Salbung von dem, der heilig ist, und ihr alle wisst es. Ich schreibe euch nicht, weil ihr die Wahrheit nicht kennt, sondern weil ihr sie kennt und weil keine Lüge von der Wahrheit stammt. Wer ist der Lügner, wenn nicht der, der leugnet, dass Jesus der Christus ist? Das ist der Antichrist, der den Vater und den Sohn leugnet. Jeder, der den Sohn leugnet, hat auch den Vater nicht. Wer den Sohn bekennt, hat auch den Vater. Für euch gilt, was ihr von Anfang an gehört habt, soll in euch bleiben. Wenn in euch bleibt, was ihr von Anfang an gehört habt, dann werdet auch ihr im Sohn und im Vater bleiben. Und das ist die Verheißung, die er uns verheißen hat, das ewige Leben. Dies habe ich euch über die geschrieben, die euch in die Irre führen. Was euch betrifft, so bleibt die Salbung, die ihr von ihm empfangen habt, in euch, und ihr braucht euch von niemandem belehren zu lassen. Wie euch vielmehr seine Salbung über alles belehrt, so ist es auch wahr und keine Lüge. Und wie er euch belehrt hat, so bleibt ihr in ihm. Und jetzt, meine Kinder, bleibt in ihm, damit wir, wenn er erscheint, Zuversicht haben und bei seinem Kommen von ihm nicht beschämt werden. Wenn ihr wisst, dass er gerecht ist, erkennt auch, dass jeder, der die Gerechtigkeit tut, von Gott stammt.

Seht, welche Liebe uns der Vater geschenkt hat. Wir heißen Kinder Gottes und wir sind es. Deshalb erkennt die Welt uns nicht, weil sie ihn nicht erkannt hat. Geliebte, jetzt sind wir Kinder Gottes, doch ist noch nicht offenbar geworden, was wir sein werden. Wir wissen, dass wir ihm ähnlich sein werden, wenn er offenbar wird, denn wir werden ihn sehen, wie er ist. Jeder, der diese Hoffnung auf ihn setzt, heiligt sich so, wie er heilig ist. Jeder, der die Sünde tut, handelt gesetzwidrig, denn Sünde ist Gesetzwidrigkeit. Ihr wisst, dass er erschienen ist, um die Sünden wegzunehmen, und in ihm ist keine Sünde. Jeder, der in ihm bleibt, sündigt nicht. Jeder, der sündigt, hat ihn nicht gesehen und ihn nicht erkannt. Meine Kinder, lasst euch von niemandem in die Irre führen. Wer die Gerechtigkeit tut, ist gerecht, wie er gerecht ist. Wer die Sünde tut, stammt vom Teufel. Denn der Teufel sündigt von Anfang an. Der Sohn Gottes aber ist erschienen, um die Werke des Teufels zu zerstören. Jeder, der von Gott stammt, tut keine Sünde, weil Gottes Same in ihm bleibt, und er kann nicht sündigen, weil er von Gott stammt. Daran kann man die Kinder Gottes und die Kinder des Teufels erkennen. Jeder, der die Gerechtigkeit nicht tut und seinen Bruder nicht liebt, ist nicht aus Gott. Denn das ist die Botschaft, die ihr von Anfang an gehört habt. Wir sollen einander lieben und nicht wie Kain handeln, der von dem Bösen stammte und seinen Bruder erschlug. Warum hat er ihn erschlagen? Weil seine Taten böse waren, die Taten seines Bruders aber gerecht. Wundert euch nicht, Brüder und Schwestern, wenn die Welt euch hasst. Wir wissen, dass wir aus dem Tod in das Leben hinübergegangen sind, weil wir die Brüder lieben. Wer nicht liebt, bleibt im Tod. Jeder, der seinen Bruder hasst, ist ein Menschenmörder. Und ihr wisst, kein Menschenmörder hat ewiges Leben, das in ihm bleibt. Daran haben wir die Liebe erkannt, dass er sein Leben für uns hingegeben hat. So müssen auch wir für die Brüder das Leben hingeben. Wenn jemand die Güter dieser Welt hat und sein Herz vor dem Bruder verschließt, den er in Not sieht, wie kann die Liebe Gottes in ihm bleiben? Meine Kinder, wir wollen nicht mit Wort und Zunge lieben, sondern in Tat und Wahrheit. Und daran werden wir erkennen, dass wir aus der Wahrheit sind. Und wir werden vor ihm unser Herz überzeugen, dass wenn unser Herz uns verurteilt, Gott größer ist als unser Herz und alles weiß. Geliebte, wenn das Herz uns aber nicht verurteilt, haben wir gegenüber Gott Zuversicht. Und alles, was wir erbitten, empfangen wir von ihm, weil wir seine Gebote halten und tun, was ihm gefällt. Und das ist sein Gebot. Wir sollen an den Namen seines Sohnes Jesus Christus glauben und einander lieben, gemäß dem Gebot, das er uns gegeben hat. Wer seine Gebote hält, bleibt in Gott und Gott in ihm. Und daran erkennen wir, dass er in uns bleibt, an dem Geist, den er uns gegeben hat.

Jeder, der glaubt, dass Jesus der Christus ist, ist aus Gott gezeugt. Und jeder, der den Vater liebt, liebt auch den, der aus ihm gezeugt ist. Daran erkennen wir, dass wir die Kinder Gottes lieben, wenn wir Gott lieben und seine Gebote erfüllen. Denn darin besteht die Liebe zu Gott, dass wir seine Gebote halten. Und seine Gebote sind nicht schwer. Denn alles, was aus Gott gezeugt ist, besiegt die Welt. Und das ist der Sieg, der die Welt besiegt hat, unser Glaube. Wer sonst besiegt die Welt, außer dem, der glaubt, dass Jesus der Sohn Gottes ist? Dieser ist es, der durch Wasser und Blut gekommen ist, Jesus Christus. Er ist nicht nur im Wasser gekommen, sondern im Wasser und im Blut. Und der Geist ist es, der Zeugnis ablegt, denn der Geist ist die Wahrheit. Denn drei sind es, die Zeugnis ablegen: der Geist, das Wasser und das Blut. Und diese drei sind eins. Wenn wir von Menschen ein Zeugnis annehmen, so ist das Zeugnis Gottes größer. Denn das ist das Zeugnis Gottes. Er hat Zeugnis abgelegt von seinem Sohn. Wer an den Sohn Gottes glaubt, trägt das Zeugnis in sich. Wer Gott nicht glaubt, hat ihn zum Lügner gemacht, weil er nicht an das Zeugnis geglaubt hat, das Gott von seinem Sohn abgelegt hat. Und darin besteht das Zeugnis, dass Gott uns ewiges Leben gegeben hat. Und dieses Leben ist in seinem Sohn. Wer den Sohn hat, hat das Leben. Wer den Sohn Gottes nicht hat, hat das Leben nicht. Dies habe ich euch geschrieben, damit ihr wisst, dass ihr ewiges Leben habt, denn ihr glaubt an den Namen des Sohnes Gottes. Und dies ist die Zuversicht, die wir zu ihm haben, dass er uns hört, wenn wir etwas erbitten, das seinem Willen entspricht. Wenn wir wissen, dass er uns bei allem hört, was wir erbitten, dann wissen wir auch, dass er unsere Bitten schon erfüllt hat. Wenn einer seinen Bruder eine Sünde begehen sieht, die nicht zum Tod führt, soll er für ihn bitten und wird ihm so Leben schenken, allen, deren Sünde nicht zum Tod führt. Denn es gibt Sünde, die zum Tod führt. Von ihr spreche ich nicht, wenn ich sage, dass er bitten soll. Jedes Unrecht ist Sünde, aber es gibt Sünde, die nicht zum Tod führt. Wir wissen, jeder, der von Gott stammt, sündigt nicht, sondern wer aus Gott gezeugt ist, hütet sich und der Böse tastet ihn nicht an. Wir wissen, wir sind aus Gott, aber die ganze Welt steht unter der Macht des Bösen. Wir wissen aber, der Sohn Gottes ist gekommen und er hat uns Einsicht geschenkt, damit wir den Wahren erkennen. Und wir sind in diesem Wahren, in seinem Sohn Jesus Christus. Er ist der wahre Gott und ewiges Leben. Meine Kinder, hütet euch vor den Götzen.

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1: Aus dem zweiten Brief des Johannes.
2: Der zweite Brief